Unternehmen zahlt rund 16,7 Milliarden Dollar an die Bundesstaaten. Außerdem wird der Konzern von Mark Zuckerberg dazu verpflichtet, zeitliche Begrenzungen und nächtliche Sperren für Teenager einzuführen. 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
1: Ich bin Tim Wenzel, Seelsorger der katholischen Kirche in Mansfeld-Südharz. Was glauben Sie? Das ist der Name dieser Sendung. Vielleicht sagen Sie, Sie glauben an Gott. Vielleicht aber auch, dass Sie an gar nichts glauben. Ich glaube, dass wir alle an etwas glauben. Damit meine ich nicht ein höheres Etwas. Glauben heißt, auf etwas zu vertrauen. Ich vertraue beispielsweise darauf, dass es meine Mitmenschen gut mit mir meinen. Dass ich keine Angst haben muss, nachts durch die Straßen zu laufen. Ich glaube also daran, dass wir grundsätzlich gut miteinander umgehen. Angesichts mancher schlechter Beispiele mag das naiv klingen. Sicherlich, ich sollte die Realität nicht vergessen. Aber naiv ist dieser Glaube nicht. Er bewahrt mich vielmehr davor, ein Leben voller Angst und Misstrauen zu führen. Wenn ich genau weiß, dass ich nachts sicher durch die Straßen gehen kann, dann brauche ich keinen Glauben. Dann habe ich die Gewissheit, sicher zu sein. Glauben ist eine Art, die Welt zu sehen, zu der es Mut braucht. Dass wir den Glauben an ein gutes Miteinander nicht verlieren, das ist mir wichtig. Dafür muss ich auch nicht an einen Gott glauben. Denn Glaube ist kein alleiniges Thema von Religion.
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2: Es ist 3 Uhr, ich bin Moritz Einzel. Die Videos, die sich im Internet verbreiten, sehen aus wie aus einem Katastrophenfilm, aber sie sind echt. Eine gigantische Sturzflut, die alles wegreißt, was ihr in den Weg kommt. Häuser, Straßen, Menschen. Nach der Sturzflut in Nepal werden hunderte Menschen vermisst, darunter viele Touristen. Bestätigt sind mehr als 150 Todesopfer. Als Ursache für das Unglück wird eine Eislawine vermutet, die einen Fluss blockiert haben könnte, wodurch dann die Flutwelle ausgelöst wurde. Nach der Kabinettsklausur in Neu-Hardenberg hat Bundesfinanzminister Klingbeil die Regierung dazu aufgerufen, geschlossen zusammenzuarbeiten. In der ARD sagte der SPD-Chef:
3: Ich will persönlich alles dafür tun, damit Deutschland ein starkes Land bleibt. Und dafür trage ich Verantwortung und die will ich wahrnehmen. Und diese Ernsthaftigkeit habe ich jetzt aber auch während der Kabinettsklausur bei allen gespürt.
2: Angesichts des Erstarkens rechtsextremer Kräfte und der Sorge vieler Menschen um ihre Arbeitsplätze müssten die anstehenden Aufgaben entschlossen angegangen und die Ergebnisse gemeinsam kommuniziert werden. Nach dem Niedrigwasser will die Bundesregierung jetzt mehr Geld in den Ausbau der Wasserstraßen stecken. Der Koordinator für maritime Wirtschaft und Tourismus PLOS hat der Rheinischen Post gesagt, bisher sei rund 1 Milliarde Euro für Investitionen vorgesehen gewesen. Durch Mittel aus dem Sondervermögen Infrastruktur stünden nun 1,2 Milliarden zur Verfügung. Auch wenn die Pegel mittlerweile gestiegen seien, es brauche Maßnahmen, um besser mit Niedrigwasser umzugehen, so PLOS. Der frühere Nationalspieler André Rankl soll neuer Eishockey-Bundestrainer werden. Der 40-Jährige folgt nach übereinstimmenden Medienberichten auf Harold Kreis, der nach der enttäuschenden WM im Mai gehen musste. Für Rankl wird es im Seniorenbereich die erste Aufgabe als Cheftrainer. 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
1: Es ist 4 Uhr, ich bin Moritz Einzel. Eine Passage des Koalitionsvertrags hat im vergangenen Jahr für mächtig gute Laune in der Games-Branche gesorgt. Doch die darin erwähnten Steuererleichterungen hat Finanzminister Klingbeil jetzt auf der Gamescom in Köln nicht zusagen können.
2: Aber es steht im Koalitionsvertrag, wir reden darüber in der Regierung. Und angesichts der schwierigen Haushaltslage sind es trotzdem schwierige Gespräche. Ich kann Ihnen nur sagen, wir wollen etwas hinbekommen, auch gemeinsam mit den Ländern für die Branche.
1: In anderen Staaten wie Frankreich, Irland, Australien, Kanada und Großbritannien wird die Games-Branche bereits steuerlich gefördert. Wahlkampfendspurt in Sachsen-Anhalt. Die AfD kommt laut dem neuen ARD-Deutschland-Trend auf 42% und wäre damit klar stärkste Kraft. Allerdings würde sie der Erhebung zufolge ihr Ziel einer Alleinregierung verfehlen. Spitzenkandidat Siegmund sagte am Abend in der MDR-Wahlarena:
3: Egal wie diese Wahl ausgeht, wir haben ein gespaltenes Land, so oder so. Und das ist schlecht und das möchte ich nicht. Ich möchte, dass wir wieder miteinander zusammendenken, weil wir sind nur ein Volk.
1: CDU-Ministerpräsident Schulze hielt Siegmund vor, keine echten Antworten zu geben.
4: Ich labere nicht nur, ich liefere auch. Ich erzähle nicht nur, sondern ich liefere die Ergebnisse für dieses Land.
1: In Sachsen-Anhalt wird am 6. September ein neuer Landtag gewählt. Im französischen Caen ist ein Fahrer mit seinem Auto in eine Menschenmenge gerast. Dabei wurde mindestens ein Mensch getötet, 10 Personen wurden verletzt, 4 davon schwer. Medienberichten zufolge soll ein Streit vorausgegangen sein. Die Tat habe keinen terroristischen Hintergrund. Die Polizei nahm einen Verdächtigen fest. Die letzten Tickets für die Teilnahme an der Fußball-Champions League sind vergeben. Erstmals seit 15 Jahren ist Fenerbahce Istanbul wieder dabei. Nach einem 1:1 im Hinspiel gewannen die Türken das Playoff-Rückspiel bei Olympique Lyon mit 2:1. Auch Viking Stavanger aus Norwegen, AEK Athen aus Griechenland und Slovan Bratislava aus der Slowakei sind qualifiziert. Die Champions League-Liga-Phase wird heute Abend in Monaco ausgelost. 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
7: Ja, die Woche zieht vorbei. Wow, wir sind wieder im Donnerstag gelandet. Guten Morgen, ihr frühen Vögel im Land.
8: Guten Morgen.
7: Schön, dass ihr mit uns aufsteht.
9: Die beste Musik für Sachsen-Anhalt gleich mit Fastboy zusammen. Mit der deutschen Popband Clock Clock. Born Again nach 80er-Feeling. George Harrison jetzt bei Radio Brocken. Der haut ordentlich auf der Trommel, genau.

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0: Wir kriechen in ihr Ohr am frühen Donnerstagmorgen.
1: Jawohl.
0: Mit dem Radio-Bocken-Morgen-Show-Warm-Up und der besten Musik für Sachsen. Gleich mit Bananarama und mit Max Giesinger.
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4: Wer A sagt, muss auch Meise sagen. Ja. Wussten Sie, dass Ameisen richtig schwer sind? Also so richtig schwer, ja? Klar, eine Ameise wiegt nur 6 bis 10 Milligramm, aber alle zusammen wiegen richtig viel. Stellen Sie sich mal eine riesige Waage vor, ne? Auf die eine Seite packen wir alle Ameisen der Welt. 20 Billiarden sind das, ja? Und auf die andere Seite packen wir alle wildlebenden Tiere der Erde. Plus alle Wildvögel, von Elefanten bis zum Rotmilan, ja? Und ich sag's Ihnen, die Ameisen wiegen mehr. Wahnsinn, oder? Ich finde, dieser Haufen Ameisen sollte ab sofort die Referenz für Übergewicht sein. Da komme selbst ich noch als vollschlank bei weg.
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1: Ich bin Moritz Einzel. Finanzminister Klingbeil hat auf der Computerspielmesse Gamescom in Köln vorbeigeschaut. Die Branche hätte da gerne was von Steuererleichterungen.

0: gehört, doch die hat Klingbeil erstmal nicht zusagen können.
1: Aber es steht im Koalitionsvertrag, wir reden darüber in der Regierung und angesichts der schwierigen Haushaltslage sind es trotzdem schwierige Gespräche. Ich kann Ihnen nur sagen, wir wollen etwas hinbekommen, auch gemeinsam mit den Ländern für die Branche.
0: In anderen Staaten wie Frankreich, Irland oder Großbritannien wird die Games-Branche bereits steuerlich gefördert. Wahlkampfendspurt in Sachsen-Anhalt. Die AfD kommt laut einer ARD-Vorwahlumfrage auf 42% und wäre damit klar stärkste Kraft. Allerdings würde sie der Erhebung zufolge ihr Ziel einer Alleinregierung verfehlen. Spitzenkandidat Siegmund sagte am Abend in der MDR-Wahlarena:
2: Egal wie diese Wahl ausgeht, wir haben ein gespaltenes Land, so oder so. Und das ist schlecht und das möchte ich nicht. Ich möchte, dass wir wieder miteinander zusammendenken, weil wir sind nur ein Volk.
0: CDU-Ministerpräsident Schulze hielt Siegmund vor, im Gegensatz zu ihm nur viel zu reden.
3: Ich labere nicht nur, ich liefere auch. Ich erzähle nicht nur, sondern ich liefere die Ergebnisse für dieses Land.
0: Am 6. September wird in Sachsen-Anhalt ein neuer Landtag gewählt. Im französischen Caen ist ein Fahrer mit seinem Auto in eine Menschenmenge gerast. Dabei wurde mindestens ein Mensch getötet, 10 Personen wurden verletzt, 4 davon schwer. Medienberichten zufolge soll ein Streit vorausgegangen sein. Die Tat habe keinen terroristischen Hintergrund. Die Polizei nahm einen Verdächtigen fest. Die letzten Tickets für die Teilnahme an der Fußball-Champions League sind vergeben. Erstmals seit 15 Jahren ist Fenerbahce Istanbul wieder dabei. Nach einem 1:1 im Hinspiel gewannen die Türken das Playoff-Rückspiel bei Olympique Lyon mit 2:1. Auch Viking Stavanger aus Norwegen, AEK Athen aus Griechenland und Slovan Bratislava aus der Slowakei sind qualifiziert. Die Champions League-Ligaphase wird heute Abend ausgelost. 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
6: Guten Morgen.

0: immer wieder schön, dieser 80er von Effa David. Words. Guten Morgen am Donnerstag.
1: Moin.
0: Wünschen Amrei und Thilo das Radio Brocken Morgenshow warm ab. Und damit sie warm werden, gibt's jetzt einen Happy Hit von uns.
1: Ja, wir segeln quasi mit ihnen ins Badezimmer oder schon Richtung Job. Die Happy Hits, die machen auch immer noch richtig gute Laune. Also grinsen Sie gerne zu Off Monsters and Men Little Talks. Der geht schön ab. Damit rein in den Donnerstag.

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0: Wir kommen aus einer kühlen Nacht und starten in den Donnerstag, der wieder ganz schön warm wird. Also später. Sind Sie eigentlich Team länger Sommer oder endlich Herbst?
1: Schicken Sie uns gerne eine WhatsApp-Sprachnachricht an die 0345 20 44 300 und sagen Sie uns, ob Sie noch in den Pool hopsen wollen oder sich eher so auf den Rollkragenpulli freuen. Oder so ähnlich, was immer Sie so gerne anziehen im Herbst.

0: Guten Morgen mit dem Wetter für Sachsen-Anhalt hier bei Radio Brocken. Im Moment, naja, mild, 14, 15 Grad so im Schnitt. Und im Laufe des Tages, es waren ja eigentlich 30 Grad vorhergesagt, aber tatsächlich wären es 28 und wir haben relativ viele Wolken.
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2: Es ist 5 Uhr, ich bin Moritz Einzel. Guten Morgen. Nach der Sturzflut in Nepal ist das ganze Ausmaß der Katastrophe noch nicht abzusehen. Die Zahl der Todesopfer wird derzeit mit rund 160 angegeben. Hunderte Menschen werden noch vermisst. Eine Gletscherlawine, die einen Fluss blockiert hat, könnte die Flutwelle ausgelöst haben. Der Bericht von Dirk Godda.
3: Bilder des nepalesischen Fernsehens und Videos in den sozialen Medien zeigten, wie zahlreiche Häuser und Wasserkraftanlagen zerstört, Brücken weggespült und Dörfer und Straßen überflutet wurden. Auch China meldete Tote und Vermisste im Südwesten Tibets. China entsandte demnach zahlreiche Rettungskräfte mit schwerem Gerät in das Gebiet und rief eine erhöhte Katastrophenwarnstufe aus.
2: Am 6. September ist Landtagswahl in Sachsen-Anhalt und CDU-Ministerpräsident Schulze hat sich nicht festgelegt, ob er danach mit Unterstützung der Linken regieren würde. In der MDR-Wahlarena sagte Schulze, er werde sich niemals von irgendjemandem abhängig machen. Hintergrund sind die schwierigen Mehrheitsverhältnisse. Laut einer ARD-Vorwahlumfrage kommt die AfD auf 42% und die CDU könnte auf Unterstützung der Linken angewiesen sein, wenn sie weiter regieren will. Nach dem Niedrigwasser in Deutschland will die Bundesregierung jetzt mehr Geld in den Ausbau der Wasserstraßen stecken. Der Koordinator für maritime Wirtschaft und Tourismus PLOS hat der Rheinischen Post gesagt, bisher sei rund 1 Milliarde Euro für Investitionen vorgesehen gewesen. Durch Mittel aus dem Sondervermögen Infrastruktur stünden nun 1,2 Milliarden zur Verfügung. Auch wenn die Pegel mittlerweile gestiegen seien, es brauche Maßnahmen, um besser mit Niedrigwasser umzugehen, so PLOS. Der frühere Nationalspieler André Rankl soll neuer Eishockey-Bundestrainer werden. Der 40-Jährige folgt nach übereinstimmenden Medienberichten auf Harold Kreis, der nach der enttäuschenden WM im Mai gehen musste. Für Rankl wird es im Seniorenbereich die erste Aufgabe als Cheftrainer. 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
0: Da haben Sie im Moment freie Fahrt. Sie melden gerne Staus und Blitzer kostenlos. 08000 52 58 52. Gute Fahrt.
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4: Ja, noch ein bisschen fröstelnd unterwegs am frühen Morgen. Aber mit uns werden Sie schnell warm nach dem Aufstehen.
5: Natürlich gleich Radio Brocken mit Kaffee und dann geht's los.
4: Andrea aus Deutschenthal hat den Dreh raus.
0: Und wenn die Happy Hits laufen bei uns, dann geht's noch viel schneller mit dem Warm- und Wachwerden. Dafür sorgt die gute Laune. Jetzt mit dem Besten von heute, Kygo, Save My Love in der Radio Brocken Morgen.

0: Guten Morgen.
1: Guten Donnerstag,
0: Morgen. 27. August. Heute ist einfach so Tag. Also Sie haben die Möglichkeit, Dinge zu tun, ohne Grund. Einfach so.
1: Zum Beispiel jetzt mit uns in die Sterne zu hören, wie der Tag so wird.
2: 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Widder.
3: Der Widdermond hilft Ihnen, Ihren Charme optimal einzusetzen.
2: Stier.
3: Ein schöner Körper lockt Sie. Seien Sie dennoch nicht zu verführbar.
2: Zwillinge.
3: Behalten Sie Ihre Finanzen bewusster im Auge.
2: Krebs.
3: Alles, was Ihre Kreativität und Ihre künstlerische Ader anspricht, gelingt perfekt.
2: Löwe.
3: Ihr Lächeln bewirkt sehr viel. Bei einem Flirt können Sie jemanden total verzaubern.
2: Jungfrau.
3: Seien Sie selbstbewusst, aber nicht zu egoistisch.
2: Waage.
3: Beschwerden lassen sich leicht lindern.
2: Skorpion.
3: Sie brauchen auch mal Zeit zum Träumen.
2: Schütze.
3: Vertreten Sie Ihre Meinung klar und deutlich. Sie sind manchmal einfach zu sehr zurückhaltend.
2: Steinbock.
3: Ihre Großzügigkeit wird geweckt. Sie sehen vieles in einem anderen Licht.
2: Wassermann.
3: Sie sind unser Glückssternchen des Tages. Sie steigen an Ihrem Arbeitsplatz auf und verbessern Ihr Image.
2: Fische.
3: Schnelles Geld reizt Sie.
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0: mit der Radio-Brocken-Morgenshow in den Donnerstag um 5.22 Uhr.
1: Guten Morgen.
0: Endlich. Sie haben durchgezogen, während alle anderen im Urlaub gewesen sind. Jetzt haben sie selber Urlaub und dann haut sie es einfach um. Buff. Plötzlich kommt die Erkältung durch. Sie fühlen sich nicht fit und denken, na klasse, muss das gerade jetzt sein, wenn ich Urlaub habe?
1: Top im Job bei Radio Brocken. Müssen wir damit leben, wenn es uns im Urlaub erwischt und wir krank werden? Jobanwalt Dr. Hermann Gleustein.
2: Ich kann mich immer dann krank melden, wenn ich arbeitsunfähig erkrankt bin. Natürlich kann ich auch während des Urlaubs so erkranken, dass ich meine Arbeitsleistung nicht erbringen kann. Wenn das eintritt und ich weise das nach, dann werden mir die Krankheitstage gutgeschrieben. Das heißt, ich verbrauche dann keinen Urlaub über die Zeit, wo ich ja krank gewesen bin. Denn es gilt der Grundsatz, während krankheitsbedingter Arbeitsunfähigkeit kann man keinen Urlaub machen.
1: Nicht, dass das jetzt den Urlaub generell verlängert, weil krank im Urlaub ist blöd.
0: Absolut. Also gute Besserung, falls Sie es tatsächlich erwischt haben.
1: Morgen darf mein Arbeitgeber meine Dienst-E-Mails lesen. Top im Job mit Radio Brocken.

0: Einen wunderschönen guten Morgen mit dem Wetter in Sachsen-Anhalt. Wir haben heute Morgen wieder so angenehme Werte, um die 14 Grad, zum Beispiel in Magdeburg, in Halberstadt aktuell 12 Grad. Kaum eine Wolke, also wirklich klare Sicht auf den noch dunklen Himmel. Später scheint da die Sonne und es wird zum Teil bis zu 30 Grad. 28 sind so gute Mittenwerte.
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2: Ich bin Moritz Einzel. Guten Morgen. Nach der Sturzflut in Nepal ist das ganze Ausmaß der Katastrophe noch nicht abzusehen. Die Zahl der Todesopfer wird derzeit mit rund 160 angegeben. Hunderte Menschen werden noch vermisst. Eine Gletscherlawine, die einen Fluss blockiert hat, könnte die Flutwelle ausgelöst haben. Der Bericht von Dirk Godda.
3: Bilder des nepalesischen Fernsehens und Videos in den sozialen Medien zeigten, wie zahlreiche Häuser und Wasserkraftanlagen zerstört, Brücken weggespült und Dörfer und Straßen überflutet wurden. Auch China meldete Tote und Vermisste im Südwesten Tibets. China entsandte demnach zahlreiche Rettungskräfte mit schwerem Gerät in das Gebiet und rief eine erhöhte Katastrophenwarnstufe aus.
2: Am 6. September ist Landtagswahl in Sachsen-Anhalt und CDU-Ministerpräsident Schulze hat sich nicht festgelegt, ob er danach mit Unterstützung der Linken regieren würde. In der MDR-Wahlarena sagte Schulze, er werde sich niemals von irgendjemandem abhängig machen. Hintergrund sind die schwierigen Mehrheitsverhältnisse. Laut einer ARD-Vorwahlumfrage kommt die AfD auf 42% und die CDU könnte auf Unterstützung der Linken angewiesen sein, wenn sie weiter regieren will. Nach dem Niedrigwasser in Deutschland will die Bundesregierung jetzt mehr Geld in den Ausbau der Wasserstraßen stecken. Der Koordinator für maritime Wirtschaft und Tourismus PLOS hat der Rheinischen Post gesagt, bisher sei rund 1 Milliarde Euro für Investitionen vorgesehen gewesen. Durch Mittel aus dem Sondervermögen Infrastruktur stünden nun 1,2 Milliarden zur Verfügung. Auch wenn die Pegel mittlerweile gestiegen seien, es brauche Maßnahmen, um besser mit Niedrigwasser umzugehen, so PLOS. Der frühere Nationalspieler André Rankl soll neuer Eishockey-Bundestrainer werden. Der 40-Jährige folgt nach übereinstimmenden Medienberichten auf Harold Kreis, der nach der enttäuschenden WM im Mai gehen musste. Für Rankl wird es im Seniorenbereich die erste Aufgabe als Cheftrainer. 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
4: A2 Richtung Hannover zwischen Bornstedt und Allerengersleben, da ist recht viel los. Da ist ein bisschen dickflüssig oder zähflüssig. Ansonsten

0: im Moment alles gut, freie Fahrt. Also Sie finden auch alle Staus und Blitzer jederzeit in unserer kostenlosen Radio Brocken App. Gute Fahrt.
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0: Ja, das sind wir, Amrei und Thilo.
2: Guten Morgen.
0: Na, wie ist es? Haben Sie ausgeschlafen? Ich meine, nachts ist ja jetzt wieder so angenehm kühl. Mhm. Das ist natürlich erholsam, da schläft man gut. Am Tag war es gestern zumindest auch ganz schön kühl. Das finden jetzt nicht unbedingt alle gut, nee, oder?
2: Deshalb mal von uns die Frage, sind Sie eher Team endlich Herbst oder eher, der Sommer dürfte gerne länger sein? Da schließe ich mich an. Melden sich dazu gerne zu uns in die Show per Sprachnachricht 0345 20 44 300.

0: Die Radio Brocken Morgenshow ist bei Ihnen.
1: Moin.
0: In anderthalb Wochen ist Landtagswahl in Sachsen-Anhalt. Also die Zeit rennt, merken wir auch jetzt. Es ist 5:50. Wir machen den Stimmungscheck vor der Wahl hier bei uns im Land. Wir fragen nach in ganz verschiedenen Bereichen. Was brauchen Sie? Was wünschen Sie sich von der Politik? Die Handwerker haben wir da gecheckt, Pflegepersonal und auch die Psychotherapeuten.
1: Heute, wie geht's den Hebammen bei uns in Sachsen-Anhalt? Radio Brocken, Sachsen-Anhalt-Reporterin Isabella Kürbs bei der freiberuflichen Hebamme Susanne Frenzel von der Praxis Bauchladen in Magdeburg. Niedlicher Name. Ja, gibt's denn genug zu tun?
2: Ja, gerade in Sachsen-Anhalt haben wir einen höchsten Geburtenknick seit 1990. Gleichzeitig bewerben sich ja aber auch immer mehr Menschen auf ein Hebammenstudium, als dann eigentlich ausgebildet werden können. Ist das schon ein großes Problem für euch?
3: Den Geburtenknick, den könnte man eigentlich auch positiv sehen. Wir haben den seit Jahren erwartet, dass das ja für uns die Chance wäre, auch die Frauen gut zu betreuen. Und zwar eine 1:1-Betreuung in den Kliniken, wo davor, als die Geburtenzahlen so hoch waren, das schwierig war. Und auch ich manchmal 3 oder 4 Frauen gleichzeitig unter der Geburt hatte. Aber in den Kliniken ist es halt schwierig, weil am Ende muss es da wirtschaftlich sein. Und deswegen gibt es ja auch die Klinikschließung.
2: Denkst du, es gibt politische Maßnahmen, die getroffen werden können, damit sich wieder mehr Paare entscheiden, Kinder zu bekommen? Du betreust ja Familien direkt dort, die eine Familie gründen.
3: Ja, also ich finde, dass ja die Arbeit von Frauen im Zusammenhang mit Kindern mehr anerkannt werden müsste. Mhm. Und dass das nicht so als, ist ja in unserer Genetik, Gleichberechtigung auch in der Elternschaft, dass die Paare also auch finanziell abgesichert sind, dass die Kinder in guten Händen sind, wenn die Frauen arbeiten sind, um das Geld zu verdienen.
2: Also ein familienfreundliches Umfeld muss auf jeden Fall geschaffen werden, damit wieder mehr Kinder geboren werden.
1: Der Stimmungscheck vor der Landtagswahl in Sachsen-Anhalt, heute bei Hebamme Susanne Frenzel in Magdeburg.

0: Guten Morgen mit Radio Brocken. 6:12 ist
1: Guten
0: es.
1: Morgen.
0: Und Sie starten mit Amrei und Thilo der Radio Brocken Morgenshow in den Donnerstag und unserem Nachrichtenchef Dirk Rosenberg,
2: Schönen
0: der für
2: Morgen.
0: Sie immer natürlich die wichtigsten Themen auf dem Schirm hat.
1: Ja, und da haben wir diese Horrorbilder aus Nepal, Dirk, nach der Sturzflut mit ganz, ganz vielen Opfern.
2: Ich habe die Bilder gestern im Internet gesehen und habe gedacht, das ist vielleicht KI oder Roland Emmerich hat neun. Also wirklich, das ist richtig heftig und es ist echt. Schwere Sturmflut hat es gegeben im Himalaya. 162 Menschen, das ist die Zahl, die wir jetzt haben, sollen ums Leben gekommen sein. Aber die Zahl wird steigen. Hunderte Menschen werden noch vermisst, darunter auch zahlreiche Touristen. Und auf den Bildern ist wirklich zu sehen, wie eine gewaltige, riesige Sturzflut aus den Bergen kommt. Häuser, Straßen, Brücken, Wasserkraftwerke, Menschen, alles mit sich reißt. Es ist wirklich Horror.
1: Das werden wir heute weiter von dir hören. Und dann gibt es auch eine ganz aktuelle Umfrage vor der Landtagswahl am 6. September, wie die Parteien da stehen. Das hören Sie auch 6:00 in unseren Radio Brocken Nachrichten.
2: Genau.

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1: 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Vielleicht sagen Sie, Sie glauben an Gott. 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Ich glaube, dass wir alle an etwas glauben. 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Glauben heißt, auf etwas zu vertrauen. Ich vertraue beispielsweise darauf, dass es meine Mitmenschen gut mit mir meinen. Dass ich keine Angst haben muss, nachts durch die Straßen zu laufen. Ich glaube also daran, dass wir grundsätzlich gut miteinander umgehen. Angesichts mancher schlechter Beispiele mag das naiv klingen. Sicherlich, ich sollte die Realität nicht vergessen. Aber naiv ist dieser Glaube nicht. Er bewahrt mich vielmehr davor, ein Leben voller Angst und Misstrauen zu führen. Wenn ich genau weiß, dass ich nachts sicher durch die Straßen gehen kann, dann brauche ich keinen Glauben. Dann habe ich die Gewissheit, sicher zu sein. Glauben ist eine Art, die Welt zu sehen, zu der es Mut braucht. Dass wir den Glauben an ein gutes Miteinander nicht verlieren, das ist mir wichtig. 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
4: Schönen guten Morgen. Unser Wetter in Sachsen-Anhalt. Da ist kaum eine Wolke auf dem Radiobrocken. Wetterradar. Es wird ja auch langsam hell. Das ist ein wunderschönes Licht heute Morgen. Die Sonne geht so 6:06. Also ist ja bald so, ne?
5: Ja.
4: Nein, 16. Ich habe mich geirrt. 16. Also es geht ja jeden Tag ein bisschen später. 6:16 geht sie auf heute. Und scheint auch den ganzen Tag.
5: Das ist nett von der Sonne.
4: Ne, oder? Bis zu 28 Grad, teils auch 30 Grad. Also es wird nochmal so der wärmste Tag der Woche. Einfach schön.
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6: Es ist 6 Uhr. Ich bin Dirk Rosenberg. Guten Morgen. Noch gut eine Woche bis zur Landtagswahl und in der neuesten Umfrage baut die AfD ihren Vorsprung vor der CDU aus. Für eine AfD-Alleinregierung würde es aber trotzdem nicht reichen. Im Detail, die AfD klettert in der Infratest-DiMAP-Umfrage für die ARD um einen Punkt auf 42%. Die CDU verliert 2 Prozentpunkte und bekäme 22%. Auch SPD und Grüne legen leicht zu und kämen beide rein in den Landtag, so wie auch die Linke, die aber leicht verliert. Aus Nepal kommen Videos übers Internet, die aussehen wie aus einem Hollywood-Katastrophenfilm, aber die Bilder sind echt. Eine gewaltige Sturzflut hat im Himalaya Häuser, Straßen und Brücken einfach weggerissen. Hunderte Menschen werden vermisst, darunter viele Touristen. Die Polizei hat bislang 162 Tote bestätigt. Als Ursache vermuten die Behörden eine Eis- und Gerölllawine, ausgelöst durch ein Erdbeben. Mehrere Bundesländer klagen gegen die hohen Trassenpreise im Regionalverkehr. Auch Sachsen-Anhalt zieht mit. Bahnunternehmen müssen für die Nutzung der Strecken zahlen und diese Gebühren sind zuletzt kräftig gestiegen. Für die Fahrgäste könnte das teuer werden. Infrastrukturministerin Hüskens warnt, dass sonst die Ticketpreise steigen und Verbindungen gestrichen werden müssten. Die Länder fordern deshalb, dass der Bund die Mehrkosten übernimmt. In Thüringen haben sich 16 Schüler einer Klasse aus Köthen nach einem Ausflug in die Barbarossa-Höhle verirrt. Ein Autofahrer hat die erschöpften Kinder dann an einer Landstraße entdeckt. Die 12- und 13-Jährigen hatten bei einem Klassenausflug offenbar den Anschluss an ihre Klasse verloren. Und das ist die gute Nachricht aus Sachsen-Anhalt. Die Grundschule Möser bekommt einen neuen Schulhof zum Spielen und Toben. Dafür gibt das Land 800.000 Euro. Davon profitieren die Kinder aus allen 6 Ortschaften der Einheitsgemeinde, die den zentralen Schulhof nämlich gemeinsam nutzen. Jetzt ist es 6:15 und Sie sind auf dem aktuellsten Stand.
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5: Na, das läuft doch. Oder rollt doch. Kein Stau, kein Unfall im Moment. Geblitzt werden Sie auf der A2 Richtung Berlin hinter Allerengersleben und A9 Richtung Berlin Höhe Raststätte Köckern. Sie melden Staus und Blitzer kostenlos. 08000 52 58 52. Siehst du schon? Herbsthusten.
0: 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Guten Morgen mit Amrei Gericke und Thilo Liebsch. Die Radio Brocken Morgenshow.
4: Schon eine kleine Mimose oder was?
5: Immer schon gewesen. Frühe Vögel sind ja hier willkommen. Aus Halle kam diese Sprachnachricht reingeflattert.
7: Hi, hier ist Christine. Ich bin schon seit 5 wach und höre euch beim Fertigmachen im Bad.
5: Sehr gut.
7: Der erste Spruch also, Alexa, spiele Radio Brocken. Ich wünsche euch einen schönen Tag.
5: Danke, ebenso.
4: Ja, und den schönen Tag wünschen wir Ihnen natürlich auch. Und wenn die beste Musik für Sachsen-Anhalt läuft, wird der ja noch schöner. Christa Serendi, Gold Old Days. Das ist das Beste von heute. Ganz frisch aus England reingeflattert. Und die besten 80er mit Madonna jetzt. Like a Virgin. Hier ist die Radio Brocken Morgenshow. Schön, dass Sie auch da sind.
5: Guten Morgen.

0: Junger Mann aus England, yo. Dieser Chris de Serendi. Voll die Summer-Vibes hier in der Radio Bocken Morgenshow. Es wird 10 nach 6.
1: Ja, viele von Ihnen wollen den Sommer ja noch festhalten, nicht wahr, Amrei?
0: Ja.
1: Unser Radio Bocken Sachsen-Anhalt-Reporter hat es mal abgecheckt. Team länger Sommer oder Team, oh, endlich Herbst?
2: Sommer, auf jeden Fall. Man kann mehr draußen machen, weil im Herbst hast du ja doch die Regentage.
3: Team länger Sommer, definitiv. Im Herbst ist immer regnerisch, da kann man draußen nichts machen.
4: Ja, lieber Sommer.
5: Endlich Herbst, weil ich liebe die Kälte. Nicht die Wärme.
4: Nur länger Sommer, weil Sonne, Strand, Meer ist einfach Urlaubsfeeling. Länger aufbleiben, länger draußen sein, ja. Also einfach wunderschön.
0: Ja, ja, genau das. Draußen sitzen, mit dem Hund nochmal eine Runde, ohne viel anzuziehen. Ich auch absolut Team länger Sommer. Und heute ist ja auch der wärmste Tag der Woche. Das ist herrlich.
1: Ja, ich bin tatsächlich froh, wenn die Hitze weg ist. Also es
0: du hast
1: gerne.
0: Ja auch einen Herbstpulli an, sehe ich gerade.
1: Ja, heute Morgen bei 14 Grad oder was das waren, als ich aus dem Haus kam, dachte ich.
0: Die waren gestern auch, da hattest du keinen Herbstpulli an.
1: Und ich habe gefroren, siehste. Ah. Ja, lassen Sie uns wissen, zu welchem Team Sie gehören. Sommer, bitte bleib oder oh, endlich Herbst. 0345 20 44 300, gerne einfach eine Sprachnachricht zu uns in die Show.

0: Rein in den Donnerstag mit der Radio Brocken Morgenshow. Es ist genau 6:45 und da schauen wir für Sie in die Radebrocken-Verkehrszentrale.
1: Da sieht es gut aus gerade. Kein Stau, kein Unfall. Der aktuellste Blitzer steht bei Westerhausen in der 70er-Zone Richtung Thale. 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
0: Ah, nach diesem kühlen Mittwoch wird es heute richtig schön. Der wärmste Tag der Woche mit bis zu 30 Grad. Ganz viel Sonne dazu. Und die beste Musik für Sachsen-Anhalt, die strahlt sie aus ihrem Radio an. Jetzt mit Everything But The Girl und Missing. Schönen guten Morgen.
1: Moin.

0: Wir kommen mitten rein in Ihre Morgenroutine. Um 6.19 Uhr aufstehen, Hunderunde, Kaffee aufsetzen, Badezimmer. Kerstin aus Roßlau möchte allerdings ungern frühmorgens schon putzen.
1: Wenn ihr hier euren Spaßvogel anmacht, nehme ich manchmal die Zahnbürste aus dem Mund, weil ich lachen muss. Und dann, ich habe eine elektrische, dann weiß man, wie der Spiegel aussieht.
0: Ja, das kann man sich vorstellen.
2: Na gut, Kerstin und alle anderen, hier ist unser Spaßvogel, der Meister für unnützes Wissen.
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5: Wer A sagt, muss auch Meise sagen. Ja. Wussten Sie, dass Ameisen richtig schwer sind? Also so richtig schwer, ja? Klar, eine Ameise wiegt nur 6 bis 10 Milligramm, aber alle zusammen wiegen richtig viel. Stellen Sie sich mal eine riesige Waage vor, ne? Auf die eine Seite packen wir alle Ameisen der Welt. 20 Billiarden sind das, ja? Und auf die andere Seite packen wir alle wildlebenden Tiere der Erde. Plus alle Wildvögel, von Elefanten bis zum Rotmilan, ja? Und ich sag's Ihnen, die Ameisen wiegen mehr. Wahnsinn, oder? Ich finde, dieser Haufen Ameisen sollte ab sofort die Referenz für Übergewicht sein. Da komme selbst ich noch als vollschlank bei weg.
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5: Die Stadt mit dem Salz in der Luft. So wird auch der Ort Bad Dürrenberg genannt. Mit einer Länge von 636 Metern hat Bad Dürrenberg die längste zusammenhängende und noch erhaltene Salzgradieranlage in ganz Deutschland.
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8: Einen wunderschönen guten Morgen. Unser Wetter für Sachsen-Anhalt. Die Temperaturen heute Morgen sind wieder sehr angenehm. 13 Grad in Kleinrodensleben bei Magdeburg. Jessen 14 Grad. Angenehm, weil wir merken, es wird warm heute. Das spürt man irgendwie mit ganz viel Sonne, nur mit wenigen Wolken und so zwischen 28 und 30 Grad.
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10: Es ist 6.30 Uhr. Ich bin Dirk Rosenberg. Guten Morgen. Es ist noch gut eine Woche bis zur Landtagswahl und eine der letzten Umfragen vor der Wahl zeigt uns, es bleibt spannend bis zur letzten Minute. Nach der neuen Umfrage von Infratest DIMAP für die ARD baut die AfD ihren Vorsprung vor der CDU aus. Für eine AfD-Alleinregierung würde es aber trotzdem nicht reichen. Die AfD legt darin konkret leicht auf 42% zu, die CDU verliert auf 22%. Das heißt, es gibt einen Abstand zwischen den beiden von ganzen 20 Prozentpunkten. Weiter wären nach der Umfrage aber auch Linke, SPD und Grüne im Landtag. Eine Riesenflutwelle im Himalaya hat in Nepal und im benachbarten China hunderte Menschen in den Tod gerissen. Auf Videos im Internet ist zu sehen, wie die Sturzflut aus dem Gebirge auf ganze Siedlungen hereinbricht und Häuser, Brücken, Autos und Menschen einfach mit sich reißt. Aktuell haben die Behörden schon 162 Tote bestätigt. Die geplante Zuckersteuer teilt die Deutschen in zwei Lager. In einer YouGov-Umfrage sind 43% für solch eine Steuer auf zuckerhaltige Getränke und mit 44% sind aber auch nahezu genauso viele dagegen. Eine Ausweitung der Steuer auf Light- und Zero-Getränke ist inzwischen vom Tisch. Diese Pläne hat Finanzminister Klingbeil wieder kassiert. Die Brockenbahn fällt mehrere Wochen aus. Ab kommender Woche fahren zwischen Schirke und dem Brocken bis Mitte September keine Züge. Grund sind Gleisbauarbeiten unterhalb des Brockenbahnhofs. Zwischen Wernigerode, Dreiannenhohne und Schirke fahren die Züge aber weitgehend nach Plan. Und das ist die gute Nachricht aus Sachsen-Anhalt. Köthen ist ja die Karnevalshochburg bei uns im Land und der langjährige Vereinsvorsitzende des KKK wird für seinen Einsatz mit dem Bundesverdienstorden ausgezeichnet. Ronald Mormann erhält die Auszeichnung heute im Schloss Köthen von Ministerpräsident Schulze. Jetzt ist es kurz nach 6:30 und Sie sind auf dem aktuellsten Stand.
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11: Das gibt's ja nicht. Kein Stau, kein Unfall, können Sie sich das vorstellen? Da kommen Sie pünktlich an. Geblitzt werden Sie auf der A2 Richtung Berlin hinter Allerengersleben, A9 Richtung Berlin Höhe Raststätte Köckern und Höhe Westerhausen zwischen Abfahrt A36 und Thale. Sie finden alle Staus und Blitzer jederzeit in unserer kostenlosen Radio Brocken App. Gute Fahrt.
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11: Ja, das sind wir, Amrei und Thilo.
8: Guten Morgen.
11: Ihr Tag beginnt mit uns. Das ist schön. Auch für Jessica aus Frohse.
13: Immer 6.30 Uhr stehe ich auf, mache Radio an, gehe ins Bad, mache mich fertig und dann geht's im Auto weiter. Und da bin ich wach mit euch.
11: Sehr gut. Also verpassen Sie nichts bei uns.
8: Ja. Genau wie den Stimmungscheck vor der Landtagswahl. Wo

0: Guten Morgen im Donnerstag um 6.39 Uhr. Sonntag in einer Woche ist es soweit, die Landtagswahl in Sachsen-Anhalt. Wir wollen wissen, wie geht's Ihnen in Ihrer Branche? Wir zoomen direkt rein zu den Menschen bei uns im Land. In der Pflege, im Handwerk, bei den Psychotherapeuten oder eben heute bei den Hebammen.
1: Unsere Radiobrocken Sachsen-Anhalt-Reporterin Isabella Kürbs in Magdeburg bei Susanne Frenzel, freiberufliche Hebamme und zweite Vorsitzende des Hebammenverbandes Sachsen-Anhalt.
2: Ja, Gardelegen macht es jetzt leider gerade vor. Das Altmark-Klinikum schließt da, die Geburtshilfe ist schon geschlossen. Susanne, was bedeutet es denn für eine werdende Mutter, wenn der nächste Kreißsaal plötzlich 40 Minuten entfernt liegt?
3: Na, das ist ja eigentlich sehr dramatisch. Ja, man ist ja eigentlich in so einer schutzbedürftigen Zeit, wo man eine Rundumversorgung braucht, und zwar wohnortnah. Und das löst ganz oft bei den Patienten wirklich starke Ängste aus. Und jetzt kommt ja noch dazu, dass auch die Spottpreise so groß geworden sind und dass es für uns dann wirklich auch schon wirtschaftlicher Faktor wird, wenn wir weiterfahren müssten.
2: Einen speziellen Wunsch, Susanne, hast du an alle ausgebildeten Hebammen, die fertig sind?
3: Ich würde mir wünschen, dass unsere jungen Studenten nicht nur versuchen, in großen Städten in Kreißsälen unterzukommen. Das ländliche Gebiet leidet gerade unter sinkenden Geburtenzahlen, unter Fachkräftemangel. Und wir können aber selber auch das ein bisschen in der Hand, dass das alles weiter existiert, wenn wir uns da auch engagieren.
2: Immer mehr Frauen wollen also Hebammen werden, denn die Studienplätze sind voll, aber dann bitte auch im ländlichen Bereich.
1: Wie geht's den Hebammen im Land? Was wünschen die sich von der Politik? Das hören Sie heute hier bei uns im Radiobrocken Stimmungscheck vor der Landtagswahl. Und Mittwoch in der kommenden Woche dann der Spitzentalk in Sachsen-Anhalt mit allen Kandidaten, exklusiv bei NTV und natürlich auch hier, klar, bei uns bei Radio Brocken.

0: Großartige Stimme. Peter Kingsbury von Cock Robin. Der hat übrigens klassische Musik studiert. Und ich finde, von Musik hat er mal eine Ahnung.
1: Guten Morgen um 6:45. Thilo hat von den Straßen Ahnung. Wie sieht's denn aus?
0: Im Moment kein Stau, kein Unfall. Das ist schon mal gut. Der aktuellste Blitzer steht am Ortsausgang Barnstedt Richtung Querfurt. 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
1: Klassischen Verkehr hat Thilo studiert.
0: Oh, kann man das, ja.
1: Nein, aber das Wetter wird heute wieder richtig schön. Der wärmste Tag der Woche bis zu 30 Grad, 28 so. Ganz viel Sonne, ein paar Wölkchen. Also es wird richtig schön.

0: Herbert Grönemeyer, Sebastian Krumbiegel von den Prinzen, Santiano. Alle heute in Magdeburg.
1: Wie, was, warum?
2: Ja,
0: hier ist die Radio Morgenshow.
2: Da stellen Sie gleich die Lauscher auf.
0: Um 6.50 Uhr, 10 vor 7. Naja, die verbringen heute einfach einen schönen Abend im Magdeburger Dom zusammen mit rund 350 Menschen aus ganz verschiedenen Chören in Sachsen-Anhalt. Singen verbindet, so das Motto, ne? Und das soll gefeiert werden.
2: Annika Richter vom Verein Heimat bewegen. Herbert Grönemeyer, das ist ja jetzt nicht irgendwer. Das ist schon also eine Popgröße. Wie war das so, das aufeinander zugehen, so ein bisschen mit Respekt?
3: Ja, das, also ich hatte auch erst ein bisschen Respekt, und aber am Ende nachher ist er total bodenständig und lustig und nahbar und wie so ein Kumpel eigentlich, den wir schon lange kennen, und sehr menschlich natürlich.
0: Ja. Also wir wünschen den Chören, den Künstlern auf jeden Fall einen schönen Abend. Es ist eine nicht öffentliche Veranstaltung. Die wollen einfach so einen Safe Space schaffen,
2: ja,
0: die Organisatoren. Aber dann haben sie es zumindest schon gehört, wenn sie Herbert Grönemeyer in Magdeburg sehen, in der Stadt sehen, sagen sie Hallo.
2: Und wir wissen, warum sie hier sind.
0: Schönen Weg.
2: Ja.

0: Wir unterbrechen ganz kurz für eine Sofortmeldung aus der Radiobrocken Verkehrszentrale.
1: Ein Hund ist unterwegs auf der A14 Richtung Dresden. Vorsicht bitte zwischen Kreuz Magdeburg und Magdeburg-Stadtfeld. 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

0: Ich finde den so schön, diesen Song.
1: Von Raymond. Der trägt uns in den Donnerstag. Radio Brocken ist hier. Schönen guten Morgen.
2: 6:53 ist es.
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0: Also für alle frühen Vögel, ne, heute Morgen der Mond, honiggelb über dem westlichen Horizont. Mhm. Morgen ist der voll. Und es gibt eine partielle Mondfinsternis zwischen 4.30 Uhr und 6.15 Uhr.
2: Boah. Guck mal alle zusammen.
0: Herrlich. Wir sind schon wach. Wir werden das sehen auf jeden Fall. Oh, ich freue mich da sehr drauf. Heute wird's warm. Mit wenigen Wolken, ganz viel Sonne und bis zu 30 Grad sind drin.
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12: Es ist 7 Uhr. Ich bin Dirk Rosenberg. Guten Morgen. Noch gut eine Woche bis zur Landtagswahl und in der neuesten Umfrage baut die AfD ihren Vorsprung vor der CDU aus. Für eine AfD-Alleinregierung würde es aber trotzdem nicht reichen. Im Detail, die AfD klettert in der Infratest-DiMAP-Umfrage für die ARD um einen Punkt auf 42%. Die CDU verliert 2 Prozentpunkte und bekäme 22%. Auch SPD und Grüne legen leicht zu und kämen beide rein in den Landtag, so wie auch die Linke, die aber leicht verliert. Aus Nepal kommen Videos übers Internet, die aussehen wie aus einem Hollywood-Katastrophenfilm, aber die Bilder sind echt. Eine gewaltige Sturzflut hat im Himalaya Häuser, Straßen und Brücken einfach weggerissen. Die Behörden haben bislang 162 Tote bestätigt. Über 1300 Menschen werden noch vermisst, darunter sind viele Touristen. Als Ursache vermuten die Behörden eine Eis- und Gerölllawine, ausgelöst durch ein Erdbeben. Mehrere Bundesländer klagen gegen die hohen Trassenpreise im Regionalverkehr. Auch Sachsen-Anhalt zieht mit. Bahnunternehmen müssen für die Nutzung der Strecken zahlen und diese Gebühren sind zuletzt kräftig gestiegen. Für die Fahrgäste könnte das teuer werden. Infrastrukturministerin Hüskens warnt, dass sonst die Ticketpreise steigen und Verbindungen gestrichen werden müssten. Die Länder fordern deshalb, dass der Bund die Mehrkosten übernimmt. In Thüringen haben sich 16 Schüler einer Klasse aus Köthen nach einem Ausflug in die Barbarossa-Höhle verirrt. Ein Autofahrer hat die erschöpften Kinder dann an einer Landstraße entdeckt. Die 12- und 13-Jährigen hatten bei einem Klassenausflug offenbar den Anschluss an ihre Klasse verloren. Und das ist die gute Nachricht aus Sachsen-Anhalt. Das anhaltische Theater in Dessau wird in den kommenden Jahren umfassend saniert. Neue Fassade, neues Dach, neuer Bühnenboden. Der Bund finanziert die Arbeiten mit 12 Millionen Euro. Jetzt ist es kurz nach 7 und Sie sind auf dem aktuellsten Stand.
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2: Gar nicht viel los, bis auf den kleinen Hund, der da unterwegs ist, auf der A14 Richtung Dresden zwischen Kreuz Magdeburg und Magdeburg-Stadtfeld. Vorsicht bitte. Geblitzt werden Sie. A2 Richtung Berlin hinter Allerengersleben, A9 Richtung Berlin Höhe Raststätte Köckern und in Höhe Westerhausen zwischen der Abfahrt A36 und Thale. Sie melden Staus und Blitzer. Kostenlos 08000 52 58 52. Gute Fahrt.
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0: Guten Morgen, sagen Amrei und Thilo.
2: Jawohl.
0: Also ich kenne das aus eigener Erfahrung aus meinem Tanzverein, wie stolz unsere Mitglieder sind, wenn es zum Auftritt geht und dann alle in Shirts und Jacken oder auch Basecapes in Vereinfarben mit unserem Logo. Das schweißt zusammen.
2: Na klar. Und dieses Gefühl möchte auch die SG Sperrgau erleben. Viele verschiedene Sportarten, unter einem Dach auch Reiten und Sportakrobatik und natürlich beliebt Handball, klar. Das ist der Hammer. Das sind insgesamt 1000 Mitglieder, also ein riesen Verein.
0: Und jetzt stellt euch mal vor, alle in einheitlicher Vereinskleidung.
2: Das ist cool.
0: Das unterstützen wir sehr, sehr gerne. Holt euch euren Radiobrocken Vereinstausch.
2: 0345 2044 300. Zwei Songs habt ihr Zeit. Es kann jeder aus dem Verein anrufen. Bei so vielen sollte das jetzt nicht wirklich ein Problem sein. Also, wir sind hier.

0: Die feiern jetzt auch ihre eigene Party, ne? Ja. Bonnie Tyler, Dolly Parton.
1: Im Musikerhimmel.
0: Radio Brocken um 7.11 Uhr. Und wenn Sie spontan mitten in der Woche zur Party eingeladen werden, dann liegt's an Radio Brocken und am Vereinstausend.
2: Ich arbeite in der Arztpraxis. Ich habe heute allen meinen Patienten gesagt, kommt bitte vorbei, unterstützt uns. Und es ist einfach ein schönes Erlebnis.
3: Klar.
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0: Ein schönes Erlebnis, das können wir einfach nur zurückgeben. Es fühlt sich einfach gut an, wenn wir euch in eurem Verein besuchen und wenn wir gemeinsam eine gute Zeit haben und natürlich auch den Radio Brocken Vereinstausi feiern. 1000 Euro für euch und eine schöne Party. Das lässt sich auch die Eskau Sperrgau nicht entgehen. Guten Morgen, liebe Ina vom Verein.
6: Guten Morgen.
1: Reiten, Showakrobatik, Handball, also das ist, bietet recht viel an da im Verein. Aber du sagst selber, deine Kinder, die spielen Handball und dir liegt die Nachwuchsförderung am Herzen. Und auch damit verbunden ein besonderer Mensch, den du da wieder getroffen hast. Erzähl.
6: Genau, also als meine Kinder so in dem Alter waren, dass das Sport relevant war, da haben wir uns auf die Suche gemacht, sind in Sperrgau gelandet und da habe ich meinen alten Schulkameraden wieder getroffen, den Christian Koblenz, mit dem war ich zusammen auf der Sportschule. Und ich schaffe es jetzt hier auch nutzen, einfach mal Danke zu sagen, was er dort leistet und wie er unsere Kinder fördert und voranbringt. Das ist für mich absolut ganz großes Lob wert.
0: Total berührend.
6: Und wir sehen uns dort wieder durch unsere Kinder.
0: Ja, voll.
1: Herrlich.
0: Schön.
1: Jetzt ist das ja ein Riesenverein mit 1000 Mitgliedern. Also das wird entsprechend eine fette Party mit uns. Erstmal, liebe Ina, Glückwunsch zu 500 Euro. Die habt ihr schon mal gesagt.
6: Dankeschön.
0: Und dann geht's ja weiter heute Nachmittag. 16 Uhr treffen wir uns an der Jahrhunderthalle in Leuna. Wir bringen wieder alles mit, Musik, wir bauen da auf und dann machen wir uns eine schöne Zeit. Und dann feiern wir die SG Sperrgau gemeinsam.
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0: Guten Morgen um 7.17 Uhr. Vorsicht auf der A14, Thilo, in der Radebeuken-Verkehrszentrale.
1: Da ist ein Hund unterwegs zwischen Kreuz Magdeburg und Magdeburg-Stadtfeld in Richtung Dresden. Und der aktuellste Blitzer steht in Magdeburg-Kroatenweg. 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
0: Und die Sonne lacht. Herrlich, die Morgensonne. Und es wird eine Tagessonne und eine Abendsonne, weil sie ist den ganzen Tag bei uns.

0: Herrlich. Die klassische Note von Gazebo hier im Donnerstagmorgen. Und wir machen Smalltalk bei Radio Brocken.
1: Warum auch nicht?
0: Guten Morgen um 7.21 Uhr. Ja, warum auch nicht? Wetter ist immer ein gutes Thema.
1: Auf jeden Fall.
0: Heute der wärmste Tag der Woche, 30 Grad. Wir haben das Gefühl, die Stimmung schlägt aber um. Ne? Viele wollen einfach nicht mehr warm und wollen auch nicht mehr schwitzen.
1: Ich gehöre zu dieser Gruppe. Also Team länger Sommer oder Team Herbst?
0: Endlich.
1: Ja, wie gesagt, Wetter zieht die meisten, viele melden sich zu uns in die Show. So wollte ich sagen. Andrea aus Hennstedt?
2: Endlich Herbst, tatsächlich. Weil ich eine Sonnenallergie habe und die Sonne im Gesicht gar nicht so nutzen kann, weil das sonst alles ein bisschen anschwellen kann. Trotzdem ist der Sommer schön, ja, im Pool, also trotzdem ist es natürlich schön, aber der Herbst ist auch schön.
1: Ja, der Sommer ist schön, keine Frage. Jessica aus dem Salzlandkreis wird bald Mama.
3: Länger Sommer, definitiv. Außer jetzt momentan stört mich die Wärme schon. Also ich kam mit den 40 Grad manchmal gar nicht jetzt zurecht.
0: Verständlich.
3: Aber sonst lieber Sommer als kalte Nacht.
0: Ja, mit so einer Murmel vorne dran. Ja. Ne? Mario aus Naumburg, dir macht die Hitze nichts aus.
4: Nee, absolut nicht. Dann kann man ja mal ins Wasser gehen, aufs Wasser gehen, wenn man eine Abkühlung braucht.
0: Und hallo, ich meine,
4: ist doch mal viel schöner.
0: Wenn man Rettungsschwimmer ist bei der DLRG, da ist doch Wasser dein Element.
4: Natürlich.
1: Ja. Also, was sind Sie? Welches Team sind Sie? Länger Sommer oder endlich Herbst? Wir würden es gerne wissen. 0345 20 44 300.
0: Ja, welches Team auch immer. Unsere Radio Brocken Happy Hits sind für alle da. Das sind die Songs, die noch ein bisschen mehr gute Laune machen. Wie Rosie mit Bruno Mars. Ah, bitte. Jetzt bei Radio Brocken.

0: Mit uns kommen Sie einfach gut in den Donnerstag. Hier ist die Radio Rocken Morgenshow mit Amrei und Thilo.
1: 7.28 Uhr ist es. Guten Morgen.
0: Moin.
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5: Es ist so herrlich. Alle, die Team länger Sommer sind, werden heute sagen, yes. Die Temperaturen am Morgen sehr angenehm. 14 Grad in Goseck bei Weißenfels, Wittenberg 16 Grad, strahlend blauer Himmel, ganz viel Sonne. Paar Wölkchen heute, Deko bis zu 30 Grad.
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6: Es ist 7.30 Uhr. Ich bin Dirk Rosenberg. Guten Morgen. Es ist noch gut eine Woche bis zur Landtagswahl und eine der letzten Umfragen vor der Wahl zeigt uns, es bleibt spannend bis zur letzten Minute. Nach der neuen Umfrage von Infratest DIMAP für die ARD baut die AfD ihren Vorsprung vor der CDU aus. Für eine AfD-Alleinregierung würde es aber trotzdem nicht reichen. Die AfD legt darin konkret leicht auf 42% zu, die CDU verliert auf 22%. Das heißt, es gibt einen Abstand zwischen den beiden von ganzen 20 Prozentpunkten. Weiter wären nach der Umfrage aber auch Linke, SPD und Grüne im Landtag. Eine riesen Flutwelle im Himalaya hat in Nepal und im benachbarten China hunderte Menschen in den Tod gerissen. Auf Videos im Internet ist zu sehen, wie die Sturzflut aus dem Gebirge auf ganze Siedlungen hereinbricht und Häuser, Brücken, Autos und Menschen einfach mit sich reißt. Aktuell haben die Behörden schon 162 Tote bestätigt. Mehr als 1300 Menschen werden noch vermisst. Die geplante Zuckersteuer teilt die Deutschen in zwei Lager. In einer YouGov-Umfrage sind 43% für solch eine Steuer auf zuckerhaltige Getränke und mit 44% sind aber auch nahezu genauso viele dagegen. Eine Ausweitung der Steuer auf Light- und Zero-Getränke ist inzwischen vom Tisch. Diese Pläne hat Finanzminister Klingbeil wieder kassiert. Die Brockenbahn fällt mehrere Wochen aus. Ab kommender Woche fahren zwischen Schirke und dem Brocken bis Mitte September keine Züge. Grund sind Gleisbauarbeiten unterhalb des Brockenbahnhofs. Zwischen Wernigerode, Dreiannenhohne und Schirke fahren die Züge aber weitgehend nach Plan. Und das ist die gute Nachricht aus Sachsen-Anhalt. Wer im Südharz einen Notfall hat, der bekommt ab heute schneller Hilfe. In Schwender eröffnet eine nagelneue Rettungswache mit Rettungswagen und Notarzt und sie ist ab sofort rund um die Uhr besetzt. Jetzt ist es kurz nach 7:30 und Sie sind auf dem aktuellsten Stand.
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7: Na, das lassen wir uns doch gefallen. Im Moment kein Stau, kein Unfall. Geblitzt werden Sie auf der A2 Richtung Berlin hinter Allerengersleben. A9 Richtung Berlin Höhe Raststätte Köckern. Dann in Möhringen in der Dorfstraße und Höhe Westerhausen zwischen Abfahrt A36 und Thale. Sie finden alle Staus und Blitzer jederzeit in unserer kostenlosen Radio Brocken App. Gute Fahrt.
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5: Jo, wir alle zusammen unter der Morgensonne. Amrei, Thilo, Sie und unsere Radio Brocken Sachsen-Anhalt-Reporterin, die gerade überall unterwegs ist und ganz nah dran ist an Ihnen für unseren Stimmungscheck vor der Landtagswahl. Pflegebranche, Handwerker, Tierschutz und heute geht es um die Hebammen in Sachsen-Anhalt. Das hören Sie in 7 Minuten.
7: Und natürlich passend zu diesem schönen Sonnenschein die beste Musik für Sachsen-Anhalt.
5: Ja.
7: Mit Echo Smith, Cool Kids und diesem wunderschönen 80er von dem Alan Parsons Project, Eye in the Sky. Einen schönen guten Morgen mit Amrei und Thilo.

0: und Thilo hier, die Radiobock Morgenshow um 7.42 Uhr am Donnerstag.
1: Guten Morgen.
0: Politiker giften sich regelrecht an im TV-Duell. Das fühlt sich irgendwie gar nicht gut an. Hm. Wie geht's Ihnen denn so kurz vor der Landtagswahl in Sachsen-Anhalt?
1: Wir machen den Stimmungscheck im Land hier bei Radio Brocken. Und wir fragen in vielen Branchen nach, vom Handwerk über die Pflege bis hin zu den Hebammen. Unsere Radio Brocken Sachsen-Anhalt-Reporterin Isabella Kürbs in der Praxis Bauchladen bei Susanne Frenzel in Magdeburg.
2: Ich war auch schon mal bei einer Geburt dabei und es gibt einfach nichts Vergleichliches dafür.
3: Ich wollte schon immer Hebamme werden. Also ich kann mich daran erinnern, mit 8 Jahren, das ist mein absoluter Traumjob.
2: Das ist schön zu hören, aber wie in jeder Branche gibt es natürlich auch bei euch Herausforderungen. Und du hast ein ganz konkretes Beispiel, was ich für deinen Alltag ändern muss.
3: Dass wir mehr E-Ladestationen auch in der Stadt bekommen. Ich würde gerne auf E-Mobilität umsteigen, weil ich ja viele kurze Strecken durch die Stadt fahre.
2: Was müsste ich denn für Hebammen ändern, die nicht freiberuflich arbeiten, sondern in Kliniken angestellt sind?
3: Dass also die Bezahlung weiterhin im Auge behalten werden sollte. Das heißt, man kann Fachkräfte einfach durch gute Bezahlung auch binden. Ja, und ich würde mir wünschen, dass die 1:1-Betreuung hier weiter gefördert wird. Landespolitisch ist da sehr, sehr viel unternommen worden in den letzten Jahren, weil es dann einfach ein viel stressfreieres Arbeiten ist und man dann auch länger in der Lage ist, diesen wirklich auch unter Umständen sehr körperlich anstrengenden Beruf länger auszuüben.
2: Auch die schönste Aufgabe der Welt bleibt eben nur so lange schön, wie auch die Arbeitsbedingungen gut sind.
1: Ja. Also wir merken, die Politik hat richtig viel zu tun. Ne? Ja. In jeder Branche gibt es Wünsche, gibt es Dinge, die sich die Menschen von der Politik wünschen. Am Mittwoch, kommende Woche, dann der Spitzentalk in Sachsen-Anhalt mit allen Kandidaten. Das ist ganz exklusiv bei NTV und hier bei uns bei Radio Brocken.

0: Guten Morgen an diesem Donnerstag. Moin. Wir begleiten Sie gerne um 7:45 Uhr. Schauen für Sie in die Radebocken-Verkehrszentrale. Thilo.
1: Gute Nachrichten von da. Kein Stau, kein Unfall im Moment. Da kommen Sie gut durch. Geblitzt werden Sie in Möhringen in Dorfstraße. Das ist der aktuellste Blitzer. 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
0: Gute Nachrichten vom Wetter. Der wärmste Tag dieser Woche. Bis zu 30 Grad. Heute wieder mit Sonne satt und nur ein paar Deko-Wölkchen.
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0: Mensch, die Amrei schwärmt schon den ganzen Tag. Das ist ja ein Wetter zum Heldenzeugen, würde man sagen.
1: Ja, mein Mann sagt das auch
0: immer. Ja, guten Morgen, Tradibock. 10 vor 8. Aber auch kleine Helden brauchen Erwachsene, die gut auf sie aufpassen.
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0: Ja, das Schöne ist, viele unserer Plakate hängen schon im Land, weil sie das eben auch auf dem Schirm haben und sagen, Mensch,
1: das ist echt cool.
0: Radio Brocken verschenkt die Plakate mit diesem fetten Achtung-Kinderschriftzug und dem niedlichen Bild dazu. Und das funktioniert tatsächlich, ist wirklich wahr.
1: Und nicht nur an Kitas und Schulen oder Jugendclubs, auch auf dem Campingplatz. Unser Janis Bundenkörter aus der Radio Brocken Nachmittagsshow war beim Camping- und Erlebnisressort Jersleber See. Da hängen jetzt unsere Plakate.
4: Bei mir vermischt sich Urlaub und Arbeit heute so ein bisschen. Ne? Es ist wirklich wunderschön hier. Viele Gäste, die von überall herkommen aus Deutschland und die sofort, wenn sie auf diesen Campingplatz fahren, wie er hier zum Beispiel gerade, jetzt sehen, Fuß vom Gas wegen unserer Achtung Kinderplakate. Die haben wir jetzt alle hier aufgehangen. Geht ihr jetzt mit dem besseren Gefühl heute Abend ins Bett, wo die Plakate hängen, Ronny?
5: Ja, das werden wir am Wochenende sehen, wenn es wieder voll ist hier. Aber ich hoffe mal. Ja, Sophie?
6: Ja, wir lassen uns überraschen.
4: Also der nächste Sommer kann auch schon kommen. Wir haben für alles gesorgt. Die Kids haben hier eine Menge Spaß, haben sie sowieso und jetzt fühlen sie sich auch noch sicherer.
1: Also mal ein ungewöhnlicher Ort, wie ich finde, klar. Ronny und Sophie vom Campingplatz Jersleber See. Die haben sich bei uns gemeldet und gesagt, ja, wir wollen auch. Und die gibt es ja kostenlos. Wir schenken ihnen diese Plakate, Achtung Kinder. Weil uns ist wichtig, Hauptsache, alle bleiben gesund.
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0: Wir rufen jetzt nicht in Amerika an, das ist zu spät.
1: Was soll der Typ uns auch erzählen? Eben.
0: 8:02 ist es. Guten Morgen mit Radio Brocken.
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1: Herrlich, herrlich. Wir strahlen mit der Morgensonne um die Wetter und strahlen eigentlich den ganzen Tag, weil es wird wunderschön. Wir haben jetzt im Moment sehr angenehme Werte um die 16 Grad in Langenapel, bei Salzwedel, in Gommern aktuell 15 Grad und bis zu 30 sind heute noch mal drin.
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14: Es ist 8 Uhr. Ich bin Dirk Rosenberg. Guten Morgen. Wahlkampf-Endspurt hier in Sachsen-Anhalt und jetzt kommen auch die letzten Umfragen vor der Wahl und die unterstreichen noch einmal die Spannung. Es bleibt nämlich unklar, aber denkbar knapp, wenn wir auf die Mehrheiten schauen. In der neuesten Infratest-DiMAP-Umfrage für die ARD kann die AfD noch einmal etwas zulegen und kommt auf 42%. Die CDU sackt etwas ab auf jetzt 22%. Aber die AfD hätte damit weiter nicht die von ihr erhoffte Mehrheit. Denn SPD und Grüne können auch leicht zulegen und wären damit neben der Linken ebenfalls im Landtag vertreten. Im Himalaya-Gebirge steigt die Zahl der Vermissten nach der Sturzflut dramatisch an. Inzwischen werden mehr als 1300 Menschen vermisst. Unter ihnen sollen laut Trekkingagenturen auch 8 Deutsche sein. Ausgelöst wurde die Flutwelle vermutlich durch eine Gletscherlawine, die einen Zufluss blockiert hat. Die geplante Zuckersteuer teilt die Deutschen in 2 gleich große Lager. In einer YouGov-Umfrage sind 43% für solch eine Steuer auf zuckerhaltige Getränke und mit 44% sind aber auch nahezu genauso viele dagegen. Eine Ausweitung der Steuer auf Light- und Zero-Getränke ist inzwischen vom Tisch. Diese Pläne hat Finanzminister Klingbeil kassiert. In Niedersachsen ist ein Kartoffelhof bei der Ernte nur ganz knapp einem großen Unglück entgangen. Dort haben die Maschinen neben den Kartoffeln auf dem Feld auch eine Weltkriegsgranate geerntet. Der Sprengkörper ist dann unbemerkt durch die Erntemaschine und die komplette Wasch- und Sortieranlage gegangen. Der Kampfmittelräumdienst hat ihn später gesprengt. Und das ist die gute Nachricht aus Sachsen-Anhalt. Fast 1300 Erstklässler im Landkreis Wittenberg starten mit einer gut gefüllten Bio-Brotbox in die Schulzeit. Mit Brot, Leberwurst, Keksen, Apfel und Trinkpäckchen aus regionaler Bioproduktion. Die Aktion läuft da schon zum 20. Mal und zeigt den Kindern, wie ein gesundes Pausenfrühstück aussieht. Jetzt ist es kurz nach 8 und sie sind auf dem aktuellsten Stand.
1: Die dürfen auch gerne mal bei uns vorbeikommen. Das klingt doch sehr gut.
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7: Reifenteile liegen auf der A9 Richtung Nürnberg zwischen Rastplatz-Kliek in der Aue und Fockerode, linke und mittlere Spur. Geblitzt werden sie auf der A2 Richtung Berlin hinter Allerengersleben, A9 Richtung Berlin, Höhe Raststätte Köckern, Haldensleben in der Bülstringer Straße an der Reitanlage, dann Ortseingang Labitz, Zahnaer Straße Richtung Wittenberg, in Möhringen in der Dorfstraße und in Höhe Westerhausen zwischen Abfahrt A36 und Thale. Sie melden Staus und Blitzer kostenlos 08000 52 58 52. Gute Fahrt.
13: 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Guten Morgen mit Amrei Gericke und Thilo Liebsch. Die Radio Brocken Morgenshow.
1: Ihr Staubsauger ist 125 Jahre alt. Wussten Sie das?
7: Also meiner nicht.
1: Das System.
7: Das hättet ihr ja nicht durchgehalten.
1: Nein, das System. Damals noch mit einer Hand antreiben und mit der anderen saugen. Dann kam ja das Elektrische. Und dann geben Sie heute Ihrem Staubsauger einen Namen und der saugt alleine, wenn Sie gar nicht da sind.
7: Stimmt.
1: Das ist oder kommen 20 Jahre mal im Kurzdurchlauf.
7: Ja, krass, oder? Ja, schön, dass Sie bei uns sind. Wir verwöhnen Sie mit der besten Musik für Sachsen an mit Miles Smith. Nice to meet you. Nach 90 Schamburger von La Bouche.

0: Guten Morgen mit Radio Brocken.
1: Ja, moin.
0: Am wärmsten Tag dieser Woche. Vielleicht auch der letzte 30-Grad-Tag, wer weiß.
1: Oh, hoffentlich.
0: Aber wir stellen fest, die meisten von Ihnen würden wohl den Sommer vermissen. Team Länger Sommer ist auch der Dirk aus Magdeburg.
2: Guten Morgen, Amore, guten Morgen, Thilo. Was gibt es Schöneres? Abends noch draußen zu sitzen, noch was im Garten zu machen,
0: ja,
2: mit dem Hund baden gehen. Der Sommer dürfte eigentlich nicht zu Ende gehen. So doch, am 20. Dezember kann das Ende gehen, weil dann hat man noch ein paar Tage für die Weihnachtsstimmung.
0: Das ist auch eine Einstellung, finde ich gut.
1: Lustig.
0: Auch Paul aus Salzwedel gehört zum Team.
3: Auf jeden Fall Sommer. Wenn es auch im Herbst so geht, habe ich schon wieder im Winter im Kopf. Da geht spät die Sonne auf und früh unter. Es ist kalt, die Natur will nicht, dass wir ohne Jacke nach draußen gehen. Und aufstehen habe ich dann eh Probleme, wenn es dunkel ist. Im Winter mutiere ich so ein bisschen zu einem Bären, der einfach Winterschlaf halten muss und dann im Frühling wieder fit wird.
1: Das kann ich so.
0: Ja, so machst du das.
1: So,
0: ne?
1: Gut nachvollziehen.
0: Team Thilo ist endlich Herbst. Wo sind die Team Thilo-Menschen?
1: Ja, sagen Sie es uns. 0345 20 44 300. Vielleicht sagen Sie auch, ich bin weder das eine noch das andere. Ich bin eben auch Team Winter. Warum auch nicht? Was immer für ein Team Sie sind, wir alle stecken gemeinsam unter einer Decke. Hier ist Radio Brocken mit Amrei und Thilo um 12.08 Uhr.
0: Guten Morgen.

0: Der Morten Harket, der hat so eine geile Stimme. Es ist immer wieder ein Fest, ne? Zu hören.
1: So oft gehört, dass Leute irgendwie versucht haben, diesen Song zu covern und die kommen einfach nicht da hoch.
0: Ja. Das ist auch wirklich krass. Übung. Viertel neun haben wir es.
1: Wirklich singen.
0: Der Blick in die Radio-Morgen-Verkehrszentrale, Thilo.
1: Da sieht's gut aus. Nicht, kein Stau, ne? Kein Unfall. Der aktuellste Blitzer steht in Haldensleben in der Bülstringer Straße an der Reitanlage. 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Auf dem Pferd mal jetzt kein Nummernschild, da ist nicht so schlimm, glaube ich, oder?
0: Nein.
1: Wenn man da zu schnell.
0: Also im Moment strahlt die goldene Sonne, morgen früh strahlt der Vollmond und es gibt eine partielle Mondfinsternis. Also frühe Vögel, 4.30 Uhr, Höhepunkt 6.15 Uhr. In dieser Zeit sehen wir einen sich verdeckenden Mond.
1: Was, von 4.30 Uhr bis 6.15 Uhr nach oben gucken? Ist das?
0: Kriegst einen steifen Nacken, Kilo. Musst dich warm machen vorher. So, bis zu 30 Grad heute, das wollte ich ja noch hinzufügen.
1: Ja.
0: Das wird ein richtig schöner Sommertag. Und die Eurythmics singen jetzt für Sie hier bei Radio Brocken.

0: mit der Radio-Bock-Morgenshow in den Donnerstag. Guten Morgen um 8 Uhr gleich 20.
1: Hallihallo.
0: Endlich, Mann. Sie haben durchgezogen, während alle anderen ihren Urlaub genossen haben. Jetzt haben sie selber Urlaub. Und bäm, haut sie es plötzlich um. Da kommt dann die Erkältung durch, die sie schon angekündigt
1: hatte.
0: Das
1: passiert immer mal ganz viel.
0: Ja,
1: so,
0: ja.
1: Ne? Entspannung
0: auch schon
1: und zack.
0: Genau. Ja, also sie fühlen sich nicht fit und denken, na klasse, muss das gerade jetzt sein, wo ich Urlaub habe.
1: 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Müssen wir damit leben, wenn es uns im Urlaub erwischt und wir krank werden? Jobanwalt Dr. Hermann Gleustein.
2: Ich kann mich immer dann krank melden, wenn ich arbeitsunfähig erkrankt bin. Natürlich kann ich auch während des Urlaubs so erkranken, dass ich meine Arbeitsleistung nicht erbringen kann. Wenn das eintritt und ich weise das nach, dann werden mir die Krankheitstage gutgeschrieben. Das heißt, ich verbrauche dann keinen Urlaub über die Zeit, wo ich erkrankt gewesen bin. Denn es gilt der Grundsatz, während krankheitsbedingter Arbeitsunfähigkeit kann man keinen Urlaub machen.
1: Soll jetzt natürlich nicht dazu anregen, das zu forcieren, sozusagen. Morgen dann darf mein Arbeitgeber meine Dienst-E-Mails lesen. Top im Job mit Radio Brocken.

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1: Unser Wetter für Sachsen-Anhalt. Die Temperaturen jetzt im Moment 17 Grad in Kalberwisch bei Osterburg. Querfurt hat 14 Grad und das steigt dann aber auch rasant. Die Sonne powert heute bis zu 30 Grad. Auch morgen wird es warm, aber das Gewitterrisiko steigt.
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4: Es ist 8.30 Uhr. Ich bin Dirk Rosenberg. Guten Morgen. Noch gut eine Woche bis zur Landtagswahl und in der neuesten Umfrage baut die AfD ihren Vorsprung vor der CDU aus. Für eine AfD-Alleinregierung würde es aber trotzdem nicht reichen. Im Detail, die AfD klettert in der Infratest-DiMAP-Umfrage für die ARD um einen Punkt auf 42%. Die CDU verliert 2 Prozentpunkte und bekäme 22%. Auch SPD und Grüne legen leicht zu und kämen beide rein in den Landtag, so wie auch die Linke, die allerdings leicht verliert. Aus Nepal kommen Videos übers Internet, die aussehen wie aus einem Hollywood-Katastrophenfilm, aber die Bilder sind echt. Eine gewaltige Sturzflut hat im Himalaya Häuser, Straßen und Brücken einfach weggerissen. Die Polizei hat bislang 162 Tote bestätigt, über 1300 Menschen werden immer noch vermisst, darunter viele Touristen auch aus Deutschland. Als Ursache vermuten die Behörden eine Eis- und Gerölllawine, ausgelöst durch ein Erdbeben. In Thüringen haben sich 16 Schüler einer Klasse aus Köthen nach einem Ausflug in die Barbarossa-Höhle verirrt. Ein Autofahrer hat die erschöpften Kinder dann an einer Landstraße entdeckt. Die 12- und 13-Jährigen hatten bei einem Klassenausflug offenbar den Anschluss an ihre Klasse verloren. Die Brockenbahn fällt mehrere Wochen aus. Ab kommender Woche fahren zwischen Schirke und dem Brocken bis Mitte September keine Züge. Grund sind Gleisbauarbeiten unterhalb des Brockenbahnhofs. Zwischen Wernigerode, Dreiannenhohne und Schirke fahren die Züge weitgehend nach Plan. Und das ist die gute Nachricht aus Sachsen-Anhalt. Die Grundschule in Möser bekommt einen neuen Schulhof zum Spielen und Toben. Dafür gibt das Land 800.000 Euro. Und davon profitieren Kinder aus allen 6 Ortschaften der Einheitsgemeinde, die den zentralen Schulhof gemeinsam nutzen. Jetzt ist es kurz nach 8:30 und Sie sind auf dem aktuellsten Stand.
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5: Ja gut, im Moment kein Stau, kein Unfall. Geblitzt werden Sie auf der A2 Richtung Berlin, hinter Allerengersleben, A9 Richtung Berlin, Höhe Raststätte Köckern, in Haldensleben in der Bülstringer Straße an der Reitanlage, Ortseingang Labetz, Zahnaer Straße Richtung Wittenberg, dann in Möhringen in der Dorfstraße und Höhe Westerhausen zwischen Abfahrt A36 und Thale. 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
5: Amal bückt sich immer ungefähr so alle 20 Minuten und sagt, oh, meine Bohne ist wieder runtergefallen.
1: Ich hab Pulli an, mit dem ich gestern im Garten war. Ich habe so Stangenbohnen angepflanzt diesmal. Und die muss ich so nach und nach pflücken. Da gibt es nicht eine Mahlzeit auf einmal. Da hatte ich 2 Bohnen in meiner Känguru-Tasche jetzt vom Hoodie. Und die schleppe ich jetzt gerade mit zur Arbeit. Ja.
5: Das heißt, wenn du jeden Tag ein, zwei, dann hast du am Freitag der Woche dann immer...
1: Das wird am Wochenende stattfinden.
5: Eine
1: Bohnenmahlzeit. Ich habe schon ein bisschen gesammelt.
5: Sehr schön. Wir starten nicht mit Bohnen, sondern mit der besten Musik für Sachsen-Anhalt. In diesem Donnerstag. Bruce Springsteen, Dancing in the Dark. Und das hier, das Beste von heute mit Taylor Swift. Oh, polite.
1: Zack, die Bohne, wa?
5: Ja, zack, die Bohne.

0: Guten Morgen mit Radio Bocken um 8:50. Und irgendwie so gefühlt stehen alle gerade unter Strom, oder? Oh ja. So vor der Landtagswahl am Sonntag in einer Woche. Es gibt so viel zu tun, auch in der Landespolitik. Wo fehlt's denn bei Ihnen? Was wünschen Sie sich? Was muss denn besser werden zum Beispiel?
1: Ja, wir haben viel dazugelernt bei unserem Einblick in Ihren Alltag im Radio Brocken Stimmungscheck, im Handwerk, bei der Pflege und auch bei den Tierschützern. Heute bei denen, die im Land die kleinen Sachsen-Anhalter als erste begrüßen, die Hebammen. Unsere Radio Brocken Sachsen-Anhalt-Reporterin Isabella Kürbs bei Susanne Frenzel. Die ist freiberufliche Hebamme in Magdeburg.
2: Susanne, du hast noch die klassische Ausbildung zur Hebamme gemacht. Was hältst du denn davon, dass der Nachwuchs jetzt studieren muss seit einigen Jahren?
3: Das finde ich sehr gut. Die studieren ja Hebammenwissenschaften. Das bringt unserem Berufsstand Anerkennung. Geht ja auch damit einher, dass man damit auch eine gute Bezahlung in den Krankenhäusern verlangen kann, wenn man studiert ist.
2: Stichwort guter Verdienst. Jetzt gerade im klinischen Kontext, könnte es so sein, dass eine Bachelor-Hebamme irgendwann mehr verdient als sozusagen ein alter Hase, der noch eine Ausbildung gemacht hat?
3: Könnte wirklich ein Problem sein, aber wir als Hebammenverband, in dem ich auch engagiert bin, setzen uns dafür ein, dass sowohl altrechtlich ausgebildete Hebammen als auch Bachelor-Hebammen gleich verdienen, weil wir der Meinung sind, dass man gleiches Geld für gleiche Arbeit bekommen sollte und dass da kein Unterschied gemacht wird.
2: Also trägt das Studium für dich auch zu einer Würdigung eures Berufs bei?
3: Natürlich, wir sind die absoluten Fachfrauen für gesunde Kinder und gesunde Mütter. Das waren wir schon immer, aber dieses Studium hebt das noch mal ein bisschen hervor, dass wir also wirklich auch wissenschaftlich arbeiten.
2: Cool. Das Studium der Hebammenwissenschaften ist somit also mehr ein Vorteil als eine Hürde für den Beruf.
1: Ich war auch bei der Hebammenausbildung mal in Halle mit dabei.
0: Hast du zugeguckt, ich weiß, ja.
1: Ganz genau. Also ich weiß, was die leisten, auf jeden Fall.
0: Ist ein interessanter Beruf und wir freuen uns immer wieder, wenn wir da Einblick haben, wie es Ihnen geht und wie Ihr Alltag so läuft, auch in Ihrem Beruf eben und was Sie für Wünsche haben. Mittwoch dann, kommende Woche, der Spitzentalk in Sachsen-Anhalt mit allen Kandidaten nochmal im Gespräch, exklusiv im Fernsehen bei NTV und klar hier bei uns bei Radio Bocken.

0: der Sonne entgegen. Wir alle zusammen, Sie und wir, Amrei und Thilo, die Radio Brocken Morgenshow. Schauen natürlich auch für Sie in die Radio Brocken Verkehrszentrale. Thilo, Vorsicht auf der A9.
1: Da liegt eine Metallstange Richtung Nürnberg zwischen Dessau Ost und Süd auf der mittleren Spur. Das ist wirklich gefährlich. Der aktuellste Blitzer steht in Stapel Richtung Krevese. 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
0: Ja, ganz viel Sonne, unter der wir uns befinden und heute diesen Donnerstag verbringen. Bis zu 30 Grad sind drin.

0: Wir feiern mit Ihrem Verein nicht nur eine Party spontan am Nachmittag. Wir kleiden Sie auch ein.
1: Wenn das Ihr Wunsch ist, sehr gerne.
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0: Jetzt stellen Sie sich vor, alle Mitglieder Ihres Vereins in einheitlicher Kleidung. Sie zeigen so, dass sie zusammengehören. Das ist natürlich was Äußerliches, ne? Ja. Aber es ist ein tolles Gefühl und wird von allen Vereinen immer besonders hervorgehoben, dieser Gemeinschaftsgedanke.
1: Und so geht es auch der SG Sperrgau mit 1000 Mitgliedern.
0: Ja,
1: so ein Riesenverein und ganz viel Sportangeboten. Handball wird ganz groß geschrieben, gibt auch Sport, Akrobatik und Reiten. Also ihr macht euch euren Radiobrocken Vereinstausi klar, heute Nachmittag ab 16 Uhr an eurer Jahrhundertsporthalle. Ina vom Verein, die euch angemeldet hat, trommeln wir alle zusammen.
4: Liebe Sperrgauer, liebe Vereinsmitglieder, bitte kommt heute ab 16 bis 17 Uhr zur Jahrhunderthalle in Sperrgau und unterstützt die SG und die super coole Aktion von Radio Brocken. Scheine für die Vereine. Vielen Dank.
0: Ja. Oh, sehr, sehr gut. Das wird wieder schön. Und wenn Sie das für Ihren Verein auch haben möchten, dann fix mitmachen auf radiobrocken.de.
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11: Na, nochmal in den Pool springen oder ist er schon abgelassen? Wird der wärmste Tag der Woche heute. Wäre ja schade drum, ne? Das nicht nochmal zu nutzen. Bis zu 30 Grad werden es. Wir haben jetzt schon 16 Grad in Derenburg, bei Halberstadt 17 in Bernburg und ganz viel Sonne. Morgen wird es auch warm, allerdings steigt das Gewitterrisiko.
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14: Es ist 9 Uhr. Ich bin Dirk Rosenberg. Guten Morgen. Es ist noch eine gute Woche bis zur Landtagswahl und eine der letzten Umfragen vor der Wahl zeigt uns jetzt, es bleibt spannend bis zur letzten Minute. Nach der neuen Umfrage von Infratest DIMAP für die ARD baut die AfD ihren Vorsprung vor der CDU aus. Für eine AfD-Alleinregierung würde es aber trotzdem nicht reichen. Die AfD legt darin konkret leicht auf 42% zu, die CDU verliert auf 22%. Das heißt, es gibt einen Abstand von ganzen 20 Prozentpunkten. Weiter wären nach der Umfrage aber auch Linke, SPD und Grüne im Landtag. Eine Riesenflutwelle im Himalaya hat in Nepal und im benachbarten China hunderte Menschen in den Tod gerissen. Auf Videos im Internet ist zu sehen, wie die Sturzflut aus dem Gebirge auf ganze Siedlungen hereinbricht. Und Häuser, Brücken, Autos und Menschen werden einfach mitgerissen. Aktuell haben die Behörden schon 162 Tote bestätigt. Mehr als 1300 Menschen werden noch vermisst. Mehrere Bundesländer klagen gegen die hohen Trassenpreise im Regionalverkehr. Auch Sachsen-Anhalt zieht mit. Bahnunternehmen müssen für die Nutzung der Strecken zahlen und diese Gebühren sind zuletzt kräftig angestiegen. Infrastrukturministerin Hüskens warnt, dass es für die Fahrgäste bald spürbar teurer werden könnte. Die Länder fordern, dass der Bund die Mehrkosten jetzt übernimmt. Deutschlands Hopfenbauern stecken in der Dauerkrise. In diesem Jahr drohen Mindereinnahmen von bis zu 100 Millionen Euro, so der Verband der deutschen Hopfenpflanzer. Grund sind Hitze und sinkender Bierkonsum sowie Überkapazitäten. Auch im Anbaugebiet Elbe-Saale hier in Sachsen-Anhalt ist die Anbaufläche zuletzt zurückgegangen. Und das ist die gute Nachricht aus Sachsen-Anhalt. Das anhaltische Theater in Dessau wird in den kommenden Jahren umfassend saniert. Neue Fassade, neues Dach, neuer Bühnenboden. Der Bund finanziert die Arbeiten mit 12 Millionen Euro. Jetzt ist es kurz nach 9 und Sie sind auf dem aktuellsten Stand.
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15: Markierungsarbeiten auf der A2 Richtung Hannover zwischen Wollin und Ciesa. Die rechte Spur ist deswegen gesperrt bis heute Mittag um 1. Und eine Metallstange liegt auf der A9 Richtung Nürnberg zwischen Dessau Ost und Süd auf der mittleren Spur. Geblitzt werden sie. A2 Richtung Berlin hinter Allerengersleben, A9 Richtung Berlin Höhe Raststätte Köckern, dann in Haldensleben in der Bülstringer Straße an der Reitanlage, Ortseingang Labetz, Zahnaer Straße Richtung Wittenberg, in Möhringen in der Dorfstraße und in Höhe Westerhausen zwischen Abfahrt A36 und Thale. Sie melden Staus und Blitzer kostenlos 08000 52 58 52. Gute Fahrt.
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15: Es war schon immer so, von jeher, für die Wissenschaft muss man Opfer bringen.
11: Ach Gott.
15: Ja. Marc Angerstein hat sich dafür extra in einen Ameisenhaufen gesetzt. Seine Erkenntnisse in 20 Minuten im Rest des Tages.
11: Ja. Die beste Musik für Sachsen-Anhalt, die kommt zu Ihnen mit Steve Winwood, Valerie. Wir haben ja ganz viel davon. Ne? Michael Patrick Kelly ist dabei, DJ Bobo will Party, wer will das nicht? Und er hier, weicher Name, weiche Stimme, Teddy Swims in der Radio Brocken Morgenshow.

0: Vielleicht noch ein Jäckchen. Aber auf alle Fälle Sonnencreme. Das ist die Ausrüstung für heute. Hier ist die Radio Brocken Morgenshow. Bei jedem Wetter bei Ihnen, ne? Mit der besten Musik für Sachsen-Anhalt. Herbert Grönemeyer gleich und Huntrix, das Beste von heute nach Alphaville.
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4: Wer A sagt, muss auch Meise sagen. Ja. Wussten Sie, dass Ameisen richtig schwer sind? Also so richtig schwer, ja? Klar, eine Ameise wiegt nur 6 bis 10 Milligramm, aber alle zusammen wiegen richtig viel. Stellen Sie sich mal eine riesige Waage vor, ne? Auf die eine Seite packen wir alle Ameisen der Welt. 20 Billiarden sind das, ja? Und auf die andere Seite packen wir alle wildlebenden Tiere der Erde. Plus alle Wildvögel, von Elefanten bis zum Rotmilan, ja? Und ich sag's Ihnen, die Ameisen wiegen mehr. Wahnsinn, oder? Ich finde, dieser Haufen Ameisen sollte ab sofort die Referenz für Übergewicht sein. Da komme selbst ich noch als vollschlank bei weg.
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4: Das wird doch schon. 20 Grad in Etzholzhain bei Zeitz. Tangermünde ist mit 19 Grad dabei. Naja, der Himmel strahlt den ganzen Tag. Da gibt es keine Wolke. Und wenn nur Deko. 30 Grad heute, nochmal der wärmste Tag dieser Woche. Morgen ist auch nochmal warm. Allerdings steigt das Gewitterrisiko.
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6: Wer im Südharz einen Notfall hat, der bekommt ab heute schneller Hilfe. In Schwender eröffnet eine nagelneue Rettungswache mit Rettungswagen und Notarzt und sie ist ab sofort auch rund um die Uhr besetzt.
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7: Markierungsarbeiten auf der A2 Richtung Hannover zwischen Berlin und Ciesa. Die rechte Spur ist gesperrt. Das wird auch bis heute Mittag um 1 so bleiben. Dann sind einige Ampeln kaputt in Magdeburg auf der großen Diesdorfer Straße zwischen Gartenheimweg und Europaring. Geblitzt werden sie. A2 Richtung Berlin hinter Alle-Ingersleben, A9 Richtung Berlin Höhe Raststätte Köckern, Haldensleben, Satueller Straße stadtauswärts, dann Ortseingang Labetz, Zahnaer Straße Richtung Wittenberg und in Möhringen in der Dorfstraße bzw. Höhe Westerhausen zwischen Abfahrt A36 und Thale. Sie finden alle Staus und Blitzer jederzeit in unserer kostenlosen Radio Brocken App. Gute Fahrt.
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0: Der fetzt immer hier. Wham in der Radio-Brocken-Morgenshow. Und das am wärmsten Tag der Woche. Bis zu 30 Grad heute nochmal. Ich finde das herrlich. Dazu einfach nochmal das Radio laut drehen.
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0: Geil.
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14: Sonniger Tag heute, Temperaturen bis 30 Grad. Morgen ist es erstmal schon ein bisschen schwül am Nachmittag. Da steigt dann auch schon das Gewitterrisiko. Da kriegen wir 28 Grad. Und unser Wochenende, das bietet einen Sonne-Wolken-Mix.
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16: Es ist kurz nach 10. Ich bin Elisa Engel. Guten Tag. Wahlkampf-Endspurt in Sachsen-Anhalt und jetzt kommen die letzten Umfragen vor der Wahl. Und die unterstreichen noch einmal die Spannung. Es bleibt unklar, aber denkbar knapp, wenn wir auf die Mehrheiten schauen. In der neuesten Infratest-DiMaP-Umfrage für die ARD kann die AfD noch mal etwas zulegen und kommt auf 42%. Die CDU sackt etwas ab auf jetzt 22%. Aber die AfD hätte damit weiter nicht die von ihr erhoffte Mehrheit, denn SPD und Grüne können leicht zulegen und wären beide neben der Linken ebenfalls im Landtag vertreten. In Sachsen-Anhalt sind in diesem Jahr bisher 240 Menschen wegen Hitze gestorben. Davon geht das Robert-Koch-Institut in einer neuen Schätzung aus. Bundesweit rechnet es bisher mit fast 16.000 Hitzetoten, so viele wie seit mindestens 10 Jahren nicht mehr. Besonders betroffen war der Südwesten Deutschlands. Die Löhne in Deutschland steigen weiter schneller als die Preise. Von April bis Juni hatten Beschäftigte 1,5% mehr in der Tasche als noch ein Jahr zuvor, meldet das Statistische Bundesamt. Besonders profitieren Geringverdiener vom höheren Mindestlohn von 13,90 Euro. Es gibt aber ein großes Aber. Verglichen mit 2019, also vor allen Krisen, sind die sogenannten Reallöhne gerade mal um 0,6% gestiegen. In Thüringen haben sich 16 Schüler einer Klasse aus Köthen nach einem Ausflug in die Barbarossa-Höhle im Kyffhäuserkreis verirrt. Ein Autofahrer hat die erschöpften Kinder an einer Landstraße entdeckt. Die 12- und 13-Jährigen hatten bei einem Klassenausflug offenbar den Anschluss an ihre Klasse verloren und niemand hatte ein Handy dabei. Jetzt haben wir es 3:03 und Sie sind auf dem aktuellsten Stand.
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14: Markierungsarbeiten auf der A2 in Richtung Hannover zwischen Wollin und Ciesa. Rechte Spur ist bis etwa 13 Uhr gesperrt und mehrere Ampeln in Magdeburg, die funktionieren gerade nicht. Auf der großen Diesdorfer Straße zwischen Gartenheimweg und Europaring. Blitzer auf der A2 in Richtung Berlin, kurz hinter Allerengelsleben. A9 Richtung Berlin in Höhe der Raststätte Köckern, Haldensleben, Satueller Straße stadtauswärts. Am Ortseingang Labetz-Zahner Straße in Richtung Wittenberg, in Möhringen Dorfstraße und in Höhe Westerhausen zwischen der Abfahrt A36 und Thale. Melden Sie Staus und Blitzer kostenlos unter 08000 52 58 52.
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14: Ja, wir werden weniger. Bevölkerungsschwund ist ein großes Thema hier bei uns in Sachsen-Anhalt. Darum hören wir uns mal die Sorgen und Ideen von denen an, die da arbeiten, wo kleine Sachsen-Anhalter auf die Welt kommen. Unser Stimmungscheck vor der Sachsen-Anhalt-Wahl mit einer Hebamme. Gleich hier bei mir am Vormittag. Und jetzt die beste Musik für Sachsen-Anhalt. Die kommt gleich von Alle Farben. Da habe ich das Beste von heute für Sie. Baby, Goodbye. Und das hier sind die besten 80er. Depeche Mode. Richtig viel Energie. Question of Time.

0: Es geht jetzt richtig schnell. Ne? Ende nächster Woche ist schon Wahlsonntag und davor sind wir im Land unterwegs, hören Ihnen zu und wollen wissen, was Sie denn so von der Politik erwarten.
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0: Unsere Radio Brocken Sachsen-Anhalt-Reporterin Isabella Körbs ist heute da, wo Leben beginnt. Hebammen sind ja die Menschen, die dabei helfen, neue Sachsen-Anhalter auf die Welt zu bringen. Eigentlich ein super schöner Job. In Gardelegen wird der aber nicht leichter und das betrifft nicht nur Hebammen, sondern auch werdende Mütter. Susanne Frenzel ist dort freiberufliche Hebamme.
2: Ja, Gardelegen macht es jetzt leider gerade vor. Das Altmark-Klinikum schließt da, die Geburtshilfe ist schon geschlossen. Susanne, was bedeutet es denn für eine werdende Mutter, wenn der nächste Kreißsaal plötzlich 40 Minuten entfernt liegt?
3: Na, das ist ja eigentlich sehr dramatisch, ja. Man ist ja eigentlich in so einer schutzbedürftigen Zeit, wo man eine Rundumversorgung braucht, und zwar wohnortnah. Und das löst ganz oft bei den Patienten wirklich starke Ängste aus. Und jetzt kommt ja noch dazu, dass auch die Spritpreise so groß geworden sind und dass es für uns dann wirklich auch schon wirtschaftlicher Faktor wird, wenn wir weiterfahren müssten.
2: Einen speziellen Wunsch, Susanne, hast du an alle ausgebildeten Hebammen, die fertig sind?
3: Ich würde mir wünschen, dass unsere jungen Studenten nicht nur versuchen, in großen Städten in Kreißsälen unterzukommen. Das ländliche Gebiet leidet gerade unter sinkenden Geburtenzahlen, unter Fachkräftemangel. Und wir können aber selber auch das ein bisschen in der Hand, dass das alles weiter existiert, wenn wir uns da auch engagieren.
2: Immer mehr Frauen wollen also Hebammen werden, denn die Studienplätze sind voll, aber dann bitte auch im ländlichen Bereich.
0: Was in der Geburtshilfe geplant ist und wie die Parteien den Bevölkerungsschwund bei uns im Land stoppen wollen. Gucken Sie mal in die Wahlprogramme, welche Ideen die Parteien dazu haben. Die gibt es online und die gibt es da auch als Zusammenfassung. Müssen Sie nicht so viel lesen.
4: Ich

0: so fühlt sich der Sommer an, wie das Wetter heute draußen. Macht schon super Laune. Und da machen wir einfach mit. Hier bei Radio Brocken Ihre Lieblingssongs gleich aus den 80ern von Eric Carmen, Hungry Eyes. Und ich spiele Ihnen Pascal Le Tout Blanc mit Friendships.
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3: Lucy und Janis hier.
4: Hallo.
3: Heute gibt's kein Feierabendbier, heute gibt's Wein.
4: Ein edles Tröpfchen.
3: Bei den Winzern startet die Weinlese. Wie steht's also dieses Jahr um den Wein in Sachsen-Anhalt? Je mehr Öchsel bei rumkommt, desto besser. Wie steht's also dieses Jahr um den Wein in Sachsen-Anhalt? Je mehr Öchsel bei rumkommt, desto besser.
4: Was?

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8: Viel Sonnenschein heute und es wird warm, bis zu 30 Grad.
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8: Markierungsarbeiten laufen gerade auf der A2 in Richtung Hannover zwischen Wollin und Ziesar. Deswegen ist die rechte Spur bis etwa 13 Uhr gesperrt. Unfall auf der A14 Richtung Magdeburg zwischen Schönebeck und Magdeburg-Reform auf der linken Spur. Und mehrere Ampeln funktionieren in Magdeburg nicht auf der großen Diesdorfer Straße zwischen Gartenheimweg und Europaring. Blitzer. A2 in Richtung Berlin, kurz hinter Allerengersleben. A9 Richtung Berlin in Höhe Raststätte Köckern. Haldensleben-Sattweller Straße stadtauswärts. Blitzer am Ortseingang Labetz-Zahner Straße Richtung Wittenberg. In Möhringen Dorfstraße und in Höhe Westerhausen zwischen der Abfahrt A36 und Thale. 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

0: Also Profisportler, ne, die haben es ja leicht, richtig gut auszusehen. Da stehen jede Menge Sponsoren Schlange mit coolen Klamotten. Wir machen etwas für den Breitensport. Wir übernehmen heute für einen Verein die Klamotten, sorgen dafür, dass die mindestens genauso gut aussehen werden.
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3: Geil. Richtig geil. Ja, weil ihr unseren Verein damit unwahrscheinlich helft. Also Sponsoren ist nicht mehr viel. Und alles das, was wir an Ausstattung benötigen, da sind wir immer auf der Suche. Und da haben wir euch gefunden.
0: Da sagt Ina von der SG Sperrgau, denn die will sich neue Sportsachen zulegen. Und das ist für 1000 Mitglieder ein echter Kraftakt. Ne? Wir helfen heute dabei und Sie können uns dabei unterstützen. Und die SG Sperrgau, kommen Sie 16 Uhr zur Jahrhunderthalle in Sperrgau. Wir machen da eine Vereinsparty und wir sorgen dafür, dass die Sperrgauer Sportlerinnen und Sportler richtig schick aussehen werden.
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0: Radio Brocken hier am Donnerstag mit ihren Lieblingssongs, die besten 80er, gleich von Vögel Chucky. Wir spielen ihn aus den 90ern, Culture Beat und Mr. Vain und das Beste von heute von Purple Disco Machine. Das ist die beste Musik für Sachsen-Anhalt hier bei Radio Brocken.
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0: Viel Sonnenschein heute, also Sonnenbrille, die kommt heute auf alle Fälle zum Einsatz. Dann haben wir Temperaturen bis 30 Grad. Morgen werden es noch 28 Grad und morgen ist es auch so ein kleines bisschen schwüler als heute am Nachmittag. Da müssen wir auch mit Gewittern rechnen. Unser Wochenende dann sehr durchwachsen mit Sonne und mit Wolken.
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12: Es ist 11 Uhr. Ich bin Elisa Engel. Guten Tag. Auf einem Grundstück des AfD-Landtagskandidaten Simon Lanzmann in der Altmark soll es am Morgen eine Durchsuchung gegeben haben. Das meldet die Volksstimme und beruft sich auf die Staatsanwaltschaft Halle. Hintergrund ist demnach eine sogenannte Sonnenwendfeier, die dort vor 2 Monaten abgehalten worden sein soll. Laut Spiegel waren damals Personen aus dem Umfeld der verbotenen Neonazi-Gruppe Artgemeinschaft dabei. Lanzmann hatte dem Spiegel gegenüber bestätigt, dass es eine Feier gab, aber eine Verbindung zur Artgemeinschaft oder ihrer Ideologie bestritten. Im Himalaya-Gebirge steigt die Zahl der Vermissten nach der Sturzflut dramatisch an. Inzwischen werden mehr als 1300 Menschen vermisst. In Nepal sind es mehr als 800, China meldet mehr als 500 Vermisste. Über 160 sind nach offiziellen Angaben ums Leben gekommen. Unter den Vermissten sollen laut Tracking-Agenturen auch 8 Deutsche sein. Ausgelöst wurde die Flutwelle vermutlich durch eine Gletscherlawine, die einen Zufluss blockiert hatte. Es ist noch gut eine Woche bis zur Landtagswahl und eine der letzten Umfragen vor der Wahl zeigt uns, es bleibt spannend bis zur letzten Minute. Nach der neuen Umfrage von Infratest DIMAP für die ARD baut die AfD ihren Vorsprung vor der CDU aus. Für eine AfD-Alleinregierung würde es aber trotzdem nicht reichen. Die AfD legt darin konkret leicht auf 42% zu, die CDU verliert auf 22%. Das heißt, es gibt einen Abstand von ganzen 20%-Punkten. Weiter wären nach der Umfrage Linke, SPD und Grüne im Landtag. Deutschlands Hopfenbauern stecken in einer Dauerkrise. In diesem Jahr drohen Mindereinnahmen von bis zu 100 Millionen Euro, so der Verband Deutscher Hopfenpflanzer. Grund sind Hitze und sinkender Bierkonsum und Überkapazitäten. Auch im Anbaugebiet Elbe-Saale in Sachsen-Anhalt ist die Anbaufläche zuletzt zurückgegangen. Jetzt haben wir es 10:55 und Sie sind auf dem aktuellsten Stand.
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0: A9 in Richtung Berlin zwischen Niemegk und Brück liegen Reifenteile auf der rechten und mittleren Spur. Da steht auch ein kaputtes Fahrzeug auf dem Standstreifen. Unfall auf der A14 in Richtung Magdeburg zwischen Schönebeck und Magdeburg-Reform auf der linken Spur. Und in Magdeburg sind mehrere Ampeln defekt auf der großen Diesdorfer Straße. Vorsicht hier zwischen Gartenheimweg und Europaring. Die Blitzer. Die A2 in Richtung Berlin, kurz hinter Allerengelsleben. A9 in Richtung Berlin in Höhe der Raststätte Köckern. In Haldensleben, Sattueller Straße, statt auswärts am Ortseingang Labitz. Zahner Straße in Richtung Wittenberg. Möhringen Dorfstraße und in Höhe Westerhausen zwischen der A36 Abfahrt und Thale wird geblitzt. 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
0: Ja, und gleich kümmern wir uns mal um unsere Feierabendunterhaltung mit unserem Streaming-Tipp hier bei Radio Brocken und unseren Highlights, die wir uns dann angucken können. Das in gut 10 Minuten. Vorher die beste Musik für Sachsen-Anhalt mit Culture Beat und Mr. Vane und I Just Might, das Beste von heute hier von Bruno Mars.

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0: Schön, wenn es bei Ihnen heute bei der Arbeit läuft. Und heute Abend, da läuft bestimmt wieder was anderes, ne? Unsere Glotze. Damit Sie da richtig coole Sachen angucken können, haben wir uns für Sie schon mal umgeguckt.
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0: Die Sachsen-Anhalt-Wahl, die kommt auch ins Fernsehen. Heute schon mal mit einer Doku von RTL-Politikchef Nikolaus Blome. Kein Land für alle heißt die. Zeigt, wie unser Land nach der Wahl aussehen könnte. Wenn Sie es interessiert, 23.30 Uhr bei RTL. Oder wenn es Ihnen zu spät ist, gibt es auch jederzeit zum Streamen bei RTL+. Bisschen bunter und ein bisschen leichter ist das, was Isabella Kürbs für Sie hat. Da geht es nämlich um den 70. Geburtstag der Bravo. Sag mal, hast du die denn gelesen, Isabella?
2: Ja, auch ich habe sie gelesen. Naja, eigentlich immer nur 2 bis 3 Seiten waren da für mich interessant, und zwar die Aufklärung mit Dr. Sommer in der Bravo. Diese 7 Jahrzehnte Kultzeitschrift werden jetzt gefeiert, und das wurde gleich mal in eine Doku gepackt. 3 Folgen gibt es davon zu sehen. In jeder berichten Stars davon, wie die Bravo ihnen beim Durchbruch geholfen hat. Zum Beispiel Jeanette Biedermann, Echo Fresh oder Blümchen. Und auch alle Dr. Sommer-Fans kommen auf ihre Kosten, obwohl die Inhalte ja wirklich manchmal so ein bisschen dubios waren. Denn die Frau Dr. Sommer, Redakteurin Jutta, berichtet von ihrer Zeit bei der Jugendzeitschrift. Da schaue ich heute Abend auf jeden Fall mal rein. Bravo, Headlines, Hypes und Herzschmerz sehen Sie in der ARD Mediathek.
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0: Ein richtiger schöner Sonntag heute, unser Donnerstag. Das alleine macht schon gute Laune. Und da schließen wir uns gerne an mit den besten 80ern hier bei Radio Brocken gleich vom Culture Club. Do You Really Want to Hurt Me? Limp Bizkit habe ich für Sie mit Behind Blue Eyes und die Pretenders Don't Get Me Wrong. Das ist die beste Musik für Sachsen-Anhalt.
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0: 30 Grad. Das ist das Wetter für heute.
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0: Ein Unfall auf der A14 in Richtung Magdeburg zwischen Schönebeck und Magdeburg Reform auf der linken Spur. Und wir haben mehrere defekte Ampeln in Magdeburg auf der großen Diesdorfer Straße zwischen Gartenheimweg und Europaring. Blitzer auf der A2 in Richtung Berlin, kurz hinter Allerengelsleben. A9 Richtung Berlin in Höhe der Raststätte Köckern. In Haldensleben, Sattueller Straße stadtauswärts, am Ortseingang Labitz, Zahner Straße in Richtung Wittenberg wird geblitzt, Möhringen, Dorfstraße und in Höhe Westerhausen zwischen der A36 Abfahrt und Thale. 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
0: Schönen Donnerstag.

0: Ganz schön frisch geworden, zumindest morgens. Ne? Da habe ich mit Pulli und Jacke vorm Computer gesessen. Aber der Sommer, der lässt so schnell nicht los. Heute Sonne, Temperaturen bis 30 Grad. Hätten Sie das noch lieber ein bisschen länger oder aber freuen Sie sich schon auf den Herbst? Dani aus Arneburg.
1: Ich bin definitiv auch Team Sommer. Sich nicht verruscheln in irgendwelchen dicken Klamotten, draußen sitzen und einfach den Sonnenaufgang morgens genießen mit einer schönen Tasse Lebenselixier und abends ganz entspannt lange draußen sitzen. Das ist mega.
0: Ja, finde ich auch super. Und Sie? Team Sommer oder dann doch lieber Team Herbst? Welches sind Sie? Erzählen Sie es uns gerne als WhatsApp-Sprachnachricht an die 0345 20 44 300. Die meisten, die uns das schon verraten haben, sind übrigens im Team Sommer. Höhere Temperaturen und schön viel Sonnenschein. Und wir machen Sie jetzt wieder mit einem Radio Brocken Happy Hit glücklich. Run to you, hier ist Bryan Adams.

0: Radio Brocken hier, schönen Donnerstag zum Sonnenschein von uns, die besten 80er, gleich von Robert Palmer. Ich spiele ihn von Snap, Rhythm is a Dancer, die 90er und das Beste von heute von Holly Humberstone. Die beste Musik für Sachsen-Anhalt hier bei Radio Brocken.
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0: Sonnenschein heute, Temperaturen bis 30 Grad. Morgen wird es dann eher so ein schwüler Tag. Am Nachmittag mit Gewitterrisiko und 28 Grad. Und am Wochenende, da kriegen wir Sonne und Wolken im Wechsel.
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16: Es ist kurz nach 12. Ich bin Elisa Engel. Guten Tag. In Sachsen-Anhalt und 4 weiteren Bundesländern läuft eine Razzia im Zusammenhang mit der verbotenen Neonazi-Gruppe Artgemeinschaft. Laut Staatsanwaltschaft Halle laufen Ermittlungen gegen 15 mutmaßliche Unterstützer. Volksstimme und Spiegel berichten, dass es auch Durchsuchungen bei 2 AfD-Landtagskandidaten in der Altmark gegeben haben soll. Die Artgemeinschaft wurde 2023 verboten. Die damalige Innenministerin Faeser hatte die Gruppe als sektenartige, zutiefst rassistische und antisemitische Vereinigung bezeichnet. In Sachsen-Anhalt sind in diesem Jahr bisher 240 Menschen wegen der Hitze gestorben. Davon geht das Robert-Koch-Institut in einer neuen Schätzung aus. Bundesweit rechnet es bisher mit fast 16.000 Hitzetoten, so viele wie seit mindestens 10 Jahren nicht mehr. Besonders betroffen war der Südwesten Deutschlands. Mehrere Bundesländer klagen gegen die hohen Trassenpreise im Regionalverkehr und auch Sachsen-Anhalt zieht mit. Bahnunternehmen müssen für die Nutzung der Strecken zahlen und diese Gebühren sind zuletzt kräftig gestiegen. Infrastrukturministerin Hüskens warnt, dass es für die Fahrgäste sonst spürbar teurer werden könnte. Die Länder fordern, dass der Bund die Mehrkosten übernimmt. Die Löhne in Deutschland steigen weiter schneller als die Preise. Von April bis Juni hatten die Beschäftigten so 1,5% mehr in der Tasche als noch ein Jahr zuvor, meldet das Statistische Bundesamt. Besonders profitieren Geringverdiener vom höheren Mindestlohn. Eine Einschränkung gibt es aber. Verglichen mit 2019, also vor allen Krisen, sind diese sogenannten Reallöhne gerade mal um 0,6% gestiegen. Jetzt haben wir es 3:03 und Sie sind auf dem aktuellsten Stand.
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0: Vor Sie bitte in Magdeburg, da sind mehrere Ampeln außer Betrieb auf der großen Diesdorfer Straße zwischen Gartenheimweg und dem Europaring. Und Blitzer stehen auf der A2 in Richtung Berlin, kurz hinter Allerengelsleben, auf der A9 in Richtung Berlin in Höhe der Raststätte Köckern. Haldensleben, Satueller Straße stadtauswärts, am Ortseingang Labetz-Zahner Straße in Richtung Wittenberg, Möhringendorfstraße und geblitzt wird auch noch in Höhe Westerhausen zwischen der A36 Abfahrt und Thale. 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
0: Hat ja so einen ganz eigenen Geruch, ne? Gas, wenn man vergessen hat, das auszudrehen. Damit so nicht, das erinnert so ein bisschen an faule Eier. Und deswegen wird auch ein Geruchsstoff dem Gas zugesetzt. In Zeitz bald ein neuer. Und der kann dann auch anders riechen. Also nicht wundern, ist umweltfreundlicher und ohne Schwefel. Und Sie wissen jetzt schon mal Bescheid, wenn es da ein bisschen anders riecht. Radio Brocken hier, schönen Donnerstag wünsche ich mit der besten Musik für Sachsen-Anhalt. Völlig geruchslos. Dafür mit einem super Klang. Leona Lu ist gleich mit Bleeding Love hier bei uns bei Radio Brocken. Und das hier sind die besten 80er Out of Touch von Holland Oates. Einen schönen Donnerstag.

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0: 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Oder vor Kitas. Und gestern am Campingplatz. Janis Buntenkötter vom Radio Brocken Nachmittag war am Jeslieber See bei Wolmirstedt.
3: Bei mir vermischt sich Urlaub und Arbeit heute so ein bisschen. Ne? Es ist wirklich wunderschön hier. Viele Gäste, die von überall herkommen aus Deutschland und die sofort, wenn sie auf diesen Campingplatz fahren, wie er hier zum Beispiel gerade, jetzt sehen, Fuß vom Gas wegen unserer Achtung Kinder-Plakate. Die haben wir jetzt alle hier aufgehangen. Geht ihr jetzt mit einem besseren Gefühl heute Abend ins Bett, wo die Plakate hängen, Ronny?
4: Ich würde das ja mal am Wochenende sehen, wenn es wieder voll ist hier. Aber ich hoffe mal. Ja, Sophie?
5: Ja, wir lassen uns überraschen.
3: Also der nächste Sommer kann auch schon kommen. Wir haben für alles gesorgt. Die Kids haben hier eine Menge Spaß, haben sie sowieso. Und jetzt fühlen sie sich auch noch sicherer.
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0: Radio Bocken hier, schönen Donnerstag. Gleich weiter bei uns mit der besten Musik für Sachsen-Anhalt. Ich habe die Cutting Crew, die besten 80er, I Just Died in Your Arms Tonight und das Beste von heute von Holly Humberstone, To Love Somebody.
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13: In Tangermünde scheint die Zeit stehen geblieben zu sein. Die Stadt beeindruckt mit einer der schönsten Fachwerk-Altstädte Deutschlands, einer mächtigen Burganlage und der imposanten St. Stephanskirche. Als Hansestadt spielte Tangermünde einst eine große Rolle im Mittelalter. Heute können Besucher durch die alten Gassen schlendern, den Blick auf die Elbe genießen und in gemütlichen Cafés verweilen.
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1: Immer noch mit dem Ampelproblem in Magdeburg. Mehrere davon sind nämlich kaputt auf der großen Diesdorfer Straße zwischen Gartenheimweg und Europaring. Und Blitzer auf der A2 Richtung Berlin, kurz hinter Allerringersleben. A9 Richtung Berlin in Höhe der Raststätte Köckern. Haldensleben Sattueller Straße stadtauswärts. Am Ortseingang Labitz, Zahner Straße in Richtung Wittenberg. In Möhringen Dorfstraße und geblitzt wird auch in Höhe Westerhausen zwischen der A36 Abfahrt und Thale. 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
1: Schönen Donnerstag. Die beste

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0: Unser Radiobrocken Happy Hit von Katy Perry. Und happy machen wir heute die Sportlerinnen und Sportler der SG Sperrgau im Saalekreis. Das ist nämlich ein Verein und gleichzeitig das Zuhause von 1000 Freizeitsportlerinnen und Sportlern. Die spielen da Handball oder Fußball, reiten oder machen Sportakrobatik. Ja, und manchmal, da gibt's da auch unverhoffte Wiedersehen wie das bei Ina, die ihren Mitschüler nach Jahren in diesem Verein wieder getroffen hat.
1: Dass es eben gerade dieser Christian Koblenz ist, der Vorstandsvorsitzende, der so viel Arrangement in diese Nachwuchsförderung setzt, das ist er, mit dem ich zusammen auf der Schule war. Wir treffen uns wieder wir waren ja hier in Halle auf der Sportschule und treffen uns in Sperrgau wieder wegen unserer Kinder.
0: Ja, schöne Geschichte. Und ums schöne Aussehen geht's bei uns heute im Radiowalken Vereinstausi. Der Verein, der braucht nämlich Sportklamotten und da helfen wir, neue anzuschaffen. Unterstützen Sie uns dabei. Heute Nachmittag kommen Sie zur Jahrhunderthalle in Sperrgau. Da steigt nämlich ab 16 Uhr die Vereinsparty und wir sorgen für neue Sportsachen für den SG Sperrgau.

0: Mit der besten Musik für Sachsen-Anhalt durch Ihren Arbeitstag. Hier bei uns bei Radio Brocken hören Sie gleich die besten 80er mit Falco. E17, die 90er und Stay Another Day und das Beste von heute von One Republic. Die beste Musik für Sachsen-Anhalt hier bei Radio Brocken.
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0: Viel Sonnenschein heute. Gegen Nachmittag ziehen auch ein paar Wölkchen durch bei Temperaturen bis 30 Grad. Morgen, da kann es schwül werden. Am Nachmittag, da steigt auch das Gewitterrisiko bei 28 Grad. Und am Wochenende, da kriegen wir Sonne und Wolken im Wechsel.
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10: Es ist 13 Uhr. Ich bin Elisa Engel. Guten Tag. Die Polizei durchsucht heute in 5 Bundesländern Wohnungen von mutmaßlichen Unterstützern der rechtsextremen Artgemeinschaft, auch in Sachsen-Anhalt. Der Verdacht, sie sollen den verbotenen Neonazi-Verein weiter am Leben halten. Insgesamt gibt es 15 Beschuldigte. Die Staatsanwaltschaft Halle hat uns gesagt, es wurden mehrere Objekte im Raum Gardelegen durchsucht. Laut Volksstimme und Spiegel soll es auch bei 2 AfD-Landtagskandidaten Durchsuchungen gegeben haben. Dazu macht die Staatsanwaltschaft keine Angaben. Festnahmen gab es nicht. Die Ermittler haben Dokumente und Speichermedien beschlagnahmt. Die Artgemeinschaft war vor 3 Jahren vom Bundesinnenministerium verboten worden als zutiefst rassistische und antisemitische Vereinigung. Der Einzelhandel in Sachsen-Anhalt hat im ersten Halbjahr 2026 weniger umgesetzt als ein Jahr zuvor. Rechnet man die Preissteigerung raus, ergibt sich ein Minus von 2,5%, sagt das Statistische Landesamt. Am stärksten ist der Umsatz an Tankstellen eingebrochen, preisbereinigt um fast ein Fünftel. Das deckt sich mit einer bundesweiten Analyse. Demnach verkaufen Tankstellen deutlich weniger Snacks und Co. Nicht nur wegen der hohen Preise. Viele tanken inzwischen auch kurz vor der Preissteigerung um 12 und dann sind Hektik und Zeitdruck groß. Und dadurch greifen weniger Kunden in den Regalen zu. Die Schwarz-Gruppe mit ihren Marken Lidl und Kaufland baut bei Rostock ein riesiges Rechenzentrum für 5,6 Milliarden Euro. Damit will sich der Konzern als europäische Alternative zu Amazon und Microsoft aufstellen. Während des Baus entstehen tausende Jobs, im Betrieb später 120 Stellen für Hochqualifizierte. Die Abwärme soll Rostock mit Fernwärme versorgen. Jetzt haben wir es 2:02 und Sie sind auf dem aktuellsten Stand.
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0: Eine Meldung aus dem Salzlandkreis habe ich für Sie. Zwischen B246A und Schönebeck hat es einen Unfall gegeben. Da läuft gerade die Unfallaufnahme. Blitzer in Haldensleben, Satueller Straße stadtauswärts am Ortseingang Labitz, Zahner Straße Richtung Wittenberg. Im Mildensee, Solnitzer Allee auf der B185, auf Höhe der B185, Dorfstraße Möhringen. In Schkeuditz, Merseburger Straße in Richtung Supermarkt. Und Anni hat auch noch was für uns. Wo steht denn dein Blitzer?
4: In Stendal, und zwar Osterburger Straße stadteinwärts.
0: Vielen Dank fürs Melden, Anni. Und Sie machen es ganz genauso, melden Ihre Staus und Blitzer kostenlos unter 08000 52 58 52 52.
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0: Gleich wieder rein in die beste Musik für Sachsen-Anhalt. Die kommt von Ryan Paris, Dolce Vita. Die besten 80er habe ich da für Sie. Und hier Can't Stop Loving You von Phil Collins.

0: Herbert Grönemeyer und seine Liebesbeziehung zu Bochum. Wir wissen ja, er ist ein großer Fan dieser Stadt. Heute guckt er sich aber mal eine andere an, ja, Magdeburg. Da ist er bei einem ganz besonderen Konzert im Dom. Der Verein Heimatbewegen hat es organisiert. Annike Richter vom Verein. Grönemeyer ist ja nicht der einzige Gast bei euch. Wer kommt denn noch so?
1: Also das muss ich sagen, das weiß ich gar nicht so richtig. Also das ist auch für uns eine Überraschung, wer am Ende nachher da sitzen wird. Wir wissen nur, dass es am Ende Herbert Grönemeyer und Herr Krumbiegel auf jeden Fall sein wird. Und das war auch sehr für uns total surreal, mit Herbert Grönemeyer in einem Workshop zu sitzen, um sich darüber Gedanken zu machen, wie was wir jetzt in Sachsen-Anhalt machen können, um das auch zu würdigen, das Engagement der Menschen.
0: Ist leider eine super Veranstaltung, aber eine geschlossene Veranstaltung. So einfach hingehen können wir da also nicht. Schade, dass es nicht für alle auf dem Domplatz übertragen wird. Also ich wette, da wären bestimmt viele hingegangen. Naja, so ist es hier. Radio Brocken hier. Bei uns jetzt ein Happy Hit. Der macht wirklich gute Laune. Und der kommt bei uns jetzt am Donnerstag von Alexandra Stan. Hier ist Mr. Sexo Beat.

0: Radio Brocken hier, sonnigen Donnerstag haben wir. Wir machen Ihnen gute Laune mit der besten Musik für Sachsen-Anhalt. Born Again, das Beste von heute von Fastboy habe ich gleich für Sie. Und die Bangles and If She Knew What She Wants.
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0: Kurzer Blick auf das Wetter. Sonnig ist es. Am Nachmittag ziehen ein paar Wolken durch. Temperaturen bis 30 Grad.
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3: Fast 1300 Erstklässler im Landkreis Wittenberg starten mit einer gut gefüllten Bio-Brotbox in die Schulzeit. Mit Brot, Leberwurst, Keksen, Apfel und Trinkpäckchen aus regionaler Bioproduktion. Diese Aktion läuft schon zum 20. Mal und zeigt den Kindern dort, wie ein gesundes Pausenfrühstück aussieht.
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0: A2 Richtung Berlin zwischen Ziesa und der Raststätte Buckautal. Da gibt es Probleme und einen Unfall hat uns Radio Brocken-Hörer Nico gerade gemeldet. Wo ist er denn?
23: Die A2 Richtung Berlin. Jo. Circa 500 Meter vor der Abfahrt Burgzentrum. Hat ein LKW einen Reifenplatzer, die Teile haben sich über die ganze Fahrt Burgzentrum. Hat ein LKW einen Reifenplatzer, die Teile haben

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0: fast 40 Grad geschwitzt. Heute früh überlege ich mir, ob ich nicht lieber einen Pullover anziehe. Ja, so langsam schleicht sich der Herbst an, obwohl heute ist ja ein richtig schöner Sommertag. Aber erzählen Sie mal, sind Sie eher Team Herbst oder wollen Sie, dass der Sommer doch noch ein bisschen länger bleibt?
1: Sommer, auf jeden Fall. Man kann mehr draußen machen, weil im Herbst hast du ja doch die Regentage.
2: Team länger Sommer, definitiv. Im Herbst ist immer regnerisch, da kann man draußen nichts machen.
3: Ja, lieber Sommer.
4: Endlich Herbst, weil ich liebe die Kälte, nicht die Wärme.
5: Nur länger Sommer, weil Sonne, Strand, Meer ist einfach Urlaubsfeeling. Länger aufbleiben, länger draußen sein, also einfach wunderschön.
0: Ja, der Herbst hat schon seine Fans, aber im Team Sommer liegt da, glaube ich, immer noch ein bisschen weiter Nasenspitze, weiter vorne. Ne? Sind Sie eher Team Sommer oder Herbst? Erzählen Sie es uns gerne. Fix per WhatsApp-Sprachnachricht geht das 0345 20 44 300. Die beste Musik für Sachsen-Anhalt bei Radio Borken, jetzt von Lost Frequencies. 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

0: Ihr Donnerstagfeierabend, der kommt so langsam in Sicht und dorthin begleitet werden Sie von Lucy Militzer, Janis Buntenkötter und den besten 80ern gleich von Irene Cara. Den 90ern mit den Cranberries und Dreams und das Beste von heute, das kommt von Nico Santos. Ist die beste Musik für Sachsen-Anhalt hier bei Radio Brocken.
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14: Das ist heute nochmal so ein richtig schöner Sommertag hier in Sachsen-Anhalt. Wir haben strahlend blauen Himmel auf dem Radio Brocken Wetterradar, Sonne pur. 26 Grad sind es in Damerow bei Havelberg, 26 auch in Thale. Über Nachmittag werden es sogar noch bis knapp 30. Der Wettertrend für Sachsen-Anhalt sieht von den Temperaturen her ähnlich aus morgen, aber drumherum wird es wechselhafter. Gewitter sind morgen auch dabei.
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17: Es ist 14 Uhr. Ich bin Elisa Engel. Guten Tag. In 5 Bundesländern läuft heute eine Razzia im Zusammenhang mit der verbotenen Neonazi-Gruppe Artgemeinschaft. Laut Staatsanwaltschaft Halle wurden auch mehrere Objekte im Raum Gardelegen durchsucht. Volksstimme und Spiegel berichten, dass es unter anderem Durchsuchungen bei 2 AfD-Landtagskandidaten gegeben haben soll. Dazu macht die Staatsanwaltschaft keine Angaben. Ausschlaggebend für die Aktion heute war wohl eine sogenannte Sonnenwendfeier im Juni in der Altmark. Laut Spiegel auf dem Grundstück von von AfD-Landtagskandidat Simon Lanzmann mit Teilnehmern aus dem Umfeld der Artgemeinschaft. Die Razzia heute richtet sich gegen insgesamt 15 mutmaßliche Unterstützer der Gruppe. Festnahmen gab es nicht. Beim Telefonieren mit dem Smartphone gibt es offenbar eine Sicherheitslücke. Das hat eine Recherche des BR ergeben. Bei einem simplen Anruf können im Hintergrund technische Daten des angerufenen Smartphones durchsickern. Teils die eindeutige Gerätekennung, teils sogar Modell und Betriebssystem. Hacker könnten damit auf einen Blick sehen, ob Updates fehlen. Betroffen sind laut BR die Netze von Telekom, Vodafone und O2. Der Verfassungsschutz nimmt die Sache ernst, vor allem weil auch fremde Geheimdienste die Lücke ausnutzen könnten. In Sachsen-Anhalt sind in diesem Jahr bisher 240 Menschen an den Folgen der Hitze gestorben. Davon geht das Robert-Koch-Institut in einer neuen Schätzung aus. Bundesweit rechnet es bisher mit fast 16.000 Hitzetoten, so viele wie seit mindestens 10 Jahren nicht mehr. Besonders betroffen war der Südwesten Deutschlands. Und das ist die gute Nachricht aus Sachsen-Anhalt. Das Anhaltische Theater in Dessau wird in den kommenden Jahren umfassend saniert. Neue Fassade, neues Dach, neuer Bühnenboden. Der Bund finanziert die Arbeiten mit 12 Millionen Euro. Jetzt haben wir es 2:02 und Sie sind auf dem aktuellsten Stand.
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18: Unfall auf der A2 Richtung Berlin zwischen Ziesa und der Raststätte Buggautal. Reifenteile liegen auf der A2 Richtung Berlin auf allen Spuren, kurz vor der Abfahrt Burgzentrum. Und es gibt einen Unfall im Salzlandkreis zwischen der B246a und Schönebeck. Blitzer haben wir noch in Halle-Büschdorf in der Delitzscher Straße, in Halle auf dem Hansering Richtung Leipziger Turm, in Mildensee in der Sollnitzer Straße, Höhe B185, in Schkeuditz in der Merseburger Straße Richtung Supermarkt, dann noch auf der Ortsdurchfahrt Schönhausen an der Bushaltestelle und in Stendal in der Osterburger Straße stadteinwärts. Melden Sie Staus und Blitzer kostenlos unter 08000 52 58 52.
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18: Prost! Einen Wein trinkt man nicht, einen Wein genießt man. Und wir haben das große Glück, dass wir bei uns in Sachsen-Anhalt eine der schönsten Weinregionen Deutschlands vor der Haustür haben mit Saale und Struth.
14: Die Weinlese hat gerade erst begonnen. Wie gut oder schlecht war der heiße und trockene Sommer für unseren Wein? Wir checken das mit einem Winzer in einer Viertelstunde. Und bis dahin gibt's die beste Musik für Sachsen-Anhalt. Ganz viel davon. Die Cranberries, Nico Santos und Elton John jetzt. 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

0: So ein Glas Wein heute, später zum Feierabend, können wir an so einem letzten lauen Sommerabend uns doch mal gönnen.
1: 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Die Winzer in der Weinregion Saale-Unstrut haben mit der Weinlese begonnen. Johannes vom Weingut Bayer in Dorndorf war der Erste. Und aus den Trauben, die du da gerade erntest, soll dann ein halbtrockener, fruchtiger Weißwein werden. Wie steht's denn um die Ausbeute dieses Jahr?
2: Momentan sieht alles super aus. Wir haben keinerlei Fäulnis. Was nun in 3 Wochen ist, Kristallkugel gucken. Ja, wir haben jetzt immer mal einen Regentag, da kann uns in die Suppe spucken. Die erste Rutsche war jetzt wunderbare Qualität. Wir hatten 92 Grad Öchse, das ist schon eine Spätlesequalität. Und ja, was? Das ist ein schöner Start in die Saison.
1: Was sind Öchse?
2: Öchse, Grad Öchse beschreiben den Zuckergehalt der Traube oder des Saftes.
1: Aha.
2: Und ihr könnt euch das so vorstellen, ein Öchse sind ungefähr 2,3 Gramm pro Liter Zucker.
1: Okay.
2: Ja, und das wird alles guter Alkohol.
0: Also
2: ja.
0: Insgesamt kann man sagen, der heiße und trockene Sommer hat euch in die Karten gespielt.
2: Qualitätsmäßig ja, quantitativ eher weniger. Das wird eine kleine Lese. Der Optimalfall ist natürlich viel gut.
0: Ja, da muss dann wirklich alles stimmen. Wie aus den geernteten Trauben am Ende dann der gute Wein in der Flasche wird, erzählt uns Johannes heute Nachmittag auch noch hier bei Radio Brocken. Er nimmt uns quasi mit in seinen Weinkeller. Schönen Nachmittag.

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1: Da war auch unsere Happy Hits mit dabei. Die Songs für die Extraportion gute Laune zum Start in den Feierabend. Oder noch bei der Arbeit. Nick Kershaw spielen wir ihn da gleich. Ist auch ein 80er, 90er Mucke von Neck am Start. Laura Nonce und das Beste von heute von Sophie and the Giants.
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0: Ein astreiner Sommertag ist das in Sachsen-Anhalt. Sonne pur und bis knapp 30 Grad.
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14: In Magdeburg wird das Klima in 60 Jahren so sein wie heute im italienischen Bomborto bei Bologna. Das zeigt eine neue Modellberechnung. Auch für Dessau gibt es einen sogenannten Klimazwilling, das norditalienische Altedo. Sachsen-Anhalts Städte müssen sich also auf italienische Verhältnisse einstellen und können schon jetzt von dort lernen. Etwa bei Hitzeschutz, Bewässerung und Baumarten, so die Empfehlung der Studie. Klar ist, die Klimazonen verschieben sich nach Norden und damit auch Hitze und Trockenheit. Sebastian Berger, Radio Brocken, Magdeburg.
0: Im Salzlandkreis wird ab heute ein Unfallschwerpunkt entschärft. Im Plötzkauer Ortsteil Bründel wird die Chausseehauskreuzung zum Kreisverkehr umgebaut. An der Kreuzung gibt es seit Jahren immer wieder Unfälle, auch tödliche. Die Ecke ist schlecht einsehbar, an einer Seite geht es auch bergab und viele sind da zu schnell unterwegs. Der Umbau ist so wichtig, weil die Landstraße auch eine Umleitung für die A14 ist. Dorothee Oster, Radio Brocken, Bründel.
15: Und das ist die gute Nachricht aus Sachsen-Anhalt. Wer mit Kinderwagen, Rollator oder Rollstuhl unterwegs ist, der kann jetzt auch das Schloss Wernigerode bequem besuchen. Der Bäckerhof ist jetzt fertig saniert und von dort führt ein neuer Fahrstuhl im Hausmannsturm hinauf zur großen Freiterrasse. Das Land hat den Umbau mit fast 12 Millionen Euro gefördert. Dirk Rosenberg, Radio Brocken, Wernigerode.
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15: Radio Brocken, Wernigerode.
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0: Straße Richtung Supermarkt. Um Gottes Willen. Auf der Ortsdurchfahrt, das sind mir zu viele Umlaute. Ortsdurchfahrt Schönhausen an der Bushaltestelle. In Ständernoch, Osterburger Straße statt einwärts. 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
0: Nicht mehr, wenn Sie den krassen Klugscheißer-Fakt von unserem Marc gleich hören. Ein echtes Tag ist in 6 Minuten.

0: denkst du, du bist sie los. Und auf einmal krabbelt da aber doch noch so eine Ameise auf dem Küchenboden rum. Das sind so viele immer.
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4: Wer A sagt, muss auch Meise sagen. Ja. Wussten Sie, dass Ameisen richtig schwer sind? Also so richtig schwer, ja? Klar, eine Ameise wiegt nur 6 bis 10 Milligramm, aber alle zusammen wiegen richtig viel. Stellen Sie sich mal eine riesige Waage vor, ne? Auf die eine Seite packen wir alle Ameisen der Welt. 20 Billiarden sind das, ja? Und auf die andere Seite packen wir alle wildlebenden Tiere der Erde. Plus alle Wildvögel, von Elefanten bis zum Rotmilan, ja? Und ich sag's Ihnen, die Ameisen wiegen mehr. Wahnsinn, oder? Ich finde, dieser Haufen Ameisen sollte ab sofort die Referenz für Übergewicht sein. Da komme selbst ich noch als vollschlank bei weg.
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0: nochmal so ein richtig toller Sommertag in Sachsen-Anhalt. Perfekte Voraussetzungen für unsere nächste Vereinsparty heute Nachmittag.
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3: Spiele, Turniere, Wettkämpfe, ist alles irgendwie immer am Wochenende. Aber mit uns ist auch unter der Woche richtig Halligalli in dem Verein. Wir feiern zusammen und bringen 1000 Euro mit für die Vereinskasse. Heute bei einem der größten Breitensportvereine Sachsen-Anhalts, die SG Sperrgau. Die sind besonders erfolgreich im Handball, Reiten, aber auch Showakrobatik. Nee. Um 16 Uhr treffen wir uns an der Jahrhunderthalle in Leuna.
0: Will ich aber auch von unserem Eventmoderator so ein paar Kunststückchen sehen.
3: Ja.
0: Ja, klar. Es ist so toll, immer neue Vereine zu entdecken in unserem Land, kennenzulernen. Und da macht es halt noch mehr Spaß, dann auch 1000 Euro vorbeizubringen. Ne? Wir laden alle Vereine im Land ein, mitzumachen.
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0: Wenn sich das Mittagstief bis in den Nachmittag zieht, weil es zum Mittag Döner gab. Also mir geht's so und ich muss echt wieder in Fahrt kommen. Aber die beste Musik für Sachsen, dann hilft uns allen dabei hier bei Radio Brocken.
1: Die besten 80er mit T-Power in der nächsten halben Stunde. Billy Ocean haben wir dabei. Get out of my dreams, get into my car. Und dazu gibt's das Beste von heute.
0: Immer so coole, gute Laune-Nummern. Auch schön sommerlich. Kamerad auch dann gleich am Start hier bei Radio Brocken.
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7: Musik kann schnell, laut, leise und voller Energie stecken. In Halberstadt ist sie vor allem langsam. Hier wird in der Bruchardi-Kirche das langsamste Musikstück der Welt aufgeführt. Ganze 639 Jahre soll es dauern. Auf einer extra dafür angefertigten Orgel, die mit der Zeit immer weiter wächst und sich an das Stück anpasst. Ein einzigartiges Erlebnis und Experiment. Das Stück, was gespielt wird, heißt übrigens As Slow As Possible. Zu Deutsch, so langsam wie möglich.
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1: Das sind ja heute wirklich wieder hochsommerliche Temperaturen. 28 Grad haben wir in Barleben bei Magdeburg, 27 in Ballenstedt. Auf dem Radio Brocken Wetterradar haben wir aber auch nur Sonnenschein. Das ist ein Traum von einem Sommertag. Der Wettertrend für Sachsen-Anhalt sieht ein bisschen unruhiger aus. Morgen bleiben die Temperaturen zwar ähnlich, aber drumherum mischen sich auch Gewitter dazu.
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1: Es ist 15 Uhr. Ich bin Elisa Engel. Guten Tag. Die Polizei hat heute in 5 Bundesländern Wohnungen von mutmaßlichen Unterstützern der Neonazi-Gruppe Artgemeinschaft durchsucht, auch in Sachsen-Anhalt. Der Verdacht, sie sollen den verbotenen Verein weiter am Leben halten, Dorothee Oster aus den Radio Brocken Nachrichten.
13: Auslöser für die Aktion heute war wohl eine sogenannte Sonnenwendfeier in der Altmark. Die soll laut Spiegel auf einem Grundstück des AfD-Landtagskandidaten Simon Lanzmann stattgefunden haben. Der Recherche zufolge mit Teilnehmern aus dem Umfeld der Artgemeinschaft. Die Razzia heute richtet sich gegen insgesamt 15 Beschuldigte. Laut Volksstimme und Spiegel soll es auch bei 2 AfD-Landtagskandidaten Durchsuchungen gegeben haben. Dazu macht die Staatsanwaltschaft keine Angaben. Eine Sprecherin sagt uns, ein Schwerpunkt der Aktion war der Raum Gardelegen. Es wurden Dokumente und Datensticks beschlagnahmt. Festnahmen gab es bisher nicht.
6: Der Wahl-O-Mat zur Landtagswahl bricht sämtliche Rekorde. Bisher wurde er schon mehr als 830.000 Mal geklickt, sagt die Landeszentrale für politische Bildung. Rein rechnerisch hat ihn also fast jeder zweite Wahlberechtigte im Land schon genutzt. Der Einzelhandel in Sachsen-Anhalt hat im ersten Halbjahr weniger umgesetzt als noch ein Jahr zuvor. Rechnet man die Preissteigerungen raus, dann ergibt sich ein Minus von 2,4%, sagt das Statistische Landesamt. Am stärksten ist der Umsatz an Tankstellen eingebrochen, preisbereinigt um fast ein Fünftel. Das deckt sich auch mit einer bundesweiten Analyse. Demnach verkaufen Tankstellen deutlich weniger Snacks und Co. Nicht nur wegen der hohen Preise aktuell an der Zapfsäule. Viele tanken eben auch kurz vor der Preissteigerung um 12 Uhr und dann sind Hektik und Zeitdruck groß und dadurch greifen weniger Kunden in den Regalen zu. Das ist die gute Nachricht aus Sachsen-Anhalt. Fast 1300 Erstklässler im Kreis Wittenberg starten mit einer gefüllten Bio-Brotbox in die Schulzeit. Mit Brot, Leberwurst, Keksen, Apfel und Trinkpäckchen aus regionaler Bioproduktion. Die Aktion läuft da schon zum 20. Mal und soll den Kindern zeigen, wie ein gesundes Pausenfrühstück aussehen kann. Jetzt haben wir es 2:02 und sie sind auf dem aktuellsten Stand.
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14: Es gibt eine Sperrung auf der A2 Richtung Berlin zwischen Lostau und Burgzentrum nach einem Unfall. Und ein Unfall ist gerade eben auch in der Gegenrichtung Hannover passiert auf der A2 zwischen Bornstedt und Eilsleben auf der linken Spur. Unfall auch auf der R14 Richtung Haldensleben zwischen Kolbitz und Tangerhütte. Auch auf der B79 im Harz hat es gekracht zwischen Haßleben und Aspenstedt. Und es gibt eine Sperrung in Magdeburg in der Sievertorstraße stadtauswärts. Da droht ein Gebäude einzustürzen. Eine Umleitung ist ausgeschildert. Blitzer stehen nochmal. In Halle, in Büschdorf, in der Delitzscher Straße. Dann nochmal in Halle auf dem Hansering Richtung Leipziger Turm. In Mildensee, in der Sollnitzer Straße, Höhe B185. In Schkeuditz, Merseburger Straße, Richtung Supermarkt. Auf der Ortsdurchfahrt Schönhausen blitzen Sie an der Haltestelle. Und in Stendal, in der Osterburger Straße, statt einwärts. Melden Sie Staus und Blitzer kostenlos unter 08000 52 58 52.
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1: Schönen Donnerstag.
0: Hi.
1: Wir machen uns heute den Feierabend wieder so richtig schön. Vereinsparty in Leuna mit dem Vereinstausi. Und die Kids spielen währenddessen sicher in der Nachbarschaft. Wir hängen weiter Achtung Kinderplakate auf.
14: Dazu ist die beste Musik für Sachsen-Anhalt auch immer mit dabei. Die macht auch immer Bock. Billy Ocean, T-Pau spielen wir ihn. Und wir legen los mit dem Besten von heute von Kamrat. Immer so coole, gute Laune-Nummern, die der macht.

0: nochmal ins Freibad. Das sind jetzt immer so die Tage, die man nochmal so besonders ausnutzt. Man weiß ja nie, wie viele davon noch kommen.
1: Machen Sie sich einen schönen Nachmittag.
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3: Es gibt halt wirklich sehr, sehr, sehr, sehr viele Eltern im Land, die ihre Kinder jeden Tag mit dem Auto zur Schule bringen. 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
5: 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Jeder muss mehr drauf achten und die kleinen Mäuse brauchen's.
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0: 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Haben wir auf jeden Fall. 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

0: Mit Radio Brocken geht's Richtung Feierabend. Schön, dass Sie bei uns sind.
1: Die beste Musik für Sachsen-Anhalt in der nächsten halben Stunde mit Rod Stewart. Erasure spielen wir Ihnen, die besten 80er. Und das Beste von heute kommt unter anderem von Leonie.
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4: Strahlend blauer Himmel, Sonnenschein pur und dazu bis knapp 30 Grad heute.
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7: Sind Windräder rund um Quedlinburg mit dem UNESCO-Welterbe in der Stadt vereinbar? Genau das soll jetzt geprüft werden. Die Planungsgemeinschaft Harz bekommt dafür 40.000 Euro vom Land. Ein Fachgutachten soll klären, wie sich die Anlagen auf das Bild der Welterbestätte auswirken würden. Die Planungsgemeinschaft will am Rand von Quedlinburg ein großes Industrie- und Gewerbegebiet namens Morgenrot bauen, samt Photovoltaik, Flächen für die Landwirtschaft und für Windräder. Dorothee Oster, Radio Brocken, Quedlinburg.
8: Naumburg gehört zu den schönsten Weinorten Deutschlands für einen Kurzurlaub. Das zeigt ein neues Ranking des Portals kurzurlaub.de. Die Stadt landet bundesweit auf Platz 18, Freiburg im Übrigen auf Rang 30. Naumburg punktet vor allem mit Freizeit und Kultur, Dom und Altstadt gibt's ja obendrauf. Verglichen wurden 47 Weinorte aus ganz Deutschland und bewertet wurde nicht der Wein selbst, sondern wie gut sich der Ort für ein paar freie Tage eignet. Conny Bohls, Radio Brocken, Naumburg.
9: Das ist die gute Nachricht aus Sachsen-Anhalt. Kinder in Magdeburg-Puppendorf haben einen neuen Spielplatz zum Toben und Kicken. Die Stadt hat rund 375.000 Euro investiert. Neben dem Bolzplatz gibt es zwei Sandspielareale, eine Tischtennisplatte und einen Treffpunkt mit Sitzmöglichkeiten. Sebastian Berger, Radio Brocken, Magdeburg.
10: Mehr Nachrichten von unseren Sachsen-Anhalt-Reportern um 16:30.
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10: Es gibt einen Unfall auf der A2 Richtung Hannover zwischen Bornstedt und Eilsleben auf der linken Spur. Dann eine Sperrung auf der A2 Richtung Berlin zwischen Lostau und Burgzentrum nach einem Unfall. Unfall auf der B79 im Harz zwischen Haßleben und Aspenstedt. Eine Sperrung im Harz zwischen der Straße nach Warnstedt und Quedlinburg nach einem Unfall. Und eine Sperrung auch in Magdeburg in der Sievertorstraße stadtauswärts. Da droht ein Gebäude einzustürzen. Die Blitzer. Zweimal in Halle, einmal in Büschdorf in der Delitzscher Straße und dann nochmal auf dem Hansering Richtung Leipziger Turm. In Mildensee blitzen sie in der Solnitzer Allee, Höhe B185. In Schkeuditz in der Merseburger Straße Richtung Supermarkt. Auf der Ortsdurchfahrt Schönhausen steht ein Blitzer an der Bushaltestelle und in Stendal in der Osterburger Straße stadteinwärts. 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

0: spät. Radio Brocken geht's Richtung Feierabend. Und bevor komplett die Freizeit übernimmt, geben wir Ihnen noch so ein paar Kniffe mit für alle kommenden Arbeitstage. Radio Brocken, top im Job. Wir bekommen Tipps für den Arbeitsalltag von Arbeitsrechtsanwalt Hermann Gleustein.
1: Obwohl das heute ja eher Tipps für den Urlaub sind, kann ja mal passieren, dass Sie in Ihrem Urlaub krank werden. Sollte ich mich auch im Urlaub krank melden? Ergibt das Sinn?
2: Ich kann mich immer dann krank melden, wenn ich arbeitsunfähig erkrankt bin. Natürlich kann ich auch während des Urlaubs so erkranken, dass ich meine Arbeitsleistung nicht erbringen kann. Wenn das eintritt und ich weise das nach, dann werden mir die Krankheitstage gutgeschrieben. Das heißt, ich verbrauche dann keinen Urlaub über die Zeit, wo ich ja krank gewesen bin. Denn es gilt der Grundsatz, während krankheitsbedingter Arbeitsunfähigkeit kann man keinen Urlaub machen.
0: Das ist eigentlich voll logisch, ne? Ja. Urlaub soll einen ja erholen von der Arbeit. Und wenn du mit 40 Grad Fieber im Bett liegst, erholst du dich höchstens vom nächsten Hitzeschub. Eben. Aber nicht von der Arbeit halt, ne?
1: Gibt's auch alles nochmal zum Nachlesen und zum Chef zeigen, ne? Auf radiobrocken.de. Mit uns kommen Sie gut durch den Arbeitsalltag und in den Feierabend natürlich auch. Mit der besten Musik für Sachsen-Anhalt. Jetzt mit Erasure.

0: Auf ihrem Weg Richtung Feierabend. Ganz viel gute Musik hier bei Radio Brocken. Das lieben Sie. Und es ist auch immer schön, wenn Sie uns das sagen.
1: Ihr seid so toll. Ihr macht jeden Tag besonders. Ihr seid Herzensmenschen. Ihr versüßt diesen ganzen Alltag. Ganz, ganz großes Lob. Ganz, ganz tolle Danke. Ihr seid die allerbesten.
2: Oh, Kerstin aus Nauburg. Was großartig. Für eine tolle WhatsApp-Nachricht. Ja. Ich würde sie mir gerne ausdrucken und einrahmen und aufhängen.
0: So viel Lob in einer Nachricht. Richtig schön.
2: Dankeschön.

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Wir unterbrechen für eine Sofortmeldung aus der Verkehrszentrale. Gegenstände liegen auf der A38 Richtung Leipzig zwischen Roßla und dem Rastplatz Helmetal. 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

0: was ein Song. Der macht einfach so Bock.
1: Ja.
0: Wobei, das kann man über nahezu jeden Song sagen. Bei uns, wir spielen die beste Musik für Sachsen-Anhalt hier bei Radio Bob.
1: Kate Bush mit den besten 80ern. Die kriegen sie auch von Hubert K. gleich Engel 07. Und dazu das Beste von heute.
0: Schöne, entspannte Vorfeierabendmusik. Miles Smith ist auch dabei in der nächsten halben Stunde.
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0: Wunderbares Sommerwetter zum Genießen in Sachsen-Anhalt heute. Wir haben auf dem Radiobrocken Wetterradar so gut wie gar keine Wolken. Die sind höchstens zur Dekoration mal da. 27 Grad in Gerbstedt bei Hettstedt und 27 sind es auch in Naumburg. Der Wettertrend für Sachsen-Anhalt bleibt so warm. Drumherum wird es allerdings ein bisschen wechselhafter morgen. Gewitter sind auch dabei.
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0: Es ist 16 Uhr. Ich bin Elisa Engel. Guten Tag. Die verbotene Neonazi-Gruppe Artgemeinschaft macht möglicherweise heimlich weiter. Den Verdacht hat offenbar die Staatsanwaltschaft Halle und hat deshalb heute Räume von 15 mutmaßlichen Unterstützern in 5 Bundesländern durchsuchen lassen. Ein Schwerpunkt war der Raum Gardelegen. Laut Volksstimme und Spiegel soll es auch Durchsuchungen bei 2 AfD-Landtagskandidaten in Sachsen-Anhalt gegeben haben. Dazu macht die Staatsanwaltschaft keine Angaben. Der Verdacht, dass die sektenähnliche Gruppe weitermacht, ist wohl durch eine sogenannte Sonderstelle Sonnenwendfeier im Juni in der Altmark aufgekommen. Das Fest soll laut Spiegelrecherche auf dem Grundstück des AfD-Landtagskandidaten Simon Lanzmann stattgefunden haben, mit Personen aus dem Umfeld der Artgemeinschaft. Beim Telefonieren mit dem Smartphone gibt es offenbar eine Sicherheitslücke. Das hat eine Recherche des BR ergeben. Bei einem simplen Anruf können im Hintergrund technische Daten des angerufenen Smartphones durchsickern. Teils die eindeutige Gerätekennung, teils sogar Modell- und Betriebssystem. Hacker sehen damit auf einen Blick, ob Updates fehlen. Betroffen sind die Netze von Telekom, Vodafone und O2. Der Verfassungsschutz nimmt die Sache ernst, vor allem weil auch fremde Geheimdienste die Lücke ausnutzen könnten. Die Hälfte der Teenager ist für Altersgrenzen bei Social Media. Das ist das Ergebnis einer Umfrage der Technikerkrankenkasse. 47% der Befragten zwischen 12 und 17 finden, es sollte ein Verbot bis zu einem gewissen Alter geben, im Schnitt bis 14. Trotzdem sagen 4 von 5 Jugendlichen, dass ihnen soziale Medien gut tun. Wer allerdings 4 Stunden oder länger täglich unterwegs ist, klagt deutlich häufiger über schlechte Laune, Schlafprobleme und Kopfschmerzen. Und das ist die gute Nachricht aus Sachsen-Anhalt. Köthen ist die Karnevalshochburg im Land. Und der langjährige Vereinsvorsitzende des KKK ist für seinen Einsatz heute mit dem Bundesverdienstkreuz am Bande ausgezeichnet worden. Ronald Moormann hat die Auszeichnung im Schloss Köthen von Ministerpräsident Schulze erhalten. Jetzt haben wir es 4:15 und Sie sind auf dem aktuellsten Stand.
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1: Es gibt einen Unfall auf der A2 Richtung Hannover zwischen Irxleben und Eilsleben auf der linken Spur. 10 Kilometer Stau dadurch gerade, 20 Minuten brauchen Sie länger. Eine Sperrung gibt es auf der A2 Richtung Berlin zwischen Lostau und Burgzentrum nach einem Unfall. Da ist Diesel ausgelaufen über alle Spuren. Patrick hat sich in die Show gemeldet, der gehört zum Bergungsteam und er hat gesagt, die hätten jetzt erst angefangen mit dem Saubermachen. Die Sperrung wird also noch ein Stück bestehen bleiben. Gegenstände haben wir auf der 38 Richtung Leipzig zwischen Roßlau und dem Rastplatz Helmetal. Eine Sperrung im Harz zwischen der Straße nach Warnstedt und Quedlinburg nach einem Unfall und eine Sperrung in Magdeburg in der Sievertorstraße stadtauswärts, weil da ein Gebäude einzustürzen droht. Die Blitzer. B189 zwischen Erxleben und Ziegenhagen. Zweimal in Halle, einmal in Büschdorf in der Delitzscher Straße und dann nochmal auf dem Hansering Richtung Leipziger Turm. In Magdeburg-Sudenburg blitzen sie in der Halberstädter Straße und der Lutz hat uns auch noch einen gemeldet.
13: In Lettin Richtung Halle in Höhe des Friedhofs, da sind 30.
1: Danke fürs Bescheid geben. Machen Sie das auch, wenn Sie was sehen. Staus und Blitzer melden geht kostenlos unter 08000 52 58 52.
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1: Woran merken Sie, dass Sommer ist? Der Fernseher ist irgendwie immer aus. Ich habe so lange nicht mehr normal Fernsehen geguckt. Immer abends irgendwas los oder ich scroll dann halt am Handy durch. Mhm. Ich bin da gerade total in diesem Wahlthema drin, weil da so viel Interessantes zurzeit aufploppt.
19: Dafür kannst du auch Fernsehen, weil es gibt seit heute auch eine neue Doku vor der Wahl hier bei uns in Sachsen-Anhalt. Wir sprechen mit dem Macher drüber in einer Viertelstunde in unserem Streaming-Tipp. Und bis dahin gibt's die beste Musik für Ihren Feierabend. Mike and the Mechanics haben wir mit dabei. Alizée spielen wir Ihnen gleich. Und los geht's mit einem der besten 80er von Hubert K.

0: Feierabend draußen bei dem Wetter heute muss. Nehmen Sie uns über die Radio Brocken App gern mit und abends dann, wenn es entspannt auf die Couch geht, sind wir auch dabei.
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2: Ich bin schon wieder im 7. Reality-TV-Himmel. Das Sommerhaus der Stars ist gestartet.
0: Ach Gott.
2: Wobei mich der Cast dieses Jahr nicht ganz so vom Hocker haut. Das ist mir ein bisschen zu krawallig. Deshalb statt Reality lieber Realität. Vor der Landtagswahl hier in Sachsen-Anhalt gibt es eine neue Doku von NTV-Politikchef Nikolaus Blome. Ihr habt euch mit dem Wahlprogramm der AfD auseinandergesetzt. Wie denn genau?
3: Die Idee der Doku war, die AfD beim Wort zu nehmen und ihre Wähler ernst zu nehmen. Und darum haben wir uns aus dem Wahlprogramm der AfD in Sachsen-Anhalt echte Zitate rausgezogen und dann mit den Leuten gesprochen, an die sich diese Zitate, diese Forderungen oder Ankündigungen direkt persönlich richten.
2: Heißt, mit wem habt ihr zum Beispiel gesprochen?
3: Zum Beispiel hatten wir einen Pfarrer aus Wittenberg, der uns erklärte, was es bedeutet, wenn die AfD tatsächlich wahr macht, was in ihrem Wahlprogramm steht, nämlich bestimmte staatliche Zuschüsse zu kürzen oder für bestimmte Zwecke zu blockieren, also was sie dann eventuell zumachen muss. Also die Suppenküche, den Familientreff, den Jugendtreff, die Kita, was dann alles betroffen sein könnte. Und der Pfarrer glaubt, die AfD zieht durch und meint das ernst.
2: Die Doku heißt Kein Land für alle, wer verliert, wenn die AfD gewinnt und läuft heute Abend sehr spät um 22:30 bei RTL oder auf Abruf bei RTL Plus.
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1: Wir haben eine Sofortmeldung aus der Verkehrszentrale. Gegenstände auf der A14 Richtung Magdeburg, im Kreuz Magdeburg, in der Überleitung zur A2. 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

0: Wir gehen happy in den Feierabend. Radio Brocken begleitet Sie mit der besten Musik für Sachsen-Anhalt.
1: Die besten 80er gleich mit Talk Talk, rockiger 90er Sound mit Roxette dabei, Sleeping in My Car und das Beste von heute, einer der Sommerhits in diesem Jahr, Alex Warren mit Fever Dream.
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0: Blauer Himmel, Sonnenschein, 30 Grad. Was wollen wir heute eigentlich mehr?
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16: In Magdeburg wird das Klima in 60 Jahren so sein wie heute im italienischen Bomborto bei Bologna. Das zeigt eine neue Modellberechnung. Auch für Dessau gibt es einen sogenannten Klimazwilling, das norditalienische Altedo. Sachsen-Anhalts Städte müssen sich also auf italienische Verhältnisse einstellen und können schon jetzt von dort lernen. Etwa bei Hitzeschutz, Bewässerung und Baumarten, so die Empfehlung der Studie. Klar ist, die Klimazonen verschieben sich nach Norden und damit auch Hitze und Trockenheit. Sebastian Berger, Radio Brocken, Magdeburg.
17: Im Salzlandkreis wird ab heute ein Unfallschwerpunkt entschärft. Im Plötzkauer Ortsteil Bründel wird die Chausseehauskreuzung zum Kreisverkehr umgebaut. An der Kreuzung gibt es seit Jahren immer wieder Unfälle, auch tödliche. Die Ecke ist schlecht einsehbar, an einer Seite geht es auch bergab und viele sind da zu schnell unterwegs. Der Umbau ist so wichtig, weil die Landstraße auch eine Umleitung für die A14 ist. Dorothee Oster, Radio Brocken, Bründel.
18: Und das ist die gute Nachricht aus Sachsen-Anhalt. Wer mit Kinderwagen, Rollator oder Rollstuhl unterwegs ist, der kann jetzt auch das Schloss Wernigerode bequem besuchen. Der Bäckerhof ist jetzt fertig saniert und von dort führt ein neuer Fahrstuhl im Hausmannsturm hinauf zur großen Freiterrasse. Das Land hat den Umbau mit fast 12 Millionen Euro gefördert. Dirk Rosenberg, Radio Brocken, Wernigerode.
1: Mehr Nachrichten von unseren Sachsen-Anhalt-Reportern um 5:30.
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1: Gegenstände auf der A14 Richtung Magdeburg, im Kreuz Magdeburg, in der Überleitung zur A2 Richtung Berlin. Und dann auch nochmal Gegenstände auf der A38 Richtung Leipzig, zwischen Roßlau und dem Rastplatz Helmetal. Eine Sperrung gibt es in Magdeburg in der Sievertorstraße statt auswärts, weil da ein Gebäude droht einzustürzen. Und ansonsten haben wir noch Blitzer. B189 zwischen Erxleben und Ziegenhagen. Gleich zweimal in Halle, einmal in Büschdorf in der Delitzscher Straße und dann nochmal auf dem Hansering Richtung Leipziger Turm. In Magdeburg-Sudenburg steht ein Blitzer in der Halberstädter Straße. Auf der Ortsdurchfahrt Schönhausen an der Bushaltestelle und in Lettin Richtung Halle Höhe Friedhof bei Tempo 30. 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
0: In Sachsen-Anhalt beginnt in diesen Tagen die Weinlese. Ein Winzer nimmt
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0: In Sachsen-Anhalt beginnt in diesen Tagen die Weinlese. Ein

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1: 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Heute bei der SG Sperrgau in Leuna.
2: Wie stark der Verein hier im Dorf und im Gemeindeleben verankert ist, hat man gerade gemerkt. Denn schon vor 16 Uhr füllte sich der Platz vor der Jahrhunderthalle hier in Sperrgau und alle wollen ihren Verein unterstützen. Ich habe die Gymnastikfrauen und die Handballer entdeckt, die wollen die Party auch nicht verpassen und ich freue mich auf ein großes Jubelfinale hier nachher aus Sperrgau.
1: Oh ja, das ist ja auch immer so das Highlight.
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0: Zu Vino sag ich nie no. Die Radio Brocken Nachmittagsshow hier.
1: Hallo.
0: Sorry. Heute gibt es statt Feierabendbier mal ein gutes Glas Wein.
1: Ja, im besten Fall sogar Wein hier aus Sachsen-Anhalt. Die Weinlese im Land hat begonnen. Winzer Johannes vom Weingut Bayer war der Erste.
0: Ja.
1: Ihr macht das alles per Hand. Da kommt also keine Maschine. Alles Handlese. Und wenn ihr die Trauben dann geerntet habt, ist das so, wie man sich das so vorstellt, wenn man es vielleicht schon mal im Fernsehen gesehen hat, dass da so mehrere Leute drauf rumstampfen?
2: Es kommen keine Käsefüße in den Wein. Also ich liebe eine Ganztraubenpressung. In der Regel kommen die Traube komplett in die Presse, wird dann gepresst. Also man hatte die Phasentrennung fest flüssig und dann wird der Saft im Keller sofort runtergekühlt und am nächsten Tag in die Gärung geschickt.
1: Ah ja. Und dann dauert es wie lange, bis du deine Flasche in den Händen hältst?
2: Wenn man will, 4 Wochen. Es kommt dann auch immer darauf an, was es für ein Wein sein soll. Es ist ein leichter, frischer, junger Wein. Dann kann man sich da beeilen. Wenn man jetzt natürlich eine Spätlese oder einen Lagenwein erzeugen will, der muss dann natürlich länger gären, länger reifen, ein langes Feinhefelager. Also wir haben Rotweine, die lagern 3 Jahre auf dem Holzfass.
0: Ui.
2: Von 4 Wochen bis 3 Jahren könnt ihr euch was aussuchen.
1: Aber wenn man dann die eigene Arbeit auch schmecken kann, das muss doch unbezahlbar sein.
0: Und die Weinqualität in diesem Jahr ist ja auch noch besonders gut. Da schmeckt es dann auch gleich noch besser.
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0: ein paar Stunden Sonne genießen im Feierabend.
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2: Die besten 80er mit Eishaus nach um 5. 90er auch am Start. Bruce Springsteen, Human Touch zum Beispiel. Und dazu gibt's das Beste von heute.
1: Einer meiner Favoriten in diesem Sommer, Kaigo und Khalid mit Save My Love. Der passt einfach perfekt zu dieser Stimmung. Spielen wir ihn auch gleich nach 17 Uhr hier bei Radio Brocken.
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14: In Halberstadt glitzert und funkelt es. Der Halberstädter Dom beherbergt mit etwa 1200 Objekten einen der kostbarsten mittelalterlichen Kirchenschätze.
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2: So ein herrlicher Sommertag. Es macht so Spaß. Wir haben auf dem Radio Brocken Wetterradar so ein paar harmlose Wolken, so lockere, die so von Thüringen aus reinziehen. Abgesehen davon, herrlich. 29 Grad in Reppichau bei Dessau. 29 haben wir auch in Wandsleben. Der Wettertrend für Sachsen-Anhalt bleibt morgen genauso heiß. Es kommen aber ein paar Gewitter dazu.
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2: Es ist 17 Uhr. Ich bin Elisa Engel. Guten Tag. Die Polizei hat heute in 5 Bundesländern Wohnungen von mutmaßlichen Unterstützern der Neonazi-Gruppe Artgemeinschaft durchsucht, auch in Sachsen-Anhalt. Der Verdacht, sie sollen den verbotenen Verein weiter am Leben halten, Dorothee Oster aus den Radio Brocken Nachrichten.
19: Auslöser für die Aktion heute war wohl eine sogenannte Sonnenwendfeier in der Altmark. Die soll laut Spiegel auf einem Grundstück des AfD-Landtagskandidaten Simon Lanzmann stattgefunden haben. Der Recherche zufolge mit Teilnehmern aus dem Umfeld der Artgemeinschaft. Die Razzia heute richtet sich gegen insgesamt 15 Beschuldigte. Laut Volksstimme und Spiegel soll es auch bei zwei AfD-Landtagskandidaten Durchsuchungen gegeben haben. Dazu macht die Staatsanwaltschaft keine Angaben. Eine Sprecherin sagt uns, ein Schwerpunkt der Aktion war der Raum Gardelegen. Es wurden Dokumente und Datensticks beschlagnahmt. Festnahmen gab es bisher nicht.
8: Der Wahl-O-Mat zur Landtagswahl bricht sämtliche Rekorde. Bisher wurde er schon mehr als 830.000 Mal geklickt, sagt die Landeszentrale für politische Bildung. Rein rechnerisch hat ihn also fast jeder zweite Wahlberechtigte im Land benutzt. Die Schwarzgruppe, bekannt für Lidl und Kaufland, baut bei Rostock ein riesiges Rechenzentrum für 5,6 Milliarden Euro. Damit will sich Schwarz als europäische Alternative zu Amazon und Microsoft aufstellen. Während des Baus entstehen tausende Jobs, im Betrieb später 120 Stellen für Hochqualifizierte. Die Abwärme soll Rostock mit Fernwärme versorgen. Und das ist die gute Nachricht aus Sachsen-Anhalt. Wer im Südharz einen Notfall hat, der bekommt ab heute schneller Hilfe. In Schwender hat eine nagelneue Rettungswache mit Rettungswagen und Notarzt eröffnet. Die ist ab sofort rund um die Uhr besetzt. Jetzt haben wir es kurz nach fünf und Sie sind auf dem aktuellsten Stand.
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1: Es gibt eine Sperrung auf der A2 Richtung Berlin zwischen Lostau und Burgzentrum. Dann liegen Gegenstände auf der A38 Richtung Leipzig zwischen Roßlau und dem Rastplatz Helmetal. Stau gibt es auf der A14 Richtung Dresden zwischen dem Kreuz Magdeburg und Stadtfeld. 5 Kilometer sind's, 10 Minuten brauchen Sie gerade länger nach Hause. Und eine Sperrung haben wir in Magdeburg in der Sievertorstraße statt auswärts, weil da ein Gebäude droht einzustürzen. Und der Christian hat sich auch noch gemeldet und was gesehen für uns.
20: Auf der B91 in Richtung Weißenfels, Kreuzungsbereich Aupitz und Autobahnauffahrt A9 steht auf der rechten Spur ein defekter LKW. Da ist irgendwas geplatzt. Es sind Flüssigkeiten auf dem Asphalt.
1: Oh, gut, dass du Bescheid sagst. Blitze haben wir noch. Auf der B184 zwischen Roßlau und Dessau. B189 zwischen Erxleben und Ziegenhagen. In Kamern in der Chausseestraße und in Magdeburg-Sudenburg in der Halberstädter Straße. Melden Sie Staus und Blitzer kostenlos unter 08000 52 58 52.
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1: Die einen lassen sich in den Liegestuhl fallen und die anderen verbringen ihren Feierabend auf unserer spontanen Vereinsparty.
2: Ja, jeden Tag feiern wir mit Ihnen beim Radio Brocken Vereinstausi. Heute mit der SG Sperrgau. Wir ziehen wirklich den Hut davor, was Christian und seine Vereinskollegen so ganz spontan auf die Beine gestellt haben.
21: Wir haben Grill dabei, wir haben Getränke dabei, hier ist eine coole Party. Viel Spaß euch allen.
1: Ja, wenn Radio Brocken sich ankündigt, kommen alle vorbei. Ja. Gleich gibt's noch 1000 Euro, damit der Donnerstag so richtig happy zu Ende geht. Und on top, die beste Musik für Sachsen-Anhalt. Damit ist es ein richtig toller Feierabend.

0: unfassbar viele Menschen. Man könnte wirklich denken, es ist ein Stadtfest.
1: Ja.
0: So fühlt es sich an, jeden Tag bei unseren Vereinspartys.
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0: Jeden Tag machen wir ordentlich Bambule mit den Vereinen im Land. Und on top haben wir ja auch noch jeden Tag 1000 Euro dabei.
1: Heute richtig was los in Leuna an der Jahrhunderthalle. Ist ja auch eine Art Jahrhundertereignis. Radio Brocken Eventmoderator Matthias Jetschert umringt von ganz vielen Menschen bei der SG Sperrgau.
4: Kurz vor 16 Uhr war der Platz hier richtig voll. Und das ist er auch immer noch. Und das ist der Freudenjubel, denn der Vereinstausi geht heute an den SG Sperrgau. Ina und Christian vom Verein, was sagt ihr?
5: Phänomenal, super, danke, dass ihr alle hier wart.
4: Christian, hättest du das gedacht?
6: Ich hätte nicht gedacht, dass so viele kommen. Und ich bedanke mich ebenfalls bei allen Bürgern, bei allen Vereinsmitgliedern. Riesengroßes Dankeschön, danke, dass ihr da seid.
4: Auf eure Vereinsmitglieder und auf den Ort Sperrgau ist Verlass. Die können so richtig feiern.
0: Die hören ja gar nicht mehr auf zu jubeln.
1: Nee, aber es gibt ja auch einen Grund. Die können sich jetzt endlich neue Trainingsanzüge für die verschiedenen Abteilungen leisten. Machen ja ganz viel an Sportarten bei der SG Sperrgau. Von Handball bis Akrobatik. Und schön, wenn das irgendwie allen zugutekommt.
0: 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Mitmachen auf radiobrocken.de. Reinhören um 7.10 Uhr. Und dann feiern wir morgen bei Ihnen.
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1: Die Bee Gees mit dabei in der nächsten halben Stunde. Coole 90er auch von Dr. Alban, It's My Life. Und das Beste von heute kommt unter anderem von Temper City, Self-Aware, gleich nach 5:30.
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1: So ein paar harmlose Schleierwolken mischen sich über den Feierabendhimmel, aber sonst die Sonne noch ordentlich dabei und bis 30 Grad.
2: 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Sind Windräder rund um Quedlinburg mit dem UNESCO-Welterbe in der Stadt vereinbar? Genau das soll jetzt geprüft werden. Die Planungsgemeinschaft Harz bekommt dafür 40.000 Euro vom Land. Ein Fachgutachten soll klären, wie sich die Anlagen auf das Bild der Welterbestätte auswirken würden. Die Planungsgemeinschaft will am Rand von Quedlinburg ein großes Industrie- und Gewerbegebiet namens Morgenrot bauen, samt Photovoltaik, Flächen für die Landwirtschaft und für Windräder. Dorothee Oster, Radio Brocken, Quedlinburg.
20: Naumburg gehört zu den schönsten Weinorten Deutschlands für einen Kurzurlaub. Das zeigt ein neues Ranking des Portals kurzurlaub.de. Die Stadt landet bundesweit auf Platz 18, Freiburg im Übrigen auf Rang 30. Naumburg punktet vor allem mit Freizeit und Kultur, Dom und Altstadt gibt's ja obendrauf. Verglichen wurden 47 Weinorte aus ganz Deutschland und bewertet wurde nicht der Wein selbst, sondern wie gut sich der Ort für ein paar freie Tage eignet. Conny Bohls, Radio Brocken, Naumburg.
21: Das ist die gute Nachricht aus Sachsen-Anhalt. Kinder in Magdeburg-Puppendorf haben einen neuen Spielplatz zum Toben und Kicken. Die Stadt hat rund 375.000 Euro investiert. Neben dem Bolzplatz gibt es zwei Sandspielareale, eine Tischtennisplatte und einen Treffpunkt mit Sitzmöglichkeiten. Sebastian Berger, Radio Brocken, Magdeburg.
22: Mehr Nachrichten von unseren Sachsen-Anhalt-Reportern um 6:30.
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22: Es gibt eine Sperrung auf der A2 Richtung Berlin zwischen Lostau und Burgzentrum bis ca. 18 Uhr. Stau auf der A14 Richtung Dresden zwischen dem Kreuz Magdeburg und Stadtfeld. 5 Kilometer sind's, 10 Minuten brauchen Sie gerade länger nach Hause. Dann steht ein kaputter LKW auf der B91 im Burgenlandkreis zwischen dem Abzweig Aupitz und der A9 Auffahrt Weißenfels auf der rechten Spur. Da sind auch Flüssigkeiten ausgelaufen. Eine Sperrung gibt's in Magdeburg in der Sievertorstraße stadtauswärts, weil dann Gebäude droht einzustürzen. Und in Halle läuft eine Demo am Leipziger Turm. Da staut sich's in beiden Richtungen. 10 Minuten brauchen Sie hier länger. Die Blitzer. B184 zwischen Roßlau und Dessau. B189 zwischen Erxleben und Ziegenhagen. In Kamern in der Chausseestraße Richtung Wulkau. In Magdeburg-Sudenburg in der Halberstädter Straße. In Lettin Richtung Halle, Höhe Friedhof bei Tempo 30. Und in Wittenberg in der Weinbergstraße Richtung Teuchel hat Martin gerade gemeldet. 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
1: Auf in einen nochmal richtig sommerlichen Feierabend. Genießen Sie die Sonne.
22: Die kommt jetzt auch aus unserer Musik. Es geht nach Bella Italia zu Gianna Nannini.
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0: handgemachter Sound. Auch dieser Song ist durch TikTok groß geworden. Tampa City mit Self-Aware bei Radio Brocken.
1: Hört man jetzt oft, ne?
0: Ja, war und ist immer noch die Hintergrundmusik von ganz vielen Videos, auch dieser Song. Also so viel Bullshit TikTok ja leider auch mit sich bringt in Sachen Musik, ist es auf jeden Fall eine Bereicherung. Weil solche Songs würden sonst nie in die Charts schaffen und es wäre schade drum.
1: Radio Brocken ist einfach der perfekte Soundtrack für Ihren Feierabend. Auch mit den besten 80ern. Das sind die Songs, die Sie so besonders lieben. Der nächste kommt jetzt hier von den Bee Gees.

0: mit Radio Brocken in den Feierabend an so einem richtig schönen Spätsommertag. Das tut richtig gut, merke ich auch bei mir selber, nach den letzten eher kühlen Tagen.
1: Du bist eine Frostbeule.
0: Ja, und aber manche höre ich jetzt auch schon wieder sagen, oh, ich habe mich gerade auf das kühlere Wetter so eingestellt, jetzt ist es wieder warm. Nö, mit Sommer reicht's doch eigentlich.
1: Also ich finde, am Wochenende kann gerne immer so ein Wetter sein wie jetzt. Das fände ich gut. Aber jetzt mehr als 30 Grad bei Örnemar. Wie sieht es bei Ihnen aus? Team länger Sommer oder schon Herbst?
2: Sommer, auf jeden Fall. Man kann mehr draußen machen, weil im Herbst hast du ja doch die Regentage.
3: Team länger Sommer, definitiv. Im Herbst ist immer regnerisch, da kann man draußen nichts machen.
4: Ja, lieber Sommer.
5: Endlich Herbst, weil ich liebe die Kälte, nicht die Wärme.
6: Nur länger Sommer, weil Sonne, Strand, Meer ist einfach Urlaubsfeeling. Länger aufbleiben, länger draußen sein, also einfach wunderschön.
1: Ja, und vor allem dieses früher dunkel werden, das macht mich regelrecht depressiv jetzt.
0: Ja.
1: Wie früh jetzt das schon immer dunkel wird, das zieht mich voll runter.
0: Und wenn du dann noch weißt, es wird von Tag zu Tag noch dunkler bis in den... Oh Gott,
1: Katastrophe.
0: Naja, ob länger Spätsommer oder früher Herbst mit Radio Brocken und der besten Musik für Sachsen-Anhalt, machen Sie sich die Zeit so oder so schöner.

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1: Auch in der nächsten halben Stunde. Boy Meets Girl haben wir damit dabei. Sandra spielen wir ihn auch. Hi, hi, hi. Und zu den besten 80ern gibt es das Beste von heute.
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1: Haben wir uns gestern nicht so richtig vorstellen können, dass das heute nochmal so warm wird, ne?
0: Ja, gestern hätte ich noch neben meinem Pulli eine Jacke auf dem Weg zur Arbeit gebraucht.
1: Aber ist das jetzt für dich schon Spätsommer oder noch Sommer?
0: Na, Ende August sind ja nur noch ein paar Tage. Für mich ist es jetzt schon Spätsommer.
1: Okay.
0: Das Licht ist ein anderes.
1: 28 Grad haben wir in Adersleben bei Halberstadt. In Jericho auch 28 auf dem Radio Brocken Wetterradar. Schön viel Sonne am Start. Und der Wettertrend für Sachsen-Anhalt bleibt morgen so warm, aber es mischen sich Gewitter dazu.
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18: Es ist 18 Uhr. Ich bin Elisa Engel. Guten Tag. Die verbotene Neonazi-Gruppe Artgemeinschaft macht möglicherweise heimlich weiter. Den Verdacht hat offenbar die Staatsanwaltschaft Halle und hat deshalb heute Räume von 15 mutmaßlichen Unterstützern in 5 Bundesländern durchsuchen lassen. Ein Schwerpunkt war der Raum Gardelegen. Laut Volksstimme und Spiegel soll es auch Durchsuchungen bei 2 AfD-Landtagskandidaten in Sachsen-Anhalt gegeben haben. Dazu macht die Staatsanwaltschaft keine Angaben. Der Verdacht, dass die sektenähnliche Gruppe weitermacht, ist wohl durch eine sogenannte Sonnenwendfeier im Juni in der Altmark aufgekommen. Das Fest soll laut Spiegelrecherche auf einem Grundstück des AfD-Landtagskandidaten Simon Lanzmann stattgefunden haben, mit Personen aus dem Umfeld der Artgemeinschaft. In der Altmark hat es einen tödlichen Motorradunfall gegeben. Ein 22-Jähriger ist am Abend zwischen Kleingerstedt und Bombeck in einer Kurve von der Straße abgekommen, gegen einen Wegweiser und einen Baum geprallt. Ein Radfahrer und 2 weitere Zeuginnen haben noch versucht, den Mann zu reanimieren. Erfolglos. Der Notarzt konnte nur noch seinen Tod feststellen. Die Hälfte der Teenager in Deutschland ist für Altersgrenzen bei Social Media. Das ist das Ergebnis einer Umfrage der Techniker Krankenkasse. 47% der Befragten zwischen 12 und 17 finden, es sollte ein Verbot bis zu einem gewissen Alter geben, im Schnitt bis 14. Trotzdem sagen 4 von 5 Jugendlichen, dass ihnen soziale Medien gut tun. Wer allerdings 4 Stunden oder länger täglich unterwegs ist, der klagt deutlich häufiger über schlechte Laune, Schlafprobleme und Kopfschmerzen. Und das ist die gute Nachricht aus Sachsen-Anhalt. Die Grundschule in Möser bekommt einen neuen Schulhof zum Spielen und Toben. Dafür gibt das Land 800.000 Euro. Davon profitieren Kinder aus allen 6 Ortschaften der Einheitsgemeinde, die den zentralen Schulhof gemeinsam nutzen. Jetzt haben wir es 6:15 und Sie sind auf dem aktuellsten Stand.
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19: Kaputtes Fahrzeug auf der A14 Richtung Dresden zwischen Halle Peißen und der Ausfahrt Halle Ost in der Kurve. Dann ist die A2 gesperrt Richtung Berlin zwischen Lostau und Burgzentrum. Ah, jetzt kam gerade die Entwarnung, die Straße ist wieder frei, aber es staut sich hier noch ordentlich. Am besten Sie umfahren das Ganze weiträumig. Stau haben wir auf der A14 Richtung Dresden zwischen dem Kreuz Magdeburg und Stadtfeld. 5 Kilometer sind es, 10 Minuten brauchen Sie hier länger. Und es gibt einen kaputten LKW auf der B91 im Burgenlandkreis zwischen dem Abzweig Aupitz und der A9 Auffahrt Weißenfels auf der rechten Spur. Der hat auch Flüssigkeit verloren. Die Blitzer. B184 zwischen Roßlau und Dessau. B189 zwischen Erxleben und Ziegenhagen. In Kamern blitzen sie in der Chausseestraße Richtung Wulkau. In Magdeburg-Sudenburg in der Halberstädter Straße. In Lettin Richtung Halle, Höhe Friedhof bei Tempo 30. Und in Wittenberg steht noch ein Blitzer in der Weinbergstraße Richtung Teuchel. Melden Sie Staus und Blitzer kostenlos unter 08000 52 58 52.
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1: Schönen Feierabend.
0: Hallo.
1: Den genießen wir heute in der Sonne im Garten. Oder immer noch bei unserer Vereinstausi-Party in Leuna, bis sich so ein großer Pulk Menschen aufgelöst hat. Dauert es halt ein Stück, ne? Wir nehmen gleich nochmal die Freude mit in einer Viertelstunde.
19: Vorher die beste Musik für Sachsen-Anhalt mit Boy Meets Girl. Das sind die besten 80er. Michael Patrick Kelly haben wir dabei. Und das hier ist Sandra. Yeah.

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1: Die besten 80er mit Don Henley gleich in der nächsten halben Stunde dabei. Baltimora spielen wir ihn auch. Und das Beste von heute kommt unter anderem von David Guetta.
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1: So warm dieser Feierabend ist, so warm bleibt's auch in der Nacht. Die Temperaturen gehen zurück auf 19 bis 16 Grad.
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13: In Magdeburg wird das Klima in 60 Jahren so sein wie heute im italienischen Bomborto bei Bologna. Das zeigt eine neue Modellberechnung. Auch für Dessau gibt es einen sogenannten Klimazwilling, das norditalienische Altedo. Sachsen-Anhalts Städte müssen sich also auf italienische Verhältnisse einstellen und können schon jetzt von dort lernen. Etwa bei Hitzeschutz, Bewässerung und Baumarten, so die Empfehlung der Studie. Klar ist, die Klimazonen verschieben sich nach Norden und damit auch Hitze und Trockenheit. Sebastian Berger, Radio Brocken, Magdeburg.
14: Im Salzlandkreis wird ab heute ein Unfallschwerpunkt entschärft. Im Plötzkauer Ortsteil Bründel wird die Chausseehauskreuzung zum Kreisverkehr umgebaut. An der Kreuzung gibt es seit Jahren immer wieder Unfälle, auch tödliche. Die Ecke ist schlecht einsehbar, an einer Seite geht es auch bergab und viele sind da zu schnell unterwegs. Der Umbau ist so wichtig, weil die Landstraße auch eine Umleitung für die A14 ist. Dorothee Oster, Radio Brocken, Bründel.
15: Und das ist die gute Nachricht aus Sachsen-Anhalt. Wer mit Kinderwagen, Rollator oder Rollstuhl unterwegs ist, der kann jetzt auch das Schloss Wernigerode bequem besuchen. Der Bäckerhof ist jetzt fertig saniert und von dort führt ein neuer Fahrstuhl im Hausmannsturm hinauf zur großen Freiterrasse. Das Land hat den Umbau mit fast 12 Millionen Euro gefördert. Dirk Rosenberg, Radio Brocken, Wernigerode.
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16: Kaputtes Auto auf der A2 Richtung Berlin zwischen dem Rastplatz Krenberge Süd und Burgzentrum auf der linken Spur. Dann hat sich der Patrick noch zu uns reingemeldet.
17: Die A2 von Hannover in Richtung Berlin ist zwischen Lostau und Burgzentrum jetzt wieder komplett frei.
16: Danke fürs Bescheid geben.
0: Und wenn noch ein bisschen Stau ist, sind wir natürlich auch gerne mit dabei. Stau auf der A14 Richtung Dresden zwischen dem Kreuz Magdeburg und Stadtfeld. 5 Kilometer sind's, 10 Minuten brauchen sie dadurch gerade länger. Kaputter LKW auf der B91 im Burgenlandkreis zwischen dem Abzweig Aupitz und der A9 Auffahrt Weißenfels auf der rechten Spur. Da sind auch Flüssigkeiten ausgelaufen. Vollsperrung auf der B244 zwischen Wernigerode und Schmatzfeld nach einem Unfall. Und wir haben eine Sperrung auf der B246A in der Börde zwischen an der Röte und zum Aktienbrunnen nach einem Unfall. Die Blitzer, B184 zwischen Roßlau und Dessau, B189 zwischen Erxleben und Ziegenhagen. In Kamern in der Chausseestraße Richtung Wulkau und noch in Lettin Richtung Halle, Höhe Friedhof bei Tempo 30. 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
1: Ja, die Landtagswahl nächste Woche bei uns, die bewegt wirklich ganz Fernsehdeutschland. RTL reiht sich heute Abend auch ein mit einer neuen Doku. NTV-Politikchef Nikolaus Blome setzt sich mit dem Wahlprogramm der AfD auseinander. Der Titel der Doku klingt für mich so ein bisschen wertend. Kein Land für alle. Wer verliert, wenn die AfD gewinnt? Ist es nicht einfach noch eine Doku, die die AfD schlecht macht?
2: Wir machen die AfD nicht schlecht. Wir stellen die AfD dar, entlang ihres Programmes, das sie selber aufgeschrieben hat. Da wird nichts reingeheimnis, da wird nichts draufgetan und nichts übertrieben. Und dann gehen wir und reden mit Leuten, die das wahrnehmen müssen als eine Veränderung, um es mal wertfrei zu sagen, eine Veränderung ihres Lebens. Ich glaube, näher kann man kaum an die Sache, wenn sie sich in den Alltag von Menschen übersetzt, kommen.
1: Heute spät abends um 22:30 kommt die Doku bei RTL oder auch zum Abruf bei RTL Plus.
0: Da können Sie sich jetzt schon das Gesicht von Nikolaus Blome merken. Der wird nächste Woche den letzten großen Schlagabtausch vor der Wahl moderieren. Zusammen mit Radio Brocken. Dorothee Oster aus den Radio Brocken Nachrichten wird an seiner Seite sein und den Spitzenkandidaten aller Parteien auf den Zahn fühlen.

0: schönen Feierabend. Haben wir den Donnerstag auch schon wieder geschafft. Radio Brocken ist an Ihrer Seite mit der besten Musik für Sachsen-Anhalt.
1: Die besten 80er mit Chris the Burke gleich. Die Bengals spielen bei Ihnen mit Walk Like an Egyptian. Und dazu das Beste von heute.
0: Michael Schulte haben wir auch dabei. Der wird heute auch wieder ordentlich geschwitzt haben unter seiner roten Lockenmähne.
1: Der wohnt auch irgendwo im Norden, da ist schön kühl.
0: Machen Sie sich einen schönen Abend gleich mit Sven Distel.
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14: Das Wetter für Sachsen-Anhalt in Zickeritz bei Könnern 26 Grad, 25 in Zeitz, die Nacht größtenteils trocken und nicht mehr so frisch, 17 Grad. Der Wettertrend für Sachsen-Anhalt. Morgen bis Vormittag noch freundlich, ab Mittag zunehmend gewitterig bei Temperaturen bis 28 Grad. Das Wochenende wieder mehr Sonne und es bleibt sommerlich warm.
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15: Es ist 19 Uhr. Ich bin Florian Klaus. Guten Abend. Der Machtkampf zwischen dem europäischen Fußballdachverband UEFA und dem Weltverband FIFA geht weiter. Die UEFA will FIFA-Chef Infantino verklagen. Dafür fordert sie Dokumente zu dem gescheiterten Investorenplan Infantinos. Er hatte nach der WM durchdrücken wollen, dass bei künftigen Turnieren Investoren beteiligt werden. Die UEFA wirft ihm unter anderem vor, dass die erwünschte Verkaufssumme betrügerisch und nicht marktüblich gewesen sei. In 5 Bundesländern hat es heute eine Razzia im Zusammenhang mit der verbotenen Neonazi-Gruppe Artgemeinschaft gegeben. Laut Staatsanwaltschaft Halle wurden auch mehrere Objekte im Raum Gardelegen durchsucht. Volksstimme und Spiegel berichten, dass es unter anderem Durchsuchungen bei 2 AfD-Landtagskandidaten gegeben haben soll. Dazu macht die Staatsanwaltschaft keine Angaben. Ausschlaggebend für die Aktion war wohl eine sogenannte Sonnenwendfeier im Juni in der Altmark. Laut Spiegel auf dem Grundstück von AfD-Landtagskandidat Simon Lanzmann mit Teilnehmern aus dem Umfeld der Artgemeinschaft. Die Razzia heute hat sich gegen insgesamt 15 mutmaßliche Unterstützer der Gruppe gerichtet. Festnahmen gab es nicht. An einer Schule in Großen-Neuzittau in der Nähe von Berlin sind zwei Menschen getötet worden. Ein 19-Jähriger wurde festgenommen. Die Märkische Allgemeine berichtet, dass unter den Opfern eine 18-jährige Schülerin ist. Der Verdächtige sei ihr Ex-Freund. Der andere Tote, ein 30-Jähriger, sei demnach gestorben, als er den Täter stoppen wollte. Offiziell bestätigt ist das bisher nicht. Mieten einfrieren, Deckeln senken. Die Linke will erheblich in den Wohnungsmarkt und die Rechte von Vermietern eingreifen, um Mieter zu entlasten. Ihr Modell für einen bundesweiten Mietendeckel legte die Bundestagsfraktion zusammen mit einem Rechtsgutachten vor. Thomas Bremser berichtet.
16: Für die Linke sind die hohen Mietpreise seit Jahren Top-Thema. Beim Wahlkampf in Berlin spielte es für die Partei eine entscheidende Rolle. Durch ihr zweistufiges Modell könne man die Preise für neue Mieter in Berlin um die Hälfte senken, heißt es von einem Soziologen. Und ein Gutachten, das von den Linken selbst in Auftrag gegeben wurde, kommt zum Schluss: Die Pläne sind mit dem Gesetz vereinbar.
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14: Hallo Autofahrer, noch richtig viel los. Brände, LKW und Gegenstände auf der A2 Richtung Hannover. Zwischen dem Rastplatz Lorkberg und Alleringer-Sleben. Sie kommen noch dran vorbei. Kaputtes Auto, A2 Richtung Berlin. Zwischen dem Rastplatz Krähenberge und Burgzentrum auf der linken Spur. Nachtbaustelle, A9 Richtung Berlin. Zwischen Eisenberg und Dreußig. Das geht jetzt los bis morgen früh 6 Uhr. Kaputter LKW, B91 im Burgenlandkreis zwischen dem Abzweig Aupitz und der A9 Auffahrt Weißenfels. Rechte Spur ist hier blockiert. Außerdem Flüssigkeit, also Benzin, ausgelaufen. Dann Vollsperrung B244 zwischen Wernigerode und Schmatzfeld. Auch hier Unfall. Und dann noch in Ingersleben gerade ein Feuer. In Ingersleben ein Feuerwehreinsatz. Falls Sie dort wohnen, bitte halten Sie Türen und Fenster geschlossen. Puh. Blitzersteg. B184 zwischen Roßlau und Dessau. B189 zwischen Erxleben und Ziegenhagen und in Kamern in der Chausseestraße Richtung Wulkau. Melden Sie Staus und Blitzer kostenlos unter 08000 52 58 52.
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14: Macht gleich richtig Lust, draußen was zu machen, essen, cooler Drink dazu, Abendsonne tanken. Mit dabei sanfte 80er von den Bengals und Kamrat von heute.
17: Die

0: Schönes Glas Wein zum Abendessen oder in gemütlicher Runde. Ach, das ist schon was Feines. Radio Brocken ist hier, die beste Musik für Sachsen-Anhalt. Ich bin Sven Dietzel. Für mich hat das ja auch so einen leicht französischen Touch. Und die beste Nachricht ist, die Winzer in unserer Weinregion Saale und Struth haben mit der Weinlese begonnen. Johannes vom Weingut Bayer in Dorndorf ist einer der ersten. Aus den Trauben, die du da gerade erntest, soll dann ein halbtrockener, fruchtiger Weißwein werden. Aber das ist auch eine Heidenarbeit, ne?
1: Bei uns im Betrieb ausschließlich Handlese. Ich mag keine faulen Beeren im Keller und deswegen frühes Lesen, nachmittags verarbeiten.
0: Alles per Hand. Stellen Sie sich das mal vor, ja? Oder anders ausgedrückt, das schmecken wir ja auch mit jedem Tropfen. Erstmal auf der Zunge zergehen lassen.
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2: Das Wetter für Sachsen-Anhalt, die Nacht größtenteils trocken um 17 Grad. Damit haben sie auch gute Chancen, morgen ab 4.30 Uhr die Mondfinsternis zu betrachten, falls sie aus dem Bett kommen. Der Wettertrend für Sachsen-Anhalt, morgen bis Vormittag noch freundlich, ab Mittag zunehmend gewittrig, 28 Grad.
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2: Genau 7:30 viel los, gesperrt die A2 Richtung Hannover. Zwischen dem Rastplatz Lorkberg und Alleringer'sleben hier brennt ein LKW. Der Rauch zieht auch bis nach Inger'sleben rein. Anwohner werden gebeten, Türen und Fenster zuzuhalten. So, kaputter LKW B91 im Burgenlandkreis. Zwischen dem Abzweig Aupitz und der A9 Auffahrt Weißenfels auf der rechten Spur. Die ist blockiert. Außerdem Benzin ausgelaufen. Vollsperrung B244 zwischen Wernigerode und Schmatzfeld, hier Unfall. Und auch in Magdeburg, Halberstädter Straße, derzeit gesperrt wegen Bergungsarbeiten nach Unfall. Die Polizei bittet Sie, das Ganze zu umfahren. Blitzer stehen B184 zwischen Roßlau und Dessau. B189 zwischen Erxleben und Ziegenhagen. In Kamern, in der Chausseestraße Richtung Wulkau und in Halle-Lett Richtung City am Friedhof. 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
2: Kommen Sie gut nach Hause.

0: heute wieder Katsching gemacht beim SGS Sperrgau e.V. 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
0: 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Das sind die besten 80er hier bei Radio Brocken mit Real Life.

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1: Ich bin Tim Wenzel, Seelsorger der katholischen Kirche in Mansfeld-Südharz. Was glauben Sie? Das ist der Name dieser Sendung. Vielleicht sagen Sie, Sie glauben an Gott. Vielleicht aber auch, dass Sie an gar nichts glauben. Ich glaube, dass wir alle an etwas glauben. Damit meine ich nicht ein höheres Etwas. Glauben heißt, auf etwas zu vertrauen. Ich vertraue beispielsweise darauf, dass es meine Mitmenschen gut mit mir meinen. Dass ich keine Angst haben muss, nachts durch die Straßen zu laufen. Ich glaube also daran, dass wir grundsätzlich gut miteinander umgehen. Angesichts mancher schlechter Beispiele mag das naiv klingen. Sicherlich, ich sollte die Realität nicht vergessen. Aber naiv ist dieser Glaube nicht. Er bewahrt mich vielmehr davor, ein Leben voller Angst und Misstrauen zu führen. Wenn ich genau weiß, dass ich nachts sicher durch die Straßen gehen kann, dann brauche ich keinen Glauben. Dann habe ich die Gewissheit, sicher zu sein. Glauben ist eine Art, die Welt zu sehen, zu der es Mut braucht. Dass wir den Glauben an ein gutes Miteinander nicht verlieren, das ist mir wichtig. Dafür muss ich auch nicht an einen Gott glauben. Denn Glaube ist kein alleiniges Thema von Religion.
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2: Das Wetter für Sachsen-Anhalt ist jetzt noch richtig warm. Ne? In Wasserleben bei Wernigerode 25 Grad, angenehme 26 in Klötze, die Nacht größtenteils trocken um 17 Grad. Der Wettertrend für Sachsen-Anhalt, morgen bis Vormittag noch freundlich mit Sonne, ab Mittag dann. Da wird es wirklich zunehmend gewitterig bei Temperaturen bis 28 Grad. Das Wochenende, wieder mehr Sonne, es bleibt sommerlich warm.
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3: Es ist 20 Uhr. Ich bin Florian Klaus. Guten Abend. Die Partien der Ligaphase in der Fußball-Champions League stehen fest. Sie sind in Monaco ausgelost worden. Aus der Bundesliga sind 4 Teams dabei. Zu den Gegnern des FC Bayern gehört neben Atletico Madrid auch wieder der FC Arsenal. In der letzten Saison gab es gegen den späteren Finalisten eine 1:3-Niederlage. Auch Dortmund muss gegen die Engländer ran. RB Leipzig trifft unter anderem auf Real Madrid und Manchester City. Stuttgart spielt unter anderem gegen Inter Mailand. Im Streit um den WM-Investoren-Deal bereitet die UEFA ein Strafverfahren gegen FIFA-Präsident Gianni Infantino vor. Der Europäische Fußballdachverband fordert die FIFA und beteiligte Finanzinstitute auf, Dokumente zu dem gescheiterten Projekt herauszugeben. Thomas Thunfeld berichtet.
4: Damit eskaliert der Machtkampf zwischen dem Europäischen Fußballverband und dem FIFA-Boss. Verdacht auf untreue Geschäftsbesorgung, so der Vorwurf gegen Infantino, den der UEFA-Präsident den europäischen Verbänden heute in Monaco im Detail erläutert hat. Was nichts anderes bedeutet als, jetzt soll Infantino auf juristischem Weg gestürzt werden. Wenn er verurteilt würde, könnte ihn das laut UEFA sogar ins Gefängnis bringen.
3: Der Wahl-O-Mat zur Landtagswahl in Sachsen-Anhalt ist schon 830.000 Mal aufgerufen worden. Fast doppelt so oft wie bei der vorigen Landtagswahl. Für die Landeszentrale für politische Bildung ein klares Zeichen dafür, wie groß das Interesse an der Wahl ist. Bei 38 Thesen können die Nutzer sagen, wo sie stehen und sehen dann, welche Partei am besten dazu passt. Mehrere hundert Milliarden Euro soll die Europäische Union einsparen. Um so viel Geld soll der Haushaltsvorschlag der Kommission für 2028 bis 2034 gekürzt werden. Das fordert eine Gruppe mehrerer Länder, darunter auch Deutschland. Kanzler Merz hat nach einem Treffen mit den anderen Regierungschefs gesagt, dass in allen Bereichen gekürzt werden müsse. 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
2: Gesperrt die A2 Richtung Hannover zwischen dem Ostplatz Lorkberg und Allerengersleben. Grund: hier brennt ein LKW. Feuerwehr und Polizei sind im Einsatz. Und auch Unfall in Magdeburg, Halberstädter Straße, gesperrt wegen Bergungsarbeiten. Am besten umfahren Sie das Ganze. Blitzer stehen B184 zwischen Roßlau und Dessau. B189 zwischen Erxleben und Ziegenhagen. In Kamern in der Chausseestraße Richtung Wulkau Blitzer und in Halle-Lettin Richtung City am Friedhof. Melden Sie Staus und Blitze kostenlos unter 08000 52 58 52.
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2: Wieder volle Straßencafés, vielleicht noch eine Runde im Park oder am Feldrand. Sind wir dabei mit alle Farben und coolem 90er-Hit von OMD. Schönen Abend.

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Nicht nur der Vollmond, wie wir ihn heute Nacht auch haben, hat was Magisches, der Zoo in Aschers Leben auch. Radio Brocken ist hier die beste Musik für Sachsen-Anhalt. Immer wenn es dunkel wird, verwandelt sich die Anlage oben auf der alten Burg in ein riesiges Lichtermeer. In den nächsten Tagen erleben Sie da die magischen Lichterwelten. Der Künstler Jörn Hanitsch setzt da Tiger, Erdmännchen und Co. in beeindruckende Farben. 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Das Ganze läuft noch bis Sonntag. Vielleicht ist es aber auch schon eine Idee für morgen Abend. Entspannten Abend mit Climie Fischer bei Radio Brocken.

0: Das Wetter für Sachsen-Anhalt, die Nacht klar, bei Temperaturen um 17 Grad, morgen Vormittag auch noch freundlich, ab Mittag zunehmend gewittrig, 28 Grad.
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0: Es wird 8:30 gesperrt weiter in die A2 Richtung Hannover zwischen dem Rastplatz Lorkberg und Allerringersleben. Hier hat ein LKW gebrannt. A9 Richtung Nürnberg zwischen Niemeck und Kleinmarzehns Baustelle. Es kommt zu Stau. Rechnen Sie da ein paar Minuten auf jeden Fall mehr mit ein. Und noch eine wichtige WhatsApp von Claudia.
2: Hallo Radio Brocken, auf der A14 Richtung Halle zwischen Kreuz Magdeburg und Reform rennt ein Hund auf der rechten Fahrspur. Immer ständig hin und her, bitte aufpassen.
0: Fahren Sie da bitte besonders vorsichtig. Blitze stehen B184 zwischen Roßlau und Dessau, B189 zwischen Erxleben und Ziegenhagen, in Kamern in der Chausseestraße Richtung Wulkau und Lettin Richtung Halle am Friedhof. 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
0: Ich grüße Sie. Hallo.

Nach der Sonnenfinsternis ist eben vor der nächsten Mondfinsternis. Heute Nacht gibt's das Naturschauspiel zu bewundern. Oder sagen wir lieber morgen früh. Radio Brocken ist hier. Ich bin Sven Distel. Ab 3.30 Uhr geht das langsam los. Diese partielle Mondfinsternis, die erlebt dann ihren Höhepunkt um etwa 4.30 Uhr, also halb fünf, da der Mond da fast schon wieder untergeht. Schauen Sie am besten ganz nach Westen, Richtung Horizont. Dafür ist allerdings zeitiges Aufstehen Voraussetzung, dürfte uns im ehemaligen Land der Frühaufsteher aber auch nicht schwerfallen. Und die beste Nachricht, dieses Mal brauchen Sie auch keine Spezialbrille, dafür vielleicht ein Teleskop oder ein Fernrohr. Also, falls Sie es dann doch verschlafen, auf Instagram gibt es bestimmt wieder 1 Million Fotos von der Mondfinsternis. Die beste Musik für Sachsen-Anhalt, das ist Bruno Mars bei Radio Brocken.

0: Das Wetter für Sachsen-Anhalt in Rothaar bei Sangerhausen 21 Grad, 22 noch in Bitterfeld-Wolfen. In der Nacht passiert nichts, größtenteils trocken, 17 Grad, 4.30 Uhr, dann Mondfinsternis, falls Sie da schon wach sind. Der Wettertrend für Sachsen-Anhalt. Morgen bis Vormittag noch freundlich, ab Mittag zunehmend gewitterig bei Temperaturen bis 28 Grad. Das Wochenende wieder mehr Sonne und es bleibt sommerlich warm.
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2: Es ist 21 Uhr. Ich bin Florian Klaus. Guten Abend. Der Europäische Fußballdachverband UEFA bereitet ein Strafverfahren gegen FIFA-Präsident Gianni Infantino vor. Es geht um den Investorendeal, den Infantino für kommende Turniere einfädeln wollte. Unter anderem die UEFA hatte dagegen protestiert, bis er die Idee zurückgenommen hat. Jetzt fordern die Europäer, dass die FIFA und beteiligte Banken für das geplante Verfahren Dokumente zu dem gescheiterten Plan herausrücken. Die Fraktionen von Union und SPD schließen Änderungen am umstrittenen Rentenplan der Koalition nicht aus. Kein Gesetz gehe so aus dem Bundestag, wie es hineinkomme, sagte Unionsfraktionschef Frei vor einer gemeinsamen Tagung in Münster. Thomas Bremser berichtet.
3: Der Koalition stehen turbulente Wochen bevor. Die drei Landtagswahlen könnten CDU und SPD durchrütteln. Parallel dazu will die Regierung ihr Reformpaket umsetzen und hier gibt es noch Streitpunkte, vor allem bei der Rente mit 63. Die soll abgeschafft werden, doch daran gibt es intern Kritik. Es könnte auf Ausnahmen hinauslaufen für alle, die nicht in der Lage sind, länger als 45 Jahre zu arbeiten, wegen des harten Jobs oder der Gesundheit.
2: In 5 Bundesländern hat es heute eine Razzia im Zusammenhang mit der verbotenen Neonazi-Gruppe Artgemeinschaft gegeben. Laut Staatsanwaltschaft Halle wurden auch mehrere Objekte im Raum Gardelegen durchsucht. Volksstimme und Spiegel berichten, dass es unter anderem Durchsuchungen bei 2 AfD-Landtagskandidaten gegeben haben soll. Dazu macht die Staatsanwaltschaft keine Angaben. Ausschlaggebend für die Aktion war wohl eine sogenannte Sonnenwendfeier im Juni in der Altmark. Laut Spiegel auf dem Grundstück von AfD-Landtagskandidat Simon Lanzmann mit Teilnehmern aus dem Umfeld der Artgemeinschaft. Die Razzia heute hat sich gegen insgesamt 15 mutmaßliche Unterstützer der Gruppe gerichtet. Festnahmen gab es nicht. Im kommenden Juni will der FC Bayern nach Spanien ins Estadio Metropolitano zum Endspiel der Fußball Champions League. Vorbeischauen können sie aber schon in der Ligaphase. Die Auslosung hat den Münchnern ein Auswärtsspiel bei Atletico Madrid beschert. Außerdem spielen sie unter anderem wieder gegen den FC Arsenal. Gegen die Engländer muss auch Dortmund ran. Leipzig trifft unter anderem auf Real Madrid und Manchester City, Stuttgart auf Atletico Madrid und Inter Mailand. 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
0: Gleich 2 Sperrungen. Einmal die A2 Richtung Hannover zwischen dem Rastplatz Lorkberg und Allerengersleben. Grund ist, hier hat er ein LKW gebrannt. Der muss jetzt abtransportiert werden. A9 Richtung Nürnberg zwischen Niemeck und Kleinmarzehns eine Baustelle. Auch hier staut es sich. Rechnen Sie da mehr Zeit mit ein. Im weiteren Verlauf die A9 Richtung Nürnberg. Die ist gesperrt zwischen der Raststätte Köckern und Halle. Hier Unfall mit mehreren Fahrzeugen. Und dann noch die B1 Richtung Hannover in Haldensleben zwischen Brumby und Allerengersleben 19 Minuten mehr. Blitzer stehen B184 zwischen Roßlau und Dessau, B189 zwischen Erxleben und Ziegenhagen, Kamern in der Chausseestraße Richtung Wulkau Blitzer und in Halle-Lettin Richtung Innenstadt am Friedhof. 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
0: Gerade jetzt, wo es dunkel wird, die Grillen zirpen so schön zurzeit. Dazu passt 80er-Hit von Talk Talk, It's My Life, direkt nach Taylor Swift. Schönen Abend.

Erst haben sie im deutschlandweiten Ranking der besten Weinorte abgeräumt. Ab morgen feiert Naumburg direkt auch das nächste Highlight. Radio Brocken ist hier, ich bin Sven Distel, schönen Abend. Ab morgen dreht sich am Holzmarkt und am Marienplatz alles um edle Tropfen. Das Naumburger Weinfest lockt da jedes Jahr Besucher aus ganz Sachsen-Anhalt an. Der Startschuss fällt morgen um 18 Uhr mit den regionalen Weinmajestäten. Auf sie warten feine Saale und Strohweine, Live-Musik und der große Naumburger Töpfermarkt übers gesamte Wochenende. Am Samstag gibt es dazu nostalgische Drehorgelkonzerte und für die Sonntagsrunde, ja, da öffnen zusätzlich auch die Geschäfte in der Innenstadt zum Bummeln. Radio Brocken ist hier mit John Osborne.

0: Das Wetter für Sachsen-Anhalt, die Nacht größtenteils trocken. Morgen bis Vormittag noch freundlich, ab Mittag zunehmend gewittrig, 28 Grad.
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0: Eine Minute nach 9:30 gesperrt weiter in die A2 Richtung Hannover. Zwischen dem Rastplatz Lorkberg und Alleringer'sleben, dort hatte ein LKW gebrannt. Die A9 Richtung Nürnberg zwischen Niemeck und Kleinmarzehns Baustelle. Es kommt zu Stau, rechnen Sie mehr Zeit mit ein. Dann im weiteren Verlauf die A9 Richtung Nürnberg ist gesperrt zwischen der Raststätte Köckern und Halle. Unfall mit mehreren Fahrzeugen. Und dann noch die B1 Richtung Hannover in Haldensleben zwischen und Alleringer'sleben 20 Minuten mehr. Blitzer stehen B184 zwischen Roßlau und Dessau, B189 zwischen Erxleben und Ziegenhagen, in Kamern in der Chausseestraße Richtung Wulkau und in Halle-Lettin Richtung Innenstadt am Friedhof. 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
0: Schön, dass Sie bei uns sind.

Leonie und Callum Scott bei Radio Brocken. Wie immer am Donnerstag bei uns die Podcast-Nacht ab 22 Uhr mit spannenden Geschichten bei Verbrechen von nebenan. Heute geht es um einen Hacker, der tot in einem Berliner Park aufgefunden wurde. Waren da vielleicht die Mafia oder Geheimdienste beteiligt? Ich bin Sven Distel. Kommen Sie gut durch die Nacht mit der besten Musik für Sachsen-Anhalt und Hathaway. Wir hören uns morgen wieder, wenn Sie mögen. Schönen Abend.

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1: Es ist 22 Uhr. Ich bin Gregor Jose Moser. Im Streit um den WM-Investorendeal bereitet die UEFA ein Strafverfahren gegen FIFA-Präsident Gianni Infantino vor. Der Europäische Fußballdachverband fordert die FIFA und beteiligte Finanzinstitute auf, Dokumente zu dem gescheiterten Projekt herauszugeben. Thomas Thonfeld berichtet.
2: Damit eskaliert der Machtkampf zwischen dem Europäischen Fußballverband und dem FIFA-Boss. Verdacht auf untreue Geschäftsbesorgung, so der Vorwurf gegen Infantino, den der UEFA-Präsident den europäischen Verbänden heute in Monaco im Detail erläutert hat. Was nichts anderes bedeutet als, jetzt soll Infantino auf juristischem Weg gestürzt werden. Wenn er verurteilt würde, könnte ihn das laut UEFA sogar ins Gefängnis bringen.
1: Die Linke will mit einem bundesweiten Mietendeckel steigende Mieten aufhalten. Sie hat ihr Modell heute vorgestellt, zusammen mit dem Gutachten eines Regensburger Juristen, der es für rechtlich möglich hält. Die jeweilige Obergrenze soll lokal unterschiedlich sein, je nachdem, wie angespannt der Wohnungsmarkt ist. Kritiker, etwa aus der Union, wenden aber ein, dass Vermieter mit einem Mietendeckel keinen Anreiz mehr hätten, zu investieren. Der Wahl-O-Mat zur Landtagswahl in Sachsen-Anhalt ist schon 830.000 Mal aufgerufen worden, fast doppelt so oft wie bei der vorigen Landtagswahl. Für die Landeszentrale für politische Bildung ein klares Zeichen dafür, wie groß das Interesse an der Wahl ist. Bei 38 Thesen können die Nutzer sagen, wo sie stehen und sehen dann, welche Partei am besten dazu passt. Die Partien der Ligaphase in der Fußball-Champions League stehen fest. Aus der Bundesliga sind 4 Teams dabei. Zu den Gegnern des FC Bayern gehört neben Atletico Madrid auch wieder der FC Arsenal. In der letzten Saison gab es gegen den späteren Finalisten eine 1:3-Niederlage. Auch Dortmund muss gegen die Engländer ran. RB Leipzig trifft unter anderem auf Real Madrid und Manchester City. Stuttgart spielt unter anderem gegen Inter Mailand. 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
3: Und jetzt die

0: Verbrechen von nebenan. True Crime aus der Nachbarschaft. Hallo und herzlich willkommen zu Verbrechen von nebenan. Wir sprechen heute über einen Fall, bei dem es gar nicht so sicher ist, ob es sich hier wirklich um ein Verbrechen handelt. Also eine Art Cold Case, je nachdem, wie man will. Sollte es wirklich um Mord gehen, dann wäre das auf jeden Fall einer der mysteriösesten Fälle in Deutschland. Oder aber das Ganze ist nur eine riesige Verschwörungstheorie. Und apropos Verschwörungstheorie, hier ist... Ja, das ist so eine richtige Radiomoderatorin-Überleitung. Ja, so, apropos.
1: I don't get it.
0: Jetzt hast du dich schon selber angekündigt. Ralf ist hier. Hallo Ralf.
1: Hallo.
0: Ja, es gab doch auch eine Verschwörungstheorie, wo du abgeblieben bist.
1: Ah, sorry, ich schalte mal nicht so schnell.
0: Ist nicht so schlimm, dafür hast du ja mich.
1: Richtig.
0: Ich freue mich sehr, dass du heute wieder bei mir bist und ja, wir uns zusammen diesem doch irgendwie sehr mysteriösen Fall nähern. Bevor es losgeht, natürlich eine Triggerwarnung. In dieser Folge geht es um das Thema Suizid. Wenn ihr suizidale Gedanken habt, dann hört diese Folge bitte nicht und wendet euch zum Beispiel an die deutschlandweite Telefonseelsorge unter der 0800 111 0111. Die Nummer packe ich euch auch gleich nochmal in die Shownotes. Und noch eine Anmerkung, bevor es losgeht. Ich habe mich in dieser Folge dazu entschieden, den echten Nachnamen von Tron, von der Person, um die es geht, abzukürzen. Auch wenn man ihn mittlerweile relativ schnell im Internet finden kann. Seine Familie möchte das so. Und auch wenn ich den Namen laut Urteil des Landgerichts Berlin nennen dürfte, möchte ich diesem Wunsch der Familie nachkommen. Außerdem gibt's am Ende der Folge noch ein kleines Interview mit meinem Experten aus diesem Fall, dem forensischen Entomologen Markus Schwarz. Das war auch ein Begriff, den ich erstmal lernen musste. Bist du bereit?
1: Let's go.
0: Okay. Die Leinwand an diesem Sonntagabend, dem 27. Dezember 1998, ist schwarz. Es ist der Eröffnungsabend des 15. Chaos Communication Congress, dem Treffen der internationalen Hackerszene im Haus am Kölnischen Park in Berlin, das viele Berliner Rotes Kloster nennen, weil sich hier früher die Spitzen der SED getroffen haben. Ab heute treffen sich hier bis zu 2000 junge Computerexperten. Die meisten von ihnen sind Männer, viele aus der Hackerszene. Passwörter sind auf dem Kongress freiwillig, so steht's schon auf der Einladung. Doch an diesem Abend geht es nur begrenzt um Technik oder Programmcodes. Im Mittelpunkt steht einer von ihnen, Tron, der Popstar der Hackerszene. Etwa 500 Menschen sitzen in der dunklen Aula und hören seine Stimme, die aus den Lautsprechern im Off kommt. Seine Worte klingen weich, fast schüchtern und durch die Aufnahme leicht verzerrt. Nachweislich habe ich in Deutschland das Telefonkartensystem als erster geknackt, sagt Tron langsam und ohne eine Spur von Arroganz. Der Hacker erklärt in der Aufnahme, wie man Pay-TV-Programme knackt und wie einfach es ist, Telefonkarten zu fälschen, während auf der schwarzen Leinwand ein Timecode anzeigt, wie viele Sekunden von seiner Rede noch bleiben. Es ist still im Saal. Alle hören zu, während Tron davon erzählt, dass er nur deshalb Kreditkarten knackt, um zu zeigen, dass die Systeme nicht sicher sind. Das Interview ist mehr als ein Jahr alt. Es stammt aus einem Hackercamp in Holland im August 1997. Die Stimme, der gerade hunderte Hacker wie gebannt lauschen, ist die eines Toten. 2 Monate vorher hat man die Leiche von Boris F., wie Tron mit bürgerlichem Namen heißt, in einem Park in Berlin-Neukölln gefunden, aufgehängt an einem Baum. War es Selbstmord oder wurde einer von Deutschlands begabtesten Hackern aus dem Weg geräumt, weil er zu viel wusste?
1: Okay, dann bin ich jetzt mal gespannt, ob wir eine Antwort auf diese Frage finden. Vielleicht fangen wir erstmal damit an, wer dieser Boris F. war.
0: Ja, ich werde mich jetzt dabei nur an die Fakten halten, die ich nachprüfen konnte, denn nicht nur um den Tod, sondern auch um das Leben von Tron gibt es ziemlich viele Gerüchte. Boris F. wird am 8. Juni 1972 in Berlin geboren. Die Stadt ist damals noch geteilt. Sein Vater ist Kroate, seine Mutter Deutsche und die beiden arbeiten in der Tourismusbranche. Boris wächst in Gropiusstadt auf, einer riesigen Ansammlung von grauen Betonblöcken, die sich nach und nach zu einem sozialen Brennpunkt entwickelt. Schon als kleiner Junge baute Boris alles auseinander, was er in die Finger bekam, erzählt sein Vater später dem Stern. Radiogeräte, Fernseher, Uhren, Rasenmäher, nichts war vor ihm sicher. Auch in der Schule stellt sich Boris ziemlich gut an. Alle empfehlen ihm, auf jeden Fall sein Abi zu machen. Und doch entscheidet er sich, in der 10. Klasse von der Schule abzugehen. Der Unterricht langweilt ihn, er will lieber praktisch arbeiten und tüfteln. Deshalb beginnt er an der Technischen Uni Berlin eine Ausbildung als Kommunikationstechniker. Die Freunde, die er dort kennenlernt, werden ihn sein Leben lang begleiten. Auch wenn Boris schon damals am Computer kaum zu toppen ist, das Bild des klassischen Nerds, der einsam, blass und irgendwie picklig vor dem Bildschirm sitzt und im echten Leben kaum Kontakte hat, das passt bei ihm nicht. Seine Freitagabende sind für seine Kumpels aus der Ausbildung reserviert. Gemeinsam mit ihnen hat er sich in einem Keller ein eigenes Kino gebaut, in dem sie sich jeden Freitag treffen, Filme gucken und quatschen. Nach seiner Ausbildung an der TU holt Boris sein Abitur nach und beginnt ein Studium an der Technischen Fachhochschule Wedding, die heute Beuth-Hochschule für Technik heißt. Natürlich Informatik, das ist jetzt keine große Überraschung. Sein Professor erinnert sich später, er war offen und hilfsbereit, aber dennoch ein gelegentlich schwieriger Student, denn er arbeitete unkonventionell, intuitiv und mit einer Geschwindigkeit, die seine Mitstudenten in den Seminaren nicht halten konnten. Man sieht, das ist schon ein bisschen länger her. Damals sprach man von Studenten, heute würde man wahrscheinlich Studierende sagen.
1: Ist das so?
0: Ja, das ist so. Ist für mich auch immer komisch, weil ich habe das auch noch gelernt, dass man Studenten und vielleicht Studentinnen sagt, aber heute sagt man Studierende.
1: Ich war ja nie Student, deswegen habe ich da keine Ahnung.
0: Du warst auch nie ein Studierender.
1: Ich war auch nie ein Studierender, okay.
0: Am 3. März 1995, also im Alter von 22, fällt Boris den deutschen Behörden das erste Mal auf. Was genau in dieser Nacht passiert, darüber gibt es unterschiedliche Angaben. Fest steht, dass Boris gemeinsam mit einem Kumpel nachts in einer Berliner Wohnsiedlung eine Telefonzelle mit einem Vorschlaghammer bearbeitet. Ziemlich schnell findet Boris, was er sucht. Einen speziellen Chip aus der Zelle. Allerdings nicht schnell genug, denn die Nachbarn haben die Polizei gerufen. Als die beiden Polizisten Boris durchsuchen, finden sie bei ihm 3 Chipkarten, die sich ziemlich schnell als gefälschte Telefonkarten herausstellen, mit denen man in Telefonzellen unbegrenzt und kostenlos telefonieren kann. Vielleicht sollten wir da nochmal für die jungen Zuhörer...
1: Was eine Telefonzelle ist?
0: Ja, und was eine Telefonkarte ist. Das wissen, glaube ich, Leute, die jetzt jung sind, gar nicht mehr.
1: Stimmt, es gibt doch, ich habe irgendwann mal letztens noch eine Telefonzelle gesehen, aber die sind ja tatsächlich auch Mangelware. Also früher,
0: damals,
1: als es noch keine Mobiltelefone gab, da gab es Telefonzellen.
0: Da hat es ganz schlimm drin gestunken, weißt du das noch?
1: Ja, irgendwann waren die dann ja offen, genau deswegen, ja, weil da oft, glaube ich, Obdachlose drin genächtigt und auch andere Sachen gemacht haben.
0: Ja.
1: Und damit konnte man telefonieren, aber natürlich nicht umsonst, sondern indem man da entweder Geld reingeworfen hat oder eine später dann irgendwann mal, als der Fortschritt kam, eine Telefonkarte. Ich weiß gar nicht mehr, wie konnte man die aufladen? Musste man da irgendwie anrufen irgendwo oder so?
0: Das weiß ich gar nicht mehr.
1: Oder hat man die einfach gekauft?
0: Ich glaube, man hat die gekauft. Man konnte die so in so...
1: Stimmt, und dann hatte man da Guthaben drauf, genau, und konnte das so abtelefonieren, genau.
0: Es gab, glaube ich, Telefonkartenfachgeschäfte wahrscheinlich damals.
1: Nicht, aber das war schon so am Kiosk bekommen.
0: Ja, aber es war schon ein Fortschritt gegenüber früher, weil ich kann mich noch daran erinnern, in irgendeiner Ferienfreizeit, wenn man dann zu so einer öffentlichen Telefonzelle musste, da musste man ja immer Münzen nachschmeißen und wenn man keine mehr hatte...
1: Du bist jetzt gerade in Italien mit den Jetons.
0: Nee, es gab, natürlich, es gab es auch mit Münzen.
1: Ja, mit Münzen. Dass du das nachschmeißt?
0: Ja, klar.
1: Ja, okay, natürlich.
0: Irgendwann
1: aber das war
0: so Bibi-Bieb, wenn man...
1: Ja, nicht Bibi-Bieb, du hast so eine Anzeige immer gehabt, oder nicht?
0: Nein, das hat gepiept früher.
1: Also bist doch nicht so viel älter als ich.
0: Nein, ich bin sehr viel jünger als du. Wir schweifen ab. Jedenfalls damals brauchte man Telefonkarten, um in diesen öffentlichen Telefonzellen telefonieren zu können. Und wenn man natürlich eine Möglichkeit findet, diese Dinger zu faken, kann man ja praktisch unbegrenzt auf Kosten der Telekom, die damals noch Deutsche Post hieß, telefonieren. Das war genau das, was Boris gemacht hat. Der schmale junge Mann hat es also geschafft, die große Telekom auszutricksen und als erster nachzuweisen, dass man die angeblich so sicheren Telefonkarten fälschen kann. Der Richter damals findet das gar nicht lustig und verurteilt Boris F. Ende 1995 zu einem Jahr Haft auf Bewährung. Durch diese Aktion und das Urteil wird dann der Chaos Computer Club auf ihn aufmerksam. Dieser 1981 in Berlin gegründete deutsche Hackerverein hatte die Bundesrepublik in den Jahren vorher immer wieder mit technischen Enthüllungen geschockt. So So gelang es dem CCC 1984, den von der Deutschen Bundespost als absolut sicheres System angepriesene Bildschirmtext auszutricksen und sich so Geld von der Hamburger Sparkasse auf das Vereinskonto zu überweisen. Also auch da weite Reise in die Vergangenheit.
1: Ich würde sagen, da bin ich auch zu alt für.
0: Da sind wir beide zu alt für. Das waren halt so die ersten Hacks, ne? Also da gab es noch keine Online-Konten, auf die man sich da, ne, reinhacken konnte. Das wurde halt damals ein bisschen anders gemacht. Seitdem ist der Club eigentlich bekannt dafür, Datenlecks bei Regierungen, Organisationen und Konzernen aufzudecken und in Deutschland für die Informationsfreiheit zu kämpfen. Also denen ging es jetzt nicht darum, sich persönlich daran zu bereichern.
1: Ich wollte gerade sagen, ich finde, man sollte auch sagen, dass die eigentlich was Gutes im Sinn haben und
0: genau,
1: jetzt keine Terrororganisation oder sowas.
0: Absolut sind nicht. Da ging es wirklich darum zu zeigen, Achtung, dieses System ist unsicher.
1: Bitte
0: und
1: hackt uns nicht.
0: Der Club wird für Boris schnell zur zweiten Heimat. Jetzt braucht er allerdings noch den passenden Hackernamen. Einer seiner Lieblingsfilme zu dieser Zeit ist ein Disney-Streifen von 1982, in dem der junge Kevin versucht, sich in das Computersystem seiner ehemaligen Firma einzuhacken und dabei selbst zur Figur in einer virtuellen Realität wird. Das Poster des Films hängt in Boris Zimmer mit dem Filmtitel in leuchtenden Buchstaben auf tiefschwarzem Hintergrund. Tron. Boris hat seinen Namen gefunden und eine deutsche Hackerlegende wird geboren. Am liebsten beschäftigt sich Tron damit, angeblich sichere Systeme zu hacken. Nicht, weil er damit Geld verdienen will, für ihn ist das wie ein Spiel. Ein Freund von ihm sagt später dem Stern, Geld interessierte ihn absolut nicht. Wenn andere mit dem, was er entwickelt hatte, Taler scheffelten, war ihm das egal. Hauptsache, er hatte mal wieder bewiesen, was er drauf hatte. Er, der noch immer bei seiner Mutter lebt, will der Welt aus seinem Kinderzimmer beweisen, dass man mit etwas Fachkenntnis in jedes System eindringen kann, von Banken über Versicherungen und Atomkraftwerke bis zum Bezahlfernsehen. Im September 1997 veröffentlicht Tron zum Beispiel in der Datenschleuder, die heißt wirklich so, das ist das Vereinsmagazin des CCC, eine Anleitung, wie man die Decoderbox des damaligen deutschen Pay-TV-Senders Premiere hacken kann. Dabei schreibt er trocken, dass die Garantie auch einer gekauften Box durch Aufschrauben erlischt, sollte selbstverständlich sein. Muss man erklären, was eine Decoderbox ist?
1: Ich glaube nicht. Also bei Unity Media gibt es auch diese HD-Karten oder diese Zusatzdinger, um irgendwas zu entschlüsseln. Ich glaube, das
0: ist bei Sky auch so, oder?
1: Stimmt, genau. Bei Sky hast du auch so eine Karte, ansonsten ist das Programm halt gesperrt.
0: Also im Prinzip etwas, was es damals schon gab und was es heute auch noch gibt.
1: Auch noch in abgewandelter Form gibt, genau.
0: Heute würde man einfach illegal sich das Netflix-Konto von irgendwem zocken, aber Im Wintersemester 1997-98 schreibt Tron seine Diplomarbeit im Fachbereich Technische Informatik mit dem etwas sperrigen Titel Die Realisierung einer Verschlüsselungstechnik für Daten im ISDN-B-Kanal. Sein Ziel, er will das Telefonieren mit dem damals noch neuen ISDN-Standard abhörsicher machen, und zwar für jeden. Das gelingt ihm aber nur zum Teil, weil er die Arbeit irgendwann unter Zeitdruck abgeben muss. Für den Perfektionisten Tron ein absoluter Albtraum. Trotzdem beschreibt sein Professor Trons Diplomarbeit als absolut genial und gibt ihm dafür die Bestnote. Trons großer Traum ist das Kryptophon, ein abhörsicheres Telefon, das jeder aus einer doppelseitigen Platine und aus billigen Teilen aus dem Bastelshop selbst zusammenlöten kann. Der Prototyp des Kryptophons wird heute übrigens im Deutschen Technikmuseum in Berlin ausgestellt.
1: Hat er das dann gebaut?
0: Ja, er hat das als Projekt, also seine Arbeit war natürlich eine theoretische Arbeit, zusammen mit diesem Praxisprojekt.
1: Aber er hat das dann gebaut, genau, und das wird dort ausgestellt.
0: Genau, das wird dort ausgestellt und ein Foto davon packe ich euch auch auf die Instagram- und die Facebook-Seite von Verbrechen von nebenan. Ja, zuletzt beschäftigt sich Tron dann wieder mit der Entschlüsselung von Pay-TV-Rekordern. Wir haben ja gerade schon darüber gesprochen. Den deutschen Pay-TV-Sender Premiere hatte er schon geknackt. Auch bei einem britischen Decoder konnte er die Sicherheitsvorkehrung umgehen. Boris träumt davon, eine Smartcard zu entwickeln, mit der man alle europäischen Bezahlfernsehsender kostenlos empfangen kann. Dafür beteiligt er sich an einem Hack auf das niederländische Sicherheitssystem, das viele europäische Pay-TV-Kanäle nutzen. Dieser Angriff wird kurz vor Trons Tod veröffentlicht. Zu diesem Zeitpunkt, als Boris F. verschwindet, hat er gleich mehrere Jobangebote. Alleine 4 deutsche ISDN-Unternehmen wollen ihn anwerben, aber er will lieber nach Afrika reisen, also Urlaub machen, und sein zweites großes Projekt ist immer noch das Kryptophon. Das will er so fertigstellen, dass man es wirklich auf den Markt bringen kann, also für jedermann.
1: Okay, und damit sind wir dann jetzt an dem Tag, an dem Boris das letzte Mal lebend gesehen wird. Was konntest du über diesen Tag herausfinden?
0: Ja, dieser 17. Oktober 1998 fühlt sich in Berlin-Gropiusstadt an wie Spätsommer, auch wenn die Blätter an den Bäumen schon deutlich weniger werden. Boris hat gute Laune an diesem Samstag. Zum Mittagessen hat er sich von seiner Mutter Kräuterspaghetti mit Basilikum gewünscht, sein Lieblingsessen. Das wird später noch wichtig. Die beiden, also Tron und seine Mutter, haben ein enges Verhältnis miteinander. Und obwohl Boris' Eltern getrennt sind, versteht er sich auch mit seinem Vater, der etwa 20 Minuten mit dem Auto entfernt wohnt, sehr gut. Noch im Sommer hat die Familie, wie in all den Jahren vorher, gemeinsam 5 Wochen Urlaub in einem Ferienhaus in der kroatischen Urlaubsregion Istrien an der Adria gemacht, der Heimat von Boris' Vater. Um 14 Uhr an diesem Tag verlässt Tron die Wohnung und nimmt dabei noch einen Brief für seine Mutter mit, den er für sie zur Post bringen will. Boris will die letzten Sonnenstrahlen des Tages genießen. Seinen geliebten Laptop nimmt er nicht mit. Er lässt ihn eingeschaltet in seinem Zimmer, genau wie seinen Rechner. Also auch der Rechner bleibt eingeschaltet. Tschüss, ich gehe dann jetzt, ruft er seiner Mutter zu. Da klingelt es an der Tür. Vor dem Haus wartet sein Kumpel Peter, der sich bei ihm einige Geräte für seine Diplomarbeit abholen will. Die beiden gehen ein Stückchen zusammen, dann trennen sie sich. Peter ist der letzte Mensch, der Boris lebend gesehen hat. Trotzdem lassen sich einige von Boris' letzten Schritten rekonstruieren. Er wirft den Brief für seine Mutter ein und um 14.30 Uhr hebt er an einem Automaten der Postbank am U-Bahnhof Lipschitzallee 500 Mark für seine Oma ab.
1: Also woher weiß man, dass das für seine Oma war?
0: Weil er das häufiger gemacht hat und sozusagen den Auftrag hatte.
1: Also, ach so, also das heißt, seine Oma wusste, genau, sie hätte dieses Geld bekommen sollen und das...
0: Richtig, genau. Also das kennt man ja heute auch von älteren Menschen, dass man mal für die zur Bank geht.
1: Naja, und früher gab es ja also noch weniger online und...
0: Genau. Richtig. Und eben dieses Geld abheben, dieses nachgewiesene Geld abheben, ist halt wirklich sein letztes Lebenszeichen. Als der 26-Jährige spätabends immer noch nicht wieder zu Hause ist, fängt seine Mutter an, sich Sorgen zu machen und ruft Boris' Vater an. Gemeinsam gehen die beiden am nächsten Tag, also am Sonntag, zur Polizei. Die Eltern sind sich sicher, dass Boris etwas Schlimmes zugestoßen sein muss, reden immer wieder von einer Entführung. Also schon damals sind sie... sehr darauf fokussiert, dass das eben die Möglichkeit sein muss, die dahinter steckt. Also Entführung ist schon relativ schnell ein Begriff, der da fällt. Aber keine Polizeidienststelle will ihre Vermisstenanzeige aufnehmen. Man rät den panischen Eltern erstmal 48 Stunden abzuwarten. Darüber haben wir ja schon in einigen Folgen gesprochen. Wenn ein Erwachsener in Deutschland verschwindet, dann müssen wirklich deutliche Hinweise vorliegen, dass derjenige in Gefahr schwebt, damit die Polizei sofort beginnt zu ermitteln. Und ja, so ist es in dem Fall auch.
1: Ehrlich gesagt ist das auch richtig, weil ich glaube, dann müsste die Polizei sich zu Tode ermitteln. Also das.
0: Ja, und es ist ja auch erwiesenermaßen so, dass die meisten Leute eben innerhalb von 24 oder innerhalb von 48 Stunden wieder auftauchen. Klar, in dem Fall hätte es halt Hinweise gegeben, dass er eigentlich wiederkommen wollte, weil er hat ja seinen Rechner zum Beispiel angelassen und auch seinen Laptop nicht mitgenommen. Aber ich denke mal, für eine Ermittlung, also da kann man den Ermittlern eigentlich keinen Vorwurf machen. 5 Tage später, am Donnerstag, den 22. Oktober, machen Spaziergänger gegen 16 Uhr in einer etwas verwilderten Grünanlage nahe der Berliner U-Bahn-Station Britz Süd eine schreckliche Entdeckung. Das dunkle Waldstück liegt in Neukölln, also etwa 2,5 Kilometer von der Wohnung entfernt, aus der Boris am Samstag verschwunden ist. Boris hängt an einem struppigen Baum, um seinen Hals ein Gürtel. Seine Füße berühren den Boden, er muss sich also mit aller Kraft nach vorne geworfen haben, um sich selbst zu strangulieren. Der tote Boris trägt eine schwarze Jeans und seine Windjacke, die er bei seinem Verschwinden getragen hat. In seinen Taschen findet die Polizei seinen Ausweis, seinen Schlüsselbund, sein Handy und das Bargeld für seine Oma, also die 500 Mark, die er am Tag seines Verschwindens abgehoben hat. Sofort beginnen die Ermittler, den Fundort der Leiche nach Spuren abzusuchen, die auf ein Fremdverschulden hindeuten. Sie finden nichts. Einen Tag nachdem Boris' Leiche gefunden wurde, wird sein Körper im Institut für Rechtsmedizin der FU Berlin obduziert.
1: Okay, und was ergibt die Obduktion?
0: Ich sag mal, wenig Spektakuläres. Die Rechtsmediziner ermitteln mit Hilfe von Temperaturanalysen und dem Zustand der Leiche, dass Boris wahrscheinlich einen Tag vor seinem Auffinden gestorben ist. Das wäre dann der Mittwoch. Der frühestmögliche Todeszeitpunkt wäre laut Obduktion 48 Stunden vor dem Fund der Leiche, also am Dienstag. Man hat ja da immer so ein kleines Zeitfenster, aber sie sagen halt, innerhalb dieser Zeit 48 bis 24 Stunden muss irgendwann der Tod eingetreten sein. Außerdem finden die Rechtsmediziner weder am noch in Boris' Körper Spuren von Fremdeinwirkung. Keine Schläge, zum Beispiel auf den Kopf, und auch keine Gifte oder Betäubungsmittel im Blut. Dafür entdecken die Rechtsmediziner Reste von Trons letzter Mahlzeit in seinem Magen, was dafür spricht, dass er höchstens 4 Stunden vor seinem Tod noch etwas gegessen hat. Auch wenn die Ermittlungen direkt nach dem Auffinden von Boris' Leiche von einer Mordkommission übernommen werden, legen sich die Ermittler dann doch relativ schnell fest, dass der Tod von Tron ein Suizid war.
1: Gab es Gründe dafür, dass er sich hätte umbringen wollen?
0: Das ist eine sehr gute Frage, denn das sollte man sich ja in so einem Fall irgendwie immer fragen. Und da passt das Bild irgendwie nicht so ganz zusammen, was man von ihm bekommt. Seine Freunde beschreiben Boris als einen sehr lebenslustigen und offenen Mann, der ja auch ganz offensichtlich eine glänzende berufliche Zukunft vor sich hatte. Die Ermittler glauben dagegen, dass der drohende Wehrdienst das Motiv für Boris' Suizid gewesen sein könnte. 2 Wochen vor seinem Tod ist Boris beim Kreiswehrersatzamt in Berlin gemustert worden. Damals gibt es ja die Wehrpflicht noch und man muss als Mann irgendwann zur Bundeswehr oder zum Zivildienst. Und für Boris sieht es zu dieser Zeit ziemlich nach Bundeswehr aus. Er wurde nämlich tauglich gemustert.
1: Also das heißt, damals musste man, wenn man tauglich gemustert wurde, musste man dann zum Wehrdienst? Weil wir konnten ja einfach verweigern.
0: Nein, nicht unbedingt, aber ich sag mal so, das ist leichter geworden zu verweigern im Laufe der Zeit, weil wir waren ja noch so die Endausläufer der Zeit, wo es den Wehrdienst noch gab. Kurz nach uns wurde er schon abgeschafft.
1: Ja.
0: Ich glaube, damals musstest du dich wirklich noch anstrengen oder mehr anstrengen, um halt entweder ausgemustert zu werden oder zu verweigern, als das bei uns der Fall war, weil die einfach da schon nicht mehr so viele Leute bei der Bundeswehr brauchten. Er selber hat wohl Freunden gegenüber geäußert, dass er panische Angst vor dieser Einberufung gehabt hat. Diese Vermutung konnte allerdings nie offiziell bestätigt werden. Und der Journalist und Autor Burkhard Schröder, der ein Buch über Trons Tod geschrieben hat, der will sogar noch weitere mögliche Motive für einen Suizid von Boris F. gefunden haben. Seiner Meinung nach ist der 26-Jährige unglücklich, weil er in seinem Alter noch nie eine Freundin hatte. Boris leidet unter Legasthenie, einer Lese- und Rechtschreibschwäche, die ihn nach Ansicht von Burkhard Schröder sehr belastet und ihm wohl auch Angst um seine Zukunft gemacht hat.
1: Legasthenie und Hacker, passt das zusammen?
0: Ja, das sind ja unterschiedliche Sachen. Du kannst ja, wenn du gut mit Zahlen kannst und gut technisch bist, heißt das ja nicht, dass du schöne Texte schreiben kannst. Also Tron ist ein Praktiker gewesen, der wirklich einfach viel ausprobiert hat. Das sagen auch seine Freunde. Also er ist kein Theoretiker, der lange Abhandlungen schreiben konnte und wollte über seine Arbeit und man müsste mal das ausprobieren, sondern der hat einfach so lange rumgetüftelt, bis es funktioniert hat.
1: Okay, ja, weil also ich mir einfach nur die Frage gestellt habe, okay, wenn ich mir vorstelle, da ist jemand, der ist in der Lage, sich in verschiedene Systeme reinzuhacken. Ich stelle mir das dann vor, wie man das im Fernseher verkauft. Da ist so ein Blanko-Bildschirm und dann tippt man da irgendwas ein. Und wenn man dann eine Lese- und Rechtschreibschwäche hat, würde ich jetzt mal vermuten, dass das doch eher konträr ist.
0: Ja, aber es sind ja eher Zahlencodes, ne? Also zum Beispiel hat er sich wohl sehr schwer getan, damit Bewerbungen zu schreiben. So, ne, wirklich lange zusammenhängende Texte. Und dazu kommt wohl auch noch, dass Boris in der Nacht vor seinem Verschwinden offenbar eine sehr große Enttäuschung verkraften musste. Eine von ihm geschriebene Software, an der er wochenlang gearbeitet hatte und dies ermöglichte, verschlüsselte Pay-TV-Sender freizuschalten, hat ein Bekannter von ihm einfach ins Netz gestellt, ohne das mit ihm abzusprechen. Tron, der immer wieder allen beweisen will, wozu er fähig ist, fühlt sich blamiert. Er ruft total aufgebracht einen Freund an, um ihm davon zu erzählen und die beiden unterhalten sich stundenlang. Boris war völlig durch den Wind, erzählt dieser Freund später der Zeit. Doch Boris' Familie will das nicht hören. Sie glauben fest daran, dass der 26-Jährige ermordet wurde. Auch ein Abschiedsbrief wird nie gefunden und das ist dann auch der Grund, warum sich nach einigen Wochen der Chaos Computer Club einmischt. Zumindest einige von ihnen.
1: Du meinst die Szene am Anfang bei dem Jahreskongress?
0: Genau. An diesem ersten Abend des CCC-Kongresses am Sonntag, den 27. Dezember 1998, wird es ziemlich schnell emotional. Versuch einer Klärung von Trons Tod steht auf dem Programm und etwa 500 Hacker sind gekommen, um sich den Vortrag des CCC-Sprechers Andy Müller-Magun dazu anzuhören. Dazu muss man vielleicht sagen, Versuch einer Klärung von Trons Tod impliziert ja schon, dass es da was zu klären gäbe, wohingegen die Ermittler sich zu diesem Zeitpunkt schon relativ sicher sind, dass es da eigentlich nichts zu klären gibt. Ganz genau. Und Andi Müller-Magun kritisiert die Ermittler an diesem Abend, zwei Monate nach Boris Tod, heftig. Wörtliches Zitat, die Scheißwichser sollen sich auch nach Feierabend verantwortlich fühlen. Das kann der Leiter der zuständigen Mordkommission, Klaus Ruckschnatt, nicht auf sich sitzen lassen. Der ist nämlich an diesem Abend auch da. Ich habe zwar kein Mandat, hier zu sprechen, sagt er unter seinem mächtigen Schnurrbart, doch es kotzt mich an, wenn Dinge verbreitet werden, die nicht stimmen. Der Ermittler betont nochmal, dass der Fall Boris F. zwar ermittlungstechnisch wie ein Mord behandelt wird, aber trotzdem alle Erkenntnisse für einen Suizid sprechen. Doch spätestens jetzt lassen sich die Zweifel nicht mehr aufhalten. Deutschlandweit berichten Zeitungen wie die Taz und die Welt oder auch Magazine wie Spiegel und Stern über das Rätsel von Trons Tod. Am 26. Oktober titelt die Bild zum Beispiel unter einem Foto von Boris, knackte er einen Code zu viel? Ist halt so eine Bildschlagzeile.
1: Ja, so sorry, es ist nicht meins. Okay, aber was für Widersprüche gibt es denn da überhaupt?
0: Okay, das wird jetzt eine längere Einlage. Da ist erstmal die Frage, wo Boris in der Zeit zwischen seinem Verschwinden und seinem Tod gewesen ist. Laut Obduktion, du erinnerst dich, ist er höchstens 48 bis 24 Stunden vor seinem Auffinden gestorben. Also wahrscheinlich am Mittwoch oder am Dienstag. Mhm. Das heißt, zwischen seinem Abschied zu Hause und seinem Tod liegen, ja, je nachdem, 4 volle Tage, an denen ihn halt niemand gesehen hat. Das ist ja schon sehr, sehr rätselhaft.
1: Der hat bei seinen Eltern gelebt, also bei seiner Mutter.
0: Genau, und die Wohnung von seiner Mutter, die Postbankfiliale, in der Boris das Geld abgehoben hat, und der Fundort seiner Leiche, die liegen alle an der Berliner U-Bahn-Linie U7. Und da ist eben die große Frage, ob Boris dieses Gebiet vor seinem Tod nochmal verlassen hat oder ob er sich die ganze Zeit in diesem Gebiet aufgehalten hat. Die Ermittler glauben, dass er dort geblieben ist die ganze Zeit, also bis zu seinem Tod, und begründen das unter anderem mit der Ortung von Boris' Handy. Das wird in den Ermittlungen nachträglich geortet. Es war bis Sonntag in immer derselben Funkzelle eingeloggt. Also von Samstag bis Sonntag war es noch eingeschaltet und war immer in derselben Funkzelle eingeloggt. Danach ist es entweder ausgeschaltet worden oder der Akku ist leer. Also danach kann man es nicht mehr orten.
1: Wurde das Handy gefunden? War das bei der Leiche?
0: Genau, das Handy wird später bei der Leiche gefunden, in seiner Tasche, richtig. Allerdings hat Boris in dieser ganzen Zeit, also in diesen theoretisch 24 Stunden von Samstag bis Sonntag, nicht telefoniert. Aber mehrere Freunde und seine Familie haben versucht, ihn zu erreichen. In diesen 2 Tagen, wenn man den Sonntag mitzählt, ist das Handy in einer Funkzelle in Gropiusstadt eingeloggt, also immer in derselben Funkzelle. Und das ist genau der Bereich, wo Boris verschwunden ist und wo später seine Leiche gefunden wird. Also das würde dafür sprechen, dass er zumindest in der Zeit sich aus diesem Bereich nicht rausbewegt hat. Ja, stellt sich halt die Frage, wo der 26-Jährige war in den, ja, wahrscheinlich 4 Tagen bis zu seinem Tod. Es soll Zeugen geben, die Boris noch am Samstagnachmittag gesehen haben wollen. Die Bild zitiert einige Tage nach dem Leichenfund einen Ermittler mit den Worten, Boris F. hat sich nach seinem Verschwinden mit jemandem getroffen, wir wissen aber nicht mit wem. Trons Kumpel, der damalige Sprecher des CCC, Andi Müller-Magun, erzählt in einer TV-Doku, dass Boris am Samstagnachmittag gemeinsam mit 2 Männern in einem Restaurant nahe der U-Bahn-Station Britz Süd gesehen wurde, also nur wenige Meter von dem Ort entfernt, wo einige Tage später seine Leiche gefunden wird. Die 3 bestellen Bier, was deswegen ungewöhnlich ist, weil Boris keinen Alkohol trinkt. Der Kellner erinnert sich später, dass er das Bier von Boris unangetastet wieder abräumt. Die beiden Männer, mit denen sich Tron an diesem Tag getroffen haben soll, werden nie identifiziert.
1: Okay, das ist ziemlich seltsam.
0: Ja, das ist tatsächlich ziemlich seltsam, wenn es denn stimmt. Das konnte ich nämlich nicht nachhalten. Also diese Aussagen habe ich nicht in den offiziellen Unterlagen gefunden.
1: Die sind natürlich auch nun sehr vage, ne?
0: Die sind sehr, sehr vage, genau. Da ist dann außerdem noch der Gürtel, mit dem sich Tron erhängt haben soll. Anhand von Gebrauchsspuren an einem Gürtelloch messen die Ermittler den Bauchumfang desjenigen, der den Gürtel vorher getragen hat. Das Ergebnis liegt mit 93 cm Bauchumfang fast ein Drittel über dem 75 cm Bauchumfang des sehr schlanken Boris F. Das heißt, der Gürtel, mit dem sich der Hacker getötet haben soll, gehörte jemandem, der wesentlich dicker war als er selbst. Auch Boris' Eltern bestätigen, dass der Gürtel keiner von Boris' Gürteln ist. Hat sich Tron also mit einem fremden Gürtel erhängt und wo ist dann sein eigener Gürtel? Der wird nämlich weder in seiner Hose noch am Tatort gefunden. Also laut Aussage der Eltern trug er einen Gürtel, als er das Haus verlassen hat und der ist nicht da. Aber es kann ja sein, wo auch immer er war, sein Gürtel war kaputt, er hat ihn verloren, hat er sich von irgendwem einen ausgeliehen und sich nachher mit diesem Gürtel erhängt. Oder man weiß es nicht, aber das wäre ja eine Möglichkeit. Das Hauptargument von denjenigen, die glauben, dass Tron ermordet wurde, ist allerdings nicht der Gürtel, sondern ein Teller Spaghetti.
1: What?
0: Ja, es geht um den Mageninhalt von Boris F. Bei der ersten Obduktion der Leiche wird festgestellt, dass sich in seinem Magen Reste von Spaghetti mit Kräutern befinden. Die Rechtsmediziner gehen davon aus, dass Boris die Nudeln kurz vor seinem Tod gegessen haben muss, also höchstens 4 Stunden vorher, das konnte man anhand des Verdauungszustandes sagen. Gleichzeitig legen die Gerichtsmediziner den möglichen Todeszeitpunkt von Boris F. ziemlich präzise auf wahrscheinlich Mittwoch fest. Also müsste Boris kurz vor seinem Tod nochmal ein ähnliches Nudelgericht gegessen haben, wie am Samstagmittag vor seinem Verschwinden bei seiner Mutter. Also Samstag Nudeln, Mittwoch nochmal Nudeln nach einem ähnlichen Rezept.
1: Was ja jetzt erstmal nicht unmöglich wäre.
0: Ja, richtig. Vor allem, weil ich in einigen Quellen gefunden habe, dass diese Nudeln sein Lieblingsessen waren. Man kann aber auch einen anderen Schluss aus Boris Mageninhalt ziehen. Und das ist das, was einige Mitglieder des CCC tun. Sie glauben, dass Boris schon am Samstagnachmittag gestorben ist, also kurz nachdem er das Haus verlassen hat. Allerdings hätte sein Körper da in einem ganz anderen Zustand sein müssen.
1: Also hat ihn irgendwer eingefroren oder was? Oder gekühlt?
0: Ja. Das ist die Theorie, die da jetzt aufgestellt wird. Man hätte Boris' Leiche kühlen müssen, um die Verwesungsprozesse zu stoppen. Und zwar ziemlich präzise bei 2 bis 4 Grad.
1: Im Kühlraum, ich sage jetzt mal in einem Restaurant, wahrscheinlich unwahrscheinlich Metzger.
0: Oder auch eine Kühlkammer in einem Leichenhaus. Das ist nämlich exakt die Temperatur, die die haben.
1: Aber da kommt ja jetzt jemand nicht mal ebenso rein.
0: Ja, das ist das eine. Also man müsste sich das jetzt so vorstellen, da hat jetzt jemand Boris erstmal ermordet, hat ihn dann 4 Tage lang in so einem Kühlhaus, wo auch immer, bei einem Metzger oder in einem Leichenhaus gelagert, genau, und ihn dann erst in den Park abgelegt. Und das klingt dann natürlich schon mehr, wenn man das so denken will, nach einem ausgeklügelten Mord als nach einem Suizid.
1: Klingt auch leider ein bisschen Hollywood-reif, ne?
0: Ja.
1: Das meine ich gar nicht böse, aber...
0: Ja.
1: Okay, aber jetzt mal unabhängig davon, ob diese Theorie übertrieben ist oder nicht, welche Gründe hätte denn jemand haben können, ihn umzubringen?
0: Es gibt schon mehrere mögliche Motive, das muss man zugeben an der Stelle. Nehmen wir mal zum Beispiel Boris' Kontakte zur organisierten Kriminalität. Ein Jahr vor seinem Tod soll die italienische Mafia Boris ein Angebot gemacht haben. Pay-TV ist ja damals ein Milliardengeschäft und mit dem Knacken von Decodern könnten Verbrecher eine ziemliche Menge Geld machen, wenn sie diese gefälschten Decoder halt weiterverkaufen. Und die Mafia will wohl, dass Boris für sie die Sicherheitsvorkehrungen des italienischen Pay-TV überwindet, aber der lehnt ab. Der Boris, der konnte so verdammt stur sein. Wenn jemand ihn zu was zwingen wollte, dann hat er sich immer hingestellt und gesagt, nichts gibt es, das hat er durchgezogen, erinnert sich sein Vater später. Generell bietet diese ganze Pay-TV-Hack-Geschichte eine Menge an möglichen Motiven und Tätern. Boris hatte nämlich nie vor, mit seinen Hacks Geld zu verdienen. Er wollte die Anleitung, wie man die Decoder überlisten kann, für alle kostenlos ins Internet stellen. Auch damit hätte er einigen das Geschäft vermasselt. Zum Beispiel der Mafia, die dann die Geräte nicht mehr weiterverkaufen kann. Oder wir schauen uns mal die Medienkonzerne an, die mit Pay-TV ihr Geld verdienen. Da gibt es zum Beispiel einen Lieferschein, den Boris Eltern später in seinem Zimmer finden. Wenige Wochen vor seinem Tod bekommt er per Post ein 50 Dutzend Mikroprozessoren zugeschickt, die zur damaligen Zeit noch ziemlich teuer sind. In dem Paket liegt auch ein Lieferschein mit einer handschriftlichen Notiz auf Englisch und ohne Unterschrift. Hallo Boris, hier ist das Material, viel Glück. Absender des Pakets ist die Firma NDS Tech aus der israelischen Hauptstadt Jerusalem. Das Unternehmen NDS gehört zum Medienimperium des australischen Milliardärs Rupert Murdoch und ist zum Beispiel für die Verschlüsselung von Murdochs Bezahlsender Sky zuständig. Das war ja damals einer der

0: Israel an, und zwar bei NDS-Tech in Jerusalem. 2002 wird in einem Gerichtsverfahren herauskommen, dass NDS über eine Firma in Israel die Verschlüsselungscodes der Pay-TV-Konkurrenz hat knacken lassen, um die Codes dann über Umwege für alle ins Netz zu stellen und den Konkurrenten zu schaden. Das kommt, wie gesagt, erst Jahre später raus. Könnte natürlich Zufall sein, aber es spricht schon einiges dafür, dass sie ihn praktisch dafür gewinnen wollten, bei der Konkurrenz mal ein bisschen aufzuräumen. Aber auch dieses Angebot lehnt Boris ab. Sein damaliger Freund Markus Kuhn, der heute als Computerexperte arbeitet, erinnert sich in einem Interview mit der Zeit, Boris war viel zu paranoid, um ein so interessantes Angebot wahrzunehmen. Das Unternehmen NDS gibt später zu, mit Boris in Kontakt gestanden zu haben, streitet aber ab, ihm das Paket mit den Mikroprozessoren geschickt zu haben. Auch ein bisschen komisch. Eine weitere Möglichkeit, die damals durchs Internet geistert, ist, dass Geheimdienste hinter Boris' Verschwinden stecken. Zum Zeitpunkt seines Todes arbeitet er immer noch an dem Kryptophon. Und ein abhörsicheres Telefon ist natürlich der Traum eines jeden Geheimdienstes oder Albtraum, ja, je nachdem, wie man es halt nimmt. Ein Zeuge erklärt später, dass der deutsche Geheimdienst BND versucht hat, Tron anzuwerben. Aber auch dieses Angebot lehnt der junge Hacker ab. Der BND bestreitet übrigens, jemals in Kontakt mit Tron gewesen zu sein.
1: Okay, das sind jetzt relativ viele Mutmaßungen. Was ergeben denn die Ermittlungen?
0: Ja, die ergeben, kurz gesagt, gar nichts. Am 18. Mai 2001 stellt die Berliner Staatsanwaltschaft die Ermittlungen ein. Die Ermittler haben keine Hinweise auf ein Fremdverschulden gefunden. Sie sind sich sicher, dass Boris Suizid begangen hat. Der Leiter der damaligen Mordkommission, Klaus Ruckschnatt, hat die Ermittlungen schon 1998 so zusammengefasst. Wir haben nichts gefunden. Keine Abwehrverletzung, keine Drogen. Wenn es Mord war, dann war es perfekt. Wobei ich als Ermittler das wahrscheinlich anders formuliert hätte, weil dann öffnest du natürlich solchen Spekulationen irgendwie Tür und Tor. Auch das Spaghetti-Argument von Boris Familie und Andi Müller-Magun lässt die Staatsanwaltschaft nicht gelten. Sie schreibt, es sei anzunehmen, dass ein alltäglich überall erhältliches Gericht wie Nudeln mit Käse und Basilikum mehrmals nacheinander verzehrt wird. Also auch das, worüber wir gerade schon gesprochen haben.
1: Wobei ich mir die Frage stelle, wo er es dann zubereitet hat.
0: Oder woher er es bekommen hat, genau. Also es wäre ja theoretisch möglich, dass Boris vor seinem Suizid noch einmal sein Lieblingsessen haben wollte, ne? Da ist es ja egal, ob er das Gericht erst 4 Tage vorher das letzte Mal gegessen hat. Ich finde, das schließt sich nicht aus, aber die
1: überhaupt
0: Frage, die du gerade gestellt hast, ist natürlich berechtigt. Wo hat er sich das zubereitet?
1: Naja, es ist ja auch generell die Frage, wo hat er überhaupt geschlafen?
0: Genau, das ist eines der Rätsel in diesem Fall, die wahrscheinlich nie geklärt werden können. Jetzt beginnt jedenfalls für einige Zeit ein schmutziger Medienkrieg zwischen der Staatsanwaltschaft und den Anhängern der Mordtheorie. Die Seite tronland.net geht online. Sie ist übrigens heute noch online. Auf dieser Seite veröffentlichen die Macher Auszüge aus Ermittlungsakten und Gutachten und werfen der Staatsanwaltschaft grobe Ermittlungsfehler vor. Andi Müller-Magun spricht zum Beispiel immer wieder öffentlich davon, dass die Ermittlungen, Zitat, in unverständlicher Weise schlecht geführt worden sind. Das impliziert immer so ein bisschen, dass die Behörden da irgendwas nicht rausfinden wollten. Genau. 2003 scheitern die Bemühungen um eine Wiederaufnahme des Verfahrens endgültig und seitdem liegt der Fall Tron im Archiv.
1: Gab es denn dann nochmal irgendwelche neuen Entwicklungen?
0: Nichts, was den Fall direkt angeht, aber der Fall kommt nochmal in die Öffentlichkeit und zwar im Januar 2006. Da führt eine einstweilige Verfügung der Eltern von Boris F. dazu, dass die deutschsprachige Wikipedia-Seite kurzzeitig offline gehen musste.
1: Komplett.
0: Ja, du konntest Wikipedia in Deutschland für einige Tage nicht mehr erreichen und ich frage mich, was die ganzen Schüler in der Zeit gemacht haben, wenn sie ihre Arbeiten schreiben wollten.
1: Das? 2006. War das da schon so?
0: Na klar. Ich habe früher schon bei Wikipedia geguckt.
1: Nee.
0: Und ich bin ja schon wirklich alt.
1: Ach ja, stimmt.
0: Also Hintergrund des Ganzen ist, dass viele Medien bis zu dem Zeitpunkt den Nachnamen der Familie, so wie ich, immer abgekürzt haben mit F. So macht man das ja auch eigentlich bei Kriminalfällen. Eben auch, weil sich die Eltern das gewünscht haben. Der Nachname ist relativ selten und die Familie hatte offenbar Angst, dass ihr Geschäft in der Tourismusbranche darunter leiden könnte. Aber auf Wikipedia war eben damals der volle Nachname von Boris und seinen Eltern zu lesen. Das sollte die einstweilige Verfügung ändern. Im Februar 2006 hebt das Amtsgericht Charlottenburg die einstweilige Verfügung aber wieder auf, weil die Nennung des Nachnamens aus Sicht der Kammer nicht gegen das Persönlichkeitsrecht von Boris verstößt. Kleiner Fun-Fact am Rande, weißt du, wie man das nennt, wenn man eine

0: Information unterdrücken will, aber am Ende das Gegenteil erreicht.
1: Das Philipp-Paradoxon.
0: Das Philipp-Paradoxon wäre sehr schön. Also wenn ihr Wissenschaftler seid und entdeckt so ein Paradoxon, fände ich schön, wenn ihr...
1: Nee, dann möchte ich das Ralf...
0: Das Ralf-Quantum.
1: Das Ralf-Quantum.
0: Nein, das ist der sogenannte Streisand-Effekt. Können wir mal eigentlich eine neue Kategorie draus machen. Unnützes True-Crime-Wissen. Dieser Effekt ist benannt nach Barbara Streisand. Ne? Kennt man vielleicht, amerikanische Sängerin und Schauspielerin. Die war nämlich... nicht so richtig schlau und hat 2003 einen Fotografen verklagt, weil auf dessen Luftaufnahmen der kalifornischen Küste, die er übrigens nicht aus kommerziellen Zwecken gemacht hat, sondern für ein Naturschutzprojekt, auf diesen Aufnahmen war auch ihr Haus zu sehen. Ja, und deswegen hat sie ihn verklagt. Blöd nur, dass bis dahin kaum einer wusste, wo genau Barbara Streisand ihr Haus hat. Nach dem Prozess wusste es dann jeder und das ist ein klassischer Streisand-Effekt. Das war ein bisschen dumm. Gibt es ja auch mit anderen Geschichten, aber ich werde das jetzt nicht ausweiten, sonst werde ich wahrscheinlich von irgendwelchen Leuten verklagt. Und es gibt auch noch was Neues zu Boris Herzens Projekt, dem Kryptophon. Andi Müller-Magun, der Mann, der halt immer wieder für die Theorie gekämpft hat, dass Tron ermordet wurde, gründet 2003 mit einem Partner vom CCC das Unternehmen GSMK. Diese Firma bietet Organisationen und Firmen Lösungen für abhörsichere Kommunikation an. Trons Traum vom Kryptophon ist also fast 30 Jahre später wahr geworden. Für die, die es sich leisten können, gibt es das abhörsichere Telefon. Ist ja immerhin ein doch etwas schönerer Abschluss von dieser sehr schlimmen Geschichte. Es ist bei dir schon so ein bisschen durchgeklungen, was du von einigen der Sachen hältst, die ich gerade erzählt habe. Aber ich würde trotzdem gerne nochmal wissen, so, sind so deine Gedanken dazu? Was ist deine Theorie?
1: Also ich finde das schwierig und ich muss auch tatsächlich zugeben, dass ich mir unsicher bin, welche Meinung ich gerade wirklich habe. Ich glaube, dass der Suizid eines geliebten Menschen für die Hinterbliebenen ziemlich traumatisch ist, weil
0: natürlich.
1: Man rechnet nicht damit und ich glaube, es ist ein absolut furchtbarer Gedanke, sich vorzustellen, dass jemand freiwillig sich dazu entscheidet, sich das Leben zu nehmen. Mhm. Und ich kann daher halt, und das meine ich gar nicht als Vorwurf, aber ich kann nachvollziehen, dass es einfacher ist, sich an den Gedanken zu klammern, dass es ein Tod unter Fremdeinwirkung war, weil es das leichter macht.
0: Ja.
1: Also vor allem auch, sich nicht eingestehen zu müssen, dass man vielleicht etwas übersehen hat, was jetzt gar nicht heißen soll, dass da jemand was übersehen hat, weil ich glaube auch, dass das wichtig ist, zu sagen, Leute, die solche Gedanken haben, das läuft ja nicht nach demselben Muster ab.
0: Genau.
1: Also das Hauptproblem ist, dass die das mit sich selbst auskämpfen und niemand kriegt es mit. Und dass sie sich halt eben niemandem anvertrauen. Und das ist halt auch jetzt mal so ganz abgesehen von diesem Fall mein Appell, dass wenn irgendjemand mit solchen Gedanken kämpft, bitte, bitte, bitte, es gibt professionelle Hilfe und ansonsten redet mit einem Freund. Ja. Auch wenn ihr selbst nicht den Mut habt, euch Hilfe zu suchen, dann lasst euch von einem Freund helfen, weil egal, welche Seiten das Leben manchmal zeigt und egal, wie kacke es manchmal ist, das ist es nicht wert. Und auch wenn man das nicht glaubt und egal wie schlecht es einem geht, ich habe nicht solche Gedanken, aber ich kenne diese Phasen, in denen man denkt, dass alles scheiße ist und dass auch, dass man alleine ist. Und ich finde, es ist einfach wichtig, man ist nicht allein und man soll sich sicher sein, es gibt immer Leute, die traurig sind, wenn man diesen Weg geht und wenn, und selbst wenn ich es bin, der euch überhaupt nicht kennt, ich finde es ganz dramatisch und mir macht das richtig traurig, weil ich das einfach schlimm finde, wenn jemand, der noch so jung ist und noch so voll in seinem Leben steht, sich dazu entscheidet, diesen Weg zu gehen. Und ich sehe natürlich die Widersprüche. Also natürlich ist das seltsam. Wo war der 4 Tage lang? Mhm. Warum ist da dieser Gürtel, der gar nicht ihm gehören kann, aber anscheinend ja von irgendjemandem vorher getragen wurde? Ich verstehe, dass das Fragen aufwirft und natürlich sind diese Szenarien möglicherweise auch in einer Metropole wie Berlin was anderes als hier bei uns auf dem Land, wo man jetzt so sagt, okay, Kühlkammer.
0: Ja, ja.
1: Aber ich finde sie schon eher filmreif als realistisch. Mhm. Aus meiner Sicht. Natürlich hat er auch generell in einem Bereich agiert, der am Rande der Legalität sich bewegt. Und ich kann mir auch vorstellen, dass jemand, der sich daran nicht bereichern möchte, sondern dem es eigentlich nur um die Anerkennung geht, da auch schnell sich Feinde macht. Also beziehungsweise nicht Feinde, sondern Leute, die Angst haben, dass er im schlimmsten Fall halt nicht für sie arbeitet, sondern noch für wen anders. Mhm. Trotzdem finde ich es halt sehr an den Haaren herbeigezogen, klingt so
0: zu hart vielleicht.
1: Ja, und das klingt auch so ein bisschen, als möchte ich das abwerten. Also wie gesagt, ich verstehe diese Gedanken und ich verstehe diese Gedanken vor allem unter dem Aspekt, dass man da einen Freund und Kind und geliebten Menschen verloren hat und dass es so viel mehr Sinn macht, es so zu formulieren. Aber es ist schon sehr weit hergeholt. Aber nicht ausgeschlossen.
0: Ja, also zunächst mal will ich das nochmal unterschreiben, was du gerade gesagt hast. Ich glaube, das ist ganz, ganz wichtig und die meisten von uns, mich eingeschlossen, hatten ja schon mal irgendwie dunkle Zeiten in ihrem Leben und es gibt immer eine Möglichkeit, sich Hilfe zu holen und ich kann das auch nur jedem, der das jetzt gerade hört und solche Gedanken hat oder auch einfach nur vielleicht traurig ist oder depressiv ist und nicht weiß, wie es weitergehen soll, man kann sich immer Hilfe holen und ich kann das nur jedem empfehlen. Dass
1: nicht nur kann, sondern man muss, ja. Also man muss einfach, ich weiß, wie schwierig das ist, sich jemandem anzuvertrauen, aber ja. wenn es nur ein Freundesthema im Arbeit sagt, mir geht's nicht gut, ich habe komische Gedanken, das reicht.
0: Richtig.
1: Wirklich.
0: Und es ist überhaupt nicht schlimm, sondern im Gegenteil sehr, sehr gut, sich Hilfe zu holen. Ja. Das kann ich euch nur empfehlen. Ja, um jetzt vielleicht noch ein bisschen mehr Licht in diesen Fall zu bringen, habe ich mir professionelle Hilfe geholt. Und zwar Markus Schwarz, der arbeitet seit Jahren in der Leipziger Rechtsmedizin als forensischer Entomologe. Wusste vorher auch nicht, was das ist. Der versucht, mit Hilfe von Insekten herauszufinden, wann jemand zu Tode gekommen ist. Ja, auch diesen Beruf gibt es. Ich sehe gerade an deinem Gesicht, dass es nicht dein Traumberuf wäre.
1: Nee, überhaupt nicht. Und es ist wahrscheinlich auch voll der wichtige Beruf.
0: Richtig.
1: Weil ich tatsächlich glaube, dass das sehr viele Erkenntnisse bringt. Aber es klingt erstmal, sorry, ein bisschen belustigend.
0: Du, das ist super. Ich bin ganz froh, dass ich Markus kenne, weil ich habe ihm neulich, als ich bei einer Freundin war und wir gekocht haben, da waren so komische Viecher bei ihr in der Schublade und da habe ich ihm Fotos davon geschickt und gesagt, du Markus, was ist das?
1: Fruchtfliegen oder?
0: Nee, das waren so, ich habe schon wieder vergessen, was es war. Irgendwelche
1: Oh Gott,
0: Larven.
1: Was war's?
0: Ja, es waren solche Larven, Mehlwürmer oder so, ich weiß nicht mehr genau.
1: Jo.
0: Ja, es gibt so Dinger, die sich halt in Reis oder so, wenn das verunreinigt ist, da brüten die drin.
1: Ja, man soll Reis auch immer waschen. Nochmal ein kleiner Tipp von mir. Wascht immer euren Reis.
0: Wie komme ich denn jetzt von dem Reis auf das Interview? Jedenfalls habe ich Markus Teile des gerichtsmedizinischen Gutachtens von Boris F. geschickt und der hat sich das angeschaut und hat es auch zwei Kollegen aus der Gerichtsmedizin vorgelegt. Markus, was ist denn deine Einschätzung zum Todeszeitpunkt von Boris F.?
2: Ich kann da nach allem, was in diesen Unterlagen drin steht, nur sagen, dass es also zwischen einem und anderthalb Tage gewesen sein muss. Das liegt ganz einfach daran, dass wir diese sicheren Todeszeichen der Leichenstarre und der Totenflecke also wirklich als ganz klaren Hinweis da auch sehen. Auch die Insekten sprechen genau dafür.
0: Also ist Boris F. zwischen Dienstag und Mittwoch gestorben. Wie genau meinst du das mit den Insekten?
2: Dass diese Fliegeneier überhaupt an der Leiche waren, das ist ein ganz natürlicher Prozess. Das heißt, die weiblichen Schmeißfliegen sind darauf spezialisiert, Leichengerüche wahrzunehmen, auch wenn sie der Mensch überhaupt noch nicht irgendwie in der Luft wahrnehmen kann. Diese Tiere sind also hochsensibel darauf, können das also auch bis zu 16 Kilometer Entfernung wahrnehmen und dann zu der Leiche hinfliegen. Und dann werden natürlich sofort Eier abgelegt, denn eine Leiche ist für diese Schmeißfliegen ja nur so gesehen ein großer Haufen Nahrung. Man geht in den Sommermonaten davon aus, dass sogar im Sterbeprozess diese Tiere an die sterbende Person kommen und dort schon abwarten, bis der Tod eintritt und dann also auch sofort während des Todeseintritts oder kurz danach auch ihre Eier ablegen. Wie gesagt, in diesem Fall ist also das Auffinden von Fliegeneiern genau der Punkt, den man nach so einer kurzen Zeit dann eben auch erwartet.
0: Auch das spricht also für einen Todeszeitpunkt am Dienstag oder am Mittwoch. Wäre es denn rein theoretisch möglich, jemanden so zu strangulieren, dass es nach einem Selbstmord aussieht und ihn dann für 4 Tage zu kühlen und ihn dann erst irgendwo abzulegen?
2: Also allein diese komplexe Frage zeigt schon, dass sowas eher in Krimis zu verorten ist. Natürlich wäre es möglich mit viel Planung und mit einem Versuch, der beim ersten Mal klappt.
0: Was genau bedeutet das?
2: Das würde bedeuten, dass jemand, der aktiv stranguliert wird, sich natürlich irgendwie wehrt und dabei Verletzungen davonträgt. Das heißt, selbst wenn er vorher betäubt würde, würde der Körper im letzten Moment nochmal so reagieren, dass er Zuckungen bekommt. Und dann hätte man also Reibespuren da, wo dieses Seil letztlich angelegen hätte. Das hätte also ein wesentlich anderes Bild abgegeben. Und auch da waren sich die beiden Rechtsmediziner, mit denen ich gesprochen habe, sehr einig, dass man also sowas nicht einfach faken kann.
0: Und was sagst du zu der Theorie, dass Boris Leiche ja gekühlt wurde, 4 bis 5 Tage, um den wahren Todeszeitpunkt zu verschleiern?
2: Jemanden 4 Tage zu kühlen und ihn dann erst irgendwo rauszulegen, hätte natürlich auch irgendwie dann dazu geführt, dass die Verwesung zumindest temporär gestoppt worden wäre. Aber auch hier muss man sich überlegen, eine Kühlung einer Leiche und sei es auch nur 4 Tage oder 5, je nachdem, würde natürlich wieder zur Folge haben, dass diese Leichenflecke beispielsweise vielleicht gar nicht mehr wegdrückbar gewesen wären, beziehungsweise sich die Totenstarre schon wieder gelöst hätte.
0: Und das war ja laut Obduktion eben nicht der Fall. Könnte das denn überhaupt eine Person allein hinbekommen?
2: Jemanden zu tragen und jemanden kurz nach dem Todeseintritt zu tragen, das muss man sich so vorstellen, als würde man eine Luftmatratze mit 80 Liter Wasser füllen und die versuchen, irgendwo hinzuschleppen. Das funktioniert, ja, aber es ist eine riesige körperliche Kraftanstrengung, die man allein nicht bewerkstelligen kann. Das heißt, auch hier wären wieder mehr Personen vonnöten gewesen.
0: Wie sieht also deine Einschätzung zu der Mordtheorie aus?
2: In diesem Fall ist also definitiv nicht davon auszugehen, dass die betreffende Person erst wirklich umgebracht wurde mit einem Strangwerkzeug und dann gleichartig nach einer 4-tägigen Kühlung nochmals irgendwo anders hingehangen wurde. Das ist also relativ unplausibel.
0: Aber wie kommt es denn dann aus deiner Sicht, dass so viele nicht an einen Suizid glauben können oder wollen?
2: Die Problematik, die man also in diesen von dir übersandten Dokumenten auch sieht, spricht also auch irgendwie klar dafür, dass die Verarbeitungsmechanismen der Angehörigen hier eher in die Richtung gingen, dass man das also erstmal nicht glauben wollte, dass sich die Person also suizidiert hat. Auch das kommt immer wieder vor, dass Angehörige nach einem für sie plötzlichen Suizid eines geliebten Menschen das nicht wahrhaben wollen und dann Himmel und Hölle in Bewegung setzen, um weitere Ermittlungen anzustreben.
0: Okay, das ist jetzt so ähnlich wie das, was Ralf gerade auch schon gesagt hat. Warum glaubst du denn, dass das so ist?
2: Das ist also immer wieder ein Problem, dass Angehörige sich nicht eingestehen wollen, dass diese Person, die sich also suizidiert hat, gegebenenfalls Probleme hatte, von denen die Angehörigen nichts wussten, dass vielleicht eine Krankheit im Hintergrund stand, dass vielleicht familiäre Probleme im Hintergrund standen. Und dann liegt natürlich die Erklärung viel näher, dass irgendwo ein unbekannter Täter gewesen sein muss. In den meisten Fällen werden also dann auch Ungerechtigkeiten in die Welt gesponnen, dass also die Polizei nicht richtig ermittelt hat, dass jemand Fehler gemacht hat. Auch hier muss man natürlich sagen, gibt es dann Anwälte, die darauf natürlich weiterarbeiten, um damit eben Geld zu verdienen.
0: Vielen Dank an den forensischen Entomologen Markus Schwarz. Noch mehr von Markus und seiner Arbeit hört ihr am Ende der Folge, wenn Ralf nicht mehr dabei ist, weil da müssen wir über Insekten reden.
1: Stimmt, ich mag Insekten tatsächlich nicht.
0: Ja, siehst du, das habe ich jetzt gerade rausgehört. Um es vielleicht ganz kurz nochmal zusammenzufassen, eigentlich sind wir uns tatsächlich in dieser Folge überraschenderweise alle einig. Aus rechtsmedizinischer Sicht ist die Suizidvariante mit Abstand die wahrscheinlichste. Und es gibt eigentlich keine Belege für diese Mordtheorie. Das sollte uns jetzt nicht wirklich überraschen, oder?
1: Nein, aber trotzdem steht halt immer diese Frage im Raum. Und
0: wo war er, ne?
1: Ich kann nachvollziehen, dass es dann halt, wenn man dann in so ein Loch fällt, sogar realistisch ist, dass du dich zu Hause nicht mehr wohlfühlst und du dann einfach, ja, umherwanderst. Allerdings finde ich 4 Tage etwas seltsam. Und vor allem ohne, dass er ja wirklich mit irgendjemandem Kontakt
0: hat. Ja, das
1: hat.
0: Stimmt. Also das ist schon wirklich komisch, dass ihn in der Zeit gar keiner gesehen hat. Aber auf der anderen Seite, wenn wir jetzt annehmen, dass die Theorie stimmt, also dass er wirklich Samstag dann schon ermordet wurde und dann für 4 Tage kühl gelegt und dann
1: das
0: an einem Baum.
1: Halt mega.
0: Ja, das hat Markus ja gerade schon gesagt. Also es ist eigentlich fast unmöglich, jemanden so zu strangulieren, also mit einer Fremdeinwirkung zu strangulieren, dass es wie Selbstmord aussieht, weil der Körper hat immer Abwehrspuren normalerweise, selbst wenn du vorher betäubt wurdest. Und es wurden ja auch keine Betäubungsmittel und keine Drogen in dem Blut gefunden. Mhm. Ja, also wenn man sich diese ganze Mühe macht, es wie einen Selbstmord aussehen zu lassen, warum dann die Verschleierung des Todeszeitpunkts? Also was bringt das? Warum dieser ganze Aufwand? Weil wenn du es so perfekt schaffst, einen Selbstmord zu simulieren, wird ja gar keiner auf die Idee kommen, dass der ermordet wurde. Dann hättest du ja den ganzen Zinnober mit dem Kühllegen sparen können.
1: Naja, er hat sich Samstagnachmittag ja angeblich mit irgendwelchen Leuten in einer Bar getroffen. Wenn die natürlich wussten, dass sie dort gesehen wurden, würde es natürlich Sinn machen, dass sie Zeit zwischen diese Sichtung und den Todeszeitpunkt bringen wollen. Weil dann, ansonsten könnte man das ja sehr, also dann würde man wahrscheinlich nachhaltiger nach diesen Leuten suchen. Ich tatsächlich finde es halt einfach unrealistischer, dass diese Leute Zugriff zu einer Kühlkammer mal eben so haben.
0: Ja. Klar, ich meine, Geheimdienst oder Mafia kann wahrscheinlich vieles.
1: Okay. Aber das finde ich jetzt auch etwas hochgestochen, weil das könnte ich höchstens verstehen, wenn es da um Regierungsgeheimnisse oder sowas gegangen wäre, die jetzt die öffentliche Sicherheit betreffen oder sowas. Aber ob jetzt tatsächlich ein Medienunternehmen
0: Leute umbringt. Ich glaube auch, die hätten den wahrscheinlich versucht, da rauszukaufen mit ganz viel Geld und gesagt, hier, spiel mal in unserem Team.
1: Ja, und ansonsten hätte sie dann versucht, irgendwie in den Knast zu bringen.
0: Ja, das wäre die andere Möglichkeit gewesen. Also, ja, wir sind uns relativ einig in dem Fall. Mich würde natürlich interessieren, was ihr darüber denkt. Schreibt uns gerne bei Verbrechen von dem Mann auf Instagram und Facebook. Ich glaube, das ist ein Fall, über den man ja sehr viel diskutieren kann. So, Ralf, es war schön mit dir.
1: Wie immer.
0: Und ich entlasse dich jetzt, bevor es jetzt hier um Leichen und Insekten geht.
1: Voll. Viel Spaß.
0: Also danke, dass du da warst. Bis zum nächsten Mal.
1: Bis bald. Tschüss.
0: Tschüss. So, Ralf ist weg und ich habe euch ja eben schon ein kleines Interview mit dem forensischen Entomologen Markus Schwarz über seinen Job versprochen, einfach weil ich das so spannend finde, was er macht. Markus, du beschäftigst dich bei deiner Arbeit sehr viel mit etwas, das viele Leute eklig finden, Insekten und Larven. Wie können die denn ganz allgemein gesprochen helfen, einen Todesfall zu klären?
2: Wir wissen in der forensischen Entomologie sehr genau, dass beispielsweise nach dem Todeseintritt die Schmeißfliegen als erstes an einen Leichnam kommen. Und diese Schmeißfliegen sind wechselwarme Tiere. Und das heißt, die brauchen also von außen Wärmeenergie, um überhaupt sich erstmal zu entwickeln. Also vom Ei über 3 Larvenstadien bis zum ausgewachsenen Tier zu werden. Diesen Prozess, den nutzen wir, diesen Prozess, den kennen wir sehr genau und können dann also, wenn wir die Umgebungsparameter wie zum Beispiel die Temperatur und Luftfeuchte dann auch kennen und wenn wir die Fliegenart kennen, sehr genaue Aussagen darüber treffen, wie lange jemand beispielsweise schon tot ist. Wenn man wirklich ganz exakte Daten hat, kann man teilweise stundengenaue Berechnungen auch durchführen. Und das ist natürlich besonders interessant, wenn es dann um Tötungsdelikte geht, um überhaupt erstmal einen Tatzeitraum einzugrenzen. Wenn also die Rechtsmediziner mit den vorhin angesprochenen Punkten wie Leichenstarre und Totenflecke und letztlich auch einem Temperaturabfall nicht mehr genaue Aussagen treffen können, dann sind ja meistens die Insekten schon da und dann schlägt also die Stunde der forensischen Entomologen.
0: Und Insekten können einem nicht nur verraten, wann jemand gestorben ist, sondern auch wo.
2: Manche Insekten haben ja einen ganz begrenzten Lebensraum. Und wenn man diesen Lebensraum kennt, aber der nicht mit dem Fundort der Leiche übereinstimmt, dann muss man vielleicht mal eine Leichenverlagerung diskutieren. Wenn die zum Beispiel vorher in einer Wohnung gelegen hat und dann auf einmal draußen irgendwo an einem Seeufer oder so liegt, dann muss man da also schon kritisch drüber schauen, ob es da nicht vielleicht auch andere Erklärungen gibt. Das Gleiche, wenn zum Beispiel in den Fliegenmaden massive Größenunterschiede bestehen. Das ist ein sehr auffälliger Punkt, den hatte ich tatsächlich auch schon mal bei einem Tötungsdelikt. Und da konnten wir also auch mit an Sicherheit grenzender Wahrscheinlichkeit sagen, dass der Leichnam verlagert sein musste.
0: Ja, und manchmal helfen Insekten eben auch auf der Suche nach einer möglichen Todesursache.
2: Wenn man weiß, dass die Insekten, während sie fressen, auch verschiedene Chemikalien wie Drogen und Medikamente in sich mit aufnehmen und dadurch natürlich auch verschiedene Wuchsparameter sich verändern, dann kann man in den Tieren gegebenenfalls, wenn der Leichnam also für eine Analyse nichts mehr hergibt, in den Tieren nach eben diesen Stoffen und den Abbauprodukten suchen. Und somit helfen uns die Insekten also auf ganz vielfältige Art und Weise bei Tötungsdelikten und Kapitalverbrechen Lösungen zu finden, die man ohne die Insekten gar nicht hätte.
0: Wenn ihr noch mehr über Markus und seine Arbeit wissen wollt, dann schaut euch vielleicht mal sein Buch an. Da schreibt er über seine Arbeit und seine Fälle. Das heißt, wenn Insekten über Leichen gehen. Das Buch gibt es in jeder guten Buchhandlung. Und selbst wenn die gerade nicht offen haben, die meisten lokalen Buchhandlungen bieten auch Bücher zum Liefern oder zum Abholen an. Das war's jetzt aber wirklich mit unserem kleinen Ausflug in die Welt der Insekten und Larven und auch mit dieser Folge. Wir hören uns in 2 Wochen wieder. Tschüss! 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
4: Hallo und herzlich willkommen zu So bin ich eben, dem Psychologie-Podcast mit Stefanie Stahl und mir, Lukas Klaschinski. Und heute haben wir Dr. Britta Papay bei uns zu Gast mit ihrem neuen Buch Verkappte Narzissten, wie wir sie enttarnen und ihnen die Macht nehmen. Britta, herzlich willkommen.
5: Ja, herzlichen Dank für die Einladung. Ich habe mich wahnsinnig gefreut, bei euch sein zu dürfen. Das ist ein Ritterschlag.
4: Sehr schön.
6: Ja, ich finde das auch ein mega spannendes Thema, aber ich meine, Narzissmus ist sowieso im Moment sehr stark in den Medien und in aller Munde. Und eigentlich assoziiert ja jeder damit diese eher etwas lauten Narzissten, ne? Also die, ja, die sich sehr in den Vordergrund spielen, die deutlich abwertend sind, die und so weiter und so fort. Aber ich habe tatsächlich schon vor gefühlt 100 Jahren in dem zweiten Buch, was ich überhaupt geschrieben habe, das war Jein, Bindungsängste erkennen und bewältigen, von leisen Narzissten gesprochen. Da habe ich schon die Lauten von den leisen Narzissten unterschieden. Und ich weiß noch, das war aber damals eine Unterscheidung von mir. Die habe ich einfach mal so in den Raum gestellt, weil ist ja keine Dissertation, ist ein populäres Sachbuch. Also darf ich das dann einfach mal so sagen. Und jetzt bin ich ganz gespannt, was du zu dem Thema zu erzählen hast.
5: Ja, das Thema ist ja so ein bisschen überstrapaziert, auch ja, in gewisser Weise. Aber dadurch, dass, finde ich, noch viel zu wenig Wissen darüber herrscht, wird auch viel Blödsinn darüber erzählt. Mhm. Und es wird so, naja, irgendwie die Narzissten, also die Trumps, ja. Aber das ist so ein spannendes, facettenreiches, komplexes Thema. Darüber kann man so viel erzählen und so viel sagen. Und mein Motto ist, es zu enttabuisieren und es zu entmythisieren. Und da ich ja selber so eine tolle Narzisstin bin, kann ich auch wunderbar über die ganzen Facetten sprechen.
6: Du bist Narzisstin?
5: Ich bin eine bekennende Narzisstin. Also ich stehe zu meinem Narzissmus.
4: Okay, ja, beschreib das mal bitte. Wie würdest du das bei dir festmachen? Und wie hast du das bemerkt?
5: Also ich komme aus einer kriegstraumatisierten Familie, in der über nichts gesprochen wurde und in der Leistung über alles zählte. Also nach dem Krieg haben wir alles verloren und jetzt müssen wir leisten. Und meine Eltern waren beide sehr intelligent, aber die haben nicht sehr viel gesprochen und über Emotionen und Gefühle schon gar nicht. Aber wir waren die baltischen Herrschaften und dadurch schon per se was Besseres. Ich stamme aus einer alten baltischen Kaufmannsfamilie, die im Krieg alles verloren hat und trotzdem hielten sich alle immer noch für etwas Besonderes. Und mit diesem Glauben und mit diesem Gefühl bin ich auch aufgewachsen. Ja? Wir sind zwar Outcasts, weil wir Deutsche in Italien sind und dort auch als Nazis bezeichnet werden, aber wir sind was Besonderes. Und mit diesem Gefühl bin ich aufgewachsen. Wir sind alle sehr klein in der Familie, also richtig klein. Ich bin nur 1,50 Meter groß. Mein Vater war ein kleiner Napoleon, aber mit einem sehr großen Ego. Und ich bin ein hochsensibles Wesen, ein hochsensibles Kind gewesen, habe mich immer anders gefühlt und unpassend und war immer voller Zuschreibung zu dies, zu das, zu empfindlich, zu mimosenhaft, zu schwierig, zu kompliziert. Und irgendwann mal dann, als ich so in der Pubertät war, als Teenagerin, habe ich dann in so einer Schule, in die ich kam, das war so ein Elite-Gymnasium, habe ich dann mal den Spieß umgekehrt und habe gesagt, ich bin hier nicht die zu kleine, zu blonde, zu deutsche, sondern ich bin hier, ich bin toll. Ich zeig's euch. Ich spreche 3 Sprachen und ich bin im Übrigen was ganz Besonderes. Und da habe ich angefangen, damit zu spielen und habe gemerkt, dass ich Menschen manipulieren kann, dass ich Menschen in den Bann ziehen kann, dass ich kriege, was ich will, wenn ich es nur richtig drehe und wende, dass mir Menschen zuhören und folgen und habe gedacht, so, boah, das ist ja cool. Ja? Ich habe erst viel später verstanden, was das ist, dass das Narzissmus ist oder so heißt. Das war ich schon, keine Ahnung, weit in den 30ern. Aber das zieht sich so wie so ein roter Faden durch meine Familie. Und ich habe natürlich wie alle Narzissten auch die andere Seite. Hinter der Fassade der Grandiosen ist auch die Minderwertige, die sich kleinfühlende, die Ängstliche, die Schamerfüllte. Die ist auch da. Und ich kenne diese beiden Seiten sehr gut, weil ich, seit ich 20 bin, in Therapie war, in Psychoanalyse und in allen möglichen Therapien. Ich habe mich ein Leben lang an meinen Traumata und meiner Hochsensibilität und meinen Dingen abgearbeitet. Und heute kann ich ganz gut sagen, ich bin Narzisstin und was ist so schlimm daran?
6: Mhm. Du hast eben was erwähnt und da möchte ich gerne mal nachfragen, weil das ist so ein Ding, wo ich so eine Wissenslücke habe oder es einfach nicht weiß, weil es einfach immer sehr unterschiedlich beschrieben wird. Du hast eben gesagt, hinter der grandiosen Fassade gibt es auch natürlich die Britta, die sich gar nicht so fühlt, die sich angreifbar fühlt, die sich klein fühlt, etc. pp. Und das wird ja Narzissten oft nachgesagt. Das war ja auch der Rainer Sachse, der das immer so schön formuliert hat, das Größenselbst und das Kleinselbst. Der hat ja immer eine sehr schöne Sprache und sehr schöne Bilder. Und so habe ich es eigentlich auch häufig in meinen Büchern geschrieben. Jetzt lese ich aber in den letzten Jahren öfter, dass Narzissmus auch eine hohe genetische Disposition hat. Und das würde für mich jetzt so ein bisschen dagegen sprechen, dass die alle auch irgendwo ein niedriges Selbstwertgefühl haben. Und da wollte ich jetzt einfach mal nachfragen. Das ist meine Frage, die ich habe. Wie ist es denn nun? Haben die wirklich alle auch ein Selbstwertproblem? Kennen die alle auch die andere Seite der Medaille? Oder gibt es welche, die haben es einfach per Gen von ihrem Vater abbekommen oder so?
5: Das ist die wahnsinnig spannende Frage, auf die es keine eindeutige Antwort gibt bisher. Also es gibt jetzt gerade im Moment eine starke Strömung, gerade in Amerika gibt es ein paar auch Studien und auch Therapeuten, die sich damit beschäftigen, mit dieser Theorie der rein genetischen Genese der Persönlichkeitsstörung. Wir sprechen aber von der narzisstischen Persönlichkeitsstörung. Und die sagen, nichts mit Trauma, nichts mit Bindungsgetämen, das ist alles rein genetisch. It's not nurture, it's only nature. Ja, so. Mhm. Und es gibt auch Studien, auch in Deutschland sind welche gemacht worden, von Gehirnveränderung, also wirklich in der Struktur des Gehirns bei Menschen mit Persönlichkeitsstörung und narzisstischer Persönlichkeitsstörung. So. Man macht aber diese Scans bei erwachsenen Menschen, die ein bestimmtes Alter haben und die auch diagnostizierte Persönlichkeitsstörung haben. Meistens ja mehr als eine in der Kombination. Sind die wirklich schon so zur Welt gekommen? Macht man Hirnscans bei Babys, um zu gucken, ob die schon mit einer veränderten Gehirnstruktur zur Welt kommen? Nein. Das heißt, ich persönlich bin der Auffassung, dass es eine Mischung aus Nature and Nurture ist. Und dass es Familien gibt, in denen narzisstische Persönlichkeitsstörungen gehäuft vorkommen. So, wird es aber genetisch vererbt auf irgendeiner DNA-Spur oder wird es vorgelebt? Ja?
6: So, das habe ich mir auch mal gefragt.
5: Ja, und das ist, darauf gibt es keine eindeutige Antwort, weil ich glaube nicht, dass man ein Narzissmus-Gen finden wird, wie es zum Beispiel ein Mukoviszidose-Gen gibt. Ja, das gibt es. Das kannst du finden. Das ist mit einer sehr großen Wahrscheinlichkeit vererbbar, die Erkrankung. Aber wie ist es bei Persönlichkeitsstörungen? Ja. Da scheiden sich die Geister. Ne? Da wird herzhaft gestritten unter den Wissenschaftlern.
4: Es wird bestimmte Parameter geben, die einen anfälliger machen, narzisstische Persönlichkeitstendenzen zu entwickeln. Zum Beispiel eine Hochsensibilität könnte eine Sache sein, weil du dich viel besser auf andere Menschen einstellen kannst, weil du sie viel besser lesen kannst. Und das ist ja auch eine Qualität von manchen Menschen mit narzisstischen Persönlichkeitstendenzen, dass sie eben andere gut lesen können, wie sie es dann ausleben, zu manipulieren. Das ist eben die ungesunde Komponente. Und ich denke auch, es wird eine Mischung sein aus einer genetischen Disposition oder bestimmten genetischen Parametern und gleichzeitig auch einem großen Umweltfaktor, in welcher Familie bin ich groß geworden? Und ja, dann kommt natürlich noch dazu, welche Erlebnisse hatte ich? Viele sagen ja auch, Narzissmus ist eigentlich eine Traumafolgestörung, ne?
5: Ja, da hat gerade Michaela Huber ein tolles Buch darüber geschrieben, über das Bindungstrauma und Narzissmus. Wenn du das liest, gehst du eins damit und sagst, ja, ja, ja. Wenn du dann andere Bücher liest, da gibt es diesen Peter Salerno in Amerika, wenn du seine ganzen wissenschaftlichen Zusammenfassungen liest, welche Studien es gibt über die genetische Genese, sagst du auch, ja, ja, ja, ja. Und ich denke, wir müssen das immer sehr differenziert und auch von Mensch zu Mensch betrachten. Und das, was Steffi eben sagte, Narzissten, also gerade die Grandiosen, die haben kein geringes Selbstwertgefühl. Die haben ein riesen Selbstwertgefühl, aber es ist fragil. Also es ist wie so ein großer Luftballon. Der ist schon groß, aber der ist instabil, ja. Und wenn es dann im Leben Krisen gibt, wenn es nicht so läuft, wie der grandiose Narzisst es sich vorstellt, warum gibt es bei grandiosen Narzissten eine hohe Suizidrate? Weil, wenn das Leben dann nicht mehr so läuft, wie sie es vorstellen, fällt das ganze Konstrukt in sich zusammen. Und diese gigantische Scham, die sie haben, dieses dann zusammengefallene Selbstwertgefühl, hält dann dem Leben nicht mehr stand. Ja, aber die haben nicht ein geringes Selbstwertgefühl, die haben ein fragiles. Ja, das wackelt leicht.
4: Ja, das ist vielleicht auch ein bisschen eine Definitionsfrage, was man unter wahrem Selbstwertgefühl versteht. Ja. Ne? Ist es so ein starres Konstrukt, der keine Flexibilität hat, wenn mal Sturm aufkommt? Oder ist es was, so ein tiefer Glaube im Kern, bin ich wertvoll, selbst wenn ich meinen Job verliere, dann muss ich mich nicht suizidieren und vom Hochhaus springen. Also das ist ja so ein bisschen, würde ich sagen, auch eine Frage, wie machen wir das fest? Und da gibt es auch wieder verschiedene Strömungen und Ansichten. Aber das Spannende, Britta, bei dir im Buch ist ja, dass es um verkappten Narzissmus geht. Ne? Man erkennt den nicht gleich. Es gibt ja verschiedene Definitionen, die mir bekannt sind vom Narzissmus. Einmal den offenen Narzissmus, über den haben wir jetzt die meiste Zeit gesprochen. Der wird auch als grandios oder männlicher Narzissmus betitelt, wo es so eine Selbstverherrlichung gibt, wo es eine Dominanz gibt, eine Arroganz, die Überzeugung, besser als andere zu sein. Und man hatte auch ein starkes Bedürfnis nach Bewunderung und ein sehr, sehr starkes Streben nach Macht. Und darum finden wir das auch bei Menschen in Führungsebenen, bei Chefärztinnen und Ärzten. Dann gibt es den verdeckten oder auch als vulnerablen oder in Anführungsstrichen weiblicher Narzissmus beschriebenen Narzissmus. Das ist so eine scheinbare Bescheidenheit, aber innerlich ein Gefühl von Besonderheit. Das heißt, es wird mehr im Inneren getragen. Und es passt ja auch zur Sozialisierung, die Männer und Frauen immer noch unterschiedlich erfahren in den meisten Fällen. Und die Menschen, die diese Form von Narzissmus leben, machen sich eher klein, sehen sich in der Opferhaltung, aber erwarten insgeheim Anerkennung. Und die ziehen sich eher zurück, wenn die Erwartungen nicht erfüllt werden. Der offene Narzissmus, der grandiose, geht eher raus und die ziehen sich eher zurück. Da gibt es dann das Silent Treatment, was manche erfahren haben. Und es gibt trotzdem das ständige Bedürfnis nach Bestätigung. Du beschreibst aber den verkappten Narzissmus. Was hat es damit auf sich?
5: Genau. Der verkappte Narzissmus ist vulnerabler weiblicher Narzissmus oder grandioser männlicher Narzissmus, gut versteckt, schwierig zu erkennen. Auf den ersten Blick siehst du das nicht. Das ist kein Trump, der daherkommt und dröhnt, seinen Narzissmus vor sich herträgt. Und es ist auch nicht die Frau, von der du dann siehst, ja, das ist, die hat vielleicht einen narzisstischen Mann, einen grandios narzisstischen und ist so die Komplementär-Narzisstin, die vulnerable, die Opfer-Narzisstin. Das siehst du auf den ersten Blick nicht. Ne? Die verkappten Narzissten erkennst du nicht gleich. Und deswegen brauchtest du dieses, was ich die Narzissmusbrille nenne, diesen zweiten Blick auf diese Menschen. Und du erkennst sie wo? In der Beziehung. Ja, weil Narzissmus braucht immer eine Bühne und Narzissmus braucht Beziehung. Ja, ich sag immer, der Narzisst auf der einsamen Insel, der tut niemandem was, auch sich selbst nichts. Ja, Narzissmus braucht die Beziehungsbühne. Ich brauche ein Gegenüber. Das heißt, du merkst erst, ob du einen Narzissten gegenüber hast, wenn du mit einem Menschen in Beziehung bist, egal in welcher Beziehung. Berufliche Beziehung, partnerschaftliche Beziehung, Eltern-Kind-Beziehung, freundschaftlicher Beziehung. Und erstmal merkst du das nicht. Und dann nach einer Weile beginnst du dieses Gefühl zu kriegen, oh, ich habe so ein Bauchgefühl, irgendwas ist da nicht stimmig, irgendwas stört mich da. Ja? Und das kann sowohl etwas Grandioses an diesem Menschen sein, der irgendwie sich immer so toll, keine Ahnung, seine Bühne sucht und irgendwie so großzügig ist und so ein toller Gönner und dann aber irgendwie hintenrum dir doch immer ein reinwirkt, ja? Oder eben auch viele der Helfer, der Menschen, die so helfend unterwegs sind, die immer allen helfen und dienen, die es aber tun, um sich dann verdeckt über andere zu erhöhen, ja? Gerade durch dieses Helfen. Und hier haben wir so Narzissmusformen, für die es wirklich den nicht den ersten, sondern den zweiten und manchmal sogar den dritten Blick braucht. Und du weißt gar nicht, dass der Chef, der immer so kumpelhaft mit dir unterwegs ist und eigentlich total freundlich, aber dir dann immer wieder sagt, also weißt du, deine Präsentation, die sind ja eigentlich immer total scheiße. Ich zeig dir mal, wie es richtig geht, damit du hier mal vorankommst. Ja, das ist eine Form von verkappten Narzissmus, wo du erstmal denkst, so, hey, was, vielleicht stimmt mit mir was nicht. Ja, so, und das ist das, was ich versucht habe aufzudecken und in diesem Buch so ein bisschen aufzuzeigen. Denn davon gibt es viel mehr als von diesen offenen Trump-Narzissten oder von den verdeckten Vulnerablen, die man auch relativ schnell erkennt. Ja, es ist im Prinzip eine Überkategorie. Der verkappte Narzisst kann sowohl grandios sein als auch vulnerabel.
6: Dazu habe ich mal eine Frage, und zwar, du sagtest ja eben, die halt oft glänzen, die anderen Leuten helfen und, und. Nun kann man ja, wenn man jetzt das so hört, denken, ja, die könnte das sein in meinem Freundeskreis oder der und. Und merkt vielleicht nicht, dass man selbst so eine gewisse Neid projiziert, ne? Ja, da ist ja immer alles cool. Coole Familie, cooles Haus, cooler Job, sieht auch noch super aus. So könnte man ja schon kotzen, ist man ein bisschen neidisch. Aha, jetzt haben wir es, aber du bist doch einfach nur eine verdeckte Narzisstin und schon fühle ich mich wieder ein bisschen besser. Aber der entscheidende Punkt ist zur wirklichen Differentialdiagnose, er wirkt dir immer mal wieder einen rein. Die das Abwertung. Ist der entscheidende Punkt. Ja. Die Abwertung, ne?
5: Er wirkt und die kann dir zum Teil auch rein.
6: So subtil passieren, ja. Oder so einfach, es gibt in Trier so ein Wort, das muss ich erstmal lernen, das heißt stippeln.
5: Stippeln?
6: Stippeln. Stippeln ist jemand, die Stippler, die haben einen totalen Riecher dafür, was dich triggert, also wo du ganz gut hochgehst, und die stippeln dann gerne mal so rum, ne? Und das kann schon manchmal sehr verletzend sein. Die Abwertung, die gehört nämlich dazu, ne?
5: Und das ist das entscheidende Kriterium von Narzissmus generell, egal in welcher Form, egal ob es verdeckt vulnerabel, weiblich oder grandios männlich ist. Es ist nicht die Tatsache, dass ich mich toll finde oder dass ich mich als Opfer und klein fühle, sondern es ist, dass ich die anderen abwerte. Ich erhöhe mich drüber. Ich werte dich ab. Ich würge dir einen rein. Ich suche eine Gelegenheit, um dir zu zeigen, dass du doch kleiner, mieser, irgendwas schlechter bist als ich. Das ist, finde ich, einer der wichtigsten Merkmale, ne, um Narzissmus von anderen Dingen zu unterscheiden, ist die Abwertung. Weil Lukas hat vorhin was Spannendes gesagt. Er hat gesagt, na, der hochsensible Mensch, der vielleicht ein feines Gefühl dafür hat, ne, wo was andere so, wie die sind, wie ich die manipulieren könnte. Ein hochsensibler Mensch hat nicht unbedingt das Bedürfnis, andere zu manipulieren und abzuwerten, auch wenn er alles spürt und fühlt, ja. Mhm. Aber der Narzisst, egal ob hochsensibel oder unsensibel, der hat dieses Bedürfnis, immer den anderen abzuwerten. Weil, was steckt dahinter? Neid und Scham. Ja. Und das ist das wesentliche Kriterium. Ja?
6: Ich habe jetzt gerade einen ganz konkret vor Augen, wo ich denke, auf den trifft das eigentlich ziemlich gut zu. Heißt das denn, dass dieser verkappte Narzisst das mit allen tut oder nur mit Leuten, auf die er auch tatsächlich neidisch ist?
0: Dann ist das ja ein Kompliment.
6: Ist er nicht auf jeden. Steffi. Vielleicht ist er nicht auf jeden neidisch.
5: Wir sind nicht immer narzisstisch. Auch das ist wichtig. Okay. Mir hat letztens eine Klientin gesagt, vor längerer Zeit, wieso bin ich eigentlich nur in meinen privaten Liebesbeziehungen narzisstisch und nicht in anderen? Ja, das heißt, wenn wir Narzissmus verstehen, und ich tue das tatsächlich so als eine geniale Ressource und Strategie, um zu überleben. Für mich ist Narzissmus ein Tool, ja, mit dem ich versuche, klarzukommen. Dann wende ich dieses Tool dann an, wenn ich es brauche. Und zwar dann, wenn ich mich bedroht fühle, wenn ich Angst habe, wenn ich das Gefühl habe, ich verliere die Kontrolle, oder wenn ich eben neidisch bin und mich minderwertig fühle. Ja, das sind die Momente, in denen ich meinen Narzissmus rauskehren muss. Und dann gibt's natürlich Menschen, und wir sind dann hier im oberen Spektrum der Skala, wenn wir von einer Persönlichkeitsstörung sprechen, dann geht wahrscheinlich dieses Muster, nicht wahrscheinlich, sondern sicher, zieht sich durch alle Beziehungen durch. Aber sehr viele Menschen haben narzisstische Persönlichkeitsstile, Verhaltensweisen, punktuell narzisstisches Verhalten, weil sie es brauchen. Als Schutz. Das ist ein Schutz. Ja? Das ist eine Art, wie ich zurechtkomme, weil ich sonst ja nicht aushalten kann, dass ich neidisch bin, dass du ein besseres, schöneres Leben hast, vermeintlich. Ja? Oder du erfolgreicher bist oder einen besseren Partner hast. Dann müsste ich mir ja eingestehen, dass ich gewöhnlich bin, dass ich klein bin, dass ich unbedeutend bin. Das ist schamerfüllt, das kann ich nicht aushalten. Also wehre ich es ab durch narzisstisches Verhalten, punktuell. Also kann auch punktuell sein, wie Steffi eben sagte in diesem Beispiel.
4: Ja. Was ich nicht sagen wollte vorhin ist, dass wenn ich hochsensibel bin, dann habe ich eine höhere Wahrscheinlichkeit, narzisstische Persönlichkeitstendenzen zu entwickeln. Aber es wird ziemlich sicher so sein, mit bestimmten Eigenschaften, wenn die auf die richtige oder in dem Sinne falsche Umwelt treffen, dann habe ich eine höhere Wahrscheinlichkeit, mit diesen Eigenschaften bestimmte Züge zu entwickeln, weil ich dann einfach vulnerabler bin. Und ich glaube, das ist das Wichtige. Und die Unterscheidung, die du gerade gemacht hast, Britta, fand ich auch nochmal wichtig. wir reden die ganze Zeit von diesen Zügen. Wir reden nicht von einer narzisstischen Persönlichkeitsstörung, weil die haben vielleicht 1% der Menschen in der Bevölkerung, ne?
5: Und wenn's du hochkommt, sagst,
4: ja, das ist eine, genau, das Problem ist ja auch immer, die Menschen, die wirklich die Störung haben, haben häufig nicht so einen richtigen Leidensdruck, zumindest erstmal, und melden sich ja auch nicht dafür an, dass sie vermessen werden sozusagen psychisch und sagen, hey, ich gehe mal in die Selbsttestung. Was ich wichtig finde, du hast ganz anders, als das vielleicht sonst manchmal aufgefasst wird, das als Eigenschaft beschrieben, die ich in bestimmten Situationen einsetze oder als Fertigkeit. Das ist ja spannend, das so zu sehen, als Ressource eigentlich, so als, ist das eine Schutzpanzer oder wie würdest du das beschreiben?
5: Ja, also ich sage, das ist eine Ressource, die wir brauchen, um zu überleben in einem bestimmten Umfeld, als Kind in einer frühkindlichen Phase, in einem Umfeld, das vielleicht nicht so ist, wie ich es brauche. Es wird aber aus meiner Sicht als Erwachsener zu einer untauglichen Strategie. Also das, was eine Ressource ist als Kind, um zurechtzukommen, ist als Erwachsene nicht mehr tauglich, weil ich sage, als Erwachsener bin ich selbst ermächtigt. Da bin ich nicht mehr abhängig von Mama und Papa. Da kann ich meine eigenen Ressourcen entwickeln. Da muss ich nicht mehr negative Gefühle abwehren, indem ich eine Schuldumkehr mache. Da muss ich nicht mehr andere beschuldigen, sondern dann kann ich selbst die Verantwortung übernehmen. Ja? Deswegen eigentlich ist das, was eine geniale Ressource ist, um zu überleben als Kind, ist meines Erachtens eine zweifelhafte Ressource, wenn wir erwachsen sind. Weil ich kann auch, anstatt mich über jemand anderen zu erhöhen und den abzuwerten, kann ich ja auch bei mir gucken und sagen, okay, habe ich das nötig, den abzuwerten? Was ist es denn bei mir? Aber das bedeutet ja, dass ich bereit bin zu fühlen und hinzugucken und mich selbst zu erkennen. Das heißt, es erfordert Introspektionsfähigkeit und vor allen Dingen Bereitschaft. Ja? Das bedeutet ja, dass ich eventuell mich der Scham stellen muss, dass ich mich verhalte wie ein Arschloch, obwohl ich vielleicht auch anders könnte oder sollte. Ja, also schon eine Ressource, aber für mich als Erwachsener darf die in Frage gestellt werden.
4: Ja, und das haben wir ja häufig bei Verhalten, was heute ungesund ist, dass wir das in der Kindheit mal erlernt haben und das war überlebensnotwendig und dann dient es uns nicht mehr so, wie es uns in der Kindheit mal gedient hat zum Überleben, sondern erzeugt Effekte, die wir nicht als bereichernd für unser Leben heute empfinden. Ne? Und das würde ich sagen, ist so das Kernthema in der Psychotherapie ganz häufig, oder? Steffi, wie erlebst du das in deiner Praxis?
6: Ja, ich habe mir brennt noch eine andere Frage gerade so unter den Nägeln. Und zwar die Frage, und das hängt vielleicht damit zusammen, also mit der Beantwortung dieser Frage. Du sagtest eben, Britta, dann müssen sie sich ja eingestehen, dass sie da auch neidisch sind und dass sie sich nicht korrekt verhalten und dass sie sich anders verhalten könnten. Ich meine, jemand, der abwertende Kommentare macht etc. pp., ist dem nicht bewusst, dass das nicht korrekt ist?
5: Natürlich. Na klar.
6: Aber es wird irgendwie gerechtfertigt. Wie? Was ist denn das innere Selbstbild, was dazugehört, um das wieder so an die richtige Stelle für sich zu rechtfertigen?
5: Das ist, wieso steht dem das zu? Das steht mir doch auch zu. Wenn nicht sogar mehr. Wieso kriegt der das? Der hat das doch gar nicht verdient. Ja? Ich hätte das verdient. Ja? Wie oft sagen Narzissten, die im Leben scheitern, sagen, das lag nicht an mir. Das waren die äußeren Umstände. Der blöde Chef, ich kriegte leider den Studienplatz nicht an meiner Traumuni. Ich hatte dann einen doofen Chef. Ich hatte widrige Umstände. Also es wird viel aus dem Außen benutzt als Rechtfertigung für eigenes Nicht-Gelingen, Nicht-Reüssieren, vielleicht Versagen. Ja, wenn ich jetzt mich aber hinsetze und sage, ich bin echt neidisch und eigentlich hat der andere das schon verdient, ein besseres Leben und ein schöneres Haus zu haben, dann müsste ich mir ja eingestehen, dass ich irgendwo an einer Stelle in Anführungsstrichen versagt habe. Aber das ist ja eine Scham, die muss ich abwehren. Ein narzisstischer Mensch kann sich dem nicht stellen. Also ich kann es auch von mir sagen, ich tue mich immer schwer, wenn ich merke, dass ich etwas falsch mache und mich dafür schäme, muss ich mich immer kurz zurückholen und meinen Spiegel holen, reingucken und sagen, da muss nicht den Spiegel putzen, weil der andere schuld ist, sondern ich, ja, boah, ist das tut weh, das brennt, ja. Und das erfordert einen Mut, finde ich auch. Also dazu braucht es Mut.
7: Ja. Und dann ist eigentlich dieses Muster, was entwickelt wurde, wieder eine Form von Gefühlsvermeidung. Ich vermeide unangenehme Gefühle.
5: Ganz genau. Ganz genau. Deswegen kam mir dein Buch ja so zu Pass, als ich in der Phase meines war, dachte ich, genau das ist es. Oder auch das, was Dami Scharf gesagt hat in eurem Gespräch vor einigen Monaten, ja. Dieses nicht fühlen, wollen, können, weil das so viel Angst macht, weil ich vielleicht damit so schlimme Erfahrungen gemacht habe. Also fühle ich das nicht. Wehre es ab. Ist doch viel einfacher.
7: Wäre das auch der Weg raus aus dem Narzissmus, das begleitet zu fühlen? Ist dir das gelungen für dich selber, dass man das auch vielleicht besser steuern und dosieren kann? Weil sonst hat einen ja der Mechanismus dieses narzisstische Verhalten. Wenn man nicht fühlen kann oder möchte, dann ist man ja abhängig von diesem Muster und muss es immer durchziehen, weil ich diesen Schutzpanzer brauche. Wenn ich aber in die Bereitschaft gehe oder es irgendwie erlerne, begleitet oder alleine, dann kann es gelingen?
5: Also ich kann jetzt für mich sprechen und für diverse Klienten, die ich im Laufe der Jahre begleitet habe. Und das kann natürlich nicht für alle sprechen. Aber ich glaube, dass wir durch die Bereitschaft, die Fähigkeit zu fühlen, den Mut, auf bestimmte Dinge zu gucken und die auch zu spüren. Und das bedeutet auch, wieder eine Verbindung zum Körper zu bekommen. Zum Beispiel, der bei sehr vielen Menschen mit narzisstischen Themen absolut abgetrennt ist, dass wir da durchaus einen Weg rausfinden können und eine Milderung. Ja, weil eine der Antidote gegen Narzissmus ist mit Gefühl, auch mit uns selbst, Demut, Interesse und so weiter, aber eben auch dieses, die Fähigkeit, mich zu spüren und auch zu spüren, warum brauche ich das? Warum muss ich mich so verhalten? Und das geht dann für mich sehr stark auch mit therapeutischen Maßnahmen, Möglichkeiten, Verfahren, Wegen, die mir erlauben, nicht nur hier oben in der Kognition zu sein, denn viele Narzissten sind sehr intelligent, die sind kognitiv auch auf einem hohen Level, aber die erreichst du damit nicht. Ja, es geht um diese Etagen tiefer, um das Fühlen, um das innere Kind, das kleine Kind in uns, dieses Ganze, womit ihr auch arbeitet. Das ist für mich das Rezept gegen oder für einen besseren Narzissmus. Weil ich finde, Narzissmus ist ja so menschenimmanent und darf auch ein Stückchen bleiben in uns. Ne? So guter Narzissmus, der uns so ein bisschen Energie gibt. Aber dieses Abwertende, das Manipulative, das Missbräuchliche, das können wir ablegen. Aber das ist ein Prozess, der echt nicht leicht ist. Und der geht auch nicht so schnell meistens. Ne? Weil da müssen wir schon tief, das ist wie die Zwiebelpellen, die Pinienzapfen aufbrechen, ja, und die Schicht für Schicht freilegen. Und das tut auch weh. Ich bin heute noch dabei. Ich bin fast 60 Jahre alt. Ich bin, seit ich 20 bin, Psychoanalyse, Psychotherapie. Und immer wieder möchte ich daran gehen und gucken und verstehen. Und es wird besser. Definitiv. Also da möchte ich jeden ermutigen, diesen Weg zu gehen. Unbedingt.
6: Also das ist ja wirklich irgendwie ganz interessant. Es geht im Großen und Ganzen immer wieder letztlich um diese Abwertung. Und das entweder auf so eine vulnerable oder grandiose. Aber beide sind verkappt. Aber beide sind, der Grandiose ist halt nicht so ganz offensichtlich grandios, sondern so ein bisschen undercover grandios.
5: Er macht's geschickter, einfach nur das.
6: Genau. Und was ist mit den Vulnerablen? Also das ist ja so ein Konzept, das ich sowieso am allerschwersten verstehe, ist vulnerabler Narzissmus. Da muss ich mir richtig Mühe geben. Und ich hatte auch erst einmal jemanden, wo ich dachte, das könnte das jetzt sein. Jetzt habe ich es verstanden. Also es ist ja ein chronisches Gefühl von, man kann es dem anderen nicht recht machen und man gibt nicht genug. Der andere ist eigentlich das Opfer. Und es geht dann aber ganz schnell auch in die Kränkung, wenn irgendwas, eine Leistung, die jetzt zum Beispiel von mir erwartet wird, nicht erbracht wird. Richtig? Das ist doch dieses Vulnerable.
5: Ganz genau. Ganz genau.
6: Und die, inwiefern sind die dann verkappt? Kannst du mir jetzt mit den Vulnerablen
5: erklären? Naja, da gibt es, also die verkappten, vulnerablen Narzissten sind, also verdeckter Narzissmus ist ja generell schwerer zu erkennen, vulnerabler Narzissmus, ne? Den siehst du ja nicht sofort. Warum gab es dafür nie Kriterien in ICD, DSM? Ja. Ne? Die gibt's nicht, die gibt's jetzt im ICD-11, aber die gab's vorher nicht. Weil das ein Konzept ist, das es ja eigentlich bis vor einigen Jahren ja noch gar nicht gab. Ne, da hat genau. ja mal ein Paul Murray vor 100 Jahren mal was dazu geschrieben und dann ein Paul Wink. Oder wie du sagtest, du hast ihn ja schon den leisen Narzissmus genannt. Ja, der ist ja viel, was siehst du zuerst? Du siehst vielleicht auf den ersten Blick einen depressiven Menschen, einen ängstlich vermeidenden, einen traurigen oder eine, nehmen wir jetzt mal eine Frau, aber es kann auch ein Mann sein, der sagt, ich gebe mir immer so viel Mühe in meiner Beziehung und ich tue ja alles für meinen Partner und ich bekomme da überhaupt gar keine Anerkennung und alles, was ich tue, ist nie genug. Da kommst du nicht auf die Gedanken, dass das jemand ist, der vielleicht auch eine narzisstische Seite hat. Und das ist ja das, was Jürg Willi gesagt hat. Ja, der Vulnerable, der verdeckte Narzisst ist ja der, der sich darin erhöht, dem anderen zu dienen. Ja, in der Beziehung mit dem anderen zu sein und sich aufzuopfern. Ich erhöhe mich über dich, indem ich mich die ganze Zeit aufopfere für diese Beziehung. Ich tue alles dafür, das siehst du doch, das musst du doch sehen. Und dadurch gibt es die Überhöhung in der Beziehung, auch in diesem verdeckten, vulnerablen Narzissmus, den man eigentlich als solchen gar nicht erkennt. Es ist dann dieses Passiv-Aggressive, dieses sich unverstanden fühlen, immer, wo ich immer dann sage, ja, aber es kann doch nicht sein, dass immer die anderen schuld sind, dass sie immer nur das Opfer sind, dass alle sie nicht verstehen, dass niemand sie anerkennt. Das kann doch eigentlich gar nicht sein. Ja, doch, ja, das ist dieses, weil das Narzisstische darin ist einfach dieses, ich bin aber doch so toll, weil ich mich eben so opfere und alles tue für den anderen oder für diese Beziehung oder für das Gelingen und so weiter.
6: Und gehen die auch in die Abwertung oder machen das nur die verkappt Grandiosen?
5: Die gehen auch in die Abwertung. Natürlich, das muss das exakt das Gleiche. Die werden den anderen auch ab. Ja, verdammt nochmal, ich tue doch alles für dich. Ja, merkst du das denn eigentlich nicht? Siehst du das denn eigentlich? Ich bin hier diejenige, die den Laden am Laufen hält. Wenn ich dir hier nicht den Rücken frei halten würde, damit du deine große Karriere machen würdest, was bist du denn eigentlich für ein Loser? Eigentlich schaffst du doch nur deinen Job, aber außerhalb dessen bist du gar nichts wert. Und wenn ich hier nicht wäre, dann würde das alles nicht funktionieren. Das ist so ein Muster. Darin überhöhe ich mich wieder über den anderen. Ja? Das ist viel schwieriger zu greifen. Auch in der Therapie, auch von Therapeuten. Viel, viel schwieriger zu greifen. Das dauert eine Ewigkeit oft, bis man es checkt, dass da ein verdeckter Narzisst am Gegenüber sitzt.
6: Ja.
5: Also, zumindest ist bei mir so. Ich brauche oft länger.
6: Ich habe da auch so rückblickend so 1, 2, 3 übersehen. Also wo es mir jetzt im Nachhinein klar wird, die sind auch als Klienten sehr anstrengend.
5: Mhm.
6: Weil die ja nämlich dasselbe Gefühl reingeben, dass sie sich ja eigentlich scheinbar wahnsinnig bemühen, aber leider die Angst nie kleiner wird, nie. Also, ne? Und sie machen doch alles, sind doch so gute Klienten, aber leider hilft nichts.
5: Und eigentlich bist du ein schlechter Therapeut, weil du es ihnen nicht wegzaubern kannst.
6: Genau.
5: Aber
6: sie
5: wollen es ja eigentlich gar nicht, das ist der Punkt.
6: Aber sie kommen wahnsinnig gerne zu dir.
5: Ja.
6: Das wird immer wieder betont.
5: Ja.
6: Also
5: ja.
6: Frau Stahl, wenn Sie, ich habe Sie ja von Anfang an so gern gemocht und das ist so, ich komme so gerne zu Ihnen.
5: Aber ändern möchte ich nichts.
6: Ja.
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6: Frühjahrsputz, das kennen wir ja alle. 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
7: 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Was darf gehen? Vielleicht alte Selbstkritik oder alte Muster, in die ihr immer wieder rutscht, in Beziehungen, im Job oder vielleicht auch im Umgang mit euch selbst.
6: 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Ich bin nicht gut genug. 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
5: Und im Opfersein, darin suhle ich mich. Das ist das Großartige, worin ich mich einfach überhöhe. Ich bin ein Opfer. Ich bin einfach dazu prädestiniert. Das ist doch, das ist eine gute Rolle. In der mache ich es mir bequem. Ja, in der kann ich mich sehr lange, sehr komfortabel bewegen. Warum sollte ich da raus? Ja?
7: Ja.
5: Ich bekomme doch Anerkennung dadurch.
7: Genau. Das ist das Wichtige zu sagen. Jeder hat ja irgendeinen Vorteil, den er sieht, durch das Verhalten, was er zeigt, ne? Und der grandiose Narzissmus eben einen anderen Vorteil als der verdeckte Narzisst oder die verdeckte Narzisstin. Jetzt nochmal ganz spezifisch, wenn ich im Leben unterwegs bin, woran würdest du sagen, kann man Narzissmus erkennen? Weil es gibt ja so viele Ferndiagnosen, gerade auf Social Media, das ist ein Narzisst. Es gibt ja so viele Ferndiagnosen, gerade auf Social Media,

0: dann ist das immer ein ganz wichtiges Warnsignal. Da würde ich immer meine Ohren und meine Augen öffnen und sagen, ah, da muss ich noch mal ein bisschen genauer hingucken. Ja, weil das ist eigentlich der Kern des Ganzen. Wenn ein Gegenüber von mir, kann herzlich gern anderer Meinung sein, aber wenn jemand immer versucht, mir zu suggerieren, dass ich falsch bin, dass der Fehler bei mir ist, dass die Schuld bei mir liegt und dass ich sowieso falsch, doof, dumm und blöd bin, ja, dann ist das immer etwas, wo ich hingucken muss. Und das kann auch noch langer Zeit passieren, ja. Es gibt Menschen, die sagen, ich habe kapiert, dass mein Chef, Freund, Freundin, Partner, Mann, Frau Narzisst ist. Das hat Jahre gedauert, bis diese Maske gefallen ist und bis diese Abwertung und die Kontrolle auch, das Kontrollbedürfnis bewusst wurden. Also Abwertung und Kontrollbedürfnis, das ist ganz stark ausgeprägt. Und das sehen wir in Beziehung mit anderen nach einer Weile. Wenn wir es sehen und fühlen wollen, ja, wenn wir bereit sind anzuerkennen, oh, dieser Mensch behandelt mich nicht gut und es ist nicht meine Schuld. Weil das ist auch noch ein Punkt, nicht nur erkenne den Narzissten, sondern auch erkenne dich selbst, ja. Bin ich in der Lage zu sagen, ey, du verhältst dich gerade wie ein Arschloch mir gegenüber und das ist nicht meine Verantwortung und nicht meine Schuld? Oder sage ich eher, oh, vielleicht muss ich mich doch verbessern, ändern, mehr Mühe geben. Vielleicht liegt es an mir. Vielleicht habe ich es auch verdient. Oh Gott, der Arm hat ja schlechte Laune, der hat so viel Stress. Also kann ich auch, bin ich auch bereit, bei mir selber zu gucken, ob ich vielleicht emotional labil bin oder abhängig bin oder gar nicht bereit bin, dahin zu gucken. Ja? Also es bedarf der Bereitschaft, mich selbst zu erkennen, meine Bedürfnisse, meine Emotionen, aber auch die des Gegenüber. Und dann zu gucken, wie behandelt mich dieser Mensch? Wie ist die Interaktion und die Beziehung? Ist die auf Augenhöhe oder ist die so? Ist da Idealisierung und Entwertung? Die passieren ja immer im Wechsel. Oder ist es einfach ein normales, ja, ich mache Fehler, du machst Fehler, lass uns irgendwie versuchen, uns zusammenzuraufen. Ja?
1: Ich denke, dieses Schuldgefühl oder so, was du eben sagtest, also dieses grundsätzliche Infragestellen, also bei dem Menschen, den ich jetzt gerade vor Augen habe, ein ehemaliger Freund von mir, das war ja nicht permanent, sondern immer mal wieder so dosiert, eine kleine abwertende Bemerkung, eine Ignoranz eigentlich gegenüber auch meinen Erfolgen. Also einfach, das wurde einfach so ein bisschen wegignoriert, wurde sich nicht weiter für interessiert, obwohl selber vom Fach, musste man dazu sagen. Also hier ist keiner, der...
0: Das macht es nicht besser.
1: Eben. Der nicht jemand, der
2: nur verdeckter
1: Informatiker ist und sagt, diese ganzen Psychothemen, also um Gottes Willen, sei mir nicht böse, Steffi, aber ich habe damit so gar nichts am Wecker, sondern jemand, der selber im Grunde mit im Boot saß oder selber eben auch Psychologe ist. Und dann, es ist aber nicht permanent, es ist immer mal wieder. Man hat auch gute Zeiten oder gute Abende, aber so eine gewisse passive Aggressivität, mal einen immer mal wieder auflaufen zu lassen, ne? Also ja, nicht ja,
0: ist nicht so greifbar.
1: Und
0: das ist ein verkappter Narzisst, ja?
1: Genau.
0: Der macht's nicht andauernd, der hast eine gute Zeit mit ihm und ab und zu kommt sowas.
1: Genau.
0: Und das ist jetzt, wenn das kein Narzisst ist, dann sprichst du das an und sagst du Holger, Peter, Klaus, was auch immer, irgendwie war das, was du da gesagt hast, es hat mich irgendwie verletzt, es war irgendwie doof. Dann sagt ein nicht-narzisstischer Mensch, sagt, boah, stimmt, das war echt nicht in Ordnung, Steffi. Das war nicht okay. Das tut mir leid. Oder das habe ich überhaupt nicht bemerkt. Der Narzisst hingegen sagt, was? Nein, das habe ich nicht gesagt. Das hast du vollkommen falsch verstanden. Nein. Das war ganz anders. Und schon kommt die Schuldumkehr und dir wird deine Wahrnehmung abgesprochen. Ja? Ganz entscheidender Punkt, ja, wenn du Dinge adressierst in der Beziehung und sagst, du, das war aber nicht in Ordnung, dann sagt der nicht-narzisstische Mensch, let's talk about it, ja, ich höre dazu, ich reflektiere, ich gucke. Der Narzisst sagt, nein, das hast du vollkommen falsch interpretiert, der Fehler liegt bei dir, nein, du warst in der oder der Fall so. Und das ist auch das nochmal ein ganz wichtiges Indiz. Mhm. Wie geht der andere um, wenn ich anspreche und adressiere, was da gerade passiert? Ja, und in einer narzisstischen Beziehung gibt's die Schuldumkehr. Nein, mit mir hat das nichts zu tun. Das bist du. Der Fehler ist bei dir. Du bist labil, du bist schwierig, du bist kompliziert. Du torpedierst immer unsere Beziehung. Du. Mhm.
1: Ja.
2: Was rätst du denn den Leuten, die bemerken, ah, hier ist ein verkappter Narzisst am Werk oder ganz offensichtlicher, den ich sofort entdecken und entlarven kann? Was kann

0: man denn beachten im Umgang? Weil manchmal kann man sich ja nicht sofort aus Situationen rausretten, wenn man erstmal total verliebt ist, wenn man vielleicht gerade in Abhängigkeit von dem Job ist oder auf Menschen angewiesen ist oder solche Menschen auch im näheren Familienkreis hat und sagt, okay, das Verhalten ist sehr demütigend für mich und gleichzeitig muss ich in irgendeiner Weise einen Umgang pflegen.
1: Also, erstens ist immer wichtig, das, was ich vorhin schon kurz gesagt habe, erkenne dich selbst, verstehe deine Muster, informiere dich. Also versuch, etwas zum Beispiel über Narzissmus zu lesen, zu hören, zu fragen. Versuch zu verstehen, wie sind denn meine Muster, meine Bedürfnisse? Was suche ich denn in dieser Beziehung? Was brauche ich? Ja? Bekomme ich das? Kriege ich das? Wie ist meine Basiskonstitution? Ja, meine emotionale, meine psychische. Dann erkenne dein Gegenüber. Ja, also okay, ich merke, okay, der behandelt mich nicht gut, das ist nicht in Ordnung. Ich merke, da wiederholen sich bestimmte Muster. Okay, ich muss lernen, mich abzugrenzen. Ja, wie grenze ich mich ab? Wie mache ich mich emotional unabhängig? Erstmal im ersten Schritt. Abgrenzung nach außen funktioniert bei Narzissten nicht. Das ist, wie Ramani Dulvasula sagt, es ist wie der Versuch, ein Stachelschwein zu umarmen. Wenn du dem Narzissten Grenzen setzt, so nach dem Motto, tu das nie wieder, dein Verhalten ist verletzend, ich will das nicht, dann freut sich der Narzisst, reibt sich die Hände, nimmt Anlauf und rennt deine Grenze mit Freuden und Juhu extra ein. Ja? Das heißt, es geht darum zu lernen, sich innerlich abzugrenzen, zu verstehen, okay, dieser Mensch möchte mich vielleicht bewusst abwerten, manipulieren und verletzen. Was kann ich tun, damit es an mir abprallt? Ja, ich muss mich selbst in mir stärken. Ich muss auf meinen Selbstwert gucken, auf meine Bedürfnisse. Ich muss zum Beispiel verstehen, dass dieser Partner mich nie unterstützen wird in der Erziehung mit den Kindern, weil er einfach das nicht macht. Ja, egal wie oft ich ihn bitte, holst du bitte die Kinder aus der Schule ab. Oder der Chef, ja, der immer mir verspricht, dass es, keine Ahnung, jetzt demnächst eine Unterstützung für mich gibt, weil ich so überarbeitet bin. Aber es wird nie passieren, weil er in Wirklichkeit ja gar nicht mein Bedürfnis anerkennt. Also wie kann ich gut für mich sorgen, mich emotional unabhängiger machen, meinen Selbstwert stärken? Und dann muss ich auch mit anderen darüber reden. Ich muss raus aus der Scham. Ich muss es adressieren. Ich muss mich mit anderen verbinden, mich vernetzen, auch aufzeigen. Ah, guck mal, da ist jemand, der behandelt mich nicht gut. Wie siehst du das? Wie findest du das denn, wenn der oder jene das? Also raus aus dieser, nur das wird immer so verdeckt gehalten. Das wird alles unter den Teppich gekehrt, weil die Menschen sich schämen, daherzugehen und zu sagen zur besten Freundin, der charmante, nette Mann nach außen ist ein Arschloch, der mich misshandelt und mich abwertet und mich schlecht und mies behandelt. Ja, also sich auch vernetzen. Und natürlich ist es wichtig, dass man sich möglichst unabhängig macht. Und wenn es on the long run ist, ja, wenn ich im Job erstmal nicht weg kann, kann ich trotzdem anfangen, meine Fühler auszustrecken, um einen neuen Job zu suchen und nicht zu sagen, ja, nein, das geht nicht, ja? Oder in der Beziehung, ich habe kleine Kinder, ich verdiene kein Geld, ich bin abhängig. Ja, aber versuch dich unabhängig zu machen, weil oft heißt es, ja, nein, das geht nicht. Doch, es geht, ja? Das heißt, es muss auch die Bereitschaft da sein, etwas zu unternehmen, aus der eigenen Komfortzone rauszugehen, um dem Narzissten Paroli zu bieten. Weil Narzissten greifen nur Menschen an, die sie für schwächer halten. Wenn du auf Augenhöhe bist und dich mit deinem Teflon-Umhang, wie ich das immer nenne, unangreifbarer machst, werden die Manipulationen und die Abwertung aufhören und der Narzisst sucht sich eine neue Beute. Das ist so, das ist immanent in dieser Art und Weise, wie Narzissten Beziehungen gestalten.
2: Moment, also da muss ich jetzt mal direkt einhaken. Ich habe ja die ganze Zeit so ein lebendiges Beispiel vor Augen.
1: Okay.
2: Und du hast ja vorhin gesagt, das ist ja auch eine Methode, die vor allen Dingen greift, wenn man neidisch ist. Ja? Und den anderen vielleicht sogar bewundert für das, was er darstellen ist und deswegen immer wieder downgradet. Das passt jetzt zumindest nicht so intuitiv auf Anhieb, dass der Narzisst den anderen als schwächer wahrnehmen muss? Oder muss er ihn nur schwächer in seiner Verletzlichkeit wahrnehmen?
1: Der kann ihn auch größer, toller, besser wahrnehmen. Ja,
2: ja.
1: Und, ja, also neidisch zum Beispiel sein auf, nehmen wir mal jetzt deinen Erfolg oder was auch immer, und denkt, aber das muss ich doch irgendwie kleinreden. Es muss doch einen Weg geben, um zu sagen, naja, du mit deinen Büchern über das innere Kind. Also, das ist doch Pillepalle. Als Beispiel, ja. Und dann wenn dein Selbstwertgefühl stabil ist und du in dir ruhst und weißt, sagst du, nö, das juckt mich nicht. Aber vielleicht trifft er bei dir damit genau einen wunden Punkt. Das sagst du.
2: Und das ist es. So. Ja, genau.
1: Ja, und Narzissten haben ein super feines Gespür dafür, wo dein individueller, spezielle Achillesferse ist, dein Wundestelle, und in die pieken die rein. Du kannst noch so erfolgreich sein, du kannst auch 100 Millionen Bücher schreiben. Der eine kommt und weiß, wo deine Steffi kleine, deine Bresche ist, in die er rein kann. Und so. Und wenn dich das nicht tangiert, dann hat er auch nicht deine Bresche getroffen. Aber wenn du merkst, so, oh, da ist ein Störgefühl, dann hat er dich getroffen. Und sowas hat jeder von uns. Ey, wir sind Menschen. Jeder hat so eine vulnerable Stelle. Ist auch gut so.
0: Das kenne ich auch bei Menschen, tatsächlich aus dem näheren Familienkreis, wenn man denen sehr intime Sachen anvertraut und über bestimmte Verletzlichkeiten redet und Themen. So ein bisschen so, als ob die den Köcher vollladen mit Giftpfeilen und im Streit diese dann rausholen und versuchen, dich am schlimmsten, vulnerabelsten Punkt zu treffen. Und ich habe ganz häufig das Gefühl, weil ich habe mit der spezifischen Person, an die ich gerade denke, schon darüber gesprochen, warum sie das macht. Irgendwann, ne, in so einem Moment der Ehrlichkeit und Aufrichtigkeit, meinte sie mal, sie fühlt sich so ohnmächtig in dem Moment, dass sie möchte, dass der Mensch sich mindestens genauso fühlt wie ich mich gerade. Und das ist die Form, die Kontrolle zu gewinnen oder wieder ein bisschen Boden unter den Füßen zu bekommen.
1: Das ist genau der Punkt. Ist das ein Mensch, von dem du denken würdest, dass er narzisstisch ist oder eine narzisstische Abwehr oder Verhaltensweise jetzt praktiziert? Oder geht dir da jetzt ein Licht auf? Oder weil das ist genau das, was du beschreibst. Ich fühle mich dann ohnmächtig und muss einen Weg finden, wieder die Oberhand zu gewinnen und mich wieder drüber zu stellen, weil ich das sonst nicht aushalten kann.
0: Ja, also es passt auf jeden Fall und es passt natürlich auch wahrscheinlich zu Kindheitserfahrungen, wo man große Ohnmacht erfahren hat und eigentlich nie wieder in diesen Zustand zurück möchte, weil es so überwältigend war.
1: Und das ist die narzisstische Scham, die tief unter, egal ob verdeckter, vulnerabler, grandioser, verkappter, tief drunter ist dieser Bodensatz von immenser Scham, wenn die aufgedeckt wird. Also ich will mich nie wieder so schämen in meinem Leben wie als Kind oder in einer Situation, in der ich hilflos war. Und deswegen lege ich jetzt ein Verhalten an den Tag, lege mir Schutzmechanismen zu oder Abwehrstrategien, damit mir das nie wieder passiert. Weil diese Scham ist nicht aushaltbar für einen narzisstischen Menschen.
0: Und dadurch zerstöre ich ja eigentlich die Chance, in eine wirklich aufrichtige, intime Beziehung zu kommen, weil ich das, was ich mir ganz tief im Herzen wünsche, immer wieder zerstöre durch das Verhalten, was ich an den Tag lege.
1: Ganz genau. Und die Sehnsucht, die tiefe Sehnsucht nach der Verbundenheit, nach der Verbindung, die wir Menschen ja alle haben, ne, das gehört ja zu unseren absoluten Grundbedürfnissen, die Autonomie, die Bindung und so weiter, das wird damit immer vereitelt, weil Narzissten können nicht in gesunde, wahrhaftige, intime, echte Bindung gehen. Weil die bedeutet, ich mache mich nackt, ich werde dadurch verletzlich und auch beschämbar. Ja? Hm. Und das darf mir nicht passieren. Und deswegen sind diese Beziehungen immer so, dass ich die Macht und die Kontrolle behalte. Selbst als vulnerabler, verdeckter Narzisst behalte ich die Kontrolle. Ja? Und ich darf nicht beschämt werden. Das lasse ich nicht zu.
0: Das heißt auch da nochmal, wenn man auf einen Narzissten in seinem Umfeld trifft, dann ist diese Form, wie der Narzisst das auslebt, ja eigentlich eine Gefühlsvermeidung. Wie schaffe ich es denn, wenn ich doch in Beziehung mit dem Menschen sein möchte, näher an ihn ranzukommen? Oder ist das eher was nicht gelingt? Oder muss ich das dann aufgeben? Weil ich habe manchmal das Gefühl, wenn ich jetzt an die spezifische Person denke, in ruhigen Momenten versteht sie zumindest im Ansatz, was abläuft. Aber sobald es emotional bedrohlicher wird, verfällt sie direkt wieder in diesen Schutzmechanismus, könnte man ja sagen, der wiederum ein Zerstörungsmechanismus ist.
1: Und schau, eine tiefe emotionale Verbundenheit mit einem Menschen, die macht ja verletzlich.
0: Ja.
1: Das heißt, wenn ich mich jetzt wirklich öffne in einer Beziehung und wirklich einen Menschen an meinen innersten Kern ranlasse, dann könnte es ja passieren, dass dieser Mensch mich beschämt, entwertet, zerstört. Das kann ein narzisstischer Mensch nicht zulassen. Das geht nicht, weil diese Angst, die Macht und Kontrolle sind starke Motive für narzisstische Menschen. Ich muss die Oberhand behalten. Das heißt, ich kann mich nicht wirklich in eine tiefe Verbindung begeben. Das ist gefährlich. Lernen kann man das schon. Also wenn jetzt ein Mensch, also ich nehme jetzt mich als Beispiel, sich viele Jahre damit auseinandersetzt und in einem geschützten, zum Beispiel therapeutischen Raum oder dann auch in einer Beziehung. Ich hatte das Glück, mit einem Mann zusammen zu sein, fast 30 Jahre, bei dem das möglich wurde. Die Erfahrung macht, das ist das, was korrigierende Lebensereignisse genannt werden. Es gibt sogenannte korrigierende Lebensereignisse für Narzissmus. Und dazu gehören bestimmte Erfahrungen, bestimmte gute Bindungserfahrungen mit Menschen. Das kann ein Therapeut sein oder auch eine Bezugsperson. Wenn ich dort Stückchen für Stückchen lernen darf, dass ich nicht geschädigt werde, ja, dann kann ich Stückchen für Stückchen lernen aufzumachen. Aber das braucht eine hohe Bereitschaft vom narzisstischen Menschen, sich darauf einzulassen. Auch natürlich eine Reflexionsfähigkeit und so weiter. Also auch ein Wissen über die eigenen Blindspots. Und auf der anderen Seite jemand, der da sehr, sehr behutsam mit dir umgeht und dir nicht bei der kleinsten Gelegenheit einen überbrät, so dass du wieder alle Schotten dicht machst und abhaust oder eben in die Abwertung und in die Manipulation gehst als Abwehrreaktion. Deswegen ist das ein schwieriger Eiertanz, ja. Und je nachdem, wie ausgeprägt die narzisstischen Muster bei deinem Gegenüber sind, desto geringer sind die Chancen, dass diese Beziehung gelingen kann. Ja. Bei einem Menschen mit einer narzisstischen Persönlichkeitsstörung ist das sehr, sehr, sehr, sehr schwierig.
0: Und der Schutzmechanismus funktioniert ja in unserer Gesellschaft relativ gut, ne? Wenn man eine starke Ausprägung hat, einen starken narzisstischen Persönlichkeitsstil, ist es ja nicht unwahrscheinlich, dass man irgendwo in der Chefetage sitzt und ein recht von außen komfortables Leben führt. Das heißt, der Leidensdruck ist gar nicht so hoch. Das heißt auch wiederum, dass die Menschen ja nicht sagen, hey, das Einzige, was mir fehlt, ist eigentlich eine richtig intime, aufrichtige Beziehung zu den Menschen um mich herum. Aber da ich das alles kompensieren kann durch das Cash, was ich verdiene, durch die Autos, die ich fahre, dadurch, dass ich irgendwie mit ganz vielen Menschen in oberflächlichen Beziehungen bin, fällt mir das gar nicht so auf. Also viele merken das vielleicht auch gar nicht, ne?
1: Und auch nicht nur durch das Cash und die Autos und so weiter, sondern diese Menschen sind immer in Beziehung. Die haben immer Partner, Partnerinnen, immer. Aber das sind Beziehungen, die durch diesen narzisstischen Tango funktionieren, durch dieses narzisstische Beziehungszyklus mit Lovebombing und Abwertung, Manipulation, dieses ganze Gaslighting und diese Spielchen. Und der Narzisst fühlt sich darin aber sehr komfortabel, ja, weil er hat eine Partnerin oder einen Partner an der Seite. Das hat auch was mit Status zu tun. Da ist jemand, der ihm narzisstische Zufuhr liefert, also Futter gibt, nur seine Bedürfnisse erfüllt. Und darin fühlt sich der Narzisst vollkommen oder die Narzisstin vollkommen komfortabel. Und das tiefe Bedürfnis, dieses tiefe Bedürfnis nach wirklicher Liebe und Verbundenheit, das gesteht sich so ein Mensch vielleicht in ein paar ganz traurigen, dunklen Momenten ein, aber nicht im glänzenden Alltag auf der Überholspur. Mhm. Und wenn es dann im Leben mal eine große Krise gibt, einen großen Knall, dann ist das eine Möglichkeit, dahin zu gucken. Oder eben auch für viele dann der ultimative Abgang und sagen so, ich springe aus dem Fenster, weil das kann ich ja nicht aushalten.
0: Gibt es auch gesunde Aspekte von narzisstischen Persönlichkeitsstilen? Weil wir haben ja gesagt, das ist ein Schutzmechanismus. Das heißt, der war ja schon mal irgendwann dienlich und gleichzeitig heute nicht mehr dienlich. Oder gibt es da noch gesunde Aspekte?
1: Also ich finde ja, Narzissmus, ein menschenimmanentes Phänomen, das hat es schon immer gegeben, wird es schon immer geben. Und wir haben ja, ne, der Primärnarzissmus ist ja bestimmt auch ein Begriff. Wir haben als Kinder und als Teenager haben wir unsere narzisstischen Phasen, ich, um uns zu behaupten, um im Leben klarzukommen. Das, was ich den gesunden Narzissmus nenne, nicht nur ich, also es gibt auch diverse andere Autoren, der gesunde Narzissmus, der gute Narzissmus ist sowas wie, ich bin ziemlich toll, ich weiß, dass ich was reißen kann, dass ich, keine Ahnung, gut bin in dem, was ich tue oder dass ich ein besonders liebenswerter, ein besonders toller Mensch bin. Und das gibt mir eine unglaubliche Kraft, Dinge im Leben zu schaffen. Ja, Motivation, Passion, Lust, irgendwas zu bewegen, zu bewirken. Und ich weiß, dass ich darin gut bin, vielleicht sogar besser als andere. Ich habe aber nicht das Bedürfnis, mich über die anderen zu überhöhen und die abzuwerten. Also ich könnte jetzt zum Beispiel sagen, ich bin eine gute Narzissmuskennerin. Ja, ich bin eine Expertin auf diesem Gebiet. Aber da gibt's doch noch andere, ja? Die kann ich wunderbar an meiner Seite tolerieren. Aber ich weiß, dass ich auf diesem Gebiet gut bin. Und das gibt mir Power, das gibt mir Schaffenskraft. Ich habe Lust, darüber mehr zu erfahren, zu forschen, das den Leuten nahezubringen. Das sind so gesunde Aspekte von Narzissmus. Deswegen sind auch Narzissten in Chefetagen. Warum? Weil die Bock haben, Dinge zu bewegen. Kennst du Mitya Bak? Mitya Bak hat auch ein ganz tolles Buch geschrieben, Ich, Narzisst, und hat eine Studie gemacht, Dating for Science. Der hat eine Studie gemacht, in denen er so Speed-Dating gemacht hat, in universitärem Rahmen, also mit Probanden. Und die haben Speed-Dating gemacht und dann hat man geguckt, da sitzen Narzissten und Nicht-Narzissten einem anderen potenziellen zukünftigen Partner gegenüber. Und dann haben die geguckt, wer hat am Ende die Beute im Sack? Also wer hat am Ende Lust, oh komm, wir treffen uns wieder, wir verabreden uns wieder? Die Narzissten. Weil die Narzissten punkten können durch Charme, Offenheit, einen tollen Umgang, Interesse für den anderen. Ob das dann wirklich so ist und was dahinter steckt, ist nochmal was anderes. Aber das sind zum Beispiel erstmal die guten Seiten vom Narzissmus. Und wenn ein Mensch diese guten Seiten ausleben kann, ohne die Notwendigkeit, um Scham abzuwehren oder Neid den anderen abzuwerten, dann haben wir die Essenz von gutem Narzissmus. Ah, okay. Und das ist was Gesundes.
0: Ja, ja, das ergibt auch total Sinn. Und im Laufe von korrigierenden Beziehungserfahrungen kann ich vielleicht die Qualitäten behalten und die negativen Seiten mehr und mehr ablegen.
1: Oder sie zum Schutz behalten.
0: Ja,
1: zum Schutz behalten.
0: Wenn ich auf einen anderen Narzissten treffe.
1: Wenn ich mich schützen muss, wenn ich Angst habe, wenn ich weiß, ich muss die Kontrolle behalten, dann kann ich nochmal so einen kurzen Arschloch-Moment haben, aber ich muss mir dessen bewusst sein und den dann auch wieder ablegen.
0: Ja? Genau, ich glaube, das ist was ganz, ganz Wichtiges, ein ganz wichtiger Aspekt, dass ich mir meines Verhaltens bewusst bin und dass es nicht als reiner Automatismus abläuft und ich wie ferngesteuert wie eine Marionette an den Fäden hänge. Das ist ja auch immer das Ziel in der Psychotherapie. Was hat dir denn, würdest du sagen, du hast ja am Anfang gesagt, dass du auch in Teilen narzisstische Persönlichkeitsstil hast und dich selber als Narzisstin bezeichnest. Was hat dir denn neben den korrigierenden Beziehungserfahrungen am meisten geholfen? Weil nicht jeder kann ja sagen, ja, ich führe mal eine 30-jährige Beziehung mit Menschen, wo ich mich verletzlich zeigen kann und wo das ganz anders aufgefangen wird, als das bei meinen Eltern zum Beispiel aufgefangen wurde. Was war denn?
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4: Ich habe früher alles kleine Angies eingestellt. Ja. Fand ich doch toll, oder? Weil kleine Angies, die haben das gemacht, was die große Angie gemacht hat. Und die haben gar nicht große Fragen gestellt und haben in Anführungsstrichen einfach gesagt, super, das ist eine tolle Vision, die du hast, eine tolle Mission, wie setzen wir das um, was können wir tun, und sind nach vorne geprescht und haben Angie Rocks und wir ziehen mit. So, und das habe ich über die Zeit wirklich gelernt. Exzellenz braucht Vielfalt.
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5: Schönen guten Tag, mein Name ist Simone Menne. Ich bin die Gastgeberin des Stern-Podcasts Die Boss. Und heute spreche ich mit Angelika Gifford oder auch Angie. Schon seit Jahren ist sie in führenden Managementpositionen in großen Technologiekonzernen wie Microsoft, Hewlett-Packard und nun Facebook beziehungsweise jetzt ja Meta. Sie war Managerin des Jahres, hat aber auch ein Sabbatical von 15 Monaten gemacht. Wir kennen uns schon lange und wir sind auch zusammen engagiert bei Encourage Ventures. Das ist ein Netzwerk zur Förderung von Gründerinnen. An dem Tag, an dem wir sprechen, Habe ich halt gerade gelesen, gibt es auch eine weitere Beförderung. Angelika Gifford ist nun Leiterin für Europa, Mittlerer Osten und Afrika. Also fange ich gleich an mit einem herzlichen Glückwunsch, Angie. Und ich freue mich, dass du dir trotz all diesem Rummel die Zeit für mich nimmst. Vielen Dank.
4: Simone, herzlichen Dank für die Einladung. Ich freue mich sehr auf das Gespräch. Ja, es war ein bisschen Rummel gestern, aber ich habe mich natürlich auch sehr, sehr gefreut, nach 2 Jahren bei Meta, früher Facebook, jetzt Meta, wie du gerade auch gesagt hast, und natürlich 22 Monate hinter diesem wundervollen Screen, jetzt das Vertrauen bekommen zu haben, die Region eben im Bereich auch EMEA, also Middle East und Afrika habe ich dazu bekommen, hier die Geschäftsentwicklung weiter voranzutreiben und natürlich mit unseren Kunden und Partnern zu arbeiten.
5: Super. Das ist alles schön, wenn nicht du gleichzeitig auch mitten im Perfect Storm wärst. Ja, also ich denke, wir haben schon viel mit Frauen auch gesprochen oder ich mit Frauen gesprochen hier im Die Boss, wo es darum geht, wie bist du mit Krisen umgegangen, die du hattest. Du hast ja eigentlich mittendrin jetzt eine Krise, weil Facebook ständig in den Zeitungen steht mit Ausfall, stundenlanger Ausfall von den Plattformen. Jetzt mit der Frances Haugen, die Informationen an den Senat und auch an die EU gegeben hat. Das heißt, momentan stelle ich mir vor, bist du auch viel in so einem Verteidigungsmodus und so einem Modus, oh Gott, wie gehen wir mit so einer Krise um? Wie fühlt man sich dabei?
4: Ich sage dir ganz ehrlich, wir haben mittlerweile 63.000 Mitarbeiter, die weltweit, die jeden Tag aufstehen, ihr Bestes zu geben für die 3,6 Milliarden Menschen, die wir auf der Plattform haben. Und es ist nicht schön, wenn man jeden Tag in den Medien ist mit sehr, sehr negativen Berichten. Vor allen Dingen ist es nicht schön, wenn man weiß, dass es nicht unbedingt in der richtigen Form dargestellt ist. Natürlich, du kannst dir vorstellen, mit so vielen Menschen auf der Plattform und 150 Milliarden Nachrichten über diese ganzen Plattformen. Wir haben ja nicht nur eine Plattform, das ist ja dann auch über Messenger, das ist über WhatsApp, über Instagram und über Facebook. Wenn das natürlich dargestellt wird mit 150 Milliarden Messages, sie kriegen das nicht in den Griff. Da gibt's immer noch so viele Fehler, da macht der Algorithmus, was er will und so weiter und so fort. Dann ist das natürlich nicht schön und ich glaube, wir müssen mehr die Stimme erheben, Simone, was wir alles getan haben, dass wir jetzt 40.000 Mitarbeiterinnen seit 2016 eingestellt haben. Also es ist fast die dreifache Anzahl, dass wir 13 Milliarden US-Dollar investiert haben, speziell Mitarbeiter und auch das Geld in den Schutz unserer Plattform, in den Bereich, wie können wir Hassrede noch schneller erkennen, wie können wir Falschnachrichten schneller runternehmen, um die Lücken in unserem System zu schließen. Aber wir sind wirklich nicht perfekt, das sage ich auch ganz ehrlich. Die Plattform Meta ist ein Abbild unserer Gesellschaft und da passieren auch nicht nur schöne Sachen. Aber natürlich die überzogene Darstellung, um nochmal auf deine Frage zurückzukommen, tut schon weh. Tut mir weh, tut jedem einzelnen Mitarbeiter weh. Aber ich glaube, wir müssen noch einen besseren Job machen, auch zu sagen, was tun wir, wofür stehen wir und wo geht die Reise auch hin? Und wir nehmen das wirklich hier auch sehr, sehr ernst. Also das kann ich dir zu 100% aber auch versichern. Das ist ein Thema, wo wir jeden Tag wieder aufs Neue uns Gedanken machen. Wie bekommen wir diese komplexe Fragestellung und Herausforderung in den Griff?
5: Ja, ich denke, also es ist, glaube ich, nicht nur Falschdarstellung und die Sorge, die, glaube ich, ja alle haben, ist, das sind beeindruckende Zahlen und es stand irgendwo, es ist die mächtigste Firma der Welt, die es gibt. Und wenn in so einer mächtigen Firma etwas falsch läuft oder Missbrauch der Plattform passiert, dann macht sich die Welt insgesamt Sorgen, nicht? Also, und es ist ja nicht nur Hate Speech, sondern ganz offensichtlich auch Drogen- und Menschenhandel, der da läuft. Und die Problematik ist, wie kriegt man überhaupt die Kontrolle, wenn das Geschäftsmodell ja eigentlich ist, ich brauche Umsatz, den Umsatz kriege ich durch Werbekunden. Werbekunden wollen möglichst viele Menschen lange auf der Plattform halten. Das heißt, dann kommt es ja auch ganz gut, wenn man mit Emotionen arbeitet. Und gleichzeitig ist Facebook, in dem Falle dann auch tatsächlich ja Facebook und nicht Meta, eine Plattform, die in vielen Teilen der Welt tatsächlich als Internet genutzt wird, als Handelsplattform ja genutzt wird. Und ich kann mir vorstellen, dass es super schwierig ist, das zu kontrollieren. Aber du kannst dich ja auch nicht wohlfühlen, wenn du weißt, da passiert ein Missbrauch durch Kriminelle, die wir gar nicht rausfiltern können.
4: Also du beziffst dich sicherlich auf den Herrn Böhmermann.
5: Auch, ja,
4: das habe ich ja auch mir am Samstag angeschaut. Ja. Und ich möchte eine ganz klare Aussage hier treffen. Wir haben und werden nicht den Profit über die Sicherheit stellen. Wir verdienen unser Geld, das hast du richtig gesagt, mit Anzeigen und Werbekunden. Und unsere Werbekunden sagen uns immer und immer wieder, dass sie ihre Anzeigen nicht neben schädlichen oder wütenden Inhalten sehen wollen. Dann boykottieren sie uns. Und du hast es letztes Jahr erlebt. Sie haben uns boykottiert. Also die haben eine ganz klare Stimme. Und von daher gesehen, es kann es nicht unsere Ziel sein, im Prinzip Hassrede, Falschnachrichtung oder auch den Kriminellen dort eine Plattform zu geben. Aber hör dir heute Morgen das Radio an. Was passiert hier mit unseren Corona-Leugnern? Die haben sich jetzt auf Telegram zusammengefunden. Immer wenn du eine Plattform hast, hast du eine Riesenverantwortung. Wir versuchen dieser Anforderung, der Verantwortung gerecht zu werden. Wir investieren in Menschen, wir investieren in Systeme. Wir sagen auch, was wir tun. Ich weiß nicht, ob es bekannt ist. Also wir sind branchenführend im Community Standards Enforcement Report, den wir quartalsweise jetzt rausbringen, wo ganz klar gesagt wird, okay, welche Maßnahmen hat Facebook oder jetzt Meta ergriffen und wie haben sie sich entwickelt? Da wird ganz klar auch gesagt, von der EU bestätigt, dass wir zum Beispiel 97% aller Meldungen von Nutzern über Hassrede innerhalb von 24 Stunden effektiver als jede Branche, sage ich jetzt mal Mitglied, jedes Tech-Unternehmen entfernen. Da sind wir besser. Aber natürlich, Simone, wir müssen noch eine Menge tun, wir müssen eine Menge machen, aber das ist jetzt ein Thema, wo ich ganz ehrlich sage, der Weg ist das Ziel, wir sind auf einem guten Weg, wir investieren auch in den Algorithmus, dass der besser wird, wir investieren in viele, viele weitere Dinge und wir nehmen das ernst.
5: Noch eine kurze Frage, du hast selber gesagt, ich habe auf Böhmermann angespielt, das stimmt, ich habe mir die Sendung angesehen, du hast sie dir angesehen, wie geht ihr mit so einer Sendung um?
4: Also die Sendung ist erstmal so, dass wir die erstmal 12 Stunden, zumindest jetzt mal aus meiner Sicht, verdauen. Das hat mich sehr, sehr berührt. Es war kein schöner Freitagabend, das kann ich dir garantieren. Es macht uns sehr betroffen. Natürlich ist es Satire, aber die Satire geht unter die Haut, wie er das dargestellt hat. Natürlich war ein großes Verlagshaus die Woche vorher dran, aber ich möchte das jetzt hier wirklich auch nicht runterspielen, weil es uns eben sehr betroffen gemacht hat. Wir gehen natürlich diesen Themen dediziert nach. Wir schauen uns jetzt genau an, was dort zitiert wurde, ob es richtig ist, ob es nicht richtig ist, arbeiten das für uns intern auf und werden dann auch sagen, was müssen wir jetzt intern unternehmen, um dort besser zu werden, wenn die Darstellungsweise zu 100% stimmt, wo ich jetzt mal ein großes Fragezeichen hintermache, weil wie gesagt, es ist natürlich Satire und es ist Fernsehen, aber wir werden auf keinen Fall in irgendeiner Form rechtliche Schritte natürlich einleiten, weil letztendlich es ist Meinungsfreiheit. Und für uns ist aber wichtig, was ziehen wir für Lehren draus und was können wir fürs Unternehmen mitnehmen aus diesen Veröffentlichungen von Herrn Böhmermann oder auch sonstige Themen, die bei uns veröffentlicht werden. Also das kann ich dir auch zusagen, wenn über uns negativ geschrieben wird. Wir haben ein ganz dediziertes Team. Wir nehmen die Sachen ernst. Wir schauen uns das genau an. Und wir haben auch in vielen Bereichen dort auch unsere, in Anführungsstrichen, Konsequenzen und unsere, um schön im Englisch zu bleiben, Learnings gezogen, dass wir besser werden müssen. Ein wichtiges Thema an der Stelle für mich ist aber auch das Thema Regulierung. Mhm. Da wird immer so gesagt, ja, wir können die nicht regulieren und wir müssen da jetzt was tun und so weiter und so fort. Seit Jahren haben wir den Wunsch nach einer fairen und einheitlichen Regulierung. Da arbeiten wir sehr, sehr eng schon mit der OECD zusammen und auch mit anderen Organisationen. Bis jetzt ist da, bis auf natürlich in Deutschland, NetzDG, also es gibt da schon Bestrebungen, auch mit der neuen Bundesregierung arbeiten wir eng zusammen. Aber wir haben jetzt keine für die ganzen Tech-Giants, möchte ich mal so sagen, noch keine einheitliche Regulierung. Was haben wir getan? Wir haben hier ein Board zusammengerufen und haben gesagt, wir möchten nicht selber entscheiden, ob Trump von der Plattform genommen werden soll, sondern wir haben hier ein Board zusammengerufen aus 40 sehr, sehr unterschiedlichen Führungseliten, würde ich mal so sagen, aus den unterschiedlichsten Bereichen, aus den unterschiedlichsten Ländern und haben gesagt, das ist unser Board und da geben wir wichtige Entscheidungen auch hin, gerade in Bezug auf, was darf in unserer Plattform passieren, was ist gegen unsere Community Standards, wie wollen wir damit umgehen und gerade die Trump-Geschichte war etwas, was auch im Prinzip unser Board hier entschieden hat und hat gesagt, ihr müsst runternehmen, ja, aber ihr müsst es begrenzen und so solltet ihr damit umgehen. Und wir geben also schwerwiegende Entscheidungen jetzt wirklich auch an dieses Board und lassen uns von dem Board beraten. Und wenn die entscheiden, es geht links rum, dann gehen wir auch links rum.
5: Also das ist nochmal wichtig. Sag nochmal, wie heißt dieser Bericht, dieser Report? Weil ich glaube, Transparenz ist ja wirklich auch für unsere Hörerinnen und Hörer wichtig. Das heißt, ihr habt einen Bericht oder es gibt einen Bericht, wo auch drinsteht, was getan wird und im Vergleich auch zu anderen Plattformen, was dann Meta tut.
4: Richtig. Das ist der Community Standards Enforcement Report. Der wird quartalsweise rausgegeben. Der wird auch von einer großen, die will ich jetzt hier nicht nennen, aber Firma geprüft, also wirklich eine Beratungsfirma, wird die geprüft. Und da wird einfach vierteljährlich aufgezeigt, wie wir bei der Entfernung von Inhalten, die gegen unsere Gemeinschaftsstandards verstoßen, vorgegangen sind. Also was im Prinzip, wo haben wir uns verbessert, wo sind wir zum Beispiel gleich geblieben? Und da können wirklich jeder Nutzer kann den einsehen und wirklich sagen, okay, das ist etwas, da finde ich, hat Facebook wirklich einen guten Job gemacht oder hat Facebook noch was nachzubessern. Also wir haben zum Beispiel, wir haben zu 22,3 Millionen Inhalten von Hassrede haben wir Maßnahmen ergriffen. Wir haben 1,8 Milliarden Fake-Accounts gelöscht im dritten Quartal. Und wir haben die Prävalenz von Hassrede konkret ausgewiesen, die liegt zwischen 0,1 und 0,11% in Q3. Und in Q3 2021 wurden 1,1 Millionen Inhaltsentscheidungen, die wir getroffen haben, auch angefochten. Also, das steht da alles drin. Wir machen das sehr, sehr transparent. Wir lassen uns auch ganz klar an diesem Report messen. Aber das sind halt alles Dinge, die natürlich, und ich komme wieder auf mein Thema von vorhin, Simone, wir müssen besser werden im Kommunizieren. Ich stimme dir zu. Es ist nicht alles, was jetzt in den Medien steht, komplett falsch, aber es ist eine sehr, sehr einseitige Darstellungsweise, auch natürlich von Frau Hogan, wie wir mit Daten umgehen, wie wir mit Mitarbeitern umgehen und wie egal es uns ist, was auf Instagram mit Teenagern passiert. Das tut natürlich schon sehr weh, wenn man das so alles lesen muss und dann im Prinzip auch mal die Datenlage sich genau anschaut. Ich sage mal, jeder Teenager, der durch uns in Anführungsstrichen negativ beeinflusst wird, ist ein Teenager zu viel. Aber wir müssen einfach jetzt auch schauen, wie können wir noch stärker mit den Eltern, mit den Organisationen, mit auch Research. Wir machen ja sehr viel Research, zusammenarbeiten, um da noch besser zu werden. Aber es gibt auch viele Announcements, die wahrscheinlich auch nicht so publik sind im Moment, was wir alles schon getan haben. Und das ist ja das Gute, glaube ich, auch bei Meta. Wir stellen uns den Themen, wir ergreifen Maßnahmen, aber bitte mit so vielen Menschen auf der Plattform können wir einfach nicht sagen, wir ergreifen eine Maßnahme jetzt im Dezember 2021 und im Q1 2022 sind alle Themen in Anführungsstrichen gelöst.
5: Wir haben davon gesprochen, Frances Hogan ist eine sogenannte Whistleblowerin, das heißt, sie hat Unterlagen präsentiert im Senat, auch bei der EU und auch mit Herrn Böhmermann gesprochen. Wie geht ihr mit so einem Thema um, Whistleblowerin was hältst du von diesem Vorgehen?
4: Also ich denke mal, Transparenz ist sehr, sehr wichtig und Kommunikation schafft Transparenz und Transparenz sollte normalerweise auch Vertrauen schaffen. Das ist jetzt leider in die gegenteilige Richtung gegangen, weil die Medienberichte der ehemaligen, muss man dazu sagen, Mitarbeiterin sehr in eine Richtung gegangen sind in Bezug auf Darstellungsweise. Ja, es gibt wirklich diese Themen, denen stellen wir uns. Sie hat die schwersten Fragen und Herausforderungen unserer gesamten Branche, nicht nur für Meta, hier einfach dargestellt und auch in Frage gestellt. Es sind komplexe Fragestellungen und Herausforderungen. Da gibt es keine einfache Antwort, Simone. Ich kann jetzt nicht sagen, bis 2025 haben wir diese komplexen Fragestellungen alle beantwortet. Was ich dir aber sagen kann, dass wir das sehr, sehr ernst nehmen, dass wir uns natürlich auch jede dieser Aussagen genau anschauen, auch wenn wir nicht zu jeder Aussage jetzt detailliert immer Stellung nehmen. Aber wir nehmen uns diese Aussage und sagen, was ist dran? Und wenn was dran ist, wie können wir diese Themen verbessern? Wie können wir konkrete Fortschritte machen? Es nützt ja nichts, dass wir uns viele Dinge vornehmen. Ich glaube, es ist ganz wichtig, wir müssen sie umsetzen. Mhm. Und da, glaube ich, haben wir seit 2016 mit 40.000 Mitarbeiterinnen, die wir dort auf diesen Themen haben, Sicherheit, mit 40.000 Mitarbeiterinnen, die wir jetzt eingestellt haben, mit 13 Milliarden US-Dollar, die wir investiert haben, ganz, ganz klare Aussagen, aber auch Maßnahmen gemacht. Und mit den anderen Themen, die wir ja schon diskutiert haben, in Bezug auf unsere Community-Standards der Veröffentlichung und so weiter und so fort. Aber wir führen natürlich auch regelmäßig konzerninterne Forschungsarbeiten und Studien durch, um diesen ernsten und komplexen Themen, die müssen wir besser verstehen und die Lücken in unserem System zu finden und natürlich die Probleme zu lösen. Aber es ist komplex, es ist nicht einfach, wir nehmen es ernst und ich kann dir garantieren, wir sind dran.
5: Habt ihr auch so ein Whistleblower-Hotline? Also das haben ja auch viele Unternehmen, nicht? Also auch zum Thema Sexual Harassment und so weiter, wo sich Mitarbeiter, die besorgt sind, melden können und sagen, hier läuft was schief?
4: Also wir haben sehr, sehr klare Trainingsstrukturen, klarere, als ich die immer aus meiner Vergangenheit kenne, was wir hier bei Meta machen. Und innerhalb dieser Trainingsstrukturen gibt es genau auch Trainings für diese Bereiche und wird natürlich sehr, sehr stark darauf geachtet, auf den Datenschutz, auf den für unsere internen Mitarbeiterinnen, wo können sie sich anonym an welche Stellen melden, wie wird es dann weiter bearbeitet und es wird auch veröffentlicht, wie viele sich dort in Anführungsstrichen auch gemeldet haben und was die Firma dagegen unternommen hat.
5: Mir scheint es immer so, ich sehe wenig tatsächlich Handlungen. Also viel das Thema Kommunikation, wir müssen transparenter werden, viel Entschuldigung, aber ich denke, eine Kommunikation über wirklich Handlungen, ja, also das ist ja so ähnlich wie eine Firma, die sagt, ich will 2030 klimaneutral werden. Und dann sagt man, ja, ist ein schönes Ziel, aber wie willst du es erreichen? Oder auch eine Regierung, by the way, ja, wo man dann sagt, das hört sich alles toll an, aber wie erreicht ihr es? Was ist der Weg dahin? Was ist euer Meilensteinplan, um zu sagen, und so machen wir diese Löcher zu? Oder aber auch, also was ich auch spannend finde, ist, dass du sagst, eigentlich sind wir für Regulierung. Ich hätte jetzt gedacht, sobald ich das Wort Regulierung sage, sagst du, oh Gott, Regulierung, die sind alle böse und die wollen uns kaputt machen. Also ihr seid für Regulierung, weil es eigentlich hilft, allen Firmen hilft, sich an Standards zu halten.
4: Genau so. Deshalb haben wir uns ja die Community Standards auch selber gesetzt. Und wir haben schon klare Ziele. Wir haben, wie gesagt, 40.000 Mitarbeiter und sie werden mehr. Wir investieren nächstes Jahr 5 Milliarden in das Thema Sicherheit. Mehr als jedes Tech-Unternehmen weltweit. Wir haben Inhalte in 50 Sprachen und an 20 Standorten, die wir prüfen. Ja, sind wir jetzt in jedem Standort, sind wir schon in jeder Sprache? Nein. Aber wir haben uns da ganz klare Ziele gesetzt. Wir haben seit 2017 in über 50 Ländern mehr als 150 Netzwerke abgeschaltet, die versuchen, die öffentliche Debatte zu manipulieren und so weiter und so fort. Also wir können gerne mal einen Podcast machen, nur um diese ganzen Themen, was wir getan haben. Und wir haben ganz klare KPIs, wo wir hinwollen. Aber ein wichtiger KPI, Simone, ist wirklich zusammenarbeiten hier mit den unterschiedlichen Governments, natürlich in USA. Aber wir haben natürlich auch Gespräche hier in Deutschland, jetzt mit der neuen Bundesregierung. Was können wir tun? Nur was wir nicht möchten, ist einfach zu sagen, es gibt eine One-Fits-All-Solution und wir machen jetzt alles dicht, weil dieser Schwert ist sehr, sehr zweischneidig. Natürlich wird immer viel über Hassrede und über das getan, was Plattformen nicht gut machen. Aber es wird wenig auch erzählt, was Plattformen tun. Wir haben 200 Millionen Unternehmen auf der Plattform. 180 Millionen davon sind kleine Unternehmen, die so gut wie nichts zahlen, aber eine riesen Wertschöpfungskette haben. Wir demokratisieren die Werbung. Wir geben denen die Möglichkeit, ihr Geschäft international auszubauen. Ich hatte jetzt gerade mit der Ukraine mit 7 Startups ein Roundtable. Es ist Wahnsinn, was wir über die Plattformen dort geschaffen haben, welche Geschäftsentwicklungsmöglichkeiten diese Firmen haben, welche tolle Start-up-Ideen die mit uns verwirklichen könnten. Also von daher gesehen möchte ich einfach ein bisschen auch mehr darüber erzählen, was wir Gutes tun und was diese Plattform in Anführungsstrichen auch für gerade für kleine und mittlere Unternehmen tut, aber natürlich auch für die Menschen, die sie nutzen.
5: Also glaube ich unbesehen, aber das ist wahrscheinlich ja auch Teil des Problems, nicht? Weil ihr seid systemimmanent. Und sobald irgendwas nicht funktioniert oder eine kleine Firma, die es missbraucht, in Belarus was Böses mit Flüchtlingen macht, dann seid ihr natürlich das Vehikel, nicht? Und das ist ja die Problematik. Ich habe mir auch im Vorfeld Gedanken gemacht. Natürlich sage ich jetzt nicht zu einem Autohersteller, du hast eine Waffe zur Verfügung gestellt, wenn es einen Amokfahrer gibt, ja, und du darfst jetzt nicht mehr das Auto herstellen. Andererseits, wenn ich ein Vehikel habe, was sehr oft benutzt wird als Waffe, dann muss ich mir natürlich Gedanken machen, okay, wie halte ich Menschen davon ab oder was tue ich? Und die Frage wäre ja für mich, ist vielleicht ein anderes Geschäftsmodell, wo man sagt, ich verzichte auf Werbung, aber Menschen zahlen und damit bin ich dann frei, auch eine Variante?
4: Also das sind Themen, die wir natürlich diskutieren, aber da kann ich jetzt wirklich, da musst du auch Verständnis haben, keine Stellung
5: zu nehmen. Nee, logisch, okay, verstanden.
4: Nochmal, ich habe es eingangs gesagt, es ist 63.000 Mitarbeiter, die natürlich aufstehen und denken, warum wird so einseitig berichtet? Was müssen wir tun? Kommunikativ, aber du hast recht, natürlich an Maßnahmen, aber wir haben eine Menge an Maßnahmen, wir haben eine Menge getan. Es hat uns niemand gebeten, dieses Oversight Board ins Leben zu rufen. Und das Oversight Board wird heftigst genutzt im Moment, wo wir wirklich sagen, hey, da ist jetzt eine Entscheidung, ist das jetzt Hassrede oder ist das Freedom of Speech? Und das möchten wir uns nicht anmaßen, als privates Unternehmen zu sagen, das ist nämlich nicht in unseren Community Standards jetzt drin, das ist keine klare Entscheidung, die wir treffen können. Das ist wirklich eine ganz, ganz, ich sag mal schön auf Englisch, a fine line, a thin line to walk on. Wir geben es dem Oversight Board, der dann sagt, Facebook oder Meta jetzt, das müsst ihr bitte runternehmen oder nein, das ist Freedom of Speech, das müsst ihr drauflassen. Mhm. Das sind alles so Themen, weißt du, Simone, das ist sehr, sehr komplex, da gibt's keine One-Fits-All-Solution, aber ich kann dir versichern, mit Geld, mit den Menschen, mit viel Herzblut und klarem Operating Model, was wir uns gesetzt haben, versuchen wir das Thema Stück für Stück in den Griff zu kriegen. Kann ich dir heute im Dezember 2021 versprechen, wir werden irgendwann mal in 5 Jahren eine hassredefreie und falschinformationsfreie Plattform werden, kann ich dir nicht versprechen. Weil es ist immer noch das Thema mit der Masse, die wir im Prinzip zu bewältigen haben. Aber ich glaube, mit den Systemen, mit den Investment, mit noch mehr Menschen, die sich um das Thema bei uns kümmern, werden wir besser und besser werden.
5: Wir sind alle Menschen und wir wissen, das sehen wir ja auch im täglichen Gespräch auf der Straße. Es gibt Menschen, die verherrlichen Gewalt oder leugnen bestimmte Sachen und das werden sie teilweise in Zeitungen tun, das sehen wir ja auch. Sie werden es auf solchen Plattformen machen und sie machen es auch auf der Straße. Wichtig, denke ich, für mich wäre wichtiger, tatsächlich auch Geschäftsmodelle zu unterbinden, die schädlich sind, nicht? Und wirklich auch, also und das weiß ich nicht, du sagst, das sind falsche Papiere, dass wirklich auch gesagt wird, wir nehmen in Kauf, dass Menschen leiden, weil wir dadurch mehr Umsatz machen, das muss natürlich auch, das darf nicht sein. Ne?
4: Nein, da bin ich völlig bei dir. Und nochmal, das Geschäftsmodell, was wir ins Leben gerufen haben mit den Werbekunden, und das sind von den 200 Millionen, die ich dir gesagt habe, gerade mal 1 Million, mit denen wir wirklich Werbung, wirklich Geld machen. Das sind die großen Firmen. Die kleinen Firmen zahlen bis zu $5 im Monat und 180 Millionen dieser Firmen zahlen überhaupt nichts. Die nutzen unsere Plattform. Aber gerade diese 1 Million, mit denen wir, das sind die großen, großen Corporations. Natürlich wollen die nicht auf einer Plattform sein, wo Kriminelle ihr Unwesen treiben, wo Hassrede neben einer tollen, ich sag's jetzt einfach mal, Nike oder Adidas oder Procter & Gamble Anzeige steht. No way. Da würden wir uns selber schaden. Also von daher gesehen, kannst du es mir wirklich glauben, wir sind nicht perfekt, wir nehmen uns das sehr zu Herzen. Es ist immer wieder ein Thema bei uns im Leadership-Team. Wie kriegen wir die Plattform noch sicherer? Wie können wir auf die Bedürfnisse stärker eingehen? Und wie können wir allerdings aber auch mit der Kritik umgehen, auch unsere Mitarbeiter hier in Anführungsstrichen motiviert zu halten. Ja. Weil ich muss dir ganz ehrlich sagen, es ist nicht schön, immer wieder im Kreuzfeuer zu stehen. Und das sind 63.000 Menschen, für die wir verantwortlich sind als Leadership-Team. Und denen auch aufzuzeigen, Leute, wir nehmen das ernst, das tun wir dagegen. Und so halten wir die Mitarbeiter auch in Anführungsstrichen auch motiviert. Und ich muss sagen, diese Facebook-Family oder jetzt Meta-Family ist wirklich, wirklich eine tolle Firma, die auch jeden Tag aufsteht und sagen, hey, ich habe den Idealismus, give everybody a voice, bring people closer together und natürlich der Verantwortung jeden Tag, die sie damit natürlich auch haben, gerecht werden will und ihr Bestes geben.
5: Ist das dein Schwerpunkt derzeit, also insbesondere Mitarbeiter? Und ist es auch, ich sag jetzt mal, du siehst blühend aus, ich kann dich sehen, wir haben eine Teams-Plattform oder Zoom oder lebst du auf bei Krisen? Also ich sag jetzt einfach mal, wir hatten es ja auch bei der Lufthansa. Lufthansa hatten wir auch viele und auch schlimme Krisen. Also unter anderem den German Wings Selbstmord. Aber tatsächlich haben wir auch festgestellt, dass wir sehr gut funktioniert haben in Krisen und besser als in Routine. Und bei dir, du hast eben gelacht, bei dir ist es auch so?
4: Also ich sag mal so, ich freue mich jetzt nicht über eine Krise, sag ich ganz ehrlich. Aber seit ich bei Meta hier angefangen habe, haben wir Black Lives Matters letztes Jahr gehabt, du erinnerst dich, wo wir auch boykottiert wurden. Wir haben einen Krisenmodus in Anführungsstrichen natürlich jetzt mit den Facebook oder jetzt Meta-Files. Wir haben immer das Thema Hassrede, das ganze Trump-Thema. Also ich bin hier ständig in einem Modus, wo ich sage, ich habe eine große oder wir haben eine große gesellschaftliche Verantwortung und der muss ich gerecht werden. Aber ich finde, aus der Krise kann man in Anführungsstrichen auch viel, viel lernen. Ich habe das damals bei Microsoft, wenn ich mal ein Stück zurückgehen darf, gelernt. Wir waren natürlich mit unserem Operating System immer wieder, Windows Operating System, das ist es. Und haben uns da entspannt zurückgelehnt. Ich sage das jetzt hier mal so ein bisschen ungeschützt in dem Podcast. Und dann kam Linux. Holy moly. Dann kam Linux und plötzlich hat die Stadt München gesagt, ich nehme jetzt mal Linux. Und dann wurden wir alle wach und haben gesagt, da gibt's ja Linux. Das ist ja kostenfrei. Das ist ja für alle zugänglich und so weiter und so fort. Und von daher sage ich auch, ich muss jetzt nicht jeden Tag eine neue Krise haben, Simone, sicherlich nicht. Aber Krisen machen Unternehmen resilienter und sie machen Unternehmen auch ein Stück weit besser, weil man durch eine Krise auch reflektiert kriegt von außen, was passieren kann und wieder vor neue Herausforderungen gestellt wird. Und ich muss sagen, wir sind in den letzten 18, 20 Monaten wirklich hier auch besser geworden, wie wir in Anführungsstrichen die Krise managen, wie wir Verantwortlichkeiten verteilen, wie wir dokumentieren. Also das Ganze ist wesentlich strukturierter geworden. Also ich muss sagen, wir sind da auf einer starken Learning Curve, weil du darfst auch nicht vergessen, wir sind eine Firma, die es 17 Jahre gerade mal gibt. Ja. Und wir haben im letzten Jahr 20.000 Mitarbeiter eingestellt. Und fast alle dieser Mitarbeiter haben noch nie einen Fuß in ein Office gesetzt. So, und da kannst du dir natürlich vorstellen, diese Herausforderung mit den Mitarbeitern, die auch zu integrieren in die Facebook-Kultur und gleichzeitig diese externe Krise, das möchte ich jetzt mal so sagen hier, ist schon ein bisschen so ein Double-Whopper.
5: Ja. Also und ich gebe dir recht. Ich glaube, das ist im Übrigen, glaube ich, auch ein Thema in Deutschland und das kannst du vielleicht von einem amerikanischen Unternehmen kommend und du hast ja viel auch mit amerikanischen oder nur, glaube ich, ne? Du warst nur in amerikanischen Unternehmen. Wir waren in Deutschland schon sehr behaglich, nicht? Also wir waren sehr erfolgreich, ich denke, viele große Unternehmen und haben genau das, was du vorhin von Microsoft geschildert hast, erlebt. Es läuft doch gut. Warum sollen wir uns ändern? Und dann kommt Tesla, ja, oder, ne? Also, und von daher glaube ich auch, so ein Aufrütteln tut gut. Und ich habe es auch zu Corona gesagt, never waste a good crisis. Also man kann daraus lernen und man kann sich auf Sachen einstellen. Das bestätigst du gerade. Das heißt, du würdest unseren Zuhörern und Zuhörerinnen auch sagen, keine Angst vor Krisen, man wird größer.
4: Richtig, auf alle Fälle. Die Schuhe werden einfach größer, an die man schlüpfen muss und man muss lernen, damit zu laufen. Und es sind ein paar schlaflose Nächte, da bin ich auch sehr offen hier in deinem Podcast. Das ist nicht alles easy going, auch wenn man nach außen hin, du sagst, ich sehe gut aus, danke dafür. Aber natürlich liegt man nachts wach und denkt, mein Gott, was passiert jetzt? Und was macht es im Prinzip auch die Themen, die ja natürlich draußen jetzt rumschwirren, die negative Fresse, was macht es natürlich für unser Image? Was macht es für unsere Mitarbeiter? Was macht es natürlich für uns mit unseren Nutzern auf der Plattform? Natürlich sind das große Themen, aber auf der anderen Seite jetzt gemeinsam die Ärmel hochzukrempeln und zu sagen, nicht wie Frau Merkel, wir schaffen das, aber eben zu sagen, hey, wir kriegen das in den Griff, wir arbeiten das da dran und wir machen es auch transparenter, was wir tun. Und natürlich, und da bin ich natürlich auch jetzt sehr begeistert von und möchte das hier zur Sprache bringen, und wir haben das nicht wegen Frau Hogan geplant, das ist ja immer so ein Thema, wo gesagt wird, ach, jetzt ändern Sie den Namen und machen ein Metaverse, weil jetzt die Files rausgekommen sind. Nein, also die Namensänderung zu Meta war schon sehr, sehr lange geplant und natürlich auch das ganze Thema Metaverse und, sag ich mal, die Vision, die Mark und auch das Leadership-Team hat, hilft natürlich jetzt auch ein Stück, Simone, zu sagen, ja, wir haben alle diese Themen, wir müssen uns mit diesem Thema auseinandersetzen, aber hey, wir haben auch als Unternehmen eine super 5- bis 10-Jahres-Vision hier, was wir machen wollen, wo wir hinwollen und eben auch ganz klar nochmal ausdrücken, Simone, zusammen. Weil Metaversum oder Metaverse, so schön auf Englisch, ist kein Thema, was wir alleine bestreiten werden. Das ist natürlich auch ein schöner Gegenpol jetzt für uns, das natürlich jetzt auch in Anführungsstrichen auch transparent zu machen und zu kommunizieren, wie da die Zukunft aussehen soll oder kann.
5: Absolut. Aber jetzt, gerade weil wir über die Zukunft reden, wichtig ist ja, und das ist ja auch ein Problem von vielen IT-Konzernen, die in die Zukunft denken, ist das Thema, wie viele Frauen haben wir eigentlich? Ja, also du bist in einer Branche, wo ja wesentlich mehr Männer sind. Wir haben immer noch das Thema, dass weniger Mädchen, junge Frauen MINT-Fächer studieren. Und deswegen werden teilweise Algorithmen programmiert, die weiß und männlich sind. Ja, also was ist da euer Plan, dein Plan, wie kann man junge Frauen fördern, dass sie auch mehr, egal in welchem Unternehmen, sich mit solchen Sachen beschäftigen, damit der Blick in die Zukunft auch weiblicher wird, also paritätischer wird?
4: Ja, da stimme ich dir sehr, sehr zu. Das gilt nicht nur für die Tech-Unternehmen, das gilt, denke ich mal, insgesamt für die Gleichstellung. Ich hatte ja die Ehre, mit der Helena Dalli, der EU-Kommissarin für Gleichstellung, ein Podium zu bestreiten. Und da muss ich sagen, bin ich hier von meinem Stuhl gekippt, als ich dann mich da vorbereitet habe, weil der EU-Gleichstellungsindex 2020 zeigt, dass wir bis zur Gleichstellung noch 60 Jahre brauchen. 60 Jahre für alle Bürger und Bürgerinnen Europas, dass wir wirklich hier eine Gleichstellung haben. Und da muss ich sagen, da habe ich gedacht, das kann jetzt wirklich nicht wahr sein, weil ich natürlich mit diesem Thema genauso wie du, die mich schon viele, viele Jahre beschäftigt und versuche, gerade jungen Frauen an den Universitäten oder eben noch bevor sie an die Uni gehen, klar zu machen, dass MINT-Berufe tolle Berufe sind, dass der IT-Beruf ein toller Beruf ist und dass es kein Beruf ist, wo man unten im Keller mit einer Pizzabox sitzt und von morgens bis abends programmiert, dass es tolle, tolle Herausforderungen in diesen Berufen geht und dass sie einfach sich trauen sollten, da natürlich auch reinzusteigen. Jetzt könnte ich ganz viel erzählen, was wir bei Facebook machen. Wir haben uns ganz klare KPIs gesetzt, wo wir im Prinzip sein wollen, in Bezug gerade auch auf Gender Equality, aber natürlich auch Equality People of Color. Männer in traditionell weiblich besetzten Berufen auch oder Bereichen auch bei Facebook mal reinzusetzen. Also die Liste lässt sich sehr, sehr weit führen, was wir alles hier tun. Aber für mich ist natürlich auch sehr, sehr wichtig, nochmal aufzuzeigen, was die Gesellschaft hier tun kann, Simone. Wir gucken immer so drauf, ja, was machen jetzt die Tech? Und ich komme ja von Microsoft, die haben auch gesagt, das ist total wichtig. Und ich meine jetzt bei Facebook oder jetzt bei Meta, wie wir uns nennen. Also die Sheryl Sandberg, der Direct von Sheryl Sandberg ist die Marnie. Die Marnie ist eine Frau. Die Direct von Marnie ist Nicola Mendelssohn, auch eine Frau. Jetzt seit gestern die Dicta Direct von Frau Mendelssohn ist die Frau Gifford, auch eine Frau. Also die tun echt viel und die sagen im Prinzip auch, hey, wir wollen das nicht nur schön in unsere Papers reinschreiben und in unsere Empfangshallen, in den Offices, ne? People make the difference und Equality und so weiter, DE&I, sondern wir machen das auch. Und da macht Facebook wirklich einen super Job. Aber, seien wir doch mal ehrlich, wenn wir jetzt hier mal nach Deutschland schauen, und du hast mich gerade bei dem, du merkst schon, meine Emotionalität geht nach oben, du hast da einen Punkt erwischt, wo ich einfach sage, da müssen vier Dinge passieren. Der erste Punkt ist, wir müssen einfach hier in Deutschland auch der Politik verständlich machen, das Kindsein hört nach dem Kindergarten nicht auf, sondern im Prinzip, da fängt das Thema an. Das ganze Thema Betreuung in der Grundschule. Wie kriege ich ein vernünftiges Betreuungsmodell in Deutschland hin? Das ist mein ganz, ganz wichtiges Thema. Das zweite Thema, da sind wir ein bisschen weitergekommen. Heimarbeit ist eine gute Arbeit. Wir können gute Arbeit hinter einem Screen erledigen. Das kommt natürlich den Frauen sehr entgegen. wenn sie nicht, wie die Studien auch zeigen, gerade in der Corona-Krise natürlich sehr, sehr stark wieder in ihre tradierte Muster reinfallen, wo sie sehr stark wieder in die haushaltlichen Tätigkeiten eingebunden werden. Aber nevertheless, ich glaube, die Firmen müssen sich davon lösen, nur ein guter Mitarbeiter und Mitarbeiterin ist diejenige oder derjenige, der von 8 bis 18 Uhr am Schreibtisch sitzt. Aber da kommen wir hin. Aber auch die Firmen müssen dort umdenken. So. Dann muss unsere Gesellschaft umdenken. Du weißt selber, du warst auch in Führungspositionen. Gehen die Männer in Anführungsstrichen, gehen die so weit, dass sie sagen, hey, ich will eine Partnerschaft, die gleichberechtigt ist? Oder ist es immer noch sehr stark so, dass, oh mein Gott, im Englischen Garten, da sehen wir 10 Männer mit dem Kinderwagen morgens um 10 rumfahren. Was ist denn mit denen passiert? Haben die jetzt ihre Lebenskrise und Burnout? Machen die Frauen jetzt Karriere? Was ist denn das für ein Modell? Auch in unserem Bekanntenkreis, mein Mann ist ein Stück zurückgetreten beruflich und hat mir den Vorrang überlassen. Wir sind auch in unserem Freundeskreis einer der wenigen, die dieses Lebensmodell gewählt haben.

0: hoch, macht die Tür vorsichtig auf und sagt erstmal, oh, kann ich das? Was passiert, wenn ich scheitere? Kann ich meiner Familie noch gerecht werden? Ich bin doch eigentlich ganz happy mit dem Job, den ich jetzt habe. Und in vielen, vielen Fällen, Simone, macht sie die Tür wieder zu und geht zurück und geht die Treppe wieder runter. Und ich glaube, da müssen wir mehr Mut haben zu sagen, hey, ich schlüpfe in die Schuhe, auch wenn sie ein Stück weit zu groß sind. Ich laufe damit und wenn ich hinfalle, ja, dann stehe ich wieder auf.
1: Also, ich kann dir nur zustimmen. Ich hatte gestern eine Stunde Talk mit Startups, ne? Mit Gründerinnen und Gründern. Ich glaube, die waren fast paritätisch von der Teilnehmerzahl. Und es haben 5 Männer mit mir geredet, keine einzige Frau. Ja, und das habe ich am Ende auch gesagt. Wie will ich erfolgreiche Gründerin sein oder eben auch Managerin werden, wenn ich mich nicht zu Wort melde? Und da können wir unsere Zuhörerinnen wirklich nur ermutigen, sich zu trauen. Und ich denke auch alle Frauen, die es können, das sage ich vielen, stellt Frauen ein, befördert Frauen. Ja, wenn Frauen mich fragen, was kann ich denn tun, sage ich, also wenn du in einer Position bist, wo du einstellen kannst, stell Frauen ein. Ne? Also das denke ich, ist auch ganz wichtig, dass man auch ein bisschen schubst, die Damen.
0: Ja, und auch schubst und sagt, ja, das wird nicht immer angenehm. Und auch, du musst das Spiel verspielen, was auch die Männer spielen. Ich höre mich jetzt hier wahrscheinlich sehr polarisierend in deinem Podcast an. Aber ich sag immer, hey, da ist eine Bühne und da spielen die Männer. Du sitzt erst im Zuschauerraum und guckst an, was gespielt wird. Wie spielen die und was machen die? Aber dann wird es irgendwann Zeit. Du musst aus dem Zuschauerraum die 3 Treppen hochgehen und du musst auf die Bühne und du musst auf der Bühne mitspielen. Du kannst nicht immer im Zuschauerraum bleiben und dir das angucken, was auf der Bühne gespielt wird. Du musst auf die Bühne, du musst mitspielen, wenn du ein Stück weit auch das Spiel verstanden hast.
1: Oder Punkt, der aber dann ist, und ich denke, das ist auch wichtig, dass man differenziert, dass man schon auch Spielregeln ändern kann. Ja, man da muss auf die Bühne, gebe ich dir völlig recht. Man weiß, wie die Spielregeln sind, die da bisher gespielt haben. Aber wenn man auf der Bühne ist, kann man auch Spielregeln ändern. Man muss als
0: Richtig.
1: Frau nicht automatisch männlich werden. Nicht? Also
0: Nein,
1: das ist,
0: nein,
1: davor haben ja viele
0: nein.
1: Angst. Das höre ich immer noch. Muss ich denn männlich werden? Muss ich denn Hosenanzüge anhaben? Und ich denke, das ist auch eine ganz wichtige Botschaft, dass wir sagen können, nee, aber wenn wir da drauf sind und wenn wir möglichst auch mehr sind als eine, dann kann man Spielregeln ändern.
0: Das ist genau der Punkt, den du gesagt hast. Mehr sind als eine. Wenn du nur eine ist, wirst du dir schwer tun. Aber wenn du dann wieder Frauen auch förderst, wenn du Frauen nachziehst und wenn du, sag ich mal, Gleichgesinnte auch dann dort hast, dann kannst du definitiv die Spielregeln ändern. Und ich habe auch festgestellt, dass wenn du mal ein bisschen pusht und wenn du einfach dich hinstellst und sagst, so machen wir das jetzt und auch mal den Gegenwind mal aushältst, du wirst getestet werden, dann es geht. Es geht wirklich. Und ich habe auch oftmals die Erfahrung gemacht, die Männer waren ganz dankbar, wenn einfach mal jemand einen ganz anderen Aspekt reingebracht hat in Diskussionen, wenn jemand anders dort aufgetreten ist und wenn auch mal jemand gefragt hat, wenn man aus dem Meetingraum gegangen ist, hey, wie geht's dir eigentlich? Was macht die Familie? Einfach dort eine andere Stimmung und andere Belange und auch eine andere Empathie an den Tag gelegt hat.
1: Ja, ich habe das auch gehört, dass wirklich auch Männer zu mir gesagt haben, die Stimmung ändert sich, der Ton ändert sich und es wird ein angenehmeres Arbeiten. Und das zeigt ja auch die Wissenschaft. Warst du schon immer eine Fighterin?
0: Ich sag mal so, ich war immer schon sehr, wie man jetzt hier auch merkt, wenn ich was gemacht habe, war ich immer sehr, sehr committed. Das muss ich schon sagen. Sehr, sehr committed natürlich, aber auch für mein Umfeld. Also wenn ich mir was in den Kopf gesetzt habe, dann versuche ich das auch zu erreichen, aber immer im Team. Ich war eine Fighterin, aber immer im Team. Ich bin kein Einzelkämpfer. Ich bin niemand, der jetzt nach vorne prescht und irgendwann mal in den Rückspiegel guckt und sagt, ups, da ist ja gar niemand mehr, sondern ich gucke nach vorne, aber der nächste Blick, Simone, ist immer in den Rückspiegeln zu sagen, hey, wo ist mein Team? Wie kann ich die Leute anzünden, um das jetzt mal bildlich zu sprechen, mit mir diesen Weg zu bestreiten? Aber auch, hey, wo sind Leute, die mir mal Paroli bieten und sagen, Angie, das würde ich anders machen oder da warst du zu schnell oder wir müssen dieses tun, wir müssen jenes tun und das hast du nicht bedacht. Also ich bin ein absoluter Teamplayer. Einer meiner Mantras, die ich seit fast 30 Jahren habe, ist People make the difference. Ich bin eine absolute People Person und ich glaube, das war auch ein wichtiger Aspekt, warum ich da bin, wo ich heute bin.
1: Ist dein Team divers und suchst du mit Absicht Menschen, die dann auch dir sagen, ey, Angie, so geht's nicht, weil das ist ja gar nicht so einfach, nicht? Wenn man immer weiter nach oben kommt, dann

0: sind Menschen naturgemäß immer freundlicher zu einem und erzählen einem alles, was, genau, was toll ist. Und genau das ist ja die Gefahr, dass man dann einfach abhebt und denkt, okay, jetzt kann ich über Wasser laufen, weil alle loben mich ja. Und in Wirklichkeit ist es gar nicht so. Wie förderst du das?
1: Also, auch sehr offensiv, und ich habe früher alles kleine Angies eingestellt. Ja. Fand ich doch toll, oder? Weil kleine Angies, die haben das gemacht, was die Angie, große Angie gemacht hat. Und die haben gar nicht große Fragen gestellt und haben in Anführungsstrichen einfach gesagt, super, das ist eine tolle Vision, die du hast, eine tolle Mission, wie setzen wir das um, was können wir tun, und sind nach vorne geprescht und haben Angie Rocks und wir ziehen mit. So, und das habe ich über die Zeit wirklich gelernt, Exzellenz braucht Vielfalt. Das heißt, der introvertierte Kollege oder Kollegin, der Kollege, der einen ganz anderen Hintergrund hat, aus einem ganz anderen Bereich kommt, der ist so bereichernd für die ganze Teamdynamik, aber auch für die Qualität des Teams, über welche Themen man spricht, wie man über diese Themen spricht und auch wirklich mal Out-of-the-Box-Thinking macht, dass ich mir im Moment wirklich immer Leute suche, wo manche fragen, Angie, wirklich? Ich sage, genau, weil diese Person bringt das rein ins Team, was wir heute noch nicht haben. Das ist komplementär, und ich suche immer wieder nach Themen, 1 + 1 = 3. Und das schaffe ich, indem ich wirklich diverse Teams zusammenstelle, was nicht immer einfach ist, weil natürlich auch die Integration in das Team bei Kollegen und Kolleginnen, die einfach anders denken, anders auftreten, natürlich am Anfang erstmal eine Herausforderung ist. Aber ich glaube, das ist eine ganz, ganz wichtige Voraussetzung für den Erfolg von Unternehmen, diverse Teams zu haben und auch ganz bewusst darauf zu achten, dass man sie einstellt. Und nicht nur im Bereich, auch nochmal, Gender. Das ist ja immer unser Thema, Gender, Gender, Gender. Und da sage ich, Sexual Orientation, Ethical Background, People of Color, Altersdiversität ist auch ein wichtiges Thema für mich. Also wirklich zu gucken, auch jung und alt zusammenzubringen. Also ich glaube, wir müssen da auch ein bisschen von dieser Gender-Denke weg.
0: Absolut. Also das, ich habe neulich einen Bericht gelesen, dass wirklich diverse Teams nachhaltiger und auch besser agieren. Aber da war Gender nur ein kleiner Erfolgsfaktor, und das Thema Alter und Herkunft war ein viel größerer, ja, was der Hebel bewirken kann. Und ich habe es auch gesagt, wenn ich bei Lufthansa im selben Alter wie meine männlichen Kollegen mit ähnlichen Universitäten und ähnliche Sozialisierung bin, dann bin ich natürlich nur sehr begrenzt divers, nämlich wirklich gerade mal mein Geschlecht, aber meine Denkungsart ist eine sehr ähnliche. Und wir brauchen, glaube ich, Menschen, die wirklich sagen, ey, das ist jetzt ganz anders. Oder aber auch tatsächlich den Mut haben zu sagen, früher war das besser und ich erkläre euch mal warum. Das heißt, du hast da auch bewusst ein diverses Team um dich rum.
1: Ja, ganz, ganz bewusst. Und das werde ich jetzt auch in der Position Europe, Middle East, Africa weiterführen. Absolut weiterführen. Und wir haben uns als Unternehmen ja auch Ziele gesetzt, wo wir 2030 sein wollen. Wir sind über 30% schon jetzt bei Frauen im Prinzip auch in Leadership-Positionen bei uns. Wir wollen auf die 50% gehen bis 2030. Das ist unsere Leadership-Position, aber eben auch unsere Mitarbeiter und Mitarbeiterinnen aus Gruppen kommen der Bevölkerung, Minority-Gruppen, ja, wo wir wirklich sagen, wir sind ganz klar darauf jetzt, ich will nicht sagen darauf aus, aber ein ganz klarer Agendapunkt unserer strategischen HR-Agenda ist genau, diese Mitarbeiter und Mitarbeiterinnen für das Unternehmen zu gewinnen. Und ich stehe da 150% dahinter. Aber ich muss dir auch ehrlich sagen, es ist natürlich schon auch eine Herausforderung, weil ich hatte den ersten Tag bei Facebook, das werde ich nie vergessen. Und dann plötzlich gingen wir alle in den Raum und dann gab es ein Training, Complexity of Sexual Orientation and How to Handle That. Und dann saß ich da drin und mir wurde erstmal bewusst, wie komplex dieses Thema ist. Und das, sage ich mal, auch die Themen, I'm a she and a her, but it could be a he and something else. Also das ist schon ein komplexes Thema, und ich finde, je mehr wir auf diese Themen ansprechen, nehmen wir auch natürlich auch die Angst dieser Komplexität. Aber das war für mich jetzt gerade bei Facebook, das werde ich nie vergessen. Ich habe mich in dieses Training gesetzt und gesagt, was wird denn hier trainiert? Und ich sage dir, also am Ende der 1,5 Stunden kam ich da sehr kleinlaut aus diesem Training raus, weil wir hatten sehr, sehr, sehr tolle Speaker dort, die uns mal erzählt haben, wie komplex auch das Thema für die Individuen ist, wenn sie eben feststellen, dass in dem Körper, in dem sie geboren sind, eben nicht der Körper ist, in dem sie sich wohlfühlen und auch in Zukunft leben wollen und mit welchen Themen sie sowohl in unserer Gesellschaft, aber natürlich auch in ihrem Beruf zu kämpfen haben. Das macht dich dann schon nachdenklich.
0: Ja, das denke ich. Und darum, das passiert in Deutschland, glaube ich, noch sehr wenig, nicht? Das ist eher immer noch ein starkes Schubladendenken. Aber nochmal was ganz anderes, was du ja auch gemacht hast, und das ist ja durchaus auch nicht gewöhnlich, wenn man schon Top-Managerin ist. Du hast ein Sabbatical gemacht. Und
1: Genau.
0: bist wieder, also ich habe dann nachgeguckt und habe gedacht, okay, heißt das jetzt nur Sabbatical, weil du die Firma gewechselt hast und gesagt hast, okay, ich nehme mir mal eine Pause. Nee, du bist ja damals von Microsoft in ein Sabbatical und wieder bei Microsoft danach wieder eingestiegen. War das eine spontane Entscheidung? War das schwer? War das Zurückkommen schwer? Oder war das der volle Genuss und du würdest es einfach jeder und jedem empfehlen?
1: Also, letzter Halbsatz. Ich würde es jedem und jeder empfehlen. So, Punkt. Das ist schon mal das Tick in the Box. Jetzt kommen wir mal zu dem Thema. Wieso hat die Angie das gemacht? Also, ich habe ja den Kevin bekommen, war sehr, sehr, sehr glücklich die ersten 2 Monate und dann merkte ich einfach, ich werde unglücklicher, ich werde unzufriedener, mir geht wirklich mein Team ab, mir geht die Arbeit ab. Und dann haben wir eine Entscheidung getroffen in der Familie, dass wir gesagt haben, mein Mann steckt zurück beruflich. Der war damals auch bei Microsoft, der ist dann rausgegangen und kümmert sich schwerpunktmäßig dann um den Kevin. Und ich habe aber ihm damals versprochen, als er dann 1 Jahr alt wurde, er war dann noch bei der Tagesmutter mit anderen Kindern und so, war uns auch ganz wichtig, habe ihm gesagt, Kevin, bevor du in die Schule gehst, machen wir diese Weltreise. Und er hat dann mit 1 Jahr natürlich fleißig genickt und hat gegrinst, hat natürlich überhaupt nichts verstanden. Weil ich einfach gesagt habe, ich möchte, bevor du in die Schule gehst, einfach Zeit mit dir verbringen. Weil die Zeit natürlich, du weißt es selber, Simone, ich war damals schon in einer Führungsposition bei Microsoft, es ist schwierig. Also das sage ich auch ganz offen. Wenn jeder sagt, ja, Vereinbarung, Familie und Beruf ist easy. Nein, es ist nicht easy. Es ist eine Herausforderung für uns Frauen. So, um es kurz zu machen, ich habe dann meinem Chef gesagt, ich möchte gerne Sabbatical nehmen. Ich habe noch ein Stück meiner Elternzeit und Sabbatical dranhängen. Das war keine leichte Entscheidung, weil ich habe eine Reaktion von der Gesellschaft, von Headhuntern, auch in der Firma erhalten, die mich doch sehr schockiert hat. Die Headhunter haben gefragt, Frau Giffert, das ist das Ende Ihrer Karriere. Sie waren auf dem besten Weg, Microsoft GM zu werden, also Geschäftsführer von Microsoft Deutschland. Damit haben sie sich alles verbaut. Die Leute draußen denken jetzt, sie haben einen Burnout, sie haben Krebs oder sie haben sonst was Schlimmes. Wie können sie das auf dem Peak ihrer Karriere bloß tun? Und das sage ich dir, Simone, war eine sehr, sehr schwere Zeit für mich. Auch bei Microsoft, ja, es war Verständnis auf der einen Seite, aber viel Unverständnis auf der anderen Seite. Aber sie haben es trotzdem gemacht. Und mit diesen Gedanken bin ich dann wirklich 6 Monate losgefahren, habe die Gedanken aber sehr, sehr schnell vergessen und geparkt, habe wirklich die Zeit genossen und hatte aber, als ich zurückkam, ich hatte ja dann die große Ehre auch für Frank-Walter Steinmeier, für das Thema Wachstum, Wohlstand, Lebensqualität dort zu arbeiten, mit der Enquete-Kommission, habe mein erstes Aufsichtsratmandat von Klaus Mangold bekommen für die TUI, was natürlich dann auch so ein Booster irgendwo war, wo du gesagt hast, hey, du bist eben nicht Burnout und du hast mich nicht schwer krank, sondern du hast einfach bewusst mal eine Entscheidung getroffen, aus der Firma rauszugehen. Und bin ja dann auch nach 18 Monaten wieder zurück zu Microsoft und habe dann einen tollen Job bekommen, nämlich die Cyber Security Center in Europe, Middle East und Afrika aufzubauen. Aber viele schlaflose Nächte, viele Tränen, viele Selbstzweifel, ob ich das Richtige getan habe, waren auch mit dieser Entscheidung verbunden. Würde ich es wieder tun? Ich würde es morgen wieder tun. Na, vielleicht nicht morgen. Aber ich würde es jedem empfehlen. Es ist eine Erfahrung, die kann mir niemand mehr nehmen. Das hat unsere Familie nochmal richtig, richtig zusammengebracht. Aber ich muss auch jedem ein Stück weit, ich will nicht sagen warnen, aber ich möchte einfach hier auch ganz offen teilen. Es war nicht einfach. Deshalb habe ich es also auch hier mal auf den Punkt gebracht. Also man muss damit rechnen, dass nicht jeder Hurra schreibt und sagt, super, Angie, war eine tolle Entscheidung. Und wir nehmen dich auch wieder zurück, wenn du kommst. Und du kriegst auch einen tollen Job. Nee, nee, nee, nee. Das war schon 18 Monate auch mit vielen Selbstzweifeln und schlaflosen Nächten zum Ende hin. Also am Anfang findest du natürlich alles toll, vor allem wenn du unterwegs bist. Aber also am Ende der 18 Monate, als sich so gar kein Job abzeichnete am Anfang, da bist du natürlich schon ein bisschen unruhig.
0: Also ich hatte tatsächlich mal einen Kandidaten, als ich Finanzchefin oder Chef für eine Tochtergesellschaft gesucht habe. Und der Headhunter hat mir einen Herrn eben auch auf die Liste gesetzt und ich hatte auch ein Gespräch mit ihm, der ein Sabbatical hatte und der Headhunter hat mir gesagt, anderen Firmen würde ich diesen Mann nicht vorschlagen, weil ich von vornherein weiß, ein Mann, der ein Sabbatical hatte, wird nicht genommen. Also das ist immer noch ziemlich brutal, nicht? Also das, ja. da müssen wir auch raus, nicht? Dass das gesellschaftlich völlig okay ist und im Gegenteil sogar gesagt wird, ja. Das ist doch toll, Menschen wachsen daran, sind dann wieder... Ja. Haben wieder Spaß, den Job mit voller Energie wieder anzugehen und haben was Neues dazugelernt. Also, aber da sind wir auch noch nicht, das stimmt. Es ist immer noch beim Thema, man muss die ganze Zeit da sein, sonst gefährdet man die Karriere. Du hast gesagt, du warst ja auch Aufsichtsrätin und bist immer noch Aufsichtsrätin. Ich genieße ja momentan mein Leben, weil ich sage, oh, ich bin Aufsichtsrätin und dann mache ich nebenher noch einen Podcast und eine Galerie. Und das Schöne ist, ich bin ziemlich selbstbestimmt. Das bist du ja derzeit nicht. Das heißt, wahrscheinlich ist dein Kalender wieder völlig fremdbestimmt und du bist in Anführungsstrichen wieder in so einer Mühle. Wie ist denn so deine Lebensplanung, hast du schon eine oder sagst du, okay, erstmal muss ich diese Krise hier, Perfect Storm, aushalten Perfect Storm. Und dann sehe ich mal weiter.
1: Ja, ich hatte ja eine schöne Lebensplanung, Simone, das weißt du ja. Wir haben uns dann auch getroffen, wir haben uns öfters getroffen vor Corona natürlich. Ich war ja sehr lange bei der TUI, auch in den Gremien dort, was ich immer sage beim Aufsichtsrat, solange du nicht in den Gremien bist, bist du nicht im Aufsichtsrat. Ich sehe, du nickst da gerade.
0: Stimmt.
1: Also ich sag mal, ja, also Prüfungsausschuss, Nominierungsausschuss, Presiding Committee war ich dann bei der TUI letztendlich. Und da mischst du dann ja auch wirklich mit in Anfangsstrichen. Dann hatte ich ja die Pro7Sat1, super spannendes Unternehmen auch. Und auch nicht krisenfrei zu der Zeit, wo ich da war. Du erinnerst dich, dann das ganze Thema Rothschild, super spannend, Frankreich, Privatbank mit David und Erik de Rothschild zu arbeiten, war für mich war eine Ehre. Ja, und last but not least kam dann die ThyssenKrupp dazu. Und ich bin in Essen geboren, ich komme aus dem Ruhrpott. Da war es für mich natürlich auch sehr, sehr schön, als ich gefragt wurde, möchtest du da im Aufsichtsrat mit agieren? Und ja auch nicht gerade ein ruhiges Fahrwasser, wie du weißt. Also irgendwie kommen diese Aufsichtsräte immer zu mir, wenn es so ein bisschen den Berg hochgeht. Mhm. Ja, und dann hatte ich die Anfrage über Facebook und habe dann eben auch erstmal gesagt, nein, ich bin jetzt selbstbestimmt, genau wie du. Ich bin bei der Atlantikbrücke noch im Vorstand, auch seit vielen, vielen Jahren. Und Courage Ventures, du hast es vorhin erwähnt. Dann hatte ich immer so ein bisschen geguckt, wo kann ich mich engagieren bei jungen Gründerinnen. Ich bin jetzt investiert auch bei Tandemploy. Also mein Leben war eigentlich, ich sag's mal so schön. Und dann kam Facebook jetzt Meta um die Ecke und hat gesagt, hey, hast du nicht Lust, hier Zentraleuropa zu machen? Also Deutschland, Österreich, Schweiz, Benelux und auch die Region CEE, also das ganze Osteuropa-Geschäft. Und ich habe erstmal gesagt, nein, also interessiert mich nicht. Genau wie das du heute Morgen gesagt hast, das Image. Warum sollte ich das tun? Ich habe ein gutes Image. Ich habe viele Jahre auch von Microsoft mit der Regierung zusammengearbeitet. Und auf der anderen Seite, ich will nicht mehr fremdbestimmt sein. Letztendlich, nachdem ich dann die ersten Gespräche hatte und wirklich, und ich wird immer wieder zitiert in den Medien, aber ich stehe auch dazu, von außen ist die Firma eine andere, als es von innen ist. Ich habe mich wirklich überzeugen lassen durch die gesellschaftliche Relevanz, die große Verantwortung, die wir dort haben, eben auch für die Gesellschaft und das Innovationspower, die wir haben und so weiter und so fort. So. Ich habe mir also entschieden, wieder in eine Firma reinzugehen, die mich bestimmt und ich nicht umgekehrt, zeitlich. Sonst, kennst du mich, habe ich keine Scheu zu sagen, was ich denke und tue, was ich dann aber auch gesagt habe. Ja, und dass ich heute da bin, dass wir beide sprechen, einen Tag, nachdem ich announced wurde als Europe, Middle East und Africa Chefin, das war nicht geplant. So, sage ich auch ganz offen. Also geplant war wirklich, ich bin jetzt 56, dass ich, wenn ich die 6 davor stehen habe, eventuell wieder was anderes mache, dass ich jetzt sage, okay, ich mache nochmal den Schritt in diese größere Region, weil war nicht geplant. Und im Moment, auch sehr offen, habe ich da auch keine Lebensplanung. Solange es mir Spaß macht, solange ich jeden Morgen aufstehe und sage, hey, ich kann was bewegen, ich kann Leute mitnehmen, ich kann Leute begeistern, ich sehe Leute in meinem Umfeld wachsen, die ich coachen kann, die ich weiterentwickeln kann und ich kann, I can make a difference und das kann ich eben bei Facebook, auch wenn es krisengeschüttelt ist, dann stehe ich da jeden Morgen auf und bin committed und go, go, go und es macht mir Riesenspaß und ich bin glücklich. Aber ich sage dir auch, Simone, sollte der Tag kommen, wo diese Dinge nicht mehr in Anführungsstrichen bei mir auf der Agenda stehen und wo ich nicht mehr morgens in den Spiegel gucke und sage, hey, I'm happy and I can do something meaningful, dann habe ich auch keine Scheu, und das habe ich durch den Sabbatical, glaube ich, auch bewiesen, zu sagen, ich ziehe den Stecker und ich mache was anderes.
0: Ja, ich denke, das ist aber auch noch mal eine wichtige Botschaft, nicht? Ich treffe auch manchmal Menschen, die wirklich mit Mühe jeden Tag zur Arbeit gehen und fast krank werden, weil sie leiden. Und da muss man sagen, hör auf, weil das macht dich kaputt. Welchen Einfluss kannst du denn nehmen? Also du kannst Einfluss auf alle deine Mitarbeiter nehmen. Aber kannst du auch Politik, Strategie in Amerika mit beeinflussen?
1: Also, das ist immer so das Thema, dass man denkt, oh mein Gott, die Microsoft und die HP und jetzt die Meta, das sind ja alles amerikanische Unternehmen und wir sind ja der ausführende Organ. Das ist, wenn du, ich glaube, dort lange arbeitest und wenn du dann auch mit den nicht richtigen Kollegen und Kolleginnen zusammenarbeitest und deine Standpunkte gut rüberbringst, sind die Amerikaner sehr, sehr dankbar, dass sie ein Stück Europa verstehen und auch ein Stück Europa in Anführungsstrichen miterleben und umsetzen können. Schönes Beispiel ist jetzt, wir haben lange, und da war ich jetzt nicht alleine beteiligt, aber ich habe auch dort natürlich meine Statements gemacht und habe an den richtigen Stellen gebohrt. Wir bekommen 10.000 Mitarbeiter nach Europa in den nächsten 5 Jahren. 10.000. Das ganze Thema Metaverse wird in Europa entwickelt. Also wir werden auch in den Standort in Deutschland, also der Standort steht noch nicht fest, wir sind gerade in den Gesprächen, auch Engineering Hubs bekommen. Das war vor 3, 4 Jahren bei Meta oder damals noch Facebook undenkbar. Da war es doch alles gerade das Engineering. The heart of the company has to be in Menlo Park. Und da hat die Firma auch gelernt, hat gesagt, nein, wir müssen auch in Anführungsstrichen Europa, einer der stärksten Märkte hier, stärken. Wir müssen auch besser verstehen, welche Relevanz haben wir in den Märkten, was sind aber auch die Bedürfnisse der Märkte und müssen das in die Produktentwicklung mit einfließen lassen. Und deshalb kommen 10.000 Engineers und Ingenieurinnen, um hier beim Gender auch zu bleiben, jetzt auch nach Europa. Und das sind Themen, die wir vorangetrieben haben und die jetzt umgesetzt werden. Oder auch zum Beispiel, du weißt, der Vice Prime, Nick Clegg, aus UK, ist unser Policy Advisor. Und ganz bewusst hat Mark Zuckerberg gesagt, er holt sich Leute ran zum Thema Diversity, was wir vorhin besprochen haben, die eine andere Sichtweise haben und ihm nicht erzählen, wie es im amerikanischen Senat abläuft, sondern die ihm erzählen, was ist Europa, was sind die Herausforderungen, was müssen wir tun, wo müssen wir investieren. Das finde ich gut.
0: Ich habe noch eine Frage, die habe ich immer am Ende.
1: Gerne.
0: Und wir haben gehört, du hast noch viel vor, aber jetzt denken wir mal ans Ende deines Lebens und du schreibst eine Autobiografie. Wie wäre der Titel?
1: Der Titel wäre People Make the Difference.
0: Okay. Und dann würdest du von den Menschen erzählen, die du in deinem Leben getroffen hast und wo du, die dein Leben beeinflusst haben, die etwas geändert haben, aber Menschen, die auch vielleicht gesellschaftlich was geändert haben. So habe ich
1: Genau
0: unser
1: das.
0: Gespräch auch verstanden. Sehr,
1: Genau
0: sehr
1: das.
0: wichtig, sehr, sehr wichtig. Ich hoffe, dass du viel Erfolg hast, wirklich das, was wir am Anfang besprochen haben, auch zu beeinflussen, weiter zu zeigen, dass ihr alles tut, wirklich damit kein Missbrauch passiert, wissend, dass es Menschen gibt, die böse sind und die immer einen Missbrauch betreiben werden oder versuchen werden. Solltest du irgendwann mal aufhören, dann hast du auch noch genug anderes vor, das weiß ich auch.
1: Das stimmt. Und ich möchte mich ganz, ganz herzlich bedanken. Es hat riesen, riesen Spaß gemacht mit dir. Und ich bin auch sehr dankbar, für diese Gespräche, wenn Sie auch mal kritische Fragen stellen, weil ich glaube, auch diese kritischen Fragen, halten uns in Anführungsstrichen in Atem bei Meta und auch machen uns besser. Also nochmal, um das Thema auch Krise rauszustellen. Es ist wichtig, dass wir in Anführungsstrichen auch reflektiert bekommen von der Gesellschaft, was läuft da falsch und woran müssen wir arbeiten, weil das macht uns besser. Und jeden Tag, den wir aufstehen, zu sagen, hey, an diesen Themen, an diesen Problemstellungen und Fragestellungen, da müssen wir nachlegen. Und das versuchen wir auch zu tun.
0: Dankeschön.
1: Limone, danke dir und
0: Bis
1: eine
0: bald.
1: wunderschöne Woche. Bis
0: Danke, dir
1: dann, mach's
0: auch.
1: gut.
0: Tschüss.
1: Ciao.
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